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Ja, das war die Gruppe Center of the Pyre, wo Ende August jetzt eine neue Platte rauskommt. Und ja, ganz empfehlenswerte Musik auf jeden Fall. Jetzt geht es auch gleich weiter mit den Kurznachrichten vom heutigen Mittwoch. Die habe ich für euch rausgesucht. Ja.

Erstmal schauen wir nach Kolumbien. Mehrere Menschen konnten in Kolumbien noch lebend aus den Trümmern geborgen werden nach dem schweren Erdbeben dort. Städte wie Pereira, Cali, Manizales, Quibdó und Armenia im Westen des Landes wurden vom Erdbeben der Stärke 7,4 am Montagmorgen schwer getroffen. Es war das stärkste Beben in dem südamerikanischen Land seit Jahrzehnten. Seither gab es viele Nachbeben. Viele weitere werden noch vermisst, teils unter beschädigten oder eingestürzten Häusern. Die Regierung geht nach der Naturkatastrophe bislang von mindestens 181 Toten und mehr als 2500 Verletzten aus. Heute gehen die Bergungsarbeiten in den entscheidenden dritten Tag. Nach 72 Stunden ist die Möglichkeit, noch Überlebende zu finden, laut Experten extrem gering. Das Oberverwaltungsgericht Sachsen-Anhalt sieht in der AfD-Mitgliedschaft einen Grund für den Entzug von Waffenerlaubnissen. Nach den Entscheidungen des Oberverwaltungsgerichts zum Umgang mit Waffen könnten in Sachsen-Anhalt mehr als 100 AfD-Mitglieder entwaffnet werden. Das Waffengesetz regelt die genauen Voraussetzungen. Danach gilt als waffenrechtlich unzuverlässig, wer eine Vereinigung unterstützt, die verfassungsfeindliche Bestrebungen verfolgt. Für die Einschätzung, ob eine Partei verfassungsfeindliche Bestrebungen verfolge, komme es auf das Gesamtbild der Partei an, hieß es. Anfang des Jahres 2025 gab es in Sachsen-Anhalt 21 waffenrechtliche Erlaubnisse mit dem Bedürfnisgrund Jagd, 51 Erlaubnisse mit dem Bedürfnisgrund Sport sowie 50 Erlaubnisse für einen kleinen Waffenschein von Mitgliedern des AfD-Landesverbands, bei denen ein Widerrufsverfahren geprüft wurde. In den konkreten Fällen hatte die zuständige Polizeiinspektion bei 3 Personen die waffenrechtliche Erlaubnis widerrufen. Es handelte sich um Mitglieder bzw. Unterstützer der AfD Sachsen-Anhalt. Dagegen waren die 3 Personen vorgegangen. Eine Sonnenfinsternis wird heute Abend weite Teile Europas in ein ungewöhnliches Dämmerlicht oder gar in Dunkelheit tauchen. In Deutschland wird der Mond die Sonnenscheibe zwar nicht vollständig verdecken, aber auch eine partielle Sonnenfinsternis ist ein Himmelsereignis, das sich viele Menschen auf keinen Fall entgehen lassen wollen. Weitgehend freie Sicht gibt es auch auf den in der Nacht folgenden Sternenschnuppenstrom der Perseiden, die dann ihr Maximum haben. Der Strom ist von 23 Uhr bis 4 Uhr frühs am besten zu beobachten, wobei Astronomen mit bis zu 100 Sternschnuppen pro Stunde rechnen. In diesem Jahr stört auch kein Mondlicht die Beobachtung, denn es ist Neumond, wie bei jeder Sonnenfinsternis. Für Astronomen in Spanien ist die Sonnenfinsternis ein Jahrhundertereignis. Es wird die erste totale Sonnenfinsternis über dem spanischen Festland seit 1905 sein. Heute ist der Internationale Tag der Jugend. 1999 hat nämlich die Generalversammlung der Vereinten Nationen in der Resolution 54-120 den 12. August jedes Jahr als Internationalen Tag der Jugend oder International Youth Day festgelegt. Weltweit sind die politischen und gesellschaftlichen Teilhabechancen junger Menschen häufig begrenzt. Auch in vielen Demokratien, so waren 2018 beispielsweise weltweit nur 2% aller Abgeordneten in nationalen Parlamenten jünger als 30 Jahre. In den allermeisten Demokratien liegt das Alter, um auf nationaler Ebene an Wahlen teilnehmen zu können, bei 18 Jahren. Es gibt jedoch auch Ausnahmen. Österreich hat beispielsweise das Wahlalter landesweit auf 16 Jahre herabgesetzt, um die politischen Gestaltungsmöglichkeiten junger Menschen zu erweitern. Eine Absenkung des Wahlalters auf 16 Jahre wurde 2015 auch offiziell vom EU-Parlament gefordert und für die Mitgliedstaaten empfohlen. In Deutschland sind die politischen Mitbestimmungsrechte von Jugendlichen vor allem bei Wahlen begrenzt. Bei Bundestagswahlen sind volljährige StaatsbürgerInnen und Staatsbürger wahlberechtigt. Bei Kommunalwahlen können 16- und 17-Jährige in über der Hälfte der Bundesländer ihre Stimme abgeben. Eine geplante Reform der deutschen Nachrichtendienste soll heute vom Kabinett beschlossen werden. Die deutschen Nachrichtendienste sollen deutlich erweiterte Befugnisse für die Aufklärung von Terrorismus, Extremismus und geheimdienstlichen Aktivitäten anderer Staaten erhalten. Dazu gehört erstmals die Möglichkeit, in klar begrenzten Fällen aktiv einzugreifen, zum Beispiel indem der Bundesnachrichtendienst die IT-Infrastruktur einer fremden Macht während einer laufenden Cyber- oder Desinformationsattacke auf Deutschland manipuliert. Ein entsprechender Gesetzesentwurf, den das Bundeskabinett an diesem Mittwoch beschließen will, sieht neben neuen Befugnissen aber auch mehr Kontrollen und in einigen Bereichen neue Leitplanken für die Dienste vor.
Das waren die Kurznachrichten vom heutigen Mittwoch. Und wir machen weiter mit Musik. Ich habe mich nämlich hineinversetzt, auch gleichzeitig nochmal in den Sommer 1976. Das war der Sommer, in dem Punk so in London sich so langsam so ein bisschen durchgesetzt hat. Die ersten Bands, die haben zwar schon 1975 existiert, die Sex Pistols zum Beispiel, oder in den USA eben auch schon ähnliche Gruppen wie die Ramones zum Beispiel. Aber im Sommer 1976, der übrigens auch ziemlich heißer Sommer in London war, ist das dann alles auch so geballt nach England gekommen. Angefangen vielleicht auch mit dem ersten Konzert der Ramones in England. Das war meines Wissens im Juni oder Juli 1976. Und von den Ramones haben wir jetzt auch ein Lied. Dann in der späteren Verlauf der Sendung habe ich noch mehr Huldigungen an diesen Jahrestag. Das ist ja der 50. Jahrestag von Punk auch, der zum Beispiel auch ja in einem Sammelband im Ventilverlag begangen wird dieses Jahr. Und da habe ich ein paar Lieder rausgesucht, die dazu passen. 50 Jahre Punk. Die Ramones. Now I Wanna Sniff Some Clue. Hören wir von ihnen.

0: Das war das neue Wanna Sniff am Klo von den Ramones. Wie gesagt, im Juli oder Frühsommer 1976 waren sie in England, in London und auch eben auf Tour, haben auch dann zweimal in London gespielt. Der junge Mark Perry hat dann daraufhin angeregt davon auch ein Fanzine gegründet, so eine Art kleines Heftchen, das über die neue Punkbewegung berichten wollte. Das ist die erste Ausgabe auch im Juli 1976 dann rausgekommen und im Verlaufe der nächsten Monate, August und September 1976, ist dann auch zu mehr Konzerten gekommen in London und auch erste Punk-Festivals haben stattgefunden, zum Beispiel im September dann im 100 Club, wo auch ganz einflussreiche Gruppen dann sich auf die Bühne begeben haben. Da hören wir dann später vielleicht noch mehr Musik davon. Jetzt bewegen wir uns aber wieder zurück nach Leipzig. Aus Leipzig kommt ja heute das Morgenmagazin und zwar weg von Punk hin zu einem der ältesten Orte in Leipzig. Da habe ich mich mit Katharina Kreft unterhalten, die ist für die Fraktion Bündnis 90 Die Grünen im Stadtrat in Leipzig. Und ich habe mich über einen der ältesten Orte in Leipzig mit ihr unterhalten, der aber auch eine ganz wechselhafte Geschichte hatte. Ein Näheres über diesen Ort auch jetzt im Beitrag, den ihr jetzt hört. Ja, jetzt bin ich im Gespräch mit Katharina Kreft, die für die Fraktion Bündnis 90 Die Grünen im Stadtrat sitzt und wir möchten uns mit Gegenwart und Zukunft von einem der ältesten Orte in Leipzig beschäftigen, nämlich mit dem Matthäi-Kirchhof, schon seit 1950, als die Ruine der da eben noch im Krieg dann zerstörten Matthäi-Kirche abgerissen wurde. Ist das ja kein wirklicher Kirchhof auch mehr. Stattdessen wurde der Ort von der Architektur der Leipziger Stasi-Zentrale und auch durch die Errichtung von Erweiterungsbauten der Stasi-Bezirksverwaltung und der Volkspolizei dann sehr dominiert. Was interessant ist ja trotzdem, dass man da so Zeitschichten findet. Da sind ja vermutlich auch noch archäologische Überreste der Vergangenheit im Boden vergraben und gleichzeitig ist da eben auch dann diese brachiale Architektur des Stasi-Erweiterungsbaus. Ist ja auch alles Teil der Geschichte Leipzigs, der auch irgendwie seine Daseinsberechtigung oder auch zumindest interessant ist irgendwie auf seine Art, auch wenn es vielleicht viele nicht schön finden, die Architektur. Ja, seit 2017 wird jetzt die Zukunft dieses Ortes auch mit einer Bürgerbeteiligung und einem architektonischen Wettbewerb geplant. Wie ist denn jetzt der aktuelle Stand der Dinge überhaupt?
1: Genau, also die Bürgerbeteiligung hat sehr intensiv stattgefunden, sehr vielfältig. Es gab viele Angebote vor Ort, im Umfeld, auch kulturelle Angebote, Führungen, Hörspaziergänge, gerade zur Geschichte der Stadt. Tolle Vorträge auch von Dr. Hartinger, dem Direktor des Stadtgeschichtlichen Museums. Das war, fand ich alles sehr eindrucksvoll. Und wir haben eben eine jüngere Geschichte. Der Ostmoderne, wenn man die Architektur dieses Stasi-Gebäudes betrachtet. Vor allen Dingen haben wir aber ganz viel Freiraum. Es war kein architektonischer, sondern ein städtebaulicher Wettbewerb. Das heißt, es wurde erstmal geguckt, was kann man auf dem Gelände wie anordnen. Es gab ja aus der Bürgerbeteiligung heraus Anforderungen. Das wurde dann in diesen Matthäi-Kirchhof-Code verpackt und in die Ausschreibung mit hineingenommen. Und der städtebauliche Wettbewerb hat im Ergebnis eben jetzt eine Wohnbebauung auf dem heutigen Parkplatz. Und es sollte das Stasi-Unterlagenarchiv dort einen Neubau bekommen, das Bundesarchiv. Da warten wir sozusagen jetzt noch auf den Bund und seine Entscheidungen. Die haben sich das aktuell nämlich auch gespart im Rahmen der, dass die öffentlichen Haushalte gerade kein Geld haben. Und es sollten eben verschiedene Akteure dort Platz und Raum finden. Aber eben es soll auch ein Ort für die Stadtgesellschaft werden. Denn der Matthäi-Kirchhof war immer ein Ort der Diskurse, der Auseinandersetzung über Zeitgeschichte, während, also auch musikalisch, war das immer ein Ort für zeitgenössische Musik, während in Thomaskirche das Alte gepflegt wurde. Und entsprechend wollen wir diesen Ort für alle in eine Zukunft bringen.
0: Das ist jetzt schon kurz angedeutet. Also ist ja ein großes Gelände. Das Stasi-Unterlagenarchiv soll da rein. Ist das schon auch festgelegt, was wo jetzt hinkommt dann?
1: Also im Rahmen des städtebaulichen Wettbewerbes wurde das dann festgelegt. Da wurde die Anordnung der Gebäude, auch der Teilabriss des Stasi-Gebäudes vorgeschlagen und letztlich durch die Jury ja auch abgesegnet. Und der Stadtrat hat das später auch so beschlossen. Das heißt, es würde nur der nördliche Riegel bleiben. Und andere Gebäude würden abgerissen werden. Als erstes die Volkspolizei. Dafür haben wir ja gerade im Dezember, Januar, also zum Jahreswechsel, einen Teilverkauf beschlossen. Eigentlich wollte die Stadt das alles selber entwickeln. Aber wie gesagt, die öffentlichen Haushalte haben große Probleme. Und jetzt ist eben die Suche nach einem Investor für den Teil Volkspolizei, was der Teil an der Fleischergasse ist.
0: Was ich mir auch ganz interessant vorstelle, ist die archäologische Erschließung des Geländes. Das könnte ja auch ganz wichtig sein, weil das ja doch ein sehr historisches Gelände, wo vielleicht noch einiges im Boden auch drin ist, dann das ist dann auch wahrscheinlich Teil des ganzen Prozesses. Oder wann fängt das an? Erst wenn
1: gebaut wird. Ja. Und das wird erst in 10 Jahren sein. Ja. Eher wird da nichts passieren. Und deswegen war unsere Initiative dann im Verlauf, also nach der Bürgerbeteiligung, das war auch eine Idee, die in der Bürgerbeteiligung so aufkam, dass man eine Zwischennutzung macht. Machen viele Städte jetzt, dass sie sogar auf den Baustellen schon eine Zwischennutzung machen, um Orte schon erlebbar zu machen. Menschen müssen ja irgendwie ihre Wege erstmal darüber finden. Bisher ist der Matthäkirchhof ein Ort, den auch keiner kennt. Da geht keiner drüber. Das weiß keiner, dass es den irgendwie gibt. Man kennt den großen Hochbau, den Stasi-Riegel, aber das Gelände selber ist den Menschen überhaupt nicht vertraut. Und es gibt auch keine richtigen Wege, die drüber führen. Sind eher auch Barrieren, weil da plötzlich irgendwelche Wände stehen. Also wenn man die Wagner-Treppe raufkommt, dann läuft man erstmal gegen eine Wand. Genau, das waren auch so Themenstellungen, dass es da mehr Durchlässigkeit braucht. Und wir müssen eben Aktionen dort machen, damit Menschen auf den Matthäkirchhof gehen und den für sich auch erleben.
0: Das ist jetzt auch schon so ein Begriff benutzt, der mir auch schon dann da, auf den ich auch gestoßen bin, dass der Begriff Matthäkirchhof-Code, der hat auch was mit der Bürgerbeteiligung, glaube ich, zu tun. Was verbirgt sich denn hinter diesem Begriff?
1: Genau, hinter dem Code verbirgt sich das Ergebnis der Bürgerbeteiligung. Das wurde dann zusammengepackt in einen Code. Also dass es hier Kultur für alle geben soll, dass es einen Ort für bürgerschaftliches Engagement geben soll, aber keine Dauerorte, immer etwas, was so im Fließen ist, wo jeder sich das eben auch ergreifen kann, Raum nehmen kann und das immer eine Dynamik auch hat. Dass es ein bürgerinnennaher Ort, ich würde jetzt auch eher sagen ein einwohnerinnennaher Ort ist, und Räume für Kunst, Kultur gibt. Der Matthäkirchhof soll so ein Treffpunkt sein. Also man verabredet sich am Matthäkirchhof. Und es soll ein weltoffener Ort werden, also ein Ort für internationalen Austausch. Und dann sind wir auch wieder bei dieser Demokratie-Campus-Idee, dass wir hier zeitgenössische Themen von Demokratie, von Gesellschaft verhandeln wollen. Also aus dieser Historie, das ist immer ein Ort für zeitgenössische Diskurse, zeitgenössische Musik, zeitgenössische Aktivitäten war und dem Erbe der Stasi-Hinterlassenschaft sozusagen. Das, was ja auch wieder eine Frage nach Demokratie und Offenheit und stellt, dass das eben zusammengeführt wird zu einem, dass wir eben hier internationale Diskurse führen können. Das war so eine Idee für eine Langfristperspektive, dass eben Leipzig als Stadt der Demokratie hier nochmal weiterentwickelt wird. Aber das ist Zukunft. Gegenwart wäre, den Ort überhaupt erstmal erfahrbar, erlebbar zu machen. Und deswegen wollten wir mit diesen Zwischennutzungen erreichen, dass dort jetzt schon Aktivitäten sich entfalten. Und das wird auch schon beginnen. Also wir haben das im Stadtrat auch beschlossen. Und das sollte dieses Jahr im Frühjahr starten. Dann gab es die Brände. Es hat 3-mal gebrannt in dem Stasi-Gebäude. Jetzt ist das alles großräumig abgeriegelt worden, um vor Vandalismus und ja, unberechtigten Zutritt zu schützen. Und das ist wiederum Anlass für die Anfrage, zu fragen, naja, jetzt ist der Ort verschlossen, wir wollten doch einen offenen Ort. Wie löst man das jetzt auf, den Schutz des Gebäudes und die Offenheit des Geländes?
0: Ja, du hast jetzt schon das mit der Zwischennutzung, diese Idee genannt. Gibt es dafür schon Ansätze oder Ideen oder muss das dann erst ausgeschrieben werden? Wie ist da der Plan eigentlich?
1: Genau, also der Plan war, dass das ausgeschrieben wird, dass es gewissermaßen eine verantwortliche Person gibt, die das auch managt, die organisiert, die Schlüssel hat und so weiter, weil das die Stadt naturgemäß nicht machen kann, dass es aber auf jeden Fall Akteure gibt, die da viel Erfahrung haben und die man da gut auswählen könnte. Das ist aber natürlich wiederum auch mit Geld verbunden. Jetzt erstmal soll es einen Auftakt geben. Der Auftakt ist von Mai jetzt auf September verlegt worden. Vom 11. bis 13. September soll es hier ein großes Fest von Leipzig plus Kultur geben. Ich muss gestehen, dass ich dazu auf der Webseite der Stadt nichts gefunden habe. Ich kenne das jetzt sozusagen nur auf der Tonspur. Aber vielleicht ist das ja auch der Code, der geknackt werden muss. Und wir können dann ich glaube, 2. September Wochenende das dann für uns alle selber erleben. Vor allen Dingen bitte hingehen und gucken, was da passiert.
0: Leipzig hat ja auch lange Erfahrung eigentlich schon mit so Zwischennutzungsmodellen oder Konzepten, so Haushalten oder so, fällt einem da ein. Und ja, man kann sich auch ganz gut so vorstellen, dass da so eine gärtnerische Guerilla-Gardening da Sache auf dem Platz, da auf dem Freigelände und dann Open Air irgendwas ganz gut möglich sein kann. Kannst du dir auch sowas gut vorstellen dort?
1: Genau, das war auch die Idee für unsere Antragsinitiative, damals eben auf den freien Flächen was zu machen. Also Kino. Ich hatte dann vorgeschlagen, dass man eine Beschulung anschafft, damit, wenn jemand dort Kino machen will, dann die Stühle nicht mitbringen muss, dass man vielleicht auch eine LED-Wand hinstellt, damit man nicht auf den späten Abend warten muss, bis die Lichtverhältnisse es zulassen, überhaupt Kino zu gucken. Konzerte, kleinere Veranstaltungen, Lesungen. Also all das kann ja dort im öffentlichen Raum gut stattfinden. Es wurde dann ein Stück weit erweitert, dass auch das Gebäude mit in Blick genommen wurde. Und genau, also das wäre, und das war eben jetzt vor der Sommerpause, dass der Bund der Deutschen Architekten eingeladen hatte. Da gibt es einen bundesweiten Aktionstag und die haben sich in Leipzig auch beteiligt und auf Mathieu-Kirchhoff eben auch die Frage gestellt, kann man das nicht, wie wir das in Leipzig schon kennen, von Tapetenwerk, Spinnerei, Wächterhäusern, Haushalten, Feinkost. Also wir haben ja wirklich eine ganze Vielzahl an Beispielen wie Orte, die vielleicht jetzt auch von der Bauordnung her schwierig sind, wie man aber trotzdem Lösungen findet, eine Zugänglichkeit herzustellen und auch einzelne Räume abzutrennen und für Kreative, für Bandprobenräume, für was auch immer. Es gibt ja wirklich viele Anliegen, Wünsche, Werkstätten, ne? Gerade die Künstlerinnen und Künstler suchen ja immer nach bezahlbaren Räumen, wo sie ihre Arbeiten vorbereiten können. Bis hin aber auch zu Werkstätten, das war damals in der Bürgerbeteiligung so eine Idee, wo man so Schauwerkstätten, also dass man zeigt, wie wird Keramik gemacht, wie wird Upcycling gemacht, also dass man so sozusagen auch was sehen kann, mitmachen kann, aber ja, sich da gewissermaßen wirklich frei betätigen kann und das im Zentrum unserer Stadt. Da gibt es das nämlich alles nicht.
0: Da gibt es ja auch, glaube ich, einen großen Bedarf in der Bevölkerung, auch so ein Gefühl, man möchte auch mal unkommerziellere Orte oder so ein bisschen naturnahe Orte, wo man einfach hingehen kann und nichts konsumieren muss oder wenig und da sich aufhalten kann. Interessant wäre auch vielleicht die archäologische Geschichte des Geländes irgendwie mit noch einzubauen. Denkst du, dass sowas möglich ist, dass man, wenn da was ausgegraben wird, dann auch so, ich hatte jetzt was gelesen von so Schaukästen, die so einen Blick in die Geschichte, ja, dass sowas möglich sein kann?
1: Also bestimmt, ich kann dazu jetzt aber nicht weiter was sagen, was geplant ist, aber was ich sagen kann, ist, dass da der Töpfermarkt zu Beginn unserer Stadtgeschichte stattgefunden hat und da gibt es auch noch eine Töpfergasse, die soll dann auch wieder eingerichtet werden, die sozusagen von der Parkseite an der Westseite des Geländes, wo ja heute ein großer Zaun ist. Das fände ich sehr schön, wenn man eben dort auch nochmal einen barrierefreien Zugang von Westen her hat. Der andere Zugang ist ja eine Treppe. Und diese Töpfergasse und damit auch diese Töpfergeschichte und ich sage immer, die Leipziger Messe hat sozusagen da angefangen, denn irgendwann war der Töpfermarkt hatte dort zu wenig Platz auf diesem Mathieu-Kirchhoff und er ist umgezogen und letztlich ist ja die Handelsgeschichte Leipzigs dann eine Messegeschichte geworden.
0: Auf jeden Fall ein Ort, der viel Fantasien vielleicht auch zulässt, was man da alles machen kann. Und für die Zwischennutzung ist jetzt ja doch eine ganze Zeit auch da dann halt vorhanden, weil der richtige Baubeginn soll ja, glaube ich, dann erst 2032 sein. Oder
1: und auch das ist ja nicht gesichert. Ne? Also wir reden über einen längeren Zeitraum, wo wir aber nicht wissen, wie lange. Wir wissen ja auch, dass durch verschiedene Konjunkturpakete dies, das immer ganz viel, ganz kurzfristig auch mal Geld kommt. Also die Planungen sind da. Man könnte in den Architekturausschreibungswettbewerb gehen. Also ne, man kann die nächsten Schritte gehen. Auch die Wohnbebauung kann man sozusagen in nächster Zeit auch schon angehen. Aber dass das ganze Gelände bebaut ist, das wird von 10 Jahren gesprochen. Also es wird eine längere Zeit noch dauern und die Zeit kann man eben nutzen, dass die Leipzigerinnen sich diesen Ort ja einnehmen, für sich entdecken, für sich auch in Nutzung bringen, dort teilhaben und ja, den überhaupt, ich lade immer ein, tatsächlich einmal drüber zu laufen. Das ist aktuell schwierig geworden, weil eben mit Bauzäunen abgesperrt. Und das Ziel der Anfrage ist, dass man da nochmal guckt, wie kann man das Gebäude sichern, ohne es abzuzäunen. Wie können wir Brände verhindern, Vandalismus verhindern und eher eine soziale Kontrolle schaffen, indem wir dafür sorgen, dass Menschen an diesem Ort sind und ja, sich einbringen, verweilen und den vor allen Dingen für sich auch erstmal kennenlernen.
0: Und du hast den nächsten Schritt ja auch schon jetzt kurz durchgesagt und angedeutet, da kannst du vielleicht noch was Näheres jetzt zu sagen im September dann, glaube ich. Ist
1: genau, aber was Näheres habe ich leider nicht gefunden. Auf der Webseite der Stadt ist dazu noch nichts veröffentlicht. Ich kenne es nur auf der Tonspur und ich weiß, dass sich viele Vereine beteiligen, an der Ausschreibung teilgenommen haben, Vorschläge eingereicht haben und ein vielfältiges Programm also Programmbeiträge beisteuern. Und das soll vom 11. bis 13. September sein und wir können jetzt alle super neugierig sein, was hier passiert und wann dafür die Werbung startet und wann alle herzlich eingeladen sind, an diesen Ort zu kommen und ihn kennenzulernen oder neu zu entdecken oder neue Perspektiven zu bekommen.
0: Ja, das werden wir vielleicht auch noch hier im Radio dann durchsagen, denn das ist ja auch mal eine gute Gelegenheit, mal etwas genauer hinzugucken auf so ein städtisches Gelände.
1: Ja.
0: Dann bedanke ich mich sehr fürs Gespräch bei Katharina Kräft von der Fraktion Bündnis 90 Die Grünen und ja, wünsche dann dem Gelände noch alles Gute, denn das hat es ja auch verdient, dass da so ein Ort entsteht. Ja, das war mein Gespräch über den Matthäkirchhof in Leipzig und tatsächlich wurde jetzt ja zum Schluss noch ein Festival oder eine Art Veranstaltung angekündigt, die dann im September stattfinden soll und nochmal das Gelände ein bisschen mit in den Blick nimmt. Das genau vom 11. bis 13. September in Leipzig geplantes Festival Mehrwert nämlich. Und da wird nochmal zu einem Symposium eingeladen auf den Matthäkirchhof. Und das Gelände wird nochmal so ein bisschen unter die Lupe genommen, was da in Zukunft passieren kann. Auch mögliche Akteure der freien Kulturszene in Leipzig könnten das Gelände dann so ein bisschen in Augenschein nehmen, ob das was wäre für sie vielleicht. Genau, da findet sich Näheres auf der Seite leipzigpluskultur.de. Da findet man das Festival Mehrwert vom 11. bis 13. September 2026. Wir hören jetzt nochmal Musik, verweisend auf den Sommer 1976, der ja ebenfalls ein sehr heißer Sommer war. Und die Buzzcocks aus Manchester haben da auch einerseits in Manchester mit den Sex Pistols zusammengespielt, schon im Juli 1976, genau gesagt, also relativ früh, und haben auch ein Konzert da im Juni schon organisiert von den Sex Pistols und haben dann eben auch im August 1976, also vor genau 50 Jahren ungefähr, ein Festival in London dann gespielt, das Screen on the Green. Das war am 28. August 1976, glaube ich, wo die Sex Pistols Clash und Buzzcocks gespielt haben in London, Open Air. Und da haben sie möglicherweise dieses Lied hier gespielt, nämlich eins meiner Lieblingslieder auch von den Buzzcocks, Time's Up, von der ersten Single der Buzzcocks. Das klingt so.

0: Ja, das war die Gruppe Team Trash aus Portland, Oregon. Sie haben sich, wie gesagt, wieder formiert neu und haben jetzt so eine neue Veröffentlichung namens Furthermore, die ist Ende Juni rausgekommen. Und davon ist jetzt dieses Lied Crying Underground. Die waren, glaube ich, auch auf Tour jetzt in Deutschland, aber da habe ich sie verpasst, glaube ich. Ja, was ihr nicht verpassen dürft, ist das Krabatz Festival. Das findet nämlich, beginnt heute in Dresden am heutigen 10. August. Ach nee, am 10. August beginnt es. Aber am 12. August, da ist an verschiedenen Orten, am heutigen 12. August beginnt es ab 15 Uhr an verschiedenen Orten in Dresden, geht dann am Freitag, am 14. August bis zum 16. August weiter im Zentralwerk auf der Rieseraer Straße 32. Und Martin von Hanse 3 e.V. hat sich damit beschäftigt und stellt uns jetzt das Programm näher vor. Also wie gesagt, heute beginnt es dresdenweit und dann geht es am Freitag weiter.
1: Krabatz. Ich hoffe, ich habe jetzt die drei Zs deutlich genug gesprochen. So heißt ein Festival, das vom 12. bis zum 16. August in Dresden stattfindet. Der Hauptteil wird stattfinden vom 14. bis zum 16., vom Freitag bis zum Sonntag im Zentralwerk. Aber es gibt schon ein kleines Vorspiel: Minikonzerte und Performance im öffentlichen Raum am 12., am Mittwoch. Ich habe im Studio Martin von Hanse 3 und Martin, sag erstmal, wie kommt ihr zu den lustigen Namen? Hat er eine Bedeutung und wie ist das entstanden?
2: Ja, hallo erstmal von mir auch. Der Name Krabatz, also eigentlich geht es zurück auf eine Veranstaltung oder ein Festival im Kukulida. Das hieß Kulturrabatz. Das hat ein paar Jahre stattgefunden im Kukulida. Und dann haben wir 2024 in der Hanse 3 das Festival Kollektiv Rabatz veranstaltet. Kollektiv, weil es war die Idee, eben mit mehreren Kollektiven oder ein Festival der Vernetzung zu veranstalten. Also dass verschiedene Leute, die sich mit improvisierter, experimenteller Musik, mit Jazz im moderneren Sinne befassen, dass man die vernetzt. Und wir haben diesen Namen quasi mit Einverständnis geklaut vom Kukulida. Und Kukulida war auch 2024 mit Partner. Und dieses Jahr haben wir einfach aus dem Kollektiv nur noch das K gelassen und daraus ist dann Krabatz entstanden, nicht zu verwechseln mit Krabat.
1: Der sorbischen Sagenfigur.
2: Genau. Und ja, also das Schöne ist, dass wir dieses Jahr wirklich drei verschiedene Tage im Zentralwerk haben und jeder Tag wird von einem Kollektiv kuratiert.
1: Wer sind die drei Kollektive? Ich nehme mal an, eins seid ihr, Hanse 3.
2: Genau. Also die drei veranstaltenden Kollektive sind Jazz-Kollektiv Dresden, dann ein Kollektiv, was sich aus dem Team der Käferklause und dieser Konzertreihe Das Konzert zusammensetzt und die Hanse 3. Genau. Und jedes Kollektiv macht einen Tag. Jazz-Kollektiv startet am Freitag, den 14., die Hanse 3 am 15. und Käferklause und das Konzert am 16. August.
1: Und die drei Kollektive haben sich die Bands eingeladen, also ausgesucht und eingeladen. Und es gibt ja nicht nur Musik zu hören, sondern ja, das Festival ist ja auch noch mehr als nur Musik.
2: Genau. Also dieses Jahr noch stärker als 2024 gehen wir auch in Richtung Performance, Tanz, vielleicht auch Happening, Musiktheater ist dabei und von bildenden Künstlern auch visuelle Sachen.
1: Fangen wir an mit dem Mittwoch. Da ist jetzt auf eurer Seite hanse3.de jetzt noch nicht so viel verraten. Da steht nur 12.8. Minikonzerte und Performance im öffentlichen Raum. Kannst du schon ein kleines bisschen verraten, in welchen Gegenden sollte man zufällig vorbeilaufen, um dann auch teilhaben zu können?
2: Also wir machen da so kleine Pop-up-Konzerte oder Performance. Man könnte auch sagen Straßenmusik, wo Musiker aus den Kollektiven kleine Konzerte veranstalten. Wir sind in sehr verschiedenen Stadtteilen, Prohlis, Gorbitz natürlich. Wir sind aber auch in Loschwitz, in Pieschen. Und vor der Musikhochschule wollen wir natürlich auch aufkreuzen. Die Zeiten werden wahrscheinlich dann noch auf der Website stehen. Also das ganze Programm steht auf der Hanse 3 Website, auch wenn der Hauptteil im Zentralwerk stattfindet.
1: Also heißt es einfach Augen auf und vielleicht am Dienstag, Mittwoch nochmal auf die Webseite hanse3.de schauen.
2: Ja, richtig.
1: Kannst du schon ein bisschen verraten, was ihr am Sonnabend, du bist ja Hanse 3 ja. und sicher beim Kuratieren deines Tages mit verantwortlich, was habt ihr euch denn für den Sonnabend ab 13 Uhr ausgedacht, zusammengestellt?
2: Was wirklich 13 Uhr anfängt, sind, dass es kurz- und experimental Musikfilme zu sehen geben wird, von dem Philipp Hille kuratiert. Und dann haben wir also musikalisch und überhaupt ja, musikalisch-künstlerisch ein sehr vielfältiges Programm, insofern, dass es wirklich von im Grunde Folklore bis Free Jazz und eben Musiktheater, Tanztheater. Also zum Beispiel am Samstag starten wir mit der Band Insolito Universo. Das sind Venezolaner, die in Paris leben und ja, eigentlich so eine venezolanische traditionelle Musik machen, aber eben mit auch ein bisschen, ja, die Moderne ist da natürlich auch mit dabei. Und das zweite Konzert zum Beispiel, ein Bariton-Saxophon-Duo aus Polen. Da bin ich auch sehr gespannt. Und auch eine Performance von Benus aus der Hanse 3, bin ich auch sehr gespannt. Aber auch noch was ganz anderes, Moritz Simon Geist mit Tripods Bonn. Das ist so eine ja, Performance mit Robotern und eher Technoid. Nicht zu vergessen, auch vom Meta-Knoten-Kollektiv gibt es noch so kleine Interludes, kleine Mini-Konzerte zwischendurch. Und natürlich schaut einfach auf das Programm, hanse3.de, da ist das komplette Programm.
1: Man kann sich ja den ganzen Tag dort verbringen, weil ich lese auch, 1 Uhr gibt es dann die Aftershow. Wie ist das? Muss ich mir mein Essen mitbringen oder kann ich mich auch zwischendurch bei euch verpflegen, Essen trinken?
2: Das ist eine gute Frage und tatsächlich arbeiten wir noch daran, ob wir auch für dieses Publikum mitkochen. Also wir verpflegen natürlich unsere Künstler und das Team. Das ist noch in Arbeit, ob wir sozusagen Essen anbieten können. Weil das
1: aber
2: ist
1: Getränke gibt es auf jeden Fall.
2: Getränke gibt es auf jeden Fall und es gibt natürlich auch den Kiosk am Zentralwerk.
1: Im Zentralwerk bespielt ihr da alle Säle, also großer Saal, kleiner Saal und Hof?
2: Wir bespielen eigentlich alle Räume im Zentralwerk und den Hof nur eingeschränkt, also eher zu den frühen Tageszeiten. Wir haben uns ja relativ spät für das Zentralwerk entschieden, das hier zu machen. Das muss man auch mit den dort Wohnenden abstimmen und deswegen war der Wunsch sozusagen nicht so viel und nicht so spät vor allen Dingen draußen zu machen. Aber wir können den Hof trotzdem mit nutzen, werden aber die meisten Veranstaltungen doch drin machen.
1: Meine abschließende Frage vielleicht auch noch zu dem Programm, was ihr kuratiert habt. Ihr habt auf Musikerinnen und Musiker und Performance-Künstlerinnen und Künstlern zurückgegriffen, die ihr kennt oder die, mit denen ihr vernetzt seid? Oder wie ist sozusagen das Programm zustande gekommen? Ihr geht ja nicht hin irgendwo auf dem Markt, hier so, wer ist denn gerade frei, sondern ihr habt ja bestimmt gezielt gesucht.
2: Ja, teilweise gezielt gesucht, teilweise sind das eben Anfragen, die wir als Hanse 3 auch ständig bekommen. Also die Hanse 3 hat sich ja schon so ein bisschen einen Namen erarbeitet für, als Spielort für experimentelle, improvisierte Musik, Noise. Und ja, aus diesem Spektrum bekommen wir eigentlich mittlerweile täglich Anfragen, mehr als wir veranstalten können. Also da ist auf jeden Fall unheimlicher Bedarf da. Und es gibt natürlich auch Bands, die wir jetzt gezielt angefragt haben. Oder es gibt sogar Projekte, die extra für das Festival zusammengestellt wurden, ja, wie diese zum Beispiel die Individual Angst Anti-Soundtrack und Choreografie, ja, 18 Uhr am Samstag, Tanz und Musik, ja, das ist extra für das Festival auch konzipiert worden.
1: Zwei Fragen habe ich noch. Die eine Frage ist, kannst du auch noch was zu dem Freitag und zu dem Sonntag sagen?
2: Freitag am 14.8. gibt es zum Beispiel das Ensemble Mosaik, ein Berliner, eigentlich ziemlich bekanntes Ensemble für zeitgenössische Musik. Die spielen im ersten Teil Komposition, sogar eine Uraufführung. Der zweite Teil ist Simon Locaccio und Samuel Dietze, ein Duo, Piano und Drums. Und dann der dritte Teil ist, soweit ich weiß, Ensemble Mosaik, Locaccio Dietze zusammen und Dominik Kiesling, Visual Arts noch. So, also das ist ab 17 Uhr ein Höhepunkt dieses Tages. Und ja, dann gibt es noch ein Trio mit Olli Steidle, Ronny Kraupe, Chris Pizziokos am Altsaxophon, ja, Berliner Musiker, auch sehr zu empfehlen. Und für den Sonntag, da kann ich natürlich hervorheben, da gibt es das Musiktheater von Ensemble Trisolde. Die Regisseurin Julia Jowski, ja, weiß nicht, ob ich den Namen jetzt richtig ausgesprochen habe. Ein Performance-Musiktheater-Programm, das wird bestimmt auch sehr spannend. Und ganz zum Abschluss des Festivals ein Trio, Lela Nico Trio, Akkordeon, Kontrabass und Cimbalon. Da geht es dann wieder Richtung osteuropäische Folklore. Und das ist so ein bisschen auch mit Augenzwinkern der Abschluss, das Abschlusskonzert des Festivals zum Tanz nochmal.
1: Und wenn ihr euch einen Eindruck verschaffen wollt, wie das Ensemble klingt oder wie die Band klingt, dann geht einfach auf die Seite von Hanse 3. Da sind also alle MusikerInnen verlinkt. Da kann man dann wahrscheinlich auf Soundcloud oder YouTube nachschauen und sich einen kleinen Eindruck verschaffen. Was kostet das?
2: Eintritt ist frei und wir erbitten Spenden am Einlass.
1: Die Frage ist nämlich verbunden mit, wie geht's weiter mit Hanse 3? Hast du da Lust, noch zwei Sätze dazu zu sagen?
2: Ja, also vielleicht wundern sich Leute, dass wir das Festival jetzt nicht in der Hanse 3 veranstalten, sondern im Zentralwerk. Und ja, wir haben uns entschieden, als Festivalteam das nicht in der Hanse 3 zu machen, weil uns die Situation gerade zu unsicher ist. Das heißt, aktuell immer noch sind wir im Grunde gekündigt. Ne? Also die Situation der Hanse 3 ist ja immer schon eher prekär. Das heißt, wir haben eine Nutzung, die geduldet ist, aber nicht wirklich vertraglich abgesichert ist oder nicht mit einer langfristigen Perspektive. Und obwohl wir in der letzten Zeit immer daran gearbeitet haben oder versucht haben, irgendwie einen langfristigen Vertrag oder irgendwie eine Perspektive für diesen Kulturort Hanse 3 auf der Hansastraße zu bekommen, wurde uns vom Eigentümer, von Globus, immer nur gesagt, okay, nee, gibt da gerade keinen Weg. Und das hat sich auch jetzt im letzten Jahr eigentlich nicht wirklich verbessert, obwohl die Signale jetzt zu diesem ganzen Gelände der Entwicklung Alter Leipziger Bahnhof sahen ja immer eher positiv aus. Aber speziell für die Hanse 3 können wir gerade nicht sagen, es gibt wirklich eine Perspektive oder es wird auf uns zugegangen jetzt von Seiten des Eigentümers. Deswegen haben wir jetzt gesagt, okay, so ein großes Projekt wie dieses Festival, wo wir international Leute einladen und einfach die Situation so prekär ist, dass wir das nicht riskieren wollen, da so ein großes Festival zu veranstalten und dann ohne wirkliche rechtliche Grundlage dort.
1: Wie kann die Hörerin der Hörer euch helfen? Petition? Sowieso eine kleine Spende mitbringen, auf jeden Fall zum Festival?
2: Das Festival kann man natürlich unterstützen, indem man einfach großzügig spendet am Einlass. Das Festival natürlich noch bewerben, weitersagen. Das wäre schön, dass man so ein bisschen Mundpropaganda noch hat. Der Hanse 3, weiß ich nicht, kann man nur bedingt helfen. Man kann natürlich sich in Gesprächen dafür einsetzen oder wenn man irgendwo Einfluss hat, sich natürlich dafür einsetzen, dass diese Orte erhalten bleiben oder auf die Wichtigkeit solcher Orte hinweisen. Ja. Ich denke, so in der kommenden Zeit müssen wir ja auch zusammenrücken und uns gegenseitig solidarisch sein.
1: Ja. Weil Hanse 3 ist ja nicht nur ein Festivalveranstalter, sondern das ist ein Ort für Künstler und Künstlerinnen vieler Genre.
2: Genau, wir sehen uns ja in erster Linie als Atelierhaus. Ja. Aber es gibt auch ein paar Musiker, ein paar Leute aus dem Theater, die da arbeiten und ihre Arbeitsräume haben. Und wir sind eben ein kleiner Veranstaltungsort. Und ja, aber auch eben Treffpunkt, Austauschpunkt. Ich denke, solche Orte kann eine Stadt wie Dresden vertragen. Auch nicht nur einen, sondern mehrere. Und ich denke, da wird es ja aufgrund der finanziellen Situation und politischen Situation wird es ja enger werden. Und da muss man sehen, wie man sich dafür einsetzen kann.
1: Krawatz Festival 2026 vom 12. bis zum 16. August. Das Festival für experimentelle und interdisziplinäre Musik findet statt am Mittwoch, den 12. in verschiedenen Stadtteilen Dresdens und vom Freitag bis zum Sonntag, Freitag ab 13 Uhr, im Zentralwerk hier in Pieschen. Martin war im Studio, Martin von Hanse 3, und danke, dass du da warst, und ich wünsche dem Festival viel Erfolg und eine hoffentlich reiche und spendable Zuhörer- und Zuschauerschaft.
2: Ja, danke Olaf für das Interview.
0: Ja, das war das Gespräch zum Krawatz Festival in Dresden, das heute, wie gesagt, beginnt. Unter anderem spielen da die Gruppe Ensemble Mosaik ab 17 Uhr. Dann geht es aber auch weiter mit Netzlich um 19:30 Uhr und ROKZ oder ROKC spielen da auf. Von denen hören wir jetzt ein Lied von ROKC. Klingt so.

Ja, da haben sich jetzt zwei kleine Fehler eingeschlichen. Das ist einerseits ROKC, denke ich, aus Berlin kommen sie und spielen, wie gesagt, nicht am heutigen Mittwoch, sondern am Freitag im Zentralwerk im Rahmen des Krabatz Festivals. Am Freitag um 22 Uhr dann ROKC aus Berlin, neben anderen Gruppen. Und heute sind so Mini-Konzerte auch an verstreuten Orten in Dresden. Auch ganz empfehlenswert, näheres, wie gesagt, auf der Seite der Hanse 3. Hanse3.de, da ist alles nochmal aufgeführt und am Freitag sind dann noch dann viele Konzerte auf jeden Fall. Das lohnt sich, denke ich, schon, wenn man in Dresden ist. Und jetzt gehen wir über zu den landesweit verstreuten Konzerten. Da habe ich auch einiges rausgesucht. Wir beginnen erstmal mit Leipzig. Neben Konzerten habe ich natürlich auch noch andere Dinge herausgesucht. Zum Beispiel eben eine Lesung, die heute in Leipzig stattfindet, ab 18.30 Uhr am heutigen Mittwoch. Women in Translation, das ist der Buchladen Orinoco Books im Leipziger Osten in der Marianenstraße 18, der den veranstaltet. Das ist auch der Women in Translation Month im ganzen August und aus diesem Anlass wird da heute mit vier ÜbersetzerInnen über die Kunst des Übersetzens gesprochen. Mit dabei sind Marie Alpermann, Marie-Therese Zermann, Lucia Engelbrecht und Martina Lisa und Texte auf Serbokroatisch, Hebräisch, Slowakisch und Tschechisch und vielleicht auch auf Ungarisch werden da vorgetragen und in Übersetzung natürlich auch. Eintritt ist gegen eine kleine Spende im Orinoco Books, wie gesagt, ein sehr sympathischer kleiner Buchladen für so Secondhand und aber auch neue Bücher sind da auch, glaube ich, zu kaufen. Marianenstraße 18 im Leipziger Osten, Women in Translation, 18.30 Uhr. Dann auch ein Konzert möchte ich verweisen, was auch an mehreren Orten stattfindet, am Donnerstag, dem 13. August, nämlich in Leipzig, in der Böckertstraße im Manfred, genau gesagt, spielen Stoned Medusa und King Howl. Von King Howl hören wir vielleicht auch gleich was. Die spielen allerdings auch in Berlin, das muss ich auch noch durchsagen. Und zwar spielen sie nämlich in Berlin am 12. August, am heutigen Mittwoch, nämlich zusammen ebenfalls mit Stoned Medusa in der Neuen Zukunft in Altstralau 68 ab 20 Uhr heute Abend in Berlin. Ich sag King Howl und von King Howl hören wir jetzt vielleicht auch ein Lied. Von King Howl hören wir... Jetzt mich mal durch meine unzähligen Fenster hier durchklicken. Von King Howl hören wir ein Lied, nämlich Edge of Dawn. Das klingt so.

Ja, das King Howl, die kommen wie gesagt aus Italien, spielen am heutigen Mittwochabend in Berlin in der Neuen Zukunft in Altstrahlau 68 zusammen mit Stoned Medusa und ja, spielen dann am morgigen Donnerstag in Leipzig und da im Manfred, genau in der Stöckhardtstraße. Und wir machen weiter mit weiteren Ausgehtipps, die von mir jetzt euch vorgeschlagen werden. Am heutigen Mittwoch ist auch eine Küfer und danach Kino in Berlin, ein Open Air, ein Nobody gegen Putin, eine Dokumentation ist das. Ab 20.15 Uhr gibt es auch eine vegane Küche für alle. Ab 21 Uhr ist dann Kino im Kubitz in der Bernkasteler Straße 78 in Berlin. In Halle habe ich auch was rausgesucht. Geheimnis und Gestalt, das ist die Eröffnung einer Ausstellung mit Bildern von Michael Bunge. Das ist immer dienstags bis samstags von 15 bis 18 Uhr in der kleinen Galerie in der großen Klausstraße 18 zu besichtigen. Dann gibt es auch noch ein Familienangebot, Kreatives aus Büchern in der Stadtteilbibliothek West in Halle. Dabei wird aus Seiten alter Bücher Neues gestaltet. Das von 14 bis 17 Uhr am heutigen Mittwoch kann man da mitmachen in der Saale Aue 25a in Halle Neustadt. Und das ist auch kostenfrei. Dann in Dresden haben wir noch was weiteres. Das ist die Mittwochsküfer, gibt es Küche für alle und in AZ Conny, genau gesagt, ne? Rudolf-Leonhard-Straße 39 in Dresden. Und manchmal gibt es auch noch politischen Input dazu als Nachtisch, wenn man das möchte, ab 19 Uhr am heutigen Mittwoch. Dann gibt es in Potsdam am 13. August, also morgen, eine Beratung zur Wehrpflicht und Kriegsdienstverweigerung. Jeden Donnerstag 18 bis 19.30 Uhr im Freiland in Potsdam, in der Friedrich-Engels-Straße 22, Haus 1. Seminarraum 1 und aus Magdeburg habe ich auch noch was zu melden, nämlich Ronja Malzahn im Sternenhimmelkonzert. Das ist heute am heutigen Mittwoch auf dem Moritzhof zu erleben. Da geht es über Cello bis Ukulele und Synthesizer, Bass, Moog und Drum Machine. So eine Art musikalisches Mischmasch wird da angeboten bei diesem Sternenhimmelkonzert. Und man kann wahrscheinlich auch diese heutigen astronomischen Ereignisse mit beobachten, die Sonnenfinsternis und die Perseiden dann auch wahrscheinlich ab 21 Uhr am Moritzplatz 1 in Magdeburg. Und da ist ebenfalls dann Eintritt frei. Ja, das waren jetzt so einige Tipps. Wir machen weiter mit weiteren Tipps. Ich habe nämlich auch noch ein paar Plattentipps mit rausgesucht für neue Tonträgerveröffentlichungen. Da hören wir jetzt erstmal etwas von der Gruppe Dinosaur Junior. Die haben nämlich auch eine neue Veröffentlichung bald draußen. Davon hören wir das Stück Several Got Away von Dinosaur Junior. Und das klingt so.

0: Ja, das war ein Stück von Dinosaur Junior in den 80er Jahren ja schon mit einigen ganz schönen Platten aufgefallen, dass die neue Veröffentlichung sehr nähert, die jetzt auch rauskommt. Ende August, 28. August ist die dann vorgesehen zur Veröffentlichung. Genau, Dinosaur Junior wandeln sich zwar auch nicht so sehr wie die Ramones ungefähr, aber ja, wenn man diesen Sound mag, dann ist das doch ganz schön auf jeden Fall, dass das noch gibt. Und wir machen jetzt weiter und hören nochmal ein Gespräch, nämlich zum heutigen Internationalen Tag der Jugend. Da habe ich mich mit Tim Koschinski unterhalten. Der ist hier in Leipzig nämlich Sprecher des Jugendparlaments und hat mit mir gesprochen über diesen Internationalen Tag, aber auch darüber, was eben junge Leute so bewegt gerade und auch, ja, was das Jugendparlament eigentlich so macht. Das ist, wie gesagt, heute dieser internationale Feiertag sozusagen, aber ja, leider kein anerkannter Feiertag, glaube ich. Ja, jetzt bin ich im Gespräch mit Tim Koschinski. Du bist Sprecher des Jugendparlaments in Leipzig und es soll gehen um den Internationalen Tag der Jugend. Der findet ja bundesweit statt und auch sogar weltweit. Und ja, hier in Leipzig findet er in der Villa e.V. statt am Mittwoch, dem 12. August. Was ist denn überhaupt dieser Internationale Tag der Jugend? Kannst du das so ein bisschen beschreiben?
1: Also der Internationale Tag der Jugend soll international darauf aufmerksam machen, dass junge Menschen besondere Bedürfnisse haben, vor allem in puncto Teilhabe, dass sie sozial, politisch, gesellschaftlich und kulturell am Leben beteiligt werden. Und um eben einen besonderen Fokus darauf zu setzen, aufmerksam zu machen, da ins Gespräch zu kommen, in den Austausch, dafür wurde dieser Internationale Tag der Jugend, ich glaube, Ende der 90er eingeführt und wird gefeiert.
0: Welche Probleme haben denn Jugendliche heute? Man hat da jetzt so ein bisschen im Hinterkopf, dass ja diese Covid-19-Zeit für Jugendliche vielleicht nicht so einfach war. Ja, dass die da auch in der Zeit allgegenwärtiger Krisen so reingewachsen sind, viele Jugendliche, die dann auch in den Medien nochmal verstärkt werden, in den sozialen Medien, aber auch in den anderen. Wie kann man dagegen steuern? Oder ja, würdest du das bestätigen, dass das vielleicht so was ist, was Jugendliche beschäftigt?
1: Kann man auf jeden Fall bestätigen. Also die Covid-19-Pandemie hat da einiges zerstört, muss man einfach sagen. Da sind viele Zukunftsängste aufgekommen, weil es halt multiple Krisen sind, die danach noch aufgekommen sind. Man hat aber auch viel an Wirksamkeitsproblemen bekommen, sage ich mal, durch die Covid-19-Pandemie, aber auch Teilhabeprobleme. Also junge Menschen fühlen sich teilweise nicht mehr beteiligt oder haben zu bestimmten gesellschaftlichen Aspekten weniger Zugang und haben aber auch häufig das Gefühl, nicht mehr wirksam zu sein und nicht mehr so gehört zu werden. Und natürlich ist es total wichtig, dem etwas entgegenzusetzen. Wir als Jugendparlament sind natürlich ein Format, was junge Menschen beteiligt und wir haben da als sozusagen Motto, so viel mit der Basis zu arbeiten, wie es nur geht. Das heißt, wir gehen zu den Orten, wo junge Menschen sind. Das sind Schulen, das sind Parks, offene Freizeittreffs. Und wir setzen uns da mit den jungen Leuten zusammen. Ich habe schon mit jungen Menschen Pizza gebacken zusammen und man tauscht sich ein bisschen aus, man kommt ins Gespräch, was beschäftigt die jungen Menschen, was bräuchten sie, um zu sagen, ich fühle mich wohler, ich fühle mich gehört, ich fühle mich besser beteiligt und wir versuchen in der Stadt Leipzig vor allem natürlich, wo wir tätig sind, Hürden abzubauen in Beteiligungsprozessen, aber auch im gesellschaftlichen und kulturellen Leben, damit junge Menschen mehr den Zugang finden und ja, nicht ausgeschlossen werden.
0: Ja, wie fühlt sich das so an? Also ihr habt ja auch so kleine Mittel. Es gibt zum Beispiel diesen Jugendfonds und andererseits seid ihr jetzt mit einem Stadtrat, hängt ihr so ein bisschen mit dran und könnt auch Anträge darstellen. Sind das so die Sachen, die ihr auch bewirken könnt dann tatsächlich?
1: Ja, das sind natürlich noch sehr konkretere Maßnahmen. Die eine Option, die wir haben, die auch sehr wichtig ist, die Anträge über den Stadtrat. Da hängt natürlich immer noch ein langer demokratischer Prozess dran, wie das so ist, aber das ist eine super wichtige Möglichkeit, die wir jungen Menschen auch immer wieder nahebringen, dass sie die Möglichkeit haben, dass wir im Stadtrat Anträge stellen dürfen. Und der Jugendfonds ist eine sehr viel direktere Form der Förderung jugendlichen Engagements. Das heißt, junge Menschen können mit einem Projekt, und da hatten wir schon wirklich sehr vielfältige Projekte, wir hatten Theaterprojekte oder Drogenprävention, und wir können da sozusagen ein bisschen mit finanziellen Mitteln die Realisation von solchen Projekten ermöglichen, damit junge Menschen einfach mal selber was auf die Beine stellen können, und das durchführen können. Und wir geben da sozusagen mit dem Jugendfonds über den wir dann beraten, sozusagen eine kleine Unterstützung, was das angeht.
2: Jetzt kann ein internationaler Tag der Jugend nicht alles heilen, was da ja vielleicht nicht gut läuft. Aber was wird es am Mittwoch so in der Villa geben? Was ist da so los und was kann man da mitmachen?
1: Richtig, alles heilen kann der nicht, aber wir haben ganz viele kleine Initiativen und am Mittwoch in der Villa wird es Projekte geben, die junge Menschen ansprechen. Also es wird einen Siebdruck geben und kostenloses Essen und es wird Getränke geben. Es wird viele Stände geben von Formaten, die jungen Menschen beteiligen oder die mit jungen Menschen arbeiten, die sich dort vorstellen werden. Junge Menschen haben auch die Möglichkeit, einfach mal sich Dinge von der Seele zu reden, zu schreiben, zu sagen, in welchen Orten von Leipzig, an welchen Stellen fühle ich mich sehr wohl, was gefällt mir gut, was gefällt mir aber auch nicht gut, wo fühle ich mich unsicher, wo fühle ich mich überhaupt nicht gehört, was bräuchte ich, um hier in der Stadt mich besser gesehen und gehört zu fühlen. Und das sind ja so Themen, die für junge Menschen, glaube ich, sehr ansprechend sind, in einer sehr lockeren Atmosphäre miteinander ins Gespräch zu kommen, in den Austausch und dann bei einer Limonade ein bisschen darüber zu sprechen, was man verbessern könnte in Leipzig.
2: Das Zusammenleben in unserer ja doch krisengeplagten Gesellschaft wird ja von vielen auch als ein bisschen gespalten wahrgenommen. Politische Einstellungen und Alltagswirklichkeiten driften auch auseinander. Bei allen Altersklassen ist auch die Jugend so ein bisschen gespalten. Und wie kann man alle Menschen erreichen? Beschäftigt euch das auch halt? Also ich meine, das Jugendparlament soll ja eigentlich die Jugendlichen erreichen. Und trotzdem hat man wahrscheinlich auch immer Zweifel, ob man die Jugendlichen wirklich erreicht, oder?
1: Die Zweifel hat man auf jeden Fall, weil, wie ich bereits erwähnt hatte, viele junge Menschen zweifeln an ihrer eigenen Wirksamkeit. Und das ist was super Gefährliches, weil wenn man nicht selber glaubt, dass man irgendetwas verändern kann, ist man A, nicht mehr so zugänglich für Projekte wie das Jugendparlament, sich dort mal hinzuwenden und einfach mal zu sagen, ey, ich brauche Unterstützung oder ich hätte da eine Idee, der und der Bus sollte öfter fahren, sondern dann sagt man halt, ja, ich kann doch eh nichts bewirken und das ist natürlich total schwierig. Auf der anderen Seite sind Menschen, die sich nicht beteiligt fühlen, nicht gehört fühlen, anfälliger für zum Beispiel extremistisches Gedankengut, was ja dann zu einer gewissen Spaltung beiträgt. Das sind natürlich immer Gedanken, die wir uns auch selber machen als Jugendparlament, dass wir irgendwie diesen jungen Menschen wieder etwas zurückgeben müssen. Also nicht nur sagen, wir nehmen uns eure Themen mit, sondern wir zeigen euch auch, was bewirken wir konkret für euch. Dass wir zeigen, okay, das machen wir für euch, das machen wir mit euch, wir kämpfen mit euch zusammen für eine Veränderung, die ihr euch wünscht. Und natürlich macht man sich dann auch Gedanken über Themen von politischem Extremismus, von Perspektivlosigkeit, dem versuchen wir natürlich entschieden entgegenzutreten und Perspektiven zu zeigen und natürlich für ein demokratisches Miteinander einzustehen.
2: Kannst du auch Beispiele nennen, was euch zuletzt vielleicht so beschäftigt hat? Ich glaube, ihr wart beim Christopher Street Day dabei zum Beispiel, aber habt ihr auch immer mal Anträge im Stadtrat dann?
1: Genau, also wir waren beim Christopher Street Day, wir hatten aber auch vorher im Pride Month eine Aktion, wo wir auf Instagram immer mal ein paar Stories gepostet haben, um ein bisschen Aufklärung zu betreiben über queere Themen, wie der Umgang mit queeren Menschen historisch war, was sich ändern muss und worauf man achten sollte. Und wir haben darüber hinaus natürlich auch konkrete Themen. Wir sind gerade beim ganzen Thema der Sportinfrastruktur in Leipzig dabei, das zugänglicher zu machen für kleinere Vereine und dort ein bisschen fortschrittlicher zu werden, dass mehr Vereine und mehr junge Menschen das auch einfach selber nutzen können. Ansonsten ist das Thema Kleinmesse, was ja gerade auch etwas polarisierender ist. Da machen wir uns für stark, dass wir sowohl natürlich einen Umweltschutzaspekt haben wollen, also den Waldstücke halten wollen, gleichzeitig aber auch die Kleinmesse als unbedingt erhaltenswert sehen, dass wir sagen, okay, so ein Ort, der gerade von jungen Menschen viel angesteuert wird, darf nicht verschwinden aus Leipzig. Und das sind so zwei ganz konkrete Themen, an denen wir uns gerade, ja, da beschäftigen wir uns gerade viel mit und versuchen da was zu bewirken.
2: Nicht zuletzt leiden ja auch oft Einrichtungen der Kinder- und Jugendhilfe unter den finanziellen Krisen, die sich ja auch ein bisschen ableiten aus diesen ganzen weltweiten Krisen. Bekommt ihr das auch als Jugendparlament mit? Und ja, wie gut ist die Arbeit mit Kindern und Jugendlichen in Leipzig abgesichert vielleicht?
1: Also wir bekommen das natürlich auch mit. Wir sind auch viel in offenen Freizeittreffs unterwegs und auch mit den Fachkräften dort gut vernetzt. Das ist natürlich schon Themen, die man auch mitbekommt, weil bestimmte Angebote einfach wegfallen, weil die finanziellen Mittel nicht mehr da sind. Und das ist super, super gefährlich. Wir haben auf der nächsten Sitzung tatsächlich einen Antrag zu dem Thema Care Leave, dass wir dort uns dafür stark machen wollen, dass die finanzielle Absicherung besser gegeben ist. Man muss immer noch sagen, wir in Leipzig sind natürlich, wir haben viele Probleme. Ich würde trotzdem sagen, dass wir in einer Situation sind, wo wir Perspektiven anstreben, zusammen mit der Stadt da so wenig wie möglich einzubüßen und so viele Angebote wie möglich zu erhalten. Aber man kann natürlich nicht gänzlich verhindern, dass sich die Krisensituationen, wie sie weltweit gegeben sind und auch auf der Bundesebene, dass die sich irgendwie auch auf die Stadt Leipzig auswirken. Gänzlich verhindern kann man das leider nicht.
2: Ich habe jetzt immer von Krisen gesprochen, aber die Krisen gab es natürlich so gesehen auch schon immer und die Jugend war schon immer vielleicht auch ein bisschen anders und ja auch anders engagiert als die Mehrheitsgesellschaft oft. In den 1960er Jahren war es vielleicht auch so und ja, am Mittwoch gibt es ja auch viele Infostände, ist da also auch so eine breitere Kooperation mit Institutionen, die für Jugendliche interessant sind, dann mit vor Ort zu erleben?
1: Das würde ich schon sagen, ja. Also da sind viele Projekte, wir als Jugendparlament sind ja unter anderem da, ansonsten ist auch der Stadtschülerrat Leipzig ist auch da. Das heißt, da haben wir schon mal zwei Projekte, die aus jungen Menschen bestehen und junge Menschen beteiligen. Und wir arbeiten auch erfahrungsgemäß immer sehr gut zusammen, weil wir sozusagen, wenn man das Thema Schule, was ja einen großen Anteil vom Leben junger Menschen ausmacht und das Leben drumherum, das Soziale, das Gesellschaftliche, deckt man schon viele Themen ab. Und darüber hinaus sind natürlich auch viele weitere Projekte da, die sich auf die Arbeit mit jungen Menschen spezialisiert haben, die mit jungen Menschen arbeiten, die Streetwork und die dort Wirksamkeit fördern und mit jungen Menschen ins Gespräch kommen. Also das sind schon ansprechende Angebote.
2: Jetzt müssen wir vielleicht nochmal alles Wichtige durchsagen für den Mittwoch. Wo befindet sich die Villa und wann geht's los und so weiter?
1: Die Villa befindet sich in der Lessingstraße 7 in Leipzig und es geht um 14 Uhr, geht es los mit Getränken, mit Grillen. Und später im Verlauf des Abends wird es dann auch noch eine Austauschrunde geben. Die Referatsleiterin vom Referat Demokratie und gesellschaftlicher Zusammenhalt wird ein bisschen sprechen. Es gibt eine Silent Disco und das Ganze, die Veranstaltung geht so bis 19 Uhr, haben wir grob als Ende angepeilt. Aber natürlich gibt es in diesen 5 Stunden sehr viel Raum für Austausch. Wie gesagt, es gibt einen Siebdruck, es gibt eine Silent Disco, es gibt einen Grill, Getränke und viele Projekte, die sich vorstellen und mit jungen Menschen gemeinsam in den Austausch kommen wollen, Entenangeln machen wollen. Also da wird es schon einen guten Austausch geben an dem Tag.
2: Ja, das findet man auch auf der Internetpräsenz der Villa in Leipzig, villa-leipzig.de und auch auf der Seite des Jugendparlaments findet man natürlich mehr darüber, wie man da, was das Jugendparlament macht und wie man da auch was machen kann. jugendparlament.leipzig.de, da kann man auch Anträge, glaube ich, zum Beispiel vorschlagen, die ihr dann einbringt oder was ist da möglich in Sachen Partizipation?
1: Genau, also wir haben ein Antragstool auf unserer Website, da kann man einfach, wenn man irgendetwas sieht, was man verändern möchte in Leipzig, einen Antrag dazu schreiben und den bei uns einreichen, dann wird der auf unserer nächsten Sitzung, die auch öffentlich sind, da kann man immer hinkommen, das findet man im Ratsinformationssystem oder bei uns auf Instagram, da kann man einfach hinkommen oder man schreibt es uns per Mail, per Instagram Direktnachricht und wir beschäftigen uns dann mit dem Thema, mit dem Antrag, wir schreiben da gegebenenfalls noch Dinge um, damit es besser durchs Ratsverfahren kommt. Das ist letztendlich auch unser Job, dass wir abschätzen, wie wir die Mehrheiten dafür im Stadtrat für ein Projekt bekommen. Und so kann man bei uns einfach die Themen reingeben und wir kümmern uns dann darum, dass es umgesetzt wird.
2: Und im Mai gab es, glaube ich, auch eine Jugendkonferenz, oder? Da hatte das Jugendparlament auch eingeladen. Kann das sein?
1: Wir hatten dazu eingeladen, aber es gab leider da kurzfristig ein paar Organisationsschwierigkeiten. Das heißt, die Jugendkonferenz musste verschoben werden, wird aber noch stattfinden. Die nächsten anstehenden Projekte vom Jugendparlament sind sozusagen die Parktour. Wir sind gerade in den Leipziger Parks unterwegs und haben dort Stände, die sehr gut angenommen werden. Ich war jetzt schon in einigen Parks unterwegs und hatte dort viele, viele sehr aufschlussreiche Gespräche. Es wird auch noch ein Planspiel Stadtrat geben, wo wir junge Menschen an Kommunalpolitikern sind und eine Jugendkonferenz, die dann im Winter stattfinden wird.
2: Und das Jugendparlament wird, glaube ich, alle 2 Jahre gewählt. Kann das sein, 2027 als nächstes dann, oder ist das so?
1: Genau, das ist korrekt. Im nächsten Jahr haben wir Neuwahlen des Jugendparlaments. Da können sich dann alle jungen Menschen, die seit 3 Monaten in Leipzig wohnen und zwischen 14 und 21 Jahren alt sind, zur Wahl aufstellen und dürfen auch selber wählen.
2: Dann bedanke ich mich sehr für das Gespräch bei Tim Koschinski, wie gesagt Sprecher des Jugendparlaments in Leipzig. Und ja, wünsche dann noch gutes Gelingen für den Internationalen Tag der Jugend am Mittwoch.
0: Ja, heute genau gesagt ist der Internationale Tag der Jugend. Wir gratulieren auch ganz herzlich und wir versetzen uns jetzt hinein in eine vergangene Jugend, nämlich Eddie and the Hot Rods. Das war eine dieser frühen Punkbands. Ich hatte das ja schon als Thema jetzt aufgemacht, den ganzen Morgen mich mit dem Sommer 1976, also dem Sommer vor 50 Jahren in London zu beschäftigen, und eine der Gruppen, die da häufiger gespielt haben und die auch nicht so zur jüngsten Punk-Generation gehört haben, sondern so ein bisschen die ältere Generation waren, die dann zu Punk übergewechselt sind, war eben so eine Gruppe, Eddie and the Hot Rods, auch bekannt, wurde mal von den Toten Hosen gecovert. Do Anything You Wanna Do haben wir jetzt von denen, das klingt so. Auch 1977, glaube ich, veröffentlicht dann. Aber 1976 haben sie viele Konzerte gespielt in London in diesem sehr heißen Sommer.

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2: Ja, ihr hört immer noch das Morgenmagazin der Freien Radios in den verschiedenen Städten, die da angeschlossen sind. Heute kommt es aus Leipzig, was auch ein bisschen diesen Leipzig-Content erklärt. Aber vielleicht ist es ja auch mal ganz interessant, mal so aus einer anderen Stadt zu hören, was da eben so los ist und was da sich so tut. Und ein bisschen ist ja auch angereichert mit dem, was in anderen Städten wie Halle oder Dresden passiert. Jetzt nochmal was aus Leipzig, nämlich ein Gespräch mit einer Veranstaltung, die ja heute hier stattfinden wird, nämlich heute Nachmittag von 16 bis 19 Uhr. Jetzt nämlich gerade der Grünauer Kultursommer Grünau, Leipzig-Grünau, das ist so ein sehr großes Plattenbaugebiet, das zu DDR-Zeiten, nämlich genau gesagt 1976 auch begonnen wurde, gebaut zu werden. Und deswegen ist das jetzt auch der 50. Jahr.

0: Leipzig, der sich den experimentellen Klängen widmet und auch Hörstücken zum Beispiel. Und da ist ein Hörpicknick geplant am Mittwoch, dem 12. August von 16 bis 19 Uhr in Leipzig-Grünau. Stell vielleicht erstmal die Geräuschkulisse vor. Was ist denn das?
1: Ja, die Geräuschkulisse ist ein Verein, der schon seit über 10 Jahren in Leipzig sich für die Hörkunst einsetzt. Das heißt, wir organisieren Veranstaltungen oft mit Leuten, die Hörkunst machen, also Hörspiel, Radiofeature und Klangkunst, und mit Leuten, die das gerne hören und möchten die in Austausch bringen und hören dann gemeinsam lange und kurze Stücke an, die es schon gibt, und kommen darüber ins Gespräch. Und wir organisieren auch Workshops, wo es oft darum geht, auch mal konzentriert zuzuhören, zum Beispiel auch so den Klängen in der Umgebung bei Soundwalks, oder wo man auch verschiedene Methoden ausprobieren kann, um selber ein Hörspiel zu machen.
0: Gibt es denn noch Interesse heutzutage dafür, für Hörstücke und so? Man stellt sich das so vor, dass die Leute heutzutage nicht mehr so gut zuhören können und nicht mehr so viel Geduld haben, aber es scheint ja doch noch ganz gut auch, es gibt ja in Leipzig auch den Hörspielsommer zum Beispiel, der da auch immer erfolgreich ist. Also geht das noch? Gibt es da immer noch Nachwuchsleute, die das interessiert?
1: Ja, also bisher können wir uns nicht über fehlendes Publikum beklagen. Und es gibt ja auch ganz tolle, ganz, ganz kurze Hörstücke, die zum Beispiel nur 1:30 dauern. Von denen haben wir auch welche beim Hörpicknick im Gepäck. Und dann gibt es welche, für die man mehr Geduld braucht, die eine ganze Stunde laufen. Aber die sind ja auch so spannend, dass sie einen da auch reinziehen, dass man so lange zuhört, denke ich.
0: Das sind ja auch bekanntere Namen jetzt dabei. Wer wird denn jetzt alles dabei sein? Also was für Hörstück werden dabei sein beim Hörpicknick in Grünau?
1: Wir haben einmal so kleine Miniaturen bei uns aus dem Team von Martina Weber und Carina Pess. Dann haben wir ein kürzeres und ein längeres Stück von Mariola Brilowska, die so in der freien Hörspielszene ein bisschen bekannter ist. Die war letztes Jahr auch bei uns zu Gast in Leipzig. Und dann haben wir ein Debüt von Paulina Rübenstahl, die ihr erstes Feature gemacht hat, zu ihrem Großvater, der Sudetendeutscher war und ja, das sich so mit der Vertreibung und auch den Spuren in ihrer Familie beschäftigt. Dann haben wir noch ein Stück von Natasja von der Weiden, die auch in Leipzig lebt und auch so im Kulturbereich tätig ist, ein Stück über den Tod, ein Hörspiel, und ich noch jemanden vergessen, ach ja, dann haben wir noch ein Stück von Ludwig Berger und einer Kollegin, was ja so eine Soundcollage eigentlich ist. Also da geht es vor allem um Klänge, die es einfach so zu finden gibt, sozusagen, wenn man ganz tief in ein Moor hineinhört.
0: Das könnte ja auch nach Grünau passen. Ich habe auch ein bisschen drüber nachgedacht. Hat euch das beschäftigt, wie gut dieses Stück jetzt nach Leipzig-Grünau passen? Leipzig-Grünau ist jetzt ja ein Stadtteil, der durch seine Kontraste besticht, so dieses Wechselspiel aus Grün und Beton vielleicht. Habt ihr darüber nachgedacht oder haben euch dann andere Dinge geleitet bei der Auswahl?
1: Diesmal haben uns andere Dinge geleitet. Wir hatten schon mal einen Schwerpunkt darauf, auch auf sozusagen die Bauform aus der Zeit, und hatten Stücke aus Halle-Neustadt und verschiedenen anderen Orten, die vielleicht eine Ähnlichkeit mit Grünau haben, und auch Stücke von Grünauerinnen. Diesmal haben wir einfach geschaut, was uns gerade beschäftigt, und wollten aber auch gerne Leute zu Gast haben, die eben zu ihren Stücken was erzählen können, in Austausch gehen können, und haben deswegen eben auch Stücke von Leipzigerinnen ausgewählt.
0: Und es wird aufgerufen, ein Radio mitzubringen. Also was ist die Bedeutung davon? Sollen die Leute das auch im Radio hören oder wollt ihr das Radio anderweitig nutzen dann für das Picknick?
1: Ja, genau. Wir haben das in den letzten Jahren so etabliert, dass wir ja besonders hören, nämlich nicht irgendwie eine riesen Boombox damit hinschleppen oder eine große Anlage dahin verkabeln. Wir sind auf einer Wiese dort am Kletterfelsen, ein Stück hinter der Grünauer Welle. Und wir hören nämlich über einen kleinen Sender, der nur in einem ganz kleinen Radius, bis zu dem das gerade erlaubt ist, sendet. Und bringen auch einige Radios mit, also so ganz normale Küchenradios, die UKW empfangen. Und dann können alle Menschen, die kommen, über so ein kleines Radio unser Programm hören, aber eben nur dort vor

0: gesagt, also weiter geht's nicht. Und wer ja noch so ein batteriebetriebenes Radio zu Hause hat, kann das gerne mitbringen und erfährt dann vor Ort die Frequenz, auf der unser Programm dort läuft.
1: Wie findet man euch dort? Das ist ja am Kletterfelsen, das findet man vielleicht dann auf verschiedenen Internetkarten, oder?
0: Genau, also wer sich in Grauner Mitte auskennt, kennt auf jeden Fall den Kletterfelsen, der ist ja nicht zu übersehen. Und wer sich nicht so gut auskennt und vielleicht mit den Öffis ankommt, kann zum Beispiel zum Allee-Center fahren und dann ein Stück die Stuttgarter Allee hinunterlaufen und dann einfach bei der Völkerfreundschaft oder bei der Grünauer Welle rechts abbiegen. Da geht es so durch so einen grünen Teil und dann kommt man zu so einem großen Sportplatz, wo auch der Kletterfelsen ist. Und ja, da findet ihr uns. Also es sind vielleicht 5 Minuten zu Fuß von der Haltestelle Allee Center.
1: Wenn das Leute jetzt interessiert, vielleicht ist es ja auch interessant, kann man bei der Geräuschkulisse auch mitmachen? Also freut ihr euch auch, wenn Leute euch ansprechen, dass sie ja bei eurem Verein irgendwie mitmachen wollen?
0: Ja, auf jeden Fall. Also wir freuen uns immer, wenn Leute dazukommen. Es gibt natürlich immer was vor- und nachzubereiten bei solchen Veranstaltungen oder wenn Leute auch eigene Ideen für Hörveranstaltungen haben, sprecht uns einfach an. Und ja, wir haben auch Social Media und eine Website, Geräuschkulisse mit AE geschrieben.org. Und da findet ihr auch noch andere Veranstaltungen. Wir machen auch immer mal so unkomplizierte Treffen zum Austausch, die wir Soiree nennen, genau, wo es jetzt nicht so ein großes Programm gibt, sondern wo sich einfach Interessierte über Hörkunst austauschen können, ins Gespräch kommen können. Da kann man uns gut kennenlernen.
1: Also kommt am Mittwoch zum Kletterfelsen in Grünau von 16 bis 19 Uhr das Hörpicknick der Geräuschkulisse. Oder habt ihr in nächster Zeit noch andere Dinge geplant? Sind da Dinge, die ihr jetzt so im Herbst vielleicht dann noch plant jetzt?
0: Ja, wir haben sogar in 2 Wochen noch was. Dafür muss man sich ein bisschen aus Leipzig raus bewegen. Wir eröffnen unsere erste, glaube ich, Ausstellung in Böhlen auf dem Platz des Friedens. Also wer sich fragt, wo Böhlen ist, wenn man am Kossi steht und diese Kühltürme da am Ende sieht, das ist in Böhlen. Und wir machen ein Projekt zu Zwangsarbeit, NS-Zwangsarbeit in Böhlen. Da gibt es was zu hören, zu lesen und zu gucken und eine Ausstellung im öffentlichen Raum. Und die eröffnen wir am Mittwoch, den 26. August um 11 Uhr. So früh, weil wir auch mit Schulklassen zusammenarbeiten und die dann auch dort teilnehmen. Genau, da könnt ihr gerne vorbeikommen.
1: Na dann bedanke ich mich sehr bei Lena Löhr vom Verein Geräuschkulisse e.V. Näheres auf geräuschkulisse.org. Und wünsche dann noch gutes Gelingen für die Hörpicknicks und die weiteren Veranstaltungen. Danke.
0: Danke auch.
1: Genau, heute wird es stattfinden und ihr könnt dann natürlich hingehen, wenn ihr euch in Leipzig befindet. Jetzt hören wir nochmal Musik, auch mal wieder verweisend auf mein kleines Punk-Thema. Sommer 1976 in London, ein sehr heißer Sommer, wo die Buzzcocks auch mehrmals dann gespielt haben. Zum Beispiel im August 1976 beim Screen on the Green. Und da haben sie wahrscheinlich auch dann ihren Hit Boredom gespielt, den wir jetzt hören. Der klingt so.

0: Ja, das war das Stück Boredom mit dem besten Gitarrensolo der Welt im Jahr 1976 von den Buzzcocks gespielt. Dann ist es auch auf dieser ersten Single drauf gewesen. Die ist 1977 dann rausgekommen, Spiral Scratch hieß die. Und jetzt geht es aber weiter und zwar in Halle an der Saale. Da war gestern ein Wahlkampfstand der AfD zu sehen und da gab es auch Protest dagegen. An der Ulrichskirche war das und aufgerufen hatte da kurzfristig das Bündnis Halle gegen Rechts, um sich gegen diesen Wahlkampf der AfD zu stellen und das auch nicht unwidersprochen zu lassen, diesen Besuch des AfD-Spitzenkandidaten Ulrich Siegmund. Wir hören ein paar Eindrücke davon, von diesem Auftakt und dem Protest dagegen.
1: Es ist kurz vor 15 Uhr. Wir befinden uns gerade vor der Ulrichskirche. Und hier ist ein Stand der AfD aufgebaut. Und gleichzeitig gibt es hier schon seit einigen Minuten auch eine Gegendemonstration von linken AktivistInnen, die sich dem AfD-Stand gegenüber positionieren wollen. Und es ist auch ganz klar so eine Spannung zwischen den beiden Gruppen erkennbar. Und es gibt sogar eine richtige Trennung in der Mitte. Bei der AfD-Demo sieht man viele Deutschlandflaggen, während es bei der Gegendemo Poster, die für Vielfalt und Demokratie sprechen, zu sehen gibt.
2: Warum seid ihr gerade hier bei der Demo?
3: Also wir sind vor allem hauptsächlich hier, weil wir es ganz, ganz wichtig finden, zu zeigen, dass die AfD keine Alternative ist und dass man da halt wirklich geschlossen halt gegenstehen muss und auch Solidarität zeigen muss und dafür halt auch auf die Straße geht.
4: Ja, AfD ist einfach eine rechtsextreme Partei, die für mich verboten gehört und deswegen müssen wir ja alle zeigen und es ist auch super schön. Man sieht auch, alle Leute hier sind super nett und da drüben, wenn man da hinguckt, sieht man einfach nur traurige und wütende Gesichter. Und das kann halt nicht unsere Zukunft sein.
5: Ja, gerade mit Blick auf Landtagswahlen, wie fühlt es sich gerade so an, hier zu sein? Wie ist so die Grundstimmung?
3: Also die Grundstimmung ist schon angespannt. Man merkt natürlich, dass da sehr viel Diskussionspotenzial auch in der Luft liegt. Und ja, es ist halt natürlich dementsprechend sehr schwierig gerade. Also auch wenn man das Gefühl hat, mit vielen Leuten kann man auch gar nicht mehr richtig reden. Sobald man da ins Gespräch kommt, wird einfach blockiert und gesagt, okay, du hast eine andere Meinung, mit dir rede ich dann gar nicht mehr. Das macht dann halt natürlich die Grundlage sehr viel schwieriger.
4: Ja, es ist halt ein bisschen bedrückend, wenn man weiß, dass es halt in nicht mal einem Monat halt schon so sein könnte, dass die AfD wirklich alleine regiert. Und das gehört es halt zu verhindern für uns. Auch wenn man jetzt nicht unbedingt dann die Partei wählen wird, die man eigentlich wählen würde, nur um halt den demokratischen Landtag noch zu erreichen. Ja, das ist einfach sehr wichtig.
6: Du bist die Anmelderin, richtig?
7: Genau, ohne Namen, aber für Halle gegen Rechts.
6: Ja, wie fühlt es sich an, gerade hier zu sein?
7: Ich finde es toll, dass so viele Leute gekommen sind, weil das ist ja eine unmögliche Uhrzeit. Und wir haben gedacht, wir freuen uns, wenn wir hier 20 Leute auf die Straße kriegen. Ich würde mal schätzen, 200 bis 300. Richtig großartig, die sehr deutlich als Hallenser zeigen, dass wir den Siegmund hier nicht haben wollen.
6: Ja, auch total spontan angemeldet eigentlich. Ja. Also wann, wie ist die ganze Organisation passiert, in wie vielen Stunden, Tagen?
7: Naja, deswegen ist die Organisation nicht so ganz perfekt, weil das jetzt sehr schnell gehen musste. Also im Grunde genommen haben wir erst gestern Morgen angemeldet und dann versucht noch ganz viel Infos rumzuschicken und Leute zu werben und ja, es hat funktioniert.
6: Und was ist, wenn du die zentrale Botschaft von der Demo zusammenfassen würdest, was würdest du sagen?
7: Also Halle ist stabil gegen die AfD und vor allen Dingen gegen Siegmund. Und wir wollen ihn ganz sicher nicht als Ministerpräsidenten haben.
6: Und für die andere Seite, was würdest du denen jetzt gerade sagen?
7: Ja, vielleicht solltet ihr euch nochmal überlegen, was ihr da tatsächlich macht. Also ich bin mir nicht sicher, ob die alle genau wissen, was auf sie zukommt. Ich glaube es nicht. Also da wird es mit Bürgergeld schwierig werden, da wird es mit behinderten Kindern schwierig werden. Da gibt es eine Menge Sachen, wo die Menschen, die das wählen, sehr hart betroffen sein werden und sich dann wahrscheinlich verwundert die Augen reiben. Was ich nicht verstehen kann, denn wenn sie sich das genau anschauen, dann müssten sie das alles wissen.
6: Wie sieht es aus bei Halle gegen Rechts? Habt ihr noch weitere Sachen geplant jetzt die nächsten Wochen mit den Wahl im Rahmen der Wahl?
7: Erstmal noch nicht wirklich. Also es wird eine Woche vor der Wahl gibt es noch eine ganz große Demo. Ja, die ist zusammen mit AfD-Verbot geplant. Aber es braucht unheimlich viel Kapazitäten für solche Sachen. Und wir sind froh, dass wir das jetzt so schnell auf die Reihe gekriegt haben.
6: Magst du mir mal kurz die Situation beschreiben, wie es hier gerade ist?
8: Hier ist ein Wahlkampfstand der AfD aufgebaut und Ulrich Siegmund wird erwartet. Der war heute Vormittag schon in der Neustadt. Da gab es relativ wenig Gegenprotest, einen Wahlkampfstand von den Linken und von der CDU. Und für ihn sind so circa, ich würde sagen, 50 bis 100 von seinen Fans gekommen, haben rumgepöbelt, rechte Streamer sind unterwegs. Die haben wir hier auch schon jetzt alle gesehen, aber hier ist die Stimmung deutlich besser und hier gibt es viel mehr Menschen, die sich dagegen lautstark zu Wort melden.
6: Du bist von Halle gegen Rechts oder von wem bist du?
8: Jetzt gerade eigentlich eher von der Verbotsinitiative, also Halle für das AfD-Verbot, die Lokalgruppe der bundesweiten Kampagne. Aber eigentlich bin ich auch bei Halle gegen Rechts, wenn es drauf ankommt.
6: Und ihr habt hier gerade einen Stand aufgebaut. Ziemlich plakative Frage, aber warum habt ihr diesen Stand aufgebaut?
8: Also wir machen das gerade als Verbotsinitiative relativ viel, dass wir die Wahlkampfveranstaltungen und sonstige Veranstaltungen der extremen Rechten nicht unkommentiert lassen wollen und da uns mit einem Stand hinstellen, sodass alle Bürgerinnen und Bürger, die vorbeikommen, die Möglichkeit haben, sich auch zu informieren. Wir haben eine Broschüre über die AfD in Sachsen-Anhalt extra geschrieben, in der es nochmal die Information gibt, warum allein das reichen würde für ein AfD-Verbot. Und das liegt für uns auf der Hand, weil die AfD die Gleichheit, also die universelle Menschenwürde missachtet, immer wieder gegen Migranten, queere Menschen, andere politische Minderheiten und so weiter hetzt. Sie will mit der Demokratie und dem Rechtsstaat brechen. Das hat zum Beispiel Höcke gesagt. Mit der Justiz muss aufgeräumt werden. Sie blockiert immer wieder in Parlamenten die demokratische Arbeit und deswegen sehen wir es für notwendig, dass endlich das Bundesverfassungsgericht den Auftrag bekommt, die einmal zu überprüfen.
6: Die zentrale Botschaft der Gegendemo, wie würdest du die gerade zusammenfassen?
8: Wir sind hier und wir lassen uns den Raum von der AfD hier nicht nehmen. Und wenn Ulrich Siegmund meint, er kann in Halle machen und tun, was er will, dann muss er mit uns rechnen.
0: Ja, das war ein Eindruck von den gestrigen Protesten gegen einen AfD-Wahlkampfstand in Halle an der Saale. Und ja, jetzt hören wir Musik von einer Band, die ich auch in Halle gesehen habe, beim Radio Korax Geburtstag. Nämlich haben die, glaube ich, meines Wissens doch gespielt, die Twisted Teens. Die haben jetzt eine neue Platte nämlich rausgebracht, Ende Juli. Aus New Orleans kommen die eigentlich und wir hören das Stück Concealed Weeping von den Twisted Teens. Klingt so.

Ja, das waren die Twisted Teens, die ich glaube auf dem Radio Korax Geburtstag vor ja, in 2, 3 Jahren, 4, 5 Jahren gesehen zu haben. Das war sehr schön, das Konzert auf jeden Fall. Und jetzt geht's weiter mit unserer Reihe Platz der Republik. Heute schauen wir da nach Bitterfeld.

0: Bitterfeld wird in jeder Woche zumindest einmal, in diesem Falle sogar zweimalig, ein Platz der Republik hergestellt auf dem Marktplatz als Protest gegen die Hetzveranstaltung der AfD am selben Ort. In der vergangenen Woche besuchte Radio Korax eben genau eine solche Veranstaltung. Gemeinsam mit Ihnen hören wir Stimmen vom Platz.
1: Wie ist die Stimmung 4 Wochen vor der Wahl?
2: Sehr aufregend auf jeden Fall. Ich kann halt so durch meine Gespräche mit dem migrantischen Community so äußern. Es ist sehr aufregend, nicht so optimistisch. Ich bin gerade seit Wochen auf einer Phase, wo ich dann halt so versuche, die Menschen so zu motivieren, dass die ihre Glauben an Demokratie halt nicht verlieren. Aber an sich, die Sorgen sind da. Keiner weiß halt so, was nach den Landtagswahlen passieren wird. Viele Migrantinnen, die in Halle wohnen, aber auch generell in Sachsen-Anhalt, sind der Meinung, dass sie dann halt so schwarze Karte haben. Und sag ich mal, wenn die AfD-Regierung doch in den Landtagswahlen gut durchkommt, dann machen die sich auf jeden Fall Sorgen. Und jetzt sind die gerade genug Probleme sowieso da, was Einbürgerungsprozesse angeht, was Aufenthaltstitelprozessen bei der Ausländerbehörde angeht. Viele sagen, dass sie dann schon eigentlich das Gefühl haben, dass die Behörden schon vom AfD regiert werden durch den komplizierten Prozessen. Das ist der erste Hauptgrund. Aber zweiter Hauptgrund ist es halt auch so, dass Menschen, wir haben hier ein paar diskriminierende Momente erlebt. Wir wollen nicht, dass unsere Kinder auch erlebt. Und deswegen ist die Überlegung, nach Westen irgendwo umzuziehen, wo die AfD oder halt auch Rechten, aber auch gleichzeitig CDU keinen Einfluss hat. Ich meine, das kann ich halt auch nachvollziehen. Ich war heute kurz vor 2 Stunden auf der Arbeit und da hatten wir ein sehr gutes Beispiel. Da waren 2 Azubis, die bei uns halt arbeiten, da wo ich auch arbeite. Und die waren bei einem Kunde. Die mussten da was handwerklich machen und deren Ausbilder durfte mal rein in der Wohnung und die Wohnunginhaberin war der Meinung, dass 2 jugendliche Ausländer diese Wohnung nicht eintreten dürfen. Da sind halt solche Beispiele. Es wird schwer, halt so zum Beispiel bei solchen Ereignissen so Menschen nochmal zu motivieren.
1: Ja, in so einer Gesellschaft will auch ich nicht leben.
2: Das kann ich natürlich nachvollziehen, aber ich meine halt auch, wir, die schon mal noch krasseste Erfahrungen haben, also ich spreche halt so in meinem Namen, ich bin Kurde und habe schon auch sowieso noch krasseste diskriminierende Momente, noch schlimmere Regimen, aber auch Ideologien, alles die AfD, aber auch andere rechte Parteien schon mal erlebt. Kann sehr gut mit solchen Situationen umgehen. Ich muss auch dazugeben, da fehlt auch ein bisschen politische Bildung hier in Deutschland. Die Menschen, also die Migranten, die da sind, trauen sich nicht aus verschiedenen, aber unterschiedlichen Gründen. Eins davon, dass die, seitdem die hier sind, entweder sind die ganze Zeit halt damit beschäftigt, Sprachkurs zu absolvieren, dann nochmal sich um diesen Aufenthaltstitelprozess zu kümmern, dann einen Ausbildungsplatz zu finden, einen Arbeitsplatz zu finden. Auf der anderen Seite hat man Verwandte, die halt noch in der Heimat leben, wo man halt auch sowieso sich genug Sorgen darum macht. Und da sage ich mal halt so, da fehlt halt so wirklich mal solche Workshops oder Projekte, wo man halt so mit diesen Menschen auch ins Gespräch kommen soll. Viele, ich sag's auch immer, das habe ich auch viel erwähnt, viele reden über Migranten, aber kaum kommt man mit denen ins Gespräch. Ja, wie auch vorhin erwähnt, ich war auch schon sowieso am Überlegen, ob man vor Landtagswahlen so ein vielleicht irgendwie so ein Workshop oder Projekt mal organisiert, dass die Parteien, die demokratischen Parteien, sich vorstellen und dann halt auch ein bisschen dann mal so über sich erzählen, dass die Menschen mitbekommen. Ich muss auch zugeben, ich habe tatsächlich auch zwei Migranten getroffen, wo ich da festgestellt habe, dass die sind neu eingebürgert und kurz vor sind halt so die AfD zu wählen, weil die halt nur diese Propaganda so zugehört haben und wo ich sie gefragt habe, glaubt ihr das? Und die sind, ja, wir wissen nicht, was sie dann in der Vergangenheit gemacht haben, ob die dann ihre Versprechen gehalten haben. Aber es sieht halt so krass, diese Wahlprogramm von denen. Und zum Beispiel, ich meine, wir sind auch selber gegen Migranten, die halt hier irgendwie sich nicht so gut benehmen oder irgendwie halt so schlimme Sachen machen, wo ich mir ja gesagt habe, dass es halt jeder von uns gegen solche Menschen, unabhängig von Herkunft, von Kultur, von Religion. Man kann das halt nicht nach Religion, Herkunft einschränken. wenn einer was vorhat, wird das halt so nicht von seiner Religion, Herkunft so abhängig machen, sag ich mal so.
1: Also hatte ich dich so verstanden, du hattest Parteien, Abgeordnete, Abgeordneten angesprochen. Gab es da Rückmeldung oder fühlst du dich wahrgenommen oder erkannt oder findest du dich wieder in einem Wahlkampfspektrum?
2: Teilweise ja. Also ich habe schon mal mit Kandidaten schon mal darüber gequatscht, die das auch mitgenommen haben, aber halt auch daran richtig sich Sorge gemacht haben und danach halt sowas gemacht haben. Es gab halt auch Kandidaten, die gesagt haben, ey, wir haben überall Plakate, wir machen halt Infostände, wir gehen auch während unserer Wahlkampf vor der Touren. Wir wissen halt auch nicht, was wir noch machen können. Es gab ein oder von zwei Kandidaten die Ideen, ab und zu mal halt auch Wahlkampf in mehr Sprachen zu machen. Das war halt auch der Grund, wo ich dann halt auf eine Sendung-Idee gekommen bin, was ich dann halt auch jetzt bald bei Korax machen werde, aber auch schon mal in Vergangenheit bei den Bundestagswahlen schon mal gemacht habe und gemerkt habe, dass das sehr hilfreich ist. Das habe ich auch vorhin gesagt, Menschen trauen sich nicht und das habe ich auch bei diesem Sendungsplanung, wo ich jetzt mal gerade frage, ich habe so eine Umfrage online erstellt und gehe auch auf Menschen zu und frage sie, ey, was habt ihr dann vor Fragen, wenn einer von diesen Kandidaten vor euch steht oder ein Politiker, was würdet ihr denn gerne mal fragen. Manche davon wussten überhaupt nicht, was sie fragen sollen, weil die sich überhaupt nicht mit der deutschen Politik kennen. Das Einzige, was sie wissen, dass AfD immer wieder von Abschiebung droht. Aber mehr wissen die leider auch nicht. Aber es gab halt auch große Teile, die schon mal Ahnung hatten, aber sich nicht getraut haben, diese Fragen in ihre Namen zu stellen. Und deswegen habe ich dann halt auch diese anonyme Umfrageportal gestellt, wo Menschen dann uns mal halt die Frage einfach senden lassen, ohne Name oder so zu erwähnen. Ich habe schon welche Fragen gekriegt und werde halt mich weiter bemühen, weitere Fragen zu bekommen und halt auch diese Sendung so viel wie möglich mehrsprachig wird, dass so viel wie Migranten wie möglich das halt auch mitbekommen, was genau da abgeht und warum die demokratischen Parteien sich bemühen, dass die AfD halt nicht durchkommt.
1: Ja, Partizipation, politisches Engagement braucht sicherlich sozusagen ja auch eine Augenhöhe und gleiche Rechte und eine gleiche Vorstellung, oder nicht gleiche Vorstellung, aber sozusagen erstmal eine gleiche rechtliche Grundlage, um agieren zu können.
2: Ja.
1: Du sprachst von den Fragen oder sozusagen von den Hindernissen, die bestehen und von den Fragen, welche Fragen sind zu dir gekommen und wo siehst du Herausforderungen oder Probleme oder wie sind die Wahrnehmungen dort?
2: Ja, also generell die Fragen ich habe bisher nur Fragen von Migranten bekommen. Generell die Fragen richten sich einigermaßen nach das mit dem Abschiebung. Das erste Frage, was ich bekommen habe, wird die AfD wirklich mal schaffen, das, was sie in ihrem Parteitag gesagt hat, das mit dem Abschiebung und Migranten-Hassgeschichte schaffen? Selbst wenn sie dann zur Landtagswahl durchkommt und dann halt so positive Ergebnisse, sage ich mal so, erreicht. Das war so eine Frage. Da gab es halt auch Fragen, was Einbürgerungsprozesse Verbesserung angeht. Dann gab es Fragen, was halt so generell kulturelle Bereiche, was ich dann halt auch total baff war, weil wie gesagt, ich dachte, viele Menschen interessieren sich nicht so um Politik, aber es gab auch schon welche, die sich wirklich was deutsche Politik geht, engagieren und da gab es halt auch die Frage, wird unsere vielfältiges kulturelles Leben in Halle oder generell Sachsen-Anhalt eingeschränkt oder überhaupt beendet so? Das sind halt solche Fragen, aber wir lassen uns überraschen, was war Fragen noch mehr kommen. Und nochmal zu dem Punkt mit dem sich vor Politik und auch Demokratie einsetzen. Also ich meine, ich kann halt auch Menschen schon verstehen, dass sie dann halt sich nicht so viel damit beschäftigen, weil an sich Politik so ein großes Thema. Es gibt so viele Menschen jetzt aus meiner Community, wie auch vorhin erwähnt, ich bin zwar Kurde und bei was kurdische Community angeht, über Politik reden ist nie einfach gewesen. Viele sagen, ja, warum soll ich denn jetzt mich davor bemühen? Es wird nicht das gemacht, was ich sage. Deswegen sowieso werde ich lieber mal halt so mein Leben mal leben und wenn da nicht mehr, sag ich mal, so lebbar ist, dann werde ich das irgendwie ein anderes Ort suchen. Aber das ist auf jeden Fall keine richtige Lösung. Ich kann halt so in meinem Namen sprechen. Ich wollte eigentlich nie mich mit Politik beschäftigen, aber auch politisch werden in der Heimat, aber auch halt auch was in Deutschland so Parteien angeht. Man fühlt sich aber irgendwann gezwungen, das zu machen, weil einfach mal so sitzen, stehen und dann nichts machen und zuschauen, dass so diese schmutzige Ideologien mal irgendwann mit ihrer Propaganda viele Menschen verarschen, da sagt man, ich kann nicht einfach mal so leise und still bleiben, da muss ich halt auch was machen. Oft da werde ich halt so gefragt, bist du da eher links, bist du da eher so Mitte, bist du da eher rechts? Da wo ich antworte, also rechts werde ich niemals im Leben sein, weil ich mein ja lebenslang halt so unter diese rechte Ideologie gelitten habe, ob das in Deutschland ist, in der Türkei ist, in Syrien ist. Ich würde auch jetzt nicht behaupten, dass ich links bin, aber ich bin schon jemand, der in der Lage ist, auszusortieren, was eine schmutzige Politik und Propaganda ist, aber halt auch was links sein ist, was sich bemühen, die Demokratie immer gewinnen lassen ist.
1: Wird Sachsen-Anhalt das Grab des Faschismus sein? Analog zu Kurdistan wird das Grab des türkischen Faschismus sein?
2: Ich werde optimistisch sein. Ich glaube daran, dass sie dann halt nie schaffen. Wenn ich jetzt mal das also in Verbindung mit Kurdistan einsetze, die Regime in Kurdistan wie Türkei, Assad-Regime, al-Basr-Regime, also Saddam hat sich wie eine Gott von Araber so vorgestellt. Der hat seine Militär von einer Ebene auf die stärkste Ebene im Nahen Osten gemacht innerhalb ein paar Jahren. Trotzdem hat er nicht geschafft, weil Menschen wurde es einfach nicht tastbar ist. Und deswegen sage ich immer, egal wie viel dieser Faschismus stattfindet, egal wie tief die ihre schmutzige Propaganda machen, die werden es nicht schaffen. Auch wenn ich auch mal mutige Frauen wie die drei Frauen, die heute da sind, an sich Katharina kenne ich auch persönlich und wenn ich immer so ihre Gespräche mir anhöre, da sage ich mal so die Hoffnung in Sachsen-Anhalt, sobald solche Jugendlichen gibt, solche mutige Frauen gibt, werden wir unsere Demokratie nie verlieren.
1: Janina, welche Herausforderungen siehst du in diesem Wahlkampf im August 2026?
3: Die größte Herausforderung natürlich für uns Bündnis 90 Die Grünen ist, im Landtag zu bleiben, über diese 5%-Hürde zu kommen. Ich persönlich bin da sehr zuversichtlich, dass es klappen wird. Wir sind auch sehr aktiv hier vor Ort und spüren auch, dass die Leute sich bedanken, dass wir da sind, dass wir sie fragen, hey, wie geht's dir? Was für Sorgen, Ängste hast du? Ja, für mich persönlich ist es so die größte Herausforderung natürlich dieser Wahlkampf, neben meinem normalen privaten Alltag, neben meinem Beruf, meiner Familie, meinen Freunden und auch die Zeit, die ich vielleicht mit mir selber verbringen möchte.
1: Was erzählst du deiner Familie, wenn du sagst, du gehst schon wieder zu einer Wahlkampfveranstaltung?
3: Kommt mit dazu, nehmt euch was zu essen, was zu trinken und es ist ein entspanntes Zusammensein, wir tauschen uns aus, diskutieren vielleicht auch die ein oder andere Sache und da sind Kinder auch willkommen und sie dürfen auch ihre Meinung sagen. Ich finde auch Kinder haben manchmal so einen naiven Blick auf die Dinge und führen nochmal so andere Sachen mit an. Hey, warum habt ihr Erwachsenen eigentlich nicht da und da drüber nachgedacht oder warum ist das eigentlich nicht so und so? Das macht nochmal so das i-Tüpfelchen aus in den Gedanken, in den Meinungen, die man sich so zusammenfasst.
1: Was ist dein Antrieb?
3: Eine positive Zukunft für uns alle im Zusammensein und dass wir einfach auch unsere Region hier zeigen, offen sind und sagen, hey, hier ist es toll und eigentlich müssen wir groß gar nichts verändern. Wir sind eigentlich schon an einem sehr positiven Punkt angelangt. Also ich persönlich, ich hatte eine gute Kindheit hier, ich hatte eine gute Ausbildung. Ich habe eine tolle Familie, ich habe viele Freunde und mir geht es so gesehen gut hier. Ich weiß natürlich, dass es viele Menschen gibt und das ist auch so dass das Besondere, was ich finde, wenn man rausgeht, am Stand ist oder auch hier offen ist für Menschen, die einfach dazukommen und auch einfach mal ihre Meinung sagen und was nicht so gut finden. Oder wenn wir an Haustüren gehen und klingeln, hey, wir sind von Bündnis 90 Die Grünen, dass sie dann auch mal sagen dürfen, immer so plakativ, das Heizungsgesetz war Kacke und das fanden wir nicht so toll, dass man sich da auch mal einfach mal austauscht und sagt, okay, wie ist dein Blick jetzt auf die Sache? Hast du mal schon mal überlegt, okay, das so und so zu sehen? Es gibt auch noch viele andere Möglichkeiten, da positiver vielleicht auch drauf zu gucken. Man muss nicht immer einer Meinung sein, aber man darf sich gerne auch austauschen. Weil ich schon der Meinung bin, dass ich und auch wir zusammen auf dem richtigen Weg sind, auch Mut zu zeigen, dort öffentlich Gesicht zu zeigen. Und eben auch Menschen, die ja auch so gewisse vielleicht auch Ängste haben, wenn die AfD in die Regierungsverantwortung kommen sollte, wie geht's dann weiter? Und dass sie auch wissen, hey, da sind Leute, die kämpfen weiter, die sagen weiter offen ihre Meinung und geben auch so eine Plattform, vielleicht auch so einen Raum, wo man sich treffen kann, austauschen kann. Ja, vielleicht auch dann Dinge planen kann, wie man auch die Regierungsarbeit kontrolliert und auch transparent hält und trotzdem auch die Sachen, die uns sehr wichtig sind. Mir persönlich ist es zum Beispiel wichtig, dass Entscheidungen nachhaltig getroffen werden, dass wir trotzdem weiterhin Klima, Umwelt und auch Natur im Blick haben. Das gehört einfach als Meinung dazu und von Kundgebung zu Kundgebung bekomme ich Lust, immer weiterzumachen, weil wir einfach auch merken, es kommen immer mehr Leute dazu. Es wird immer breiter, auch von Leuten, die man aus dem Vereinsleben kennt, die man aus dem Supermarkt kennt und die sich einfach auch trauen, mit dabei zu sein. Und dort Spaß zu haben und dann vielleicht auch danach zu sagen, hey, aber ich habe letztens das und das gehört, können wir uns darüber mal austauschen. Mittlerweile kennen uns ja auch die Leute und es ist durchaus schon so, dass wir Nachrichten bekommen und dann die uns dann schon Sachen schicken, wo sie eben Sorgen haben, weil eine Entscheidung in eine ganz andere Richtung läuft, als uns das vielleicht lieb ist, also wo weder über Vielfalt noch über demokratische Entscheidungsgremien auch Entscheidungen getroffen wurden, also einfach über die Köpfe hinweg der Bürgerinnen und Bürger. Da merkt man schon, okay, unsere Arbeit ist auch politisch wichtig, weil wir einfach dann auch die Netzwerke angehen können, beziehungsweise die Netzwerke haben, um dann auch weiterzugehen. Also dann auch zu sagen, hey komm, wir setzen uns mit dir zusammen, schildere uns deine Herausforderungen, deine Probleme und wir gucken, wen wir da mit reinholen können und wie wir da auch weiterkommen.
1: Kann dann die ich nenne das mal die Montagsdemo einmal im Monat,
3: ja.
1: Kann das dann sozusagen die Kneipe sein, wo man sich trifft und austauscht und...
3: Ja, genau so denken wir jetzt auch so ein bisschen noch nach der Landtagswahl weiterzumachen. Wir wollen auf jeden Fall, also es gibt eine Gruppe, die da auch weitermachen möchte. Und ja, dass man das so als Raum, vielleicht nicht immer auf dem Marktplatz, wo man vielleicht auch in einem geschützten Raum ist und sich trifft und austauscht. Wir sind groß, wir sind auch heute deswegen hier mit der SPD und auch mit den Linken zusammen, weil wir einfach auch gemerkt haben, es ist erstmal in der Gruppe schöner, für was zu stehen und auch an was zu arbeiten. Und ich glaube, es ist wichtig, dass wir da auch zusammenhalten. Und gemeinsam auch Entscheidungen treffen und auch gemeinsam hinter Entscheidungen stehen.
1: Meine Hoffnungsvorstellung für die Wahl ist ja, dass die Grünen und die SPD auch in den Landtag einziehen, dass eine AfD-Regierung verhindert wird und dass die demokratischen Parteien sich auf eine Regierung einigen. Und dann braucht es ja genauso eine Erzählung von der Gegenwart und der Zukunft.
3: Ja, genau. Also ich bin guter Dinge, dass wir, so wie wir auch hier sitzen, dass die Parteien auf jeden Fall weiterhin im Landtag sind. Also das stelle ich gar nicht für mich in Frage, weil sonst würde ich gar nicht hier stehen. Also für mich ist es schon so, ich bin schon ein optimistischer Mensch und die Zahlen sind auch positiv und der Trend ist auch nach oben. Natürlich ist die Wahl noch nicht entschieden. Das sehen wir dann am Abend des 6. September oder am Morgen des 7. September. Aber ich bin da guter Dinge.
4: Ich war, glaube ich, war das erste Mal im November da, als es auch richtig kalt war und es war so liebevoll alles gemacht, halt immer so wirklich sehr persönlich und wir haben das auch ganz toll bewundert, dieses wirklich Bandbreite an Menschen und ja, auch CDU neben Linken, also total schön und vielleicht auch noch mal so ein bisschen die Motivation bestärkend, heute Abend hier sowas zu machen, weil wir ja auch hier gerade zusammen sind und so überlegt haben, was eint uns denn alle halt und das ist eben dieser kleinste gemeinsame Nenner, wie Antonia gesagt hat, Demokratie ist ja, die wir schützen wollen halt und bewahren wollen und das eint uns und dementsprechend können wir hier zusammen sitzen. Also baut das ja eigentlich so ein bisschen darauf auf diesen Montagstermin.
1: Ein gegenwärtiges Bild aus der Zukunft.
4: Ich glaube, in zweierlei Hinsicht. Einmal, weil wir sind ja, wir haben uns die Frage gestellt, warum funktioniert das gerade so gut, dass wir sowas hier zusammen auf die Beine stellen? So, ist das vielleicht so dieses Besondere auch, dass wir drei Frauen sind und uns gegenseitig da auch sehr wertschätzend miteinander umgehen halt? Ist das so eine Zukunftsfrage vielleicht auch? Und wie wichtig sind Frauen in der Politik, gerade was so Kommunikation angeht auch? Und dann natürlich auch die wichtige Zukunftsfrage, wie werden die Mehrheitsverhältnisse im zukünftigen Landtag sein und wie wichtig ist es, dass wir fraktionsübergreifend gut miteinander zusammenarbeiten. Dass wir da wissen, wir müssen uns schätzen, wir müssen gut miteinander umgehen, obwohl wir natürlich, das ist uns hier allen klar, ganz unterschiedliche Positionen auch haben, unterschiedliche Wahlprogramme haben, aber trotzdem ordentlich miteinander umgehen, damit wir halt eine stabile Regierung oder Politik für Sachsen-Anhalt machen können. Also zwei Zukunftsfragen, ja.
1: Und das ist eine schöne Erzählung. Was braucht es für eine Erzählung, um ja, das so am Laufen zu halten?
4: Na, ich glaube grundsätzlich erstmal positive Erzählung. Also es wird ja sehr viel Angst gerade geschürt halt und auch einfach positive Sachen zu betonen halt. Also was läuft denn eigentlich gut und wo müssen wir auch weitermachen, was kann auch verbessert werden, aber dass man nicht komplett alles kaputt redet gerade, weil ich glaube, das nimmt uns die Motivation, das nimmt Menschen die Motivation, das nimmt ja jungen Menschen auch die Perspektive für die Zukunft so. Also auf jeden Fall in eine positive Richtung und vor allem auch zu sagen, hey, ihr könnt uns vertrauen, dass wir das unter uns Demokraten und Demokratinnen hinbekommen halt. Ich glaube, das ist eine ganz wichtige positive Erzählung, weil ganz viele Menschen bei uns an den Infoständen haben ja gerade Angst so. Einmal, was würde eine AfD-Regierung bedeuten? Was bedeutet das, wenn die demokratischen Parteien sich nicht einig sind und sich alle streiten? Und es kommen echt immer mal ältere Menschen zu uns an den Stand, die sagen, ihr müsst euch zusammenraffen. So. Und ich glaube, ihnen diese positive Erzählung zu geben, zu sagen, erst kriegen wir das im September hin, dass es keine AfD-Regierung gibt und danach kriegen wir es hin, auch wenn das eine schwierige Regierungskonstellation vielleicht wird, wir kriegen es trotzdem als demokratische Parteien hin, dann gute, also zusammenzuhalten halt. Das ist, glaube ich, eine positive Erzählung, die wir rüberbringen müssen, dass die Menschen wissen, wir meinen das ernst und dass wir uns das aber auch alle, also ich glaube, alle drei, wie wir heute sind, wir meinen das total ernst, aber dass wir da nochmal als Parteien uns auch ganz klar vielleicht dessen sind, was da nochmal für eine Verantwortung auf uns zukommt.
1: Ich empfinde die Situation gerade wie so eine Überfahrt. Wir befinden uns gerade auf einer Reise. Wir landen nach dem 6. September in einer Situation, wo wir nicht so richtig wissen gerade, wo wir sind. Nun hast du dich ja entschieden, halt politisch aktiv zu sein in einer Partei. Und was sind für dich so Ankerpunkte, wenn wir sozusagen sagen, wir landen dann irgendwo? Und was hältst du dich fest?
4: Ich glaube wirklich, so Richtung Ende September gehend, wirklich noch so diese Frage von, wie stellt man sich auf, dass man da schafft, eine Stabilität dann so erstmal zu erstellen, die halt arbeitsfähig ist für die nächsten Jahre. Die Frage ist ja, also das ist ja jetzt gerade Wahlkampf, alle sind ganz stark aktiv und das große Problem ist ja, was ist, wenn uns ab September die Menschen nicht mehr sehen, so halt. Und aber auch wirklich zu sagen, okay, dieses Vertrauen, was in die Politik fehlt, wie kriegen wir das hin, dass wir da auch nach der Wahl halt eben, also ich meine, die sind ja alle total aktiv so, aber zu sagen, wir sind trotzdem noch präsent und man macht gerade trotzdem noch solche Demokratie-Picknicks, auch außerhalb der Wahl halt, um ansprechbar zu sein. Genau, also einfach diese Frage von, angenommen, ich wäre eine Abgeordnete, einfach zu sagen, ich bin für die Menschen präsent so und schaffe es vielleicht auch, für Menschen ansprechbar zu sein, die das jetzt gerade noch nicht sehen oder noch nicht mit mir sprechen wollen, dass ich aber auch nach der Wahl schaffe, dass die da den Kontakt gerne zu mir aufnehmen oder suchen oder sich auch auf Gespräche mit mir einlassen. Und wenn ich so ganz weit nach irgendwann schaue, dass ich dann wirklich so denke, ja, kann ich sagen, war damals eine ganz schön unruhige Zeit und eine ganz ungewisse Zeit, aber guckt mal, jetzt haben wir durch die tolle progressive Politik, die wir gemacht haben, könnt ihr in ganz tolle, inklusive Ganztagsschulen gehen und ja, also da habe ich habe für so wirklich für später so eine richtig schöne Zukunftsversion und für die würde ich aber auf jeden Fall auch viele Sachen jetzt dann machen, wo ich so innerlich eigentlich denke, ne, will ich eigentlich gerade gar nicht.
1: Das ist eine ganz basale Vorstellung. Also ich habe letztens ein Gespräch geführt mit dem Geschäftsführer einer Tech-Firma mit Sitz in Halle, die 1200 Mitarbeiter haben, sehr viele Leute auch arbeiten, die halt nicht ursprünglich in Deutschland geboren sind und die sagen, habe ich hier eine Zukunft? Also hier in Halle, hier in Sachsen-Anhalt. Und die Fragen sind dann natürlich eher halt irgendwie, gibt es internationale Kindergärten, gibt es internationale Schulen, gibt es ein kulturelles Leben, gibt es eine Forschung, gibt es eine Bildung, gibt es ein Wachstum, gibt es ein soziales Miteinander, was mich dazu bringt, auch Sachsen-Anhalt zu denken und genau wie du sagst, halt einfach nicht nur über den Oktober 26, sondern in 10 Jahren gibt es diese Zukunft. Und das steht ja gerade halt einfach bei vielen in Frage und das werden da sicherlich auch deine Herausforderungen sein.
4: Was braucht es für Menschen mit Migrationshintergrund zum Beispiel, um herzukommen, also hier zu bleiben, hier sozusagen, genau. Und das ist, ich weiß nicht, ob Sie das gesehen haben, das LAMSA hatte ja auch so eine Pressemitteilung, schon einen Pressetermin, wo sie gesagt haben, dass sie die anderen 15 Bundesländer schon aufgerufen haben zu diesem Notfallaufnahmeprogramm und das war so ein Moment, wo ich gemerkt habe, das lähmt mich gerade ganz dolle, weil das so was ganz realistisches, ganz nahes war, was diese Landtagswahl bedeuten könnte. Und nachdem es mich so gelähmt hat, habe ich es richtig gemerkt, und das ist ganz tolle Motivation gerade, weil ich kann das nicht akzeptieren, dass Menschen vielleicht Sachsen-Anhalt verlassen. Und es haben schon genügend Menschen geäußert, also Lehrerinnen mit Migration oder Lehramtsstudierende, die ich kenne mit Migrationshintergrund. Dann habe ich früher in so einem Erwachsenenprojekt mit Geflüchteten gearbeitet. Da hatte ich jetzt nochmal den Kontakt hin, die machen sich alle ganz doll Sorgen, wo ich so wirklich merke, das macht gerade ganz viel mit Menschen halt. Und das ist auf jeden Fall einer der größten Motoren, glaube ich, so gerade. Und das ist, glaube ich, auch für Sachsen-Anhalt unglaublich wichtig, da zu zeigen oder eine Politik zu haben, die da offen ist, weil wir alle wissen, dass wir Menschen auch brauchen in Sachsen-Anhalt. Aber ich finde diese Vorstellung ganz, ganz schlimm, dass sich hier irgendjemand politisch und gesellschaftlich so ausgegrenzt fühlt. Und da ist eigentlich jetzt noch ganz viel, wo wir nachjustieren müssen und bessere Politik machen müssen für Menschen. Aber dass das sich so krass verschärfen könnte, finde ich ganz schlimm. Und das ist etwas, wo ich ganz doll hoffe, dass das nicht eintreffen wird.
1: Das ist ja faktisch. Gibt es jetzt keinen gesellschaftlichen Bereich, wo es Sinn macht, die AfD zu wählen? Also jetzt, wenn ich Gesundheit, Pflege, Medizin, Forschung, Wirtschaft, Logistik. Und trotzdem, jetzt mal, das ist ja quasi die Vernunftebene und dann haben wir quasi eine gefühlte Ebene. Ich bin jetzt gerade durch Bitterfeld gelaufen, da hängt die Plakate des AfD-Kandidaten mit Alles wird gut.
4: Abschieben, Minute 1, ja. Also das sind ja auch keine richtigen Inhalte. Und klar, wem nützt die AfD? Eigentlich ja nur ganz, ganz, ganz, ganz reichen Menschen so.
1: Dass es in Sachsen halt auch nicht so viele gibt.
4: Mhm. Sachsen-Anhalt ist ja, glaube ich, auch eins, also das ist ja das Bundesland, wo die Menschen mit einer AfD-Regierung auf Bundesebene, ich weiß die Summe gerade nicht mehr, aber das war Wahnsinn, wie viel Geld die im Jahr weniger hätten dadurch halt. Das ist halt, glaube ich, ganz doll das Spielen mit Ängsten. Und das werfe ich der AfD auch ganz stark vor, weil ich finde, Politik muss eher Antworten liefern, Zuversicht, zu sagen, ist gerade schwierig und das kümmern wir uns. Und bewusst mit Angst zu schüren, finde ich sehr verantwortungslos. Und auch das Schüren von Feindbildern ist verantwortungslos. Das ist ekelhaft, um ganz ehrlich zu sein. Halt so. Und das sind ja verschiedene Schuldige, die da gesucht werden. Es sind dann halt mal Migranten. Dann sind es die Kinder im Unterricht, die stören etc. Also das ist eine ganze Reihe, wo ich denke, wo geht das weiter halt so? Also genau, wer sind die nächsten Gruppen? Und mich ärgert das ganz doll. Und ich werfe es aber den Menschen tatsächlich. Also bei mir ist die Unterscheidung, ich bin ganz so wütend diesbezüglich auf die AfD. Ich werfe es teilweise aber den Leuten, die AfD wählen, nicht vor. Weil ich mir so denke, es ist halt ja wirklich krasse Manipulation halt. Und ich merke das auch an Ständen, wenn da teilweise dann auch Menschen kommen, die sagen, sie wählen die AfD und am Anfang pöblich sind und dann unterhalten wir uns doch und dann sagen sie, oh, Wahnsinn, ist ja ein Gespräch mit euch möglich. Ich nehme denen das auch ab, dass sie das ernst meinen und dass die sich wirklich teilweise Sorgen machen halt. Und ich ärgere mich, dass es dann diese Partei gibt, die ihnen so falsche Versprechungen macht halt, weil ja jetzt auch so rauskam, also das wirtschaftlich, das Regierungsprogramm der AfD ja gar nicht möglich wäre halt so. Wo ich so denke, ihr versprecht, ihr verarscht die Menschen halt. Und das macht mich wütend. Deswegen hatten wir heute auch das AfD-Verbots, also Prüfung fürs AfD-Verbotsverfahren, weil es ist ja wirklich ein Irreführen von Menschen und das macht mich wütend.
1: Jetzt enden wir immer so mit Wut, aber das ist ja auch ein guter Antrieb, es anders zu machen.
4: Total. So ein Misch aus, ja, Wut genau ist anders zu machen, auch halt möglichst viele Gespräche zu führen, weil also das, was ich gerade angesprochen habe, was mich wütend macht, da sind wir natürlich als demokratische Parteien ja hoffentlich in der Lage oder müssen wir diesen Kontakt ja suchen, um Gespräche zu führen. Ich glaube aber auch, dass man das im Freundes- und im Familienkreis versuchen kann halt, immer nur so, dass es einem natürlich gut geht, aber ich glaube, das ist ganz doll wichtig, dass wir immer diese Gespräche ganz doll suchen und ich würde sagen, es lohnt sich ganz dolle, weil es halt ja reale Menschen in Sachsen-Anhalt betreffen würde. Und es sind sehr viele Menschen in Sachsen-Anhalt, die von der AfD-Regierung negativ betroffen wären. Und ich glaube, deswegen lohnt es sich vielleicht auch mal zu sagen, gut, dann spreche ich doch noch mal mit meinem Opa, auch wenn wir eigentlich gesagt haben, wir reden nicht mehr über Politik. Aber vielleicht versuche ich ihn noch mal kurz zu erläutern. Was löst das in mir aus sozusagen halt? Ich glaube, das ist ganz, ganz wichtig halt und dafür sich einzusetzen. Und halt ganz wichtiger Appell von mir, immer diese Gesprächstür offen lassen halt.
1: Danke dir.
0: Ein Platz der Republik, in dem Falle der Marktplatz von Bitterfeld. Und Olaf sprach mit Bashir von Common Voices von Radio Korax, mit Antonia Karloff, Kandidatin der Linken, Janina Hampel, Kandidatin der Bündnis 90 Grünen und Katharina Kohl, Kandidatin der SPD, alle für den Wahlkreis 28 Bitterfeld-Wolfen-Sandersdorf.

Ja, das war ein Blick nach Bitterfeld. Ihr hört immer noch das Morgenmagazin, das heute aus Leipzig kommt. Und dahin verweisen wir jetzt auch nochmal mit einer Veranstaltung, mit einem kleinen Ausgehtipp für das Wochenende. Da ist nämlich ein Theaterfest geplant. Am Freitag, dem 14. August, geht es jetzt los um 15 Uhr. Das ist das Theaterfest Nummer 3 auf dem Wagenplatz an der Focke-Straße im Leipziger Süden. Und am Sonnabend geht es dann um 12 Uhr weiter auch. Und das sind ganz interessante Theaterprojekte am Start. So eine Mischung aus Figurentheater, sozial engagiertem Theater, Varieté und queerer Performance. Es gibt Konzerte, eine Kids Stage für Kinder und Jugendliche und dann Workshops und so weiter. Ziemlich vieles andere, auch zu essen und Siebdruck und was weiß ich noch alles. Ein Hörspielwagen sogar, glaube ich. Und spielen auch Bands diverse. Die Leonides zum Beispiel, die kommen aus Leipzig. Von denen haben wir jetzt erstmal zum Einstieg ein Stück. Die haben nämlich das schöne Stück Medizin nach Noten sich erdacht und wie gesagt, spielen am Sonnabend bei diesem Theaterfest in Leipzig auf dem Wagenplatz an der Focke-Straße. Klingt das so?

0: Ja, das war das Stück Medizin nach Noten von den Leonides aus Leipzig. Das spielen, wie gesagt, am Sonnabend beim Theaterfest Nummer 3 auf dem Bankplatz an der Focke-Straße. Das geht am Freitag schon los ab 15 Uhr, geht dann am Sonnabend weiter und am Freitag wird auch Annalisa Krebe mit einem neuen Stück mit dabei sein, Shooting Snow White genau gesagt. Am Freitag um 21.30 Uhr ist das geplant auf dem Theaterfest. Und wir hören jetzt ein Gespräch mit ihr, wo sie näher erklärt, was hinter diesem Shooting Snow White genau dahinter steckt.
1: Freitag und Samstag treten in Connewitz zahlreiche KünstlerInnen und Künstler bei einem Theaterfest auf. Eine davon ist Annalisa Grebe mit ihrem Stück Shooting Snow White, a fucking modern fairy tale. Annalisa ist Schauspielerin, Tänzerin und Sängerin. Sie ist 1988 in einem Dorf in Mittelhessen geboren und hat unter anderem in Leipzig Musical studiert. Shooting Snow White ist ihr Abschlussprojekt im Master, in dem sie alle 13 Rollen spielt, darunter auch ein Pferd und einen Spiegel. Radio Blau hat mit ihr gesprochen, um zu erfahren, warum Schneewittchen bei ihr erschossen wird.
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3: Shooting Snow White, a fucking modern fairy tale, wird am 14.08. um 21.30 Uhr auf dem Theaterfest auf dem Wagenplatz in Connewitz gespielt. Und davor gibt es am 13.08., das ist der Donnerstag, einen Workshop, Physical Theater, to find your own Prince-ass Character. Herzliche Einladung.
4: Noch einmal zum Verständnis, du hast von einer Physical Theater Performance gesprochen. Was genau kann man sich darunter vorstellen?
3: Shooting Snow White ist kein klassisches Theaterstück und schafft den Narrativ nicht mit Sprache, sondern mit der Erzählung des Körpers im Raum. Mit Tanz, mit Gesang, mit Rhythmus.
4: Du hast ja diesen provokanten Titel gewählt, Shooting Snow White, a fucking modern fairy tale. Warum wird denn Schneewittchen bei dir erschossen?
3: Ich habe meine Freundin gefragt, warum das so ist und sie sagte, die wird doch gar nicht erschossen. Sondern es ist viel eher ein Spiel mit den Worten, Shooting, also like wie filmen oder erschießen. Und wenn man das noch ein bisschen weiter betrachten möchte, ist es ein Erschießen eines alten Märchennarrativs, das einmal ordentlich durch den Fleischwolf gedreht werden muss, um was Neues zu kreieren.
4: Ja, was meinst du denn mit dem Fleischwolf? Was bleibt denn von dem Märchen? Was ändert sich? Was kann man denn davon erwarten?
3: Dass dieses Märchen Schneewittchen uns alle oder zumindest viele in der Kindheit begleitet hat, ist mir irgendwie widerfahren. Also mir ist es widerfahren und viele meiner FreundInnen auch. Und so haben wir uns gedacht, okay, das muss einfach neu überschrieben werden und neu gemacht werden. Und dieses Überschreiben oder dieses durch den Fleischwolf drehen ist auch wieder ein Wortspiel. Einmal diesen Symbol des Wolfes und des Fleisches, das auch wieder eine neue Überschreibung kreieren soll, wie damals schon Märchen erzählt wurden, um Gesellschaft zu formen, um sinnstiftend zu sein, habe ich mir auch wieder überlegt, okay, wir müssen das neu gestalten. Diese alte Schneewittchen-Geschichte mit all ihren Geschlechterrollen und all ihren Märchenklischees ist so definitiv nicht mehr etwas, das ich erzählen möchte und auch nicht erzählt bekommen möchte.
4: Du hast ja in verschiedener Weise ja dieses Neuschaffende, dieses Bestehendes nutzen und da was ganz Neues draus machen. Das haben wir in deinem Ankündigungstext auch mehrmals gehabt, dass du da Wörter neu zusammengesetzt hast. Da haben wir unter anderem uns rausnotiert, dass du von böser Stiefsatire sprichst, von einem entjungferten Glassack und dem lachenden und weinenden Auge eines Clowns. Die Formulierungen können vielleicht ein bisschen irritieren. Welche Intention hast du denn dabei, dass du ja so eine Interpretation noch offen lässt?
3: Mhm. Ja, ich hoffe, dass sie irritieren, ehrlich gesagt. Diese Entjungferung eines Glassarges. Es ist natürlich nicht möglich, einen Glassarg zu entjungfern. Und doch gleichzeitig ist das ein Narrativ, der in diesem Märchen passiert und der grauenhaft ist. Zum Beispiel ist ja diese Anfangsgeschichte dieser Brüder Grimm so, dass der Prinz kommt und das schöne Schneewittchen in diesem Glassarg liegen sieht und sich denkt, sie ist so schön. Ich will sie haben. Ich will sie mein eigen nennen. Also, nein, ich glaube nicht. Dachte ich, okay, es ist eine grauenhafte Geschichte, die mit einem lachenden und einem weinenden Auge erzählt werden muss.
4: Was ist denn für dich die Idee des Märchens?
3: In dem Fall bin ich davon ausgegangen, dass zwei Brüder, The Grimm's Brothers, kamen und mir erzählten, wie es ist, eine Prinzessin zu sein. Und ich dachte, nein, Entschuldigung, das kann so nicht sein. Ich glaube, ich muss das neu erzählen. Und so habe ich neu erzählt und habe ich neu entwickelt, haben wir neu erzählt und haben wir neu entwickelt. Und am Ende kam etwas raus, was komplett was anderes wurde, als ich eigentlich dachte. Und so we shut them down.
4: Märchen haben ja klassisch auch diese Funktion gehabt, eine Moral zu vermitteln. Mhm. Und du nennst das Ganze ja a modern fairy tale, ein modernes Märchen. Hast du dann auch das Bedürfnis, irgendeine Art von Moral und Message mitzugeben?
3: Ja klar, immer und nein, auf gar keinen Fall. Wer bin ich, die eine Moral setzen kann? Also ich bin genauso voll von Vorurteilen und gleichzeitig, ja natürlich, also let's fuck the patriarchy. Lass uns das gemeinsam machen und lass

0: mit auf der Bühne stehen.
1: Es gibt ja nun auch, sag ich mal, neuere Stücke, die ganz feministisches Kritikpotenzial hätten. Was macht das für dich aus, dass du dir so einen wirklich alten Stoff, wie so ein Märchen das ja ist, ausgewählt hast? Und wie ist das damit dann auch zu arbeiten?
0: Ich habe irgendwie eine Narren daran gefressen, mich mit Märchen auseinanderzusetzen. Zum einen, weil sie schon so alt sind und zum anderen, weil sie immer wieder weitergegeben werden. Also aus irgendeinem Grund gibt es etwas in mir, das meine Vorfahren und diese Geschichten von früher irgendwie gerne weitererzählen möchte, aber in einer Welt, wie sie heute ist. Und natürlich birgt das Möglichkeiten und gleichzeitig aber auch Tücken. Und ich finde, diese alte Geschichte von Schneewittchen ist gar nicht so alt. Wenn ich jetzt zum Beispiel an eine neue Disney-Verfilmung denke, sie wird immer wieder neu gemacht. Und trotzdem ist es auch so, dass das alte, radierte Rollenmuster auch in einer Verfilmung, die 2022, glaube ich, rausgekommen ist. Auch da werden sie weiter erzählt. Und diese alten Geschichten und diese alte Sprache finde ich bestechend. Das heißt gar nicht unbedingt, dass ich sie benutze auf der Bühne, dass ich das Wort als solches, als gesprochenes Wort erzähle, aber zumindest als Inspirationsquelle und Möglichkeit zu nehmen, dann etwas Neues daraus zu machen. Ich komme vom Sprechtheater und habe mich viel mit Worten beschäftigt und natürlich macht das immer wieder was in mir selbst auf und gleichzeitig ist es aber auch, finde ich, eine sehr einschränkende Form, Theater zu machen.
1: Gibt es Gesprochenes richtig oder?
0: Es trägt sich durch den Körper, aber es gibt auch gesprochenes Wort auf der Bühne.
2: 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Ich will euch geben, was ihr haben wollt, denn ich kann nicht mehr leben, ohne Schneewittchen
0: zu sehen. Es gibt deutsche Texte immer wieder eingeflossen. Natürlich, weil ich geprägt bin von diesen Brüdern Grimm, die die deutsche Sprache genutzt haben, die deutsche Märchen genutzt haben. Durch den Körper wird es natürlich nochmal anders erzählt oder durch eine Wiederholung von Wörtern, von Wörtern, von Wörtern.
1: Du bist nicht in Leipzig geboren, du hast aber hier studiert, bist dann erstmal weggegangen und hast jetzt so eine Schleife praktisch wieder hierhin zurückgedreht. Was bedeutet das denn für dich, jetzt mit dem Stück hier wieder aufzutreten?
0: Es ist ein großes Geschenk. Also ich habe hier an der HMT Musical- und Gesangspädagogik studiert und das war wunderschön. Ich habe auch also diese Zeit hier extrem genossen. Das ist allerdings auch schon ein bisschen länger her. Jetzt wieder hierher zu kommen und das nochmal hier zu spielen. Ich bin aufgeregt, ich bin beglückt, ich bin gespannt, wie das ankommt und es ist besonders.
3: Ja, das war Paulina von Radio Blau mit Annalisa Grebe im Gespräch. Sie tritt am Freitag mit ihrem Stück Shooting Snow White, a fucking modern fairy tale auf. Los geht es um 21.30 Uhr am Wagenplatz in Connewitz. Eine Anmeldung ist gar nicht nötig, die Veranstaltung findet nämlich auf Spendenbasis statt.
4: Ja, und das Ganze ist Teil vom Theaterfest Nummer 3, das da stattfinden wird am Freitag und am Sonnabend auf dem Wagenplatz in der Vogelstraße. Geht am Freitag schon um 15 Uhr los, am Sonnabend dann um 12 Uhr und am Sonnabend sind auch diverse Konzerte und es geht bis spät in die Nacht mit ziemlich viel Angeboten auf jeden Fall und ganz interessanten Theaterstücken. Jetzt machen wir nochmal weiter und machen ein bisschen Werbung für den Radiokiosk. Der findet in Halle statt jetzt im August, ab dem 17. August und der ist eine ganz schöne Institution auf jeden Fall schon.
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2: Ja, da fahren wir doch mal hin zum Herr Fleischer-Kiosk nach Halle ab dem 17. August, wie gesagt. Wir haben nochmal Musik jetzt von der Gruppe Magazine. Ich hatte ja so Musik gespielt, verweisend auf das 50. Jubiläum von Punk oder den ersten Punk-Singles, zumindest in England. Die sind so im Sommer 1976 rausgekommen. Von The Damned zum Beispiel ist da die erste Single rausgekommen. Dann auch von The Clash und den Sex Pistols Singles. Aber es hat alles schon ein bisschen gedauert, bis das so plattenreif war. Und bei den Buzzcocks, die ich ja auch gespielt hatte, da hat Howard Devoto zu Beginn gesungen. Der hat dann aber ab 77, 78 rum ist er zu der Band Magazine gewechselt. Und von denen haben wir jetzt ein Stück Musik.

Ja, das war die Gruppe Magazine mit Howard Devoto am Gesang, das Stück Motorcade von der Platte Real Life, 1978 veröffentlicht. Und wir machen jetzt weiter und haben noch ein paar ausgetippt. Wir waren ja schon beim Herr Fleischer Kiosk gerade gewesen. Da wird auch der Schachkiosk jetzt wieder belebt zum Spiel unter freiem Himmel und einladen. Und da geht es eben um das Schachspielen. Das Reileck verwandelt sich bis Freitag in ein lebendiges Spielfeld, an dem täglich 4 Stunden Partien in entspannter Atmosphäre stattfinden können. BesucherInnen können dabei FreundInnen, NachbarInnen und neue Bekanntschaften in unkomplizierten Miteinander herausfordern, bis Freitag jeden Tag von 16 bis 20 Uhr am Herr Fleischer Kiosk am Reileck ab heute. Dann habe ich noch für die anderen Städte auch was rausgesucht, und zwar für Berlin zum Beispiel. Da gibt es auch eine Irish Tradition Session heute Abend, am heutigen Mittwochabend. Da geht es um irische Musik im Filmriss in der Rigaer Straße 103 ab 20 Uhr. Dann geht es auch in einem Film um 5 Jahre Taliban in Afghanistan. Was bleibt von der Pressefreiheit in Afghanistan? Da wird der Film No Good Man, original mit Untertiteln, gezeigt. Das ist im Filmtheater am Friedrichshain in der Bötzow Straße 1. Eintritt 14 Euro und geht um 19.30 Uhr los. Dann in Halle habe ich auch was. Das hatte ich schon vorgelesen. In Dresden haben wir noch was, nämlich da ist die Probe des feministischen Demokurs für Flinter Sternchen. Alle 2 Wochen Mittwoch, 19 Uhr im Frauenbildungshaus in der Oskarstraße 1. Dann haben wir noch was für Potsdam herausgesucht, nämlich den Gutscheintausch, 16 bis 19 Uhr im Refugees Emancipation Büro in der Zeppelinstraße 25 am heutigen Mittwoch. Dann gibt es noch die Mobi-Veranstaltung zur Einfalldemo am 5. September in Halle an der Saale. Das ist auch in Potsdam allerdings. Und das ist ein Vortrag zur AfD und zur Landtagswahl in Sachsen-Anhalt im Olga in der Charlottenstraße 28 ab 19.30 Uhr in Potsdam am heutigen Mittwoch, wie gesagt. Dann sind wir jetzt schon beinahe am Ende angelangt. Für Leipzig habe ich noch ein paar Sachen drin im Programm. Das sind nämlich auch noch ganz interessante Veranstaltungen. Heute Abend zum Beispiel in der Galerie, im Galeriehotel Leipziger Hof, ein Theaterstück namens Trickster. Trickster wird aufgeführt um 20 Uhr. Das Theater unter freiem Himmel über die Lust am Chaos. Das geht um 20 Uhr los, wie gesagt. Und dann hätte ich noch was für die Leute, die gerne schreiben wollen. Das ist im Krassi-Museum für angewandte Kunst ein Schreibworkshop, nämlich immer mittwochs, heute von 16 bis 19 Uhr, Schreiben im Museum, das Sammeln von Gegenwart, ausgehend von Ashley Bickertons künstlerischer Verdichtung des Jahres 1989 werden eigene Momentaufnahmen der Gegenwart entwickelt. Das ist ein Schreibworkshop vom Literaturinstitut, wird er angeboten. 16 bis 19 Uhr im Krassi-Museum für angewandte Kunst in Leipzig. Dann haben wir noch ein Konzert, das ich noch durchsagen kann. Das wäre ein Konzert am Wochenende, auch am Samstag, nämlich das Spielen unter anderem in der Gießerstraße 16 im Hinterhof bzw. am Radweg. Ab 15 Uhr schon die City Boys, und das ist ein Konzert vom Income Tax Refund, so eine Konzertgruppe. Und Mandy Bronsart wird außerdem da auftreten. Und von eben den City Boys hören wir jetzt nochmal ein Stück. Außerdem an diesem selben Samstag im Handstand und Moral in Leipzig spielen unter anderem Durch Null aus Freiberg. Das ist auch ganz empfehlenswert. Jetzt aber nochmal ein Stück von den City Boys. Die kommen aus Heidelberg. Damit verabschiede ich mich auch aus dieser Sendung. Weiter geht's jetzt hier im Programm von Radio Korax mit dem Korax in Team. Dann geht's weiter bei Radio Blau mit den 45 Minutes in Wiederholung. Bei den anderen freien Radios, bei Radio Unerhört in Marburg geht's mit den Crunchy Nuts weiter. Und bei dem Radio in Stuttgart geht's weiter mit Radio DARC, mit dem Deutschen Amateurradio Club. Bei den anderen Radios mit den jeweiligen Programmen. Und jetzt nochmal ein Stück Musik von den City Boys. Die kommen nämlich, wie gesagt, aus Heidelberg und klingen so. Damit verabschiede ich mich. Tschüss.

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0: Und Kai Engelhardt.

0: Herzlich willkommen zu 45 Minutes. Mhm. Und herzlich willkommen Lars vom Sound of Bronco Festival.
1: Hallo Lars.
2: Hallo Kai, hallo Klaus, liebe Hörer, einen schönen guten Abend.
0: Cool, dass es mal wieder klappt. Es wird ja eigentlich so zur schönen Tradition, oder wir versuchen es zumindest jedes Jahr mal, unser Sound of Bronco Feature unterzubekommen. Wir sind jetzt auch mal mit einer Band eingestiegen, die netterweise letztes Jahr beim Sound of Bronco gespielt haben. Twisted Teens haben wir hier auch schon mehrmals besprochen. Ja, eine Band, die ein bisschen untypisch für, also obwohl Sound of Bronco jetzt nicht so den super klar umrissenen musikalischen Radius hat, aber Twisted Teens fällt schon, selbst für Sound of Bronco fällt es ein bisschen aus dem Raster. Wer hat die eigentlich, hattest du die vorgeschlagen oder wer hatte die letztes Jahr angeschleppt?
2: Nicht vorgeschlagen, meine Kollegin Hanna hat die angeschleppt.
0: Ah, okay.
1: Ein großes Dankeschön an Hanna.
2: Ja, die ist auch großer Fan von der Band und ist sogar teilweise mitverantwortlich für die Weltkarriere, die Twisted Teens jetzt inzwischen hinlegen. Weil sie irgendwo für ein anderes Festival Shuttle Service gemacht hat und der Band Blood Red Shoes Twisted Teens vorgespielt hat.
1: Ah.
2: Und Blood Red Shoes haben selbst ein Label und haben dann fanden das so gut, dass sie daraufhin Twisted Teens nochmal auf ihrem großen Label veröffentlicht haben.
1: Ach schön.
2: Also auf ihrem größeren. Und jetzt lese ich immer bei Pitchfork was über die neue Twisted Teens Platte und so.
1: Das erwärmt mein Herz. Ja, also wirklich, sie haben es verdient, die Jungs. Also wirklich einen ungewöhnlichen, frischen Sound, der mich sofort begeistert hat. Es war tatsächlich für mich auch die Entdeckung des letzten Sound of Bronco Specials. Ich kannte die vorher auch nicht. Und
0: War jetzt ein Stück von dem dritten Album der Twisted Teens. Also sie haben auch sozusagen noch nicht ganz so viel, wenn ich es richtig gesehen habe. Und ist das korrekt?
1: Ich habe jetzt nicht durchgezählt, aber es ist das aktuelle Album auf jeden Fall,
0: genau.
1: Blame the Clown, dieses Jahr rausgekommen.
0: Also sind auch sozusagen in den Streaming-Diensten so angenehm punkig unterwegs, also nicht nur auf der Bühne, echte Punks, sondern, also auf jeden Fall der Sänger, sondern auch so was so Präsentation betrifft, also wenn ich es richtig gesehen habe, ist bei Spotify nur der eine Teil von Twisted Teens zu sehen, nämlich der Pedal Steel.
1: Ach so. Okay.
0: Spieler. Und auch irgendwie so einen echten, also so sieht so aus wie so eine, mit so einer, wie heißen die, wo das Foto direkt rauskommt?
2: Polaroid.
0: Polaroid, genau. Also sieht so aus wie, und auch so ein bisschen so schon, also Polaroid hat ja schon so einen gewissen Vintage-Charme. Und es sieht aber noch so aus wie so ein Polaroid, was schon eine ganze Weile rumlag. Und das dann sozusagen so digital zu verschicken, fand ich irgendwie schon cool. Also wenn man so Twisted Teens jetzt erstmal eingibt, findet man jetzt auch nicht so dieses, so eine große, enorme Masse an Details zu der Band. Also die lassen auch so die Musik für sich sprechen und ihre Auftritte und
1: wobei ich sagen muss, dass sie schon, also wenn man sich die Single-Veröffentlichung anguckt, dass sie schon ein sehr, sehr cooles Artwork haben, was sich so durchzieht. Also arbeiten immer viel mit Farben, also sozusagen immer eine Leading Color hast du immer und dann sozusagen den Schriftzug drauf und ein Schwarz-Weiß-Foto, das zieht sich eigentlich immer so durch. Ziemlich, ziemlich cooles Artwork, wie ich finde, und sie erinnern mich nicht nur musikalisch, sondern eben auch da vom Artwork her doch des Öfteren an die von mir heißgeliebten Parquet Courts. Also ich sehe da auch einige Parallelen so im Style.
0: Wie gesagt, ich hatte nicht gesagt, dass sie sich verstecken, aber es ist sozusagen im Vergleich zu anderen Bands eher rar gesät, die Informationen.
1: Ach so,
0: und dann,
1: ja.
0: Das wie gesagt, ich habe den Eindruck, dass sie sozusagen ihre Kunst bzw. Musik für sich sprechen lassen wollen und sich so jetzt nicht so wichtig tun.
1: Ja, ja.
0: Genau. Hattest du die gesehen eigentlich letztes Jahr, Lars? Oder? Also das ist ja aber so ein bisschen so ein Ding als Festivalmacher, dass man viel zu tun hat und vielleicht auch nicht jedes Konzert, was man vielleicht gerne sehen würde, sieht.
2: Ja, ich habe tatsächlich zu wenig gesehen und aus einer sehr unglücklichen letzten Reihe heraus. Insofern habe ich das ein bisschen verpasst, freue mich aber, wenn ihr das gesehen habt.
0: Ich habe es gesehen. Klaus war letztes Jahr nicht mit dabei. Aber gut, das war ja sozusagen der kleinste Raum. Insofern hat man ja auch aus der letzten Reihe relativ gut gesehen und gehört, oder? Und es war auf jeden Fall sehr laut.
2: Aber ich wusste, das war's, das kann ich mich dann erinnern. Also ich bin meistens für die große Bühne zuständig und muss dann dort hängen hinter der großen Bühne rum oder baue dort mit auf oder so. Und deswegen spielt immer in meiner Arbeitszeit die andere Bühne gerade. Und deswegen habe ich nur so kurz was gesehen.
0: Ja, man merkt, das ist ein kleines, feines Festival. Also haben wir ja auch schon mehrmals betont, die Festivalorganisatoren bauen mit auf und ab. Also da ist auf jeden Fall immer einiges zu tun. Cool, dass ihr es trotz der Arbeit, die ihr selbst da habt, sozusagen macht. Was hast du denn Schönes vom neuen Sound of Bronco, also vom diesjährigen Sound of Bronco, was Anfang September stattfindet dabei?
2: Genau, also ich habe, bevor ich jetzt alles aufzähle, würde ich sagen, wir steigen ein mit einem Song von Das Paradies, um mich bei der Leipziger Hörerschaft anzubiedern, denn das ist eine Leipziger Band, beziehungsweise ein Projekt. Und auch irgendwie ein uns schon ewig verbundenes Projekt, weil Florian Sievers, der Kopf hinter Das Paradies, hat auch schon bei Talking to Turtles gespielt und ja, irgendwie sind wir uns oft über den Weg gelaufen in den letzten 20 Jahren, gefühlt 15 vielleicht. Und das ist von dem neuen Album Überall, wo Menschen sind, der Song Der Spuk, der uns verbindet, mal so als Einstieg ins diesjährige Programm.

0: Ja, starker Song auf jeden Fall. Habe ich witzigerweise auch in Vorbereitung auf die Sendung rausgesucht. Mhm. Also, der hat, mich als erstes angelacht.
1: Ja.
0: Ich weiß auch noch, wie ich, also das Paradies, ich war wirklich geflasht, als ich die erste Platte gehört habe, Goldene die dann Zukunft, auf Grönland rausgekommen ist. Liebe von Herbert Grönemeyer. Und der Opener hat mich halt total umgehauen.
1: Das war die Goldene Zukunft, ne? Mhm. Mhm.
0: Genau, und ich weiß auch noch, dass die im SS Erika gespielt haben und ich hingehen wollte. Das war das erste Mal, als ich versucht habe, bei den Kindern alleine mit Oma schlafen zu lassen. Es hat leider nicht ganz so funktioniert. Ich musste dann nach der Vorband nach Hause kommen, aber wie es halt so ist halt, ne? Inzwischen klappt das zum Glück ganz gut.
1: Das war halt ein Versuch, ne?
0: Man muss es probieren.
1: Ja.
0: Insofern ist es schön, dass ich jetzt sozusagen definitiv oder also relativ mit hoher Wahrscheinlichkeit das Paradies sehen werde.
1: Oh, das klingt schön. Genau. Du wirst das Paradies wichtig, sehen.
2: Ja. Wichtig, das sage ich immer dazu, Kai, ist, du musst pünktlich sein, weil wir sind den Freitag das Paradies als so eine Art kleines Special-Konzert extra mit reingequetscht und fangen deswegen insgesamt eine halbe Stunde eher an und gleich mit das Paradies an.
0: Wann fangen die an?
2: Was ist das? Würdigen 18.30 Uhr. 18.30 Uhr am Freitag.
0: Es kann sein, dass ich das Paradies wieder verpasse. Oh. Ich bin um 5 Uhr arbeiten.
1: Also weißt du, das Paradies währt ewig. Ja.
0: Naja, also vielleicht sehe ich noch was vom Paradies. Gut, dass du sagst.
2: Ich
0: hoffe es. Ja, ich auch.
1: Hat jemand von euch schon mal das, also bei Lars vermute ich es fast, das Album gecheckt, das aktuelle? Also ich habe ja jetzt wirklich, für mich war das jetzt die erste Kostprobe quasi vom neuen Album und ich bin positiv überrascht oder beeindruckt, dass sie jetzt ja doch über diesen langen Zeitraum, also ne, Kai hat erzählt, da waren die Kinder noch, da waren es die ersten Experimente, das ist nun wirklich schon eine Weile her. Und ich finde das toll, dass das Paradies über die Jahre diesen Sound ja mehr oder weniger auch beibehalten und ausgebaut hat, so scheint mir zumindest, wenn ich den Track hier höre.
0: 2018 ist Goldene Zukunft rausgekommen und
1: 8 Jahre.
0: Für mich sind noch mehr, also ich fand Goldene Zukunft ein bisschen homogener, vielleicht auch, also für mich war es ein bisschen ärmer an Highlights, also es sind jetzt mehr Highlights drauf, finde ich, auf dem neuen Album.
1: Okay, das ist ja schon mal cool.
0: Also ich habe jetzt mehr Songs, die mich, also auch die so ein bisschen unterschiedlich klingen, haben mich jetzt gekickt.
1: Also sozusagen noch zusätzlicher Reifeprozess, Sound beibehalten, aber noch ein bisschen ausgereifter.
0: Könnte man so zusammenfassen, ja.
1: Stark, cool.
2: Ja, ich habe sie sogar schon live gesehen, zu diesem Album, weil das kam ja 2025, glaube ich, raus und dann haben sie schon mal in Dresden gespielt, wo ich beim Konzert war und das war auch sehr, sehr schön.
0: Wo haben sie da gespielt?
2: Hat er mit einem Drummer gespielt, witzigerweise auch im Societätstheater. Die haben so eine Konzertreihe, so eine Bestuhlte im Theatersaal.
0: Oh. Ah ja, also für alle, die jetzt noch neu so im Sound of Bronco Kosmos sind, Societätstheater ist sozusagen der traditionelle Austragungsort des Sound of Bronco Festivals, immer noch ergänzt durch den ein oder anderen Zusatzort, aber eigentlich findet das Gros des Festivals dort statt.
2: Ja.
0: Wo spielt das Paradies? Ist das schon, klar?
2: Ja, es ist schon in meinem Kopf draußen, in eben jenem Saal, aber ich will da was Besonderes machen. Muss ich aber noch mit dem Technikteam abstimmen und mit das Paradies abstimmen.
0: Okay.
2: Aber ich habe eine kleine Idee für ein besonderes Konzert an einem besonderen Ort.
0: Ich glaube, ich muss an dem Tag krank machen, sonst das macht mich immer neugieriger.
1: Also Freitag 18.30 Uhr, so viel steht schon mal fest.
0: Mein Arbeitgeber hört nicht zu. Okay, was gibt's denn Schönes als nächstes?
2: Ich habe dann mitgebracht ein Lied von Digger Barnes, weil Digger Barnes ist auch so eine ganz alte Verbindung des Festivals und ist jetzt lange verschwunden gewesen, also richtig so verschwunden, dass man irgendwie, dass er gar nichts mehr als Digger Barnes gemacht hat und Gerüchten zufolge irgendwo in Spanien gehaust hat und so. Und jetzt plötzlich hieß es, er wird mal wieder spielen. Und da dachten wir, boah, wow, sofort her mit dem Mann.
0: Und vorher war der in Hamburg, oder? War der also so in der Ver-
2: das, ja, Dicker Bartel.
0: Also vor sehr langer Zeit.
2: Ja, alter Ego. Und derjenige, der Dicker Barnes erfunden hat, ist eigentlich ein Hamburger oder zumindest ein nordischer Typ.
0: Hm.
2: Und ja, macht daneben irgendwie, glaube ich, jetzt relativ viel Musik so für Theater und Film und Fernsehen und hat jetzt Dicker Barnes wieder aktiviert.
0: Ja, schön. Also,
2: und da dachte ich, ja, wir müssen mal ein Lied spielen. Und habe von seinem letzten Album, was glaube ich so von 2017 ist den Opener mitgebracht. The Hoopoe.

0: Ja, schönes Stück.
1: Ja, hat mir ein bisschen so Damien Girardo-Vibes
0: gegeben. Total. Das hatte ich dir übrigens auch zugeflüstert, als du deine Kopfhörer aufhattest, Klaus.
1: Ja.
0: Hast du schön gehört? Irgendwie auf dein, irgendwo hingestarrt. Also ich hatte es ein bisschen geahnt, deswegen habe ich mich drauf gefreut. Es ist immer schön, wenn einem Freunde das zurücksagen, was mir ihnen gerade gesagt hat. Total nach Damien Girardo. Ja, ja. Hättest du es mir, wie, also, hättest nicht besser formulieren können, ne?
1: Ja, schön.
2: Sehr gut. Apropos, wenn ich schon mal mit Experten zu tun habe, mehr und mehr komme ich bei Damien Girardo rein. Liebe den. Also ich stolper immer über Lieder, die dann sowas wie meine absoluten Lieblingslieder werden. Aber der Mann hat ja so einen Katalog, der so riesig
1: Wahnsinn.
2: Ist. Und er veröffentlicht gefühlt jede Woche jetzt gerade ein neues Album oder reissued ein altes oder sowas. Und ich komme einfach nicht, es ist undurchdringbar und ich brauche mal eine Empfehlung, wo man sagt, okay, das ist jetzt ein stabil, super, super gutes Album, hör einfach das Album an und gut.
0: Achso, das Maracopa ist natürlich, also ist mein Favorit, ich glaube von 2009, schon irgendwie ziemlich alt. Also das, finde ich, verbindet sehr gut so dieses Minimalistische, was er häufig ja auch hat, und aber auch so das ein bisschen weniger minimalistisch, aber es ist jetzt auch nicht so ausufernd psychedelisch wie andere seiner Stücke.
1: Ich fand auch, du hast da auch was von gespielt, so Horizon Just Laughed fand ich auch ziemlich gut.
0: Ja, das ist so ein bisschen mehr low-key, wobei das ja auch als Band aufgenommen wurde, und dann gibt es ja aber, das hatten wir auch schon hier thematisiert, bei Damien Girardo ist natürlich auch immer so das Thema, dass der halt auch so viel so, was mich um ehrlich sein ein bisschen nervt, also Demos und irgendwie mal eben im Pausenraum aufgenommene Sachen irgendwie auch mit veröffentlicht. Ja. Und es hat ja immer Vor- und Nachteile. Wenn jemand so ein umfangreiches Werk hat, ist es natürlich cool, hat man theoretisch die Chance, viel zu entdecken, aber ich verstehe deine Frage.
2: Also, ja, aber sehr gut. Aber dann genau, ich werde dann nämlich immer wieder ein bisschen abgeschüttelt, glaube ich, mit diesen psychedelischen Liedern, die sind nicht so meins. Und diese puristischen oder so einfach als Songwriter, denke ich dann immer, boah, wow, da kommt immer mal ein Lied, was mich extrem umhaut, einfach nur.
1: Ja, ich glaube, das geht uns ähnlich mit Damien, aber ich glaube, da ist jetzt grundsätzlich erstmal kein Kraut gegen gewachsen, sich da durchzuarbeiten durch diesen Dschungel an Veröffentlichungen. Also ich finde es ja irgendwie auch cool, so einfach zu sagen, hier, das habe ich gemacht, viel Spaß damit, guck, was euch gefällt.
0: Also, nochmal kurz, also um auf deine Frage jetzt nochmal, das war die lange Antwort, jetzt kommt die kurze Antwort. Maracopa von 2009, The Horizon Just Left von 2018 und What's New Tomboy von 2020 sind.
2: Okay, das schreibe ich jetzt noch auf.
0: Und ich glaube, In the Shape of the Storm ist auch gut. Also diese vier würde ich empfehlen. Und ich bin ganz bei dir. Also wo ich raus war, war Brothers and Sisters of the Eternal irgendwas. Sun. Mhm, das habe ich mir irgendwie total euphorisch gekauft als Vinyl und war dann so ein bisschen, okay, Damien, da kommen wir nicht so ganz zusammen. Aber gibt's auch große Fans von dem Album, also. Aber freut mich, cool. Weil du bist ja eigentlich prädestiniert für, also zumindest diese ruhigeren Damien Girardo Sachen. Und ich hatte halt das Glück, den schon mal im UT Connewitz live zu sehen. Und da war, glaube ich, allein, beziehungsweise mit einem anderen Typen noch, und hat natürlich auch nur so ruhiges Zeug gespielt.
2: Ja. Ich glaube auch, aber ich habe auch so ein bisschen angefangen zu recherchieren und so, was man ja eigentlich sonst kaum noch macht, und da kam mir unter die Information, dass er, glaube ich, dem Fliegen abgeschworen hat und wir ihn insofern wahrscheinlich nicht mehr sehen werden, weil früher war, glaube ich, auch relativ oft auf Tour in Deutschland.
0: Ja, den gibt es ja schon recht lang, also, oder ist er schon ziemlich lange auch als Musiker unterwegs. Und ich kann mich auch entsinnen, ich glaube, irgendein Damien Girardo Konzert wurde auch abgesagt, möglicherweise deswegen. Ja, stimmt, das ist natürlich ein bisschen schade. Kommt man nicht mit einem Zug rüber. Nicht so gut.
2: Nee.
0: Aber wir sind sozusagen so, also leider spielt Damien Girardo nicht bei euch, aber vielleicht, wenn er irgendwann wieder fliegt, vielleicht klappt das ja mit dem Sound of Bronco. Wir waren bei Digger Ganz Barnes vielleicht. Und ich habe mich ein bisschen gefreut, weil Digger Barnes hat irgendwie 2011, wie wir gerade nachrecherchiert haben, schon mal bei euch gespielt. Damals Richtig. Noch in diesem ganz kleinen Raum, ganz unten. Und wie hieß, du hast gerade nachgeschaut, das hieß Digger Barnes Roadshow, oder wie hieß das?
2: The Diamond Roadshow hieß das.
0: Also The Diamond Roadshow.
2: So eine Art Konzert, was er mit einem Künstler, mit einem bildenden Künstler zusammen macht, namens Pencil Quincy. Ja, und wo dann so irgendwie über Projektion, so eine Art Live-Visuals, aber auch so richtig Live-Geschichte zu den Liedern oder so eine Art Live-Video zu den Liedern mit passiert. Das war auch total schön.
0: Es hatte immer so ein bisschen den... das wirkte wie so eine Mischung aus projiziertes Daumenkino, Schattenspiel, also so, oder halt wie so ein, ja, wie so eine frühe Form von Kino. Das hat es irgendwie sehr attraktiv gemacht. Ich kann mich wirklich lebendig dran erinnern, weil das einfach so damals schon, ich meine heutzutage glaube ich noch mehr mit unserer digitalen Überflutung, aber damals war das auch so angenehm lo-fiig und trotzdem sehr, sehr kunstvoll. Das hat super gut in euren Kontext gepasst.
2: Schön, schön, schön. 15 Jahre ist dir das noch präsent geblieben, Kai. Da bin ich stolz.
0: Ich habe eine ganz gute Erinnerung, ja. Also noch. Wer spielt denn dieses Jahr noch bei euch? Was hören wir als nächstes?
2: Ich habe mitgebracht die Dresdner Band Tinted House, die wir aber tatsächlich auch so eine Art Headliner Position gesetzt haben, weil diese Band in Dresden extrem beliebt ist oder letztes Jahr ein neues Album rausgebracht hat und dann gleich die Chemiefabrik voll gemacht hat mit dem Konzert. Und da dachten wir, wow, wir lieben die Band auch und wenn die schon in Dresden zumindest so viele Leute ziehen, dann können die auch mal Samstag den Headliner-Slot spielen bei uns. Und Tinted House sind eine, naja, so ein bisschen psychedelic Popband. Oder einfach auch eine eigentlich sehr experimentelle Popband. Und ich kenne viele der Musiker und liebe die extrem. Also der Gitarrist ist eigentlich für mich der tollste Gitarrist der Stadt. Und Ludwig Bauer spielt noch mit, der eigentlich Tasten, aber eigentlich alles spielen kann. Haukentasten, Blasinstrumente, der auch wunderschöne Streicherarrangements schreibt und sowas. Und das ist den ihre Band, gefrontet von einer belgisch-amerikanischen Sängerin Carina Hayek, die in Dresden lebt, aber schon ganz lange und die eine herrliche Performerin ist, die auch immer sowas wie immer weirde Sachen macht, einen Stapel Bücher mit auf die Bühne bringt und in Instrumentalpassagen Gedichte daraus rezitiert und sowas. Also einfach eine ganz herrliche Band und ich habe den letzten Track ihres aktuellen Albums mitgebracht. Und der heißt Throw It Down und ist eigentlich mehr so eine Art Skizze, so live im Studio hingerotzt, der mir aber total gut gefällt.

0: Ja, schön. Da ich erinnere mich auch, dass wir die schon mal gehört haben.
1: Wir haben vom selben Album tatsächlich im letzten Sound of Bronco Special auch was gespielt. Cool, hat mir sehr gut gefallen, der Track.
2: Ja. Ja, ich dachte schon, dass das bei euch nicht auf Ablehnung gestoßen sein wird.
0: Das wenigste von euch stößt bei uns auf Ablehnung. Aber insbesondere die Band hat es mir auch angetan. Die erinnern mich sehr an Macy Starr, an Widow's Peak, die wir hier auch sehr schätzen. Und ich finde auch, wenn ich es richtig in Erinnerung habe, im Vergleich zu den Sachen, die ich schon gehört habe, war das ein beinahe ausgelassenes Stück.
2: Ja, also das stimmt. Relativ, also zumindest viel direkter. So,
0: ja. Ja, ziemlich dieses jangly, also ein bisschen, genau. Also die, ich meine, die anderen Songs mag ich auch, aber es hat so ein, ist vielleicht, ne, vielleicht ein heimliches Single.
1: Auf jeden Fall. Ja,
0: oder eine unheimliche Single.
1: Ja. Wenn da so ein Bababadab drin ist, das sind wir schon mal mit dabei. Ja, aber mein Gefühl war auch, dass das eher untypisch ist, so. Für die Band, du hast es ja, Lars hat ja auch so schön gesagt, hingerotzt. Also so.
0: Nicht wie Twisted Teens, aber.
1: Ja, genau.
0: Für das. Tinted-House-Verhältnisse.
1: Für Tinted-House-Verhältnisse kann man das vielleicht trotzdem so sagen. Ja. Ja, ich freue mich auf jeden Fall sehr auf Background-Informationen zu der nächsten Band, die jetzt kommen wird, weil das war für mich tatsächlich eine quasi die Twisted Teens von diesem Jahr. Also für mich wieder eine Band, die ja da ein Programm hat. Aus Holland sind sie, wo die Hopnops, die mich echt begeistert haben. Lars, wo habt ihr die her?
0: Hat die auch Hannah angeschleppt?
1: Lars?
2: Ich überlege gerade, wo wir die her haben, aber wir haben sie eigentlich aus, also man kriegt ja immer so ein paar Booking-Mails und irgendwie war ich tatsächlich schon länger auf diese Band scharf, einfach deswegen, weil das ein Projekt ist von, ich weiß nicht, ob ich es richtig ausspreche, von der Band Loosberg, da hätte ich eigentlich gedacht, dass ihr die auch kennt.
1: Ja, die haben wir auch schon in der Sendung gespielt, die finde ich auch fantastisch.
2: Genau, glaube ich. Hm. Und das ist so, ich glaube, der Sänger von Loosberg zusammen mit der Sängerin von The Clittons, die ich allerdings nicht so gut kenne.
1: Die haben wir auch schon gespielt, lustig.
2: Nicht klein sind. Und die machen so ein schönes, so ein Lo-Fi, keine Ahnung, ich liebe ja sowas, also sowas Hingerotztes, was ein bisschen so klingt, als wäre es ihnen völlig scheißegal, ob da ein Publikum dafür da ist oder nicht. Und da gibt es bei Bronco so eine kleine Tradition, dass ich zum Beispiel auch, ich könnte jedes Jahr Stanley Brinks und Geschar buchen. Zum Beispiel.
0: Ja, die,
2: die auch mal als Kreuzberg Museum und sowas Musik gemacht haben und die haben, das ist irgendwie so diese Einstellung, jemand schrammelt eine Gitarre und das Publikum ist eigentlich dabei völlig egal, so eher so eine Lebenseinstellung und irgendwie sind, finde ich, sind die Hopnops genau so eine Band, so ein Projekt, auch natürlich so ein Zweierprojekt, aber sowas Hingerotztes. Die Außenwirkung ist uns egal. Und das fand ich irgendwie, hat mich auch gleich gekriegt. Und natürlich musikalisch sowieso, so diese kleinen zarten Duette, wenn man so will, liebe ich auch sehr.
0: Was hören wir denn von denen?
2: Also ich habe mich jetzt, man könnte hier jedes Lied von dieser Platte spielen, aber ich glaube, ich habe The Mind mitgebracht. Das Lied The Mind von ihrem überhaupt ersten Album, was jetzt gerade vor relativ kurzer Zeit erschienen ist, im Sommer 26 erschienen. Helmets Off heißt das Album. Und The Mind ist der erste Track davon.

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1: Oh.
2: Ja, das konnte ich mir jetzt natürlich nicht entgehen lassen, war noch.
1: Ja, passt ja auch gut.
2: Stanley Brinks war ja hier, genau. Und, also auch schon eine Weile her.
3: Und da hat euch Frecha einen kleinen Jingle eingesprochen.
2: Genau, also ich mag sie ja auch total. Die ist ja auch in diesem Kontext Wave Pictures mit unterwegs.
3: Ja, ja, ja.
2: Die kennen sich ja alle, ist ja alles höchst inzestuös, aber auf angenehme Art insofern.
1: Ja, genau. Wie offensichtlich auch in der holländischen Indie-Szene. Also das fand ich jetzt schon sehr witzig, dass Lars jetzt zwei Bands genannt hat, die hier sozusagen auch schon gelaufen sind, über die ich mich sehr gefreut habe. Und die Clittons und Loosberg sind ja völlig alle einen völlig unterschiedlichen Sound im Vergleich zu den Hopnops. Also schon witzig, dass da sowas jetzt bei entstanden ist. Und ja, genau wie Lars das gesagt hat, mir ging es ähnlich. Also ich war beeindruckt von der Qualität des Albums, also wirklich durchgängig, tolles Songwriting und ja, eine sehr charmante Platte, die wir mit Sicherheit hier noch öfter in der Sendung hören werden. Also ich habe mich auch, nachdem ich dann die Hopnops entdeckt habe, auch dann schon dabei ertappt, dass ich den Kalender mal gewälzt habe. Mal gucken, vielleicht schaffe ich es ja dieses Jahr. Wann spielen die? An welchem Tag?
3: Ich bin am Samstag. Samstagnachmittag.
2: Okay, was also ein guter Tag, der Samstag. Mit Tinted House und Hopnops auf jeden Fall schon mal. Mich würde mal interessieren, ich glaube, weiß gar nicht, ob wir das jemals schon besprochen haben, aber wo wir schon oft dieses Sound of Bronco Feature hatten, wie erfolgt denn bei euch eigentlich die Bandauswahl?
3: Also
2: lass dir Zeit.
3: Ja, da gibt's. Es gibt da, also ich glaube, es ist ja eigentlich immer umgekehrt ein Stück weit. Auch Bands müssen auch uns auswählen, weil das ist trotzdem ein sehr kleines Festival und vielleicht abgesehen von den drei größten Bands können wir eigentlich nur sehr niedrige Gagen zahlen, also die jetzt zumindest niedriger sind als das, was jetzt, wo eine Band sagt, oh, Schmeckerchen. Dafür kommen wir natürlich gern nach Dresden gefahren. Das heißt, ja, es ist immer so ein Machbarkeitskampf. Und es ist immer so ein bisschen eher so ein Gedanke wie, okay, die Band wollen wir unbedingt. Da müssen wir jetzt entweder ganz tief in die Tasche greifen oder irgendwie betteln oder jemanden kennen und so weiter und so fort. Also, ja, sowas spielt da auf jeden Fall fast eine genauso große Rolle wie die

0: deswegen ist er jetzt so aus der, empfiehlt er immer mal eine Band, aber er ist jetzt nicht mehr mit so bei den Diskussionen dabei und macht jetzt nicht irgendwie ewige Booking-Sessions mit oder sowas momentan.
1: Okay, also das heißt, genau. ihr beide arbeitet im Wesentlichen das Line-Up aus und dann, wenn ich es richtig verstanden habe, hängt es dann immer so ein bisschen davon ab, wie es gerade in den Tourplan der Band reinpasst und ob das von der Gage her passt.
0: Ja, genau. Also so, ja, sehr, ja, das ist immer so eine Mischung. Und es gibt natürlich immer Agenturen, die Bands rumschicken und sagen, hey, diese Band ist zu dem und dem Zeitpunkt unterwegs. Und meistens und danach, ansonsten fragen wir immer noch Leute an und fragen, hey, wir lieben die Sachen, die ihr habt. Deswegen habt ihr nicht noch irgendwen, können wir nicht irgendwas machen und so weiter und so fort. Darum geht es schon auch viel.
1: Wie oft
0: mit Betteln unsererseits.
1: Okay. Wie oft kommt es vor, dass sich dann kurzfristig noch Dinge ändern? Also ist das eigentlich einzukalkulieren oder ist es so, dass das, wenn das Line-Up einmal steht, meistens alles halbwegs glatt geht?
0: Also eigentlich gibt es immer so eine Band pro Jahr, die kurzfristig absagt. Gibt's eigentlich immer.
1: Okay. Das ist ja eingepreist.
0: Das ist so fast schon eingepreist. Aber wir haben jetzt, also dieses Jahr noch keine, bisher noch keine abgesagt. Mal sehen, das Line-Up steht und noch hat niemand abgesagt. Das heißt, das müsste eigentlich noch passieren. Aber ja, das ist dann eher bei internationalen Bands natürlich schwierig, wenn dann vielleicht doch nicht die Tour groß genug geworden ist, um überhaupt, keine Ahnung, nach Europa zu kommen oder so. Sowas kann halt schwierig sein, wenn man auf so einem kleinen Level unterwegs ist, wo ja die Gagen halt überhaupt nicht die Flüge und so weiter und so fort so ohne weiteres aufbiegen, weißt du? Oder wo man dann noch eine ganze, neben einem Bus auch die ganze Backline anmieten muss, mit der man dann spielt und so weiter und so fort. Sowas passiert halt manchmal oder es kommt irgendwas Privates dazwischen, Krankheitsfälle und so.
1: Bis jetzt hattet ihr, glaube ich, auch, wenn ich es richtig in Erinnerung habe, immer coole Ersatz-Acts dann. Also jedes Mal, wenn irgendwas ausgefallen ist, hat sich dann immer auch jemand Cooles anderes gefunden.
0: Das stimmt.
1: Was ja, ja auch
0: also für euer... Kann man da auch oder mit den Indie-Agenturen halt sprechen. Das, oftmals sieht das natürlich dann zum Beispiel auch die Agentur, die die Band vermittelt, so ein bisschen als eine Art Pflichtaufgabe an, dann zu helfen, auch das irgendwie noch auszufüllen oder so.
1: Cool.
0: Oder man hat selbst noch eine Idee oder noch jemanden auf Abruf oder so, ja. Genau, aber es ist immer ein zäher und ein anstrengender Prozess und es ist immer so ein Prozess, wo man sich so viele Luftschlösser aufbaut, die dann am Ende doch nicht passen und man immer so schauen muss, okay, wie wird jetzt am Ende ein gutes Line-Up draus? Nicht ganz einfach, wenn man nicht viel Geld hat.
2: Also ich finde auf jeden Fall, das Line-Up für dieses Jahr ist auch wieder, also wirkt auf mich sehr ambitioniert und da habe ich wirklich eine Menge Zeug dabei. Also als ich mich so durchgearbeitet habe, dachte ich so, also wieder viele potenzielle Highlights. Ich vermute mal, also wenn du noch zu Zach Thompson kommst heute, das war auch einer, wo ich dachte, nicht so schlecht. Also er hat natürlich, man hört seine Vorbilder deutlich raus. also da war viel Leonard Cohen und noch mehr Bob Dylan, der junge Bob Dylan drin, aber gut irgendwie, also mich hat es auf jeden Fall beeindruckt und hat mir vorgestellt, ich weiß nicht wie groß der jetzt schon ist, aber ich hatte so das Gefühl, das Potenzial ist auf jeden Fall da, so, also gibt es jetzt auch nicht an jeder Ecke jemanden, der das ja, so der so ein bisschen diese ob Aura jetzt das richtige Wort hat, aber der das so rüberbringt, ohne dass es jetzt irgendwie ein Plagiat klingt oder irgendwie lächerlich. Also ich fand es ziemlich beeindruckend.
1: Lass uns doch den doch gleich nehmen, wenn du den schon mal jetzt einmal angerissen hast. Dann
0: genau. Und du hast eigentlich ihn auch schon sehr, sehr gut anmoderiert, da kann ich gar nicht mehr viel dazu hinzufügen.
2: Wir können auch erstmal hören. Be as it may.

0: Ja, Bob Dylan war auf jeden Fall gut rauszuhören.
1: Und aber mit einem kleinen britischen Twist, würde ich sagen.
0: Ja, also ich hatte hier auch off-air als erstes Los gesagt, klingt super britisch und passt ja auch, ne, mit Yorkshire.
1: Ja.
0: Wie seid ihr auf
1: seine,
0: die...
1: den hat Hannah entdeckt tatsächlich. Die hat irgendwie den Typ, der das Label macht in England, kennengelernt irgendwo und gemeint, Lars, das ist doch jemand für dich. Und damit hatte sie auch recht.
0: Du wolltest gerade noch was sagen, Entschuldige, Lars?
1: Wollte ich? Ich wollte noch sagen, dass diese EP Algebra Parable so live im Studio mit 9 Musikern aufgenommen wurde. Und da gibt es auch ein herrliches Video davon. Und klingt unglaublich alt und reif für so einen jungen Mann auf alle Fälle. Und hat eine große Qualität, finde ich. Aber ist überhaupt nicht berühmt bekannt. Das ist so jemand, den konnte man dann halt anschreiben und er hat gesagt, ach ja, was soll's, ich komme mal. Klingt gut, eine Reise nach Dresden klingt gut für mich.
2: Schön.
1: Und die Reisekosten, wenn ich billig fahre, zahlt er ja.
2: Oh. Ja, aber das haben wir ja wirklich auch bei 45 Minutes schon oft festgestellt. Es gibt halt einfach keine Korrelation zwischen musikalischen oder zwischen kommerziellen Erfolg und musikalischer Qualität. Das ist eben so, dass viel davon ist halt Lotterie. In welche Kreise man da gerät. Wahrscheinlich ein bisschen auch wie in der Kunst. Da ist es ja auch ähnlich. So, es gibt wahrscheinlich auch einen Haufen gute bildende Künstler, die nie den Erfolg kriegen und dann aber mit der richtigen Galerie und den richtigen Connections kann es dann manchmal ganz schnell gehen, dass man dann auf einmal in aller Munde ist. Und das könnte ich mir bei Zach Thompson total vorstellen. Also es ist ja durchaus wieder eine Zeit, wo genau so ein Sound auch wieder gefragt ist. Also der sozusagen auch an den alten Vorbildern anknüpft und dabei trotzdem irgendwie was Eigenes hat. Also wirklich beeindruckend und vielleicht ist ja auch der Slot beim Sound of Bronco ein wichtiger Step für Zach Thompson.
1: Wer weiß.
2: Ne? Also bei Twisted Teens hat es ja auch funktioniert.
1: Stimmt.
0: Ihr habt die groß gemacht eigentlich.
2: Ja,
0: ne?
2: Natürlich. Ja. Klar. Das ist doch auch eine Bedeutung, finde ich, von Festivals. Also wenn man. Oder ist es nicht ein bisschen so, Lars, dass man auch ein bisschen das Gefühl hat, so das auch mitgestalten zu können? Also Leuten eine Bühne zu geben und ist das nicht auch ein Gedanke, warum man so ein Festival auch macht?
1: Doch, schon durchaus. Ja.
2: Ja, also ich finde es auf jeden Fall, gerade euch gibt es ja nur schon echt lange und ich finde, da hat man ja schon, habt ihr schon die Möglichkeit ja auch sozusagen was zu gestalten. Also es gibt ja, ihr habt ja wahrscheinlich eure die Leute kennen, in Dresden kennt man euch und in Umgebung. Wir haben euch regelmäßig hier in der Sendung. Also und es gibt bestimmt noch viele andere, die euch auf dem Schirm haben und die dann einfach das auschecken.
0: Sound of Bronco. Ja. Das ist definitiv eine Qualitätslabel und wenn auch sozusagen in einem anderen Rahmen. Aber ich kenne das auch von jüngeren Bands gerade, dass die listen ja teilweise in ihren Bios noch auf, mit wem sie alles getourt haben und bei welchen Festivals sie gespielt haben. Also ich glaube, das ist wirklich in einem Musikerverständnis. Es ist definitiv eine Adelung, bei sowas wie dem Sound of Bronco halt zu spielen. Wie gesagt, wenn natürlich ist jetzt nicht Roskilde oder, ne, also hat einen anderen Radius so, aber es ist definitiv ein Qualitätsmerkmal, ja.
2: Ja. Finde ich auch.
1: Das ist das schön. Schön, wenn man das so wahrnimmt, auf jeden Fall. Ich denke schon auch, dass es zumindest in Deutschland nicht mehr so viele Festivals, leider sterben die ja auch alle wie die Fliegen, so viele, ich sag mal, Qualitätsfestivals gibt, also so kuratierte Festivals, die irgendwie Künstler auswählen, eben nicht nach Zugkraft oder so, sondern eben so ein bisschen als Neuentdeckungsfestival halt fungieren wollen.
0: Wir fallen da als auf Anhieb eigentlich
1: zumindest immer noch.
0: Ja, das merkt man bei euch definitiv sehr gut und ich meine, bei euch ist es ja auch so, es kann halt nicht größer werden, ne? Also ich meine, es gibt sozusagen, das Sozietätstheater hat einfach eine gewisse Größe und mehr Tickets können einfach nicht verkauft werden. Ich glaube, auf Anhieb fallen mir eigentlich nur noch das Immergut und das Haldern-Pop ein. so, also zumindest in diesem Indie-Pop-Kontext. Also was so, ne? Also so traditionell Indie-Pop und der sozusagen auch diese verschiedenen Wandlungen mitgemacht hat. Und da muss ich aber sagen, dass ich da so ein bisschen, da sich natürlich auch immer mal wieder die Leute, die das buchen und kuratieren, halt ändern und dann natürlich auch ein anderer Geschmack immer mit reinkommt, ist es bei mir leider so, dass das sich so ein bisschen, also dass ich da bei weder bei Halter noch bei Immergut irgendwie noch so groß hinterher bin. Und bei den großen Festivals habe ich irgendwie festgestellt, also habe ich jetzt gehört, dass die irgendwie unglaublich teuer geworden sind. Also dass sozusagen die Preise explodiert sind, also die Ticketpreise, weil halt auch einfach die Kosten für Organisation und auch für die Reisen halt einfach gestiegen sind seit Corona. Wie ist das bei euch? Also habt ihr da irgendwie was von mitbekommen oder ist das dann, hält sich das in Grenzen?
1: Nee, das ist schon absolut so. Also alles wird ja teurer. Also keine Ahnung, sowas wie, ich versuche mal noch ein Künstler-Catering jetzt zu bekommen. So, die Preise haben sich, glaube ich, also mindestens verdoppelt, die man dafür jetzt einkalkulieren muss. Und klar, und für Bands ist es auch viel schwerer geworden zu reisen. Ich spiele ja auch in der Band und man kann eigentlich das, was man früher gemacht hat, zu sagen, hey, wir haben hier ein Festival am Wochenende, wir mieten einen Transporter und schmeißen unsere Instrumente rein und fahren dahin. Das hat sich irgendwie gefühlt verdreifacht, die Kosten dafür allein so. Mhm. Und ja, dem muss man halt irgendwie so ein bisschen Rechnung tragen, so gut es geht. Aber ich habe auch das Gefühl, dass wir nur deswegen noch leben, weil wir halt eigentlich gleichbleibend klein geblieben sind und auch irgendwie so ein Nischenfestival sind. Ein Stück weit. Und wenn man jetzt gewachsen wäre und man hätte zum Beispiel eine riesige Bühne, die man noch dazu errichten müsste. Also wir haben halt so eine relativ übersichtliche Bühne im Garten, die auch das Theater sowieso aufbaut, auch für andere Sommerveranstaltungen und sowas. Und deswegen bleiben diese Kosten so halbwegs konstant für uns. Ansonsten müsste man halt ununterbrochen Ticketpreise anheben und anheben. Und indem man die anhebt und anhebt, kommt man dann in so ein Gefilde, wo ich zumindest selbst auch nicht die Kohle hätte, noch zu meinem Festival zu gehen. Insofern versuchen wir, die Preise so halbwegs konstant zu halten. Und ja, ich glaube eh, dass man eigentlich irgendwie davon wieder runterkommen muss und irgendwie wieder ein bisschen, also ich brauche auch nicht diese riesigen Produktionen so dringend, die jetzt so ganz, ganz oft ganz schnell passieren dann. Wenn man jetzt eine richtige Festivalbühne für 1000 Leute irgendwo hinbaut und so. Und das, da ist, glaube ich, ganz schnell Feierabend, sobald dann halt irgendwie nicht genug Tickets verkauft sind, ist man halt irgendwie pleite. Und da versuchen wir uns so ein kleines bisschen davor zu bewahren und halt irgendwie einfach DIY und klein zu bleiben. Und haben auch viele Bands, die, also wir machen halt auch zum Beispiel viel über Festival-Backline mittlerweile, dass man halt weiß, okay, da kommt halt eine Band aus Berlin an und so und die können halt mit dem Zug ankommen und spielen halt über unsere Instrumente, die so ein bisschen aus unserem Band- und Freundeskreis-Kontext kommen. Solche Sachen halt, solche Tricks, um eben nicht in die Kostenfalle zu sehr reinzutappen.
0: Ja, das ist natürlich
1: schlau. Hilft auch das Theater sehr stark, was ja auch irgendwie eine Infrastruktur mitbringt, das Societätstheater und ein total tolles Technikteam hat. Dass man jetzt nur ein paar Tontechniker zubucht, aber auch ein paar Inhouse-Techniker hat und das hilft zu sparen und ja, solche Sachen halt einfach. Und natürlich gibt es auch ein bisschen Kulturförderung, das will ich auch nicht verschweigen, dass wir auch zumindest die letzten 3-4 Jahre sowohl von der Kulturstiftung des Freistaates als auch vom Kulturamt der Stadt Dresden eine Förderung bekommen haben und auch dieses Jahr wieder zum Glück. Aber ja, da wird natürlich auch die ganze Zeit dran umgekürzt und in Frage gestellt. Und ohne das könnten wir es auch nicht machen. Aber naja, meistens werden die Förderentscheidungen eh so spät getroffen, dass man dann zu dem Zeitpunkt schon gesagt hat, naja, wir haben ja schon was angekündigt. Wir müssen es jetzt eigentlich auch machen irgendwie, aber dann würde man vielleicht dann im Jahr drauf dann aufhören müssen oder so, keine Ahnung. Bisher ist es immer gut gegangen.
0: Okay, cool. Danke für diesen kleinen interessanten Einblick in die Organisation. Was haben wir denn so inhaltlich noch Schönes? Was möchtest du uns noch vorspielen?
1: Ich habe jetzt noch mitgebracht Francis of Delirium, spielen bei uns am Sonntag. Das ist eine, für unsere Verhältnisse, bei einer der größeren Bands. Und zwar, meine Kollegin Hanna hat sie zumindest genannt, die Stimme der Gen Z Luxemburg. Und aus Luxemburg kommen ja nicht viele Künstler, und aus irgendeinem Grund ist Francis of Delirium, sehr junge Frau mit Band, ziemlich international unterwegs gewesen, hat schon so Sessions bei KEXP gespielt, Pitchfork, Clash und sowas, alles Erwähnung gefunden. Und das Lied, was ich mitgebracht habe, fand ich tatsächlich auch ein sehr, sehr großes Lied, was eher so ein, keine Ahnung, einen gewissen Fleetwood Mac Drive hat oder sowas. Obwohl sie eigentlich natürlich eher so eine Art, ja, Indie-Rock Künstlerin ist, wenn man so will.
0: Also was Hymnisches hat sie mal, ne?
1: Folk-Künstlerin, ja. Genau. Und der Song heißt Higher. Ist auch eine der Singles von ihrem ersten Album, was dieses Jahr erschienen ist.

0: Ja, das meinte ich mit hymnisch.
1: Genau.
0: Also alle Stücke sind so, ich glaube, das war das Fleetwood Mac-ste Stück von ihr. Und hymnisch sind sie alle. In meiner Erinnerung.
2: Das ist schon recht typisch, finde ich, für Francis of Delirium. Auf jeden Fall, ihre Tracks haben ja immer so was ein bisschen Indie-Rock, krachiges, hymnisches. Ich finde den Fleetwood Mac-Vergleich auf jeden Fall sehr treffend hier. Aber das ist ja grundsätzlich, haben wir ja oft festgestellt in den letzten Monaten und Jahren, dass das einfach eine wichtige Referenz geworden ist für aktuelle Indie-Pop-Musik. Also die hört man da wirklich sehr oft aus vielen aktuellen Tracks raus. Und ist ja auch nichts Verkehrtes.
0: Ist ja auch dadurch leicht, dass Fleetwood Mac einfach ein großes musikalisches Spektrum und auch eine haben und oder hatten und auch ja von diversen personellen Konstellationen und geprägt waren. Also halt so, dass einfach so viele Leute da bei Fleetwood Mac mitgemacht haben, dass es da auch durchaus die verschiedenen Stufen von oder Zeiten von Fleetwood Mac auch verschiedene Leute anziehen können. Insofern ist es eine Band, die auf jeden Fall gut als Referenz taugt.
2: Jo.
0: Ja, genau. Was haben wir denn noch so Schönes, was wir noch nicht gehört haben? Oder was? Du hast ja noch jede Menge Künstler dabei. Es wird auf jeden Fall ein sehr schönes Wochenende wieder. Ich freue mich jetzt schon drauf. Und für alle, die schon die ganze Zeit hören oder sich gerade eingeschaltet haben, es gibt übrigens auch noch eine kleine Verlosung heute. Bitte nicht anrufen, wie immer. Wir werden dann noch eine E-Mail-Adresse durchgeben, aber es werden noch Tickets für Sound of Bronco verlost. Später in der Sendung, also bleibt noch ein bisschen dran. Und also nicht nur deswegen lohnt es sich.
1: Sondern auch um Musik zu hören.
0: Ne? Genau. Na klar, wir haben ja auch einen pädagogischen Auftrag.
1: was ich als nächstes mitgebracht habe, da hatte mich mal interessiert, ob ihr die Band schon jemals gehört hattet, weil für mich war es eine Neuentdeckung, ist die Band Rumor. Wie Raum, Rumor.
0: Ich kenne die bisher noch nicht.
2: Ich auch nicht. Ich habe sie jetzt erst in Vorbereitung auf die Sendung zum ersten Mal gehört.
1: Ja, bei mir ging es auch so, das war auch so unser letztes Booking des Festivals, weil wir eigentlich noch eine krachigere Band brauchten. Und das war irgendwie ziemlich schwer, dieses Jahr diese Band zu finden, und umso mehr freue ich mich und keine Ahnung, habe die Band natürlich auch noch nicht live gesehen und weiß nicht, wie sie das dann live umsetzen, was sie so machen, aber auf Platte finde ich sie sehr cool und ich nenne das irgendwie so eine Art so Heavy Shoegaze Folk, was die machen. Also es hat irgendwie so ein Shoegaze Gitarren, keine Ahnung, so ein bisschen so gitarrenlastige, kathartische Ausbrüche irgendwie so drin, obwohl es eigentlich sonst so die Sängerin, Ronja Schössler heißt sie, natürlich so irgendwie eher introvertiert, sanft singt, aber dann wird es halt irgendwie schnell sehr heavy und so ein bisschen so Bloody Valentine oder Slowdive mäßig oder so. Und das hat mir sehr gut gefallen und genau die Klangfarbe hat uns irgendwie gefehlt stolperten wir über Rumor und dachten, nee, das könnte die Band sein. Ja, und die haben auch schon ein Album gemacht und hauen gerade fleißig Singles raus von einem Album, was demnächst erscheint. Und ich habe eine dieser neuen Singles mit dem Titel Four Ives mitgebracht.

0: Ja, können wir vorstellen, dass die auf der großen Bühne spielen oder wo spielen die?
1: Genau, ja.
0: An welchem Tag?
1: Freitag.
0: Ah ja, also nach das Paradies dann irgendwann, offensichtlich.
1: Genau, Freitag wird das Paradies, Rumor und Digger Barnes. So sieht der Abend auf der großen Bühne aus. Mhm. Da kann ich auch gleich mal dazu den Werbeblock einwerfen, dass wir auch mittlerweile sehr viel über Tagestickets machen. Das heißt, wir haben eigentlich immer die Hälfte Festivaltickets und die Hälfte Tagestickets, wo man sich sozusagen sein eigenes Programm zusammenstellen kann oder sagen kann, hey, ich will, kann nur einen Tag und oder will nur einen Tag und komme dann und dann. Ja.
0: Das wäre sozusagen,
1: dann der Freitag,
0: wenn man nur Freitag Zeit hätte, dann lohnt sich das. Das ist auf jeden Fall sehr angenehm, breites Spektrum an Musik. Das habt ihr natürlich euch gut ausgedacht.
2: Ich fand es ganz schön, Lars, jetzt sozusagen da auch zuzuhören, weil das für mich wieder ein weiterer schöner Einblick war in, wie läuft das so, wenn man so ein Festival macht. Ich fand das witzig, eben zu sagen so, ja, wir brauchen noch irgendwas Krachiges. Also, ne, dass man eben so ein Festival auch durchkomponiert quasi. Und dann eben, dass bei euch klar das Gefühl da war, okay, so, ne, wir brauchen hier noch so ein Gegenstück zu den vielleicht etwas leichteren, poppigeren, folkigeren Sachen, fand ich irgendwie ganz, ganz interessant, ne, dass das, also, dass man das auch ein bisschen kompiliert, wie man vielleicht eben auch ein Mixtape oder ein DJ-Set machen würde, dass man sagt, ja, hier brauchen wir noch ein Farbtupfer, ein bisschen was anderes und passt ja da voll rein. Ich fand übrigens auch, also eine Menge 90er rausgehört im Sound. Fand auch so ein bisschen Sonic Youth, konnte ich raushören, ein bisschen Breeders, so, also cooles Zeug auf jeden Fall.
1: Stimmt. Schön. Ah, wir verstehen uns einfach. Deswegen bin ich hier. Ich brauche auch manchmal ein bisschen Zuspruch in dem, was ich so mache.
2: Kriegst du noch mehr gerne heute. Ich greife auch gerne nochmal vor, also ich habe ja sozusagen der schon die Gelegenheit, so ein bisschen zu gucken, was ihr so im Programm habt. Und da ist mir auf jeden Fall ein Track aufgefallen, der mich wirklich überrascht hat. Ich bin eigentlich bei deutschsprachiger Musik immer ein bisschen empfindlich. Also da gibt es vieles, was mir dann irgendwie zu gefühlig ist oder irgendwie zu... Also da bin ich bei vielen Sachen schnell raus. Aber das war auf jeden Fall jemand, den ich auf Anhieb irgendwie ungewöhnlich fand. Und da würde mich natürlich auch interessieren.
0: Gut, so gefühlig, das finde ich jetzt überraschend.
2: Ja, nee, ich mag auch was die höchste Eisenbahn, das ist schon okay. Also wenn es irgendwie gut gemacht ist. Na, so, kitschig. Ja, irgendwie so, manche Sachen sind mir einfach zu, ja.
0: Was meinst du, also ich würde es wirklich gerne wissen,
2: zu
0: weil
2: prätentiös.
0: Das, ja, okay, gut. Weil ich, gefühlig ist ja an. Eigentlich alle Musik,
2: gegen
0: die
2: Gefühle habe ich gar nichts.
0: Und kitschig ist auch ein schwammiges Wort. Ja, also du meintest eher so zu so eine komische Art von Sentimentalität,
2: ja,
0: oder?
2: Ja, ja, und da gibt es echt viele, so die ich nicht gut hören kann und nicht gut ertragen kann.
0: Aus Deutschland kommt halt eben auch Schlager, ne?
2: Ja, aber ich denke mal so, das ist halt meins, ich muss da jetzt gar nicht drüber urteilen, also sowas wie Giesbert oder so, das kann ich nicht gut. Nicht
0: das ist natürlich gut, witzig, weil das jetzt so ein Sound of Bronco Urgestein ist.
2: Ja, sage ich ja, deswegen. Also das. aber, wovon ich eigentlich reden wollte, ist Adrian Artmann und ich habe jetzt den Track Spargelsaison gehört und der hat mich echt begeistert. Ich fand das irgendwie ungewöhnlich, was er da macht. Also irgendwie so ein interessanter Farbtupfer in der deutschsprachigen Musik.
0: Wo kommt der her? Und,
2: genau, wo habt ihr den aufgegabelt? Erzähl mal, Lars.
1: Ja, interessanterweise ist das ein Dresdner, Adrian Artmann, und eigentlich auch so per se noch total unbekannt und macht aber schon wahnsinnig lange Musik, spielt sonst zum Beispiel in der Band von Ansa Sauermann und ist da viel unterwegs und der hat so ewig lange gearbeitet an einem Solo-Album. Und dieses Album ist unglaublich gut geworden und unglaublich schön produziert. Und es hat tatsächlich so diese zwei Seiten. Ich glaube, es hat die eine Seite, die dir gerade hier sehr positiv aufgefallen ist. Das hören wir jetzt auch, Spargelsaison, diesen Lied, dieses Stück, was auch sehr, sehr politisch ist und hat sich irgendwie schön mit unserer Dresdner Heimat, die sich ja politisch nicht gerade hervortut, auseinandersetzt. Und oder nur im negativen Sinne hervortut. Und er hat aber auch diese gefühlliche Seite, und mit der hat er mich tatsächlich als erstes gekriegt, die du wahrscheinlich nicht mögen wirst, aber damit möchte ich noch sehr, sehr stark den Song Beatles Papa empfehlen von Adrian Artmann, der genau diese andere, sehr, sehr gefühlliche Seite repräsentiert. Aber ja, toller Musiker, und es ist halt so ein Album, was plötzlich aus Dresden kam, mit dem ich auch irgendwie null zu tun hatte und was ich auch vorher gar nicht hatte kommen sehen. Und wo ich aber finde, dass es halt eine riesige Qualität hat und viel bekannter sein sollte. Und da denkt man natürlich, na gut, den jungen Mann müssen wir unbedingt mal einladen zum Festival.
0: Ja. Welchen hören wir jetzt noch? Beatles Opa oder?
1: Beatles Papa nicht, Papa, sondern Spargelsaison, den etwas bissigeren Track.

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0: toll. Ich höre das Lied jetzt zum dritten Mal erst und finde es fantastisch. Wirklich ein toller Track. Also eigentlich geht es um Dresden, oder?
1: Genau, würde ich auch sagen.
0: Ja. Toll.
1: Ich glaube, da kommt unter anderem der Autor Uwe Kellkamp drin vor und dann hat sich eine Buchhändlerin ein bisschen schwieriger. Die taucht ja auch drin auf und so weiter und so fort. Naja, das sind so ein bisschen diese Kämpfe, die man sieht, wenn man hier wohnt. Aber es ist irgendwie auch ein herrliches Lied, so ein herrlich zeitlos, gleichzeitig aufwendig und Lo-Fi irgendwie gleichermaßen. Und ja, so ist auch dieses Album, so ein großes Auf und Ab und das ist auch noch ein bisschen, keine Ahnung, Wien steckt auch ihm sehr viel in den Knochen, weil ich glaube, da hat er lange gelebt und da ist auch noch so ein bisschen so von diesem Wiener Pop drin und ja, und ein bisschen Songwriting mit so ganz viel Gefühl und ganz viel Herz auch an anderer Stelle und so. Und irgendwie eine schöne Mischung. Adrian Artmann, genau. Und der spielt am Sonntag bei uns.
2: Naja, im Garten, oder?
1: Ja.
2: Mhm. Und genau, also wir haben noch ein bisschen Zeit zu der Verlosung. Ich glaube, wir machen noch ein anderes Stück, bevor wir dann unsere kleine Verlosung starten. Du hast ja noch diverse Empfehlungen da im Handgepäck. Wie machen wir weiter, Lars?
1: Ja, ich weiß gar nicht genau, ob wir alles schaffen, ne? Aber ich würde vielleicht dann jetzt doch lieber schon mal, wir nehmen mal den nächsten Track, so noch unsere Headlinerin vom Sonntag vorstellen wollen, obwohl man die eigentlich nicht unbedingt vorstellen muss.
2: Wir haben noch ein bisschen Zeit, ne? Also musst du dich jetzt nicht eilen.
1: Okay, halbe Stunde.
2: Ja. Also wir können noch 3-4 Lieder spielen.
1: Das ist zum Beispiel auch ein 7-minütiges Lied, aber ich liebe dieses Lied. Das heißt Grau sein und ist von Nicht Seattle. Und Nicht Seattle kennt man ja mittlerweile. Die hat, ich glaube, 2022 einmal solo bei uns gespielt. Zu ihrem ersten Album oder dem ersten, wo sie so in Erscheinung getreten ist, Kommunisten Libido. Und ist seither irgendwie immer größer und größer geworden. Vor allem so eine ganz, ganz eigenständige Songwriterin, die so irgendwie so gleichermaßen ein bisschen, also so eine Art Indie-Rock und auch irgendwie komplexe, vertrackte E-Gitarren irgendwie total gut bedient und lange Songs macht, lange textreiche Songs und also ich finde sie einfach großartig und finde sie irgendwie so auf dem für in Deutschland so irgendwie schon so irgendwie in der Top 3 des Songwriting-Olymps. Und sie hat jetzt ein neues Album, was demnächst erscheint und ich freue mich einfach, dass sie so groß geworden ist, obwohl sie so eine doch trotzdem ja auch sperrige Musik macht und sie spielt bei uns zum ersten Mal mit ihrer tollen Band, also wo glaube ich auch ein Flügelhorn dabei ist und dies und jenes und Sönke Torpus von Low Key Orchestra spielt da mit und hat auch viel mit aufgenommen in seinem Studio. Und sie spielt zum ersten Mal in Dresden mit Band und sie spielt kurz bevor ihr neues Album Große Liebe erscheint. Insofern sicherlich auch viel von diesem neuen Album. Und darüber freue ich mich sehr. Aber ich habe jetzt hier meinen Lieblingstrack von ihr, auch wenn das anmaßend ist für mich als Mann, der Frau sein heißt. Und den ich einfach sehr toll finde, mitgebracht.

0: Ja, sehr schön. Auf jeden Fall.
1: Brecher, sage ich dazu.
0: Ja, wir schieben die Verlosung dann noch ein bisschen. Oder? Ja, wir hören mal. Wir haben ja noch jetzt knapp eine halbe Stunde. Wir schieben die Verlosung mal noch ein bisschen. Und hören noch was anderes. Du hast was Schönes. Ich hatte schon irgendwie Düsseldorf Düsterboys gehört. Die spielen auch Ende des Jahres in Leipzig und haben auch schon mal auf einem Sound of Bronco gespielt. Was hat es mit denen jetzt auf sich? Und die haben natürlich auch hier schon in Leipzig diverse Male gespielt.
1: Ich habe hier ein, das ist ein gemeinsamer Track von Albrecht Schrader und ein Düsseldorf Düsterboys, der bei uns, also Albrecht Schrader spielt in diesem Jahr, die Düsseldorf Düsterboys haben schon mal vor 3-4 Jahren oder so bei uns gespielt und auch ein fantastisches Konzert gespielt damals. Und die haben einen gemeinsamen Song gemacht, der glaube ich schon etwas älter ist. Und so eine Art Würdigung der Entertainerin Mareike Amado, so heißt also auch der Titel des Liedes. Und ich finde dieses Lied sehr, sehr lustig und sehr, sehr schön. Und deswegen habe ich gedacht, ich bringe das mal mit.
0: Ja, gute Idee. Und wer spielt das nochmal bei euch? Schrader spielt
1: Albrecht
0: bei euch.
1: Albrecht Schrader.
0: Ah, okay, aber ohne genau. Die Düsseldorf Düsterboys, leider.
1: Ohne die Düsterboys.
0: Also nichts genau. Gegen ihn, aber eher für die Düsseldorf Düsterboys wäre es halt cool gewesen.
1: Das stimmt.
0: Vielleicht nächstes Jahr dann wieder.
1: Hoffentlich, ja. Ich liebe diese Band.
2: Ja, ich finde allerdings auch Albrecht Schrader ist eigentlich auch ein cooler Typ, der so ein bisschen eigentlich, ich glaube, der kommt ja eher aus dem Kölner Umfeld, hat auch viel so mit Kölner Fernsehleuten zusammen gemacht, hier mit den so Leuten, die mit Böhmermann auch so zu tun hatten. Und ich finde,
1: ja.
2: Erzähl mal.
1: Der war so eine richtige mediale Figur und hat so im frühen Neo-Magazin Royal sehr viel, also da war der, glaube ich, musikalischer Leiter der Band. Also ja. Das ist jemand, der wirklich richtig, richtig gut Musik kann und arrangieren und so weiter und so fort. Und auch irgendwie in vielen Sketchen da eine wichtige Rolle gespielt hat damals. Und dann aber irgendwie aus diesem ganzen Mediending so ein bisschen rausgegangen ist und ist, glaube ich, 3 oder 4 Alben unter seinem Namen veröffentlicht hat und auch ein eigenes Label gegründet hat, witzigerweise zusammen mit Florian Sievers von Das Paradies. Also die scheinen, glaube ich, ich weiß gar nicht darüber, aber die scheinen viel zu kooperieren und viele Sachen gemeinsam zu machen.
2: Die haben, glaube ich,
1: musikalische Vision zu verfolgen.
2: Die haben, glaube ich, dieses Manfred Krug-Cover, ne, auch zusammen gemacht, wenn es draußen grün wird, erinnere ich mich. Überhaupt finde ich, dass viele Sachen von Albrecht Schrader sehr nach Hamburg klingen. Also er hat so diesen Pop-Appeal, den auch so Jack Palminger gerne hat. So. Also ich finde, da passt er gut rein. Also spannender Musiker. Wann spielt der?
1: Sonntag. Sonntag auf der Gartenbühne.
2: Okay, dann hören wir jetzt mal an Mareike Amado rein.

0: Ja, schönes Stück. Die Düsseldorf Düsterboys haben bei euch gespielt, als ihr gerade so ein Jahr mindestens ein Jahr ausgelagert wart. Ne? Da wurde irgendwie irgendwas im Sozietätstheater gebaut oder so. Kann das sein?
1: Stimmt, ja. Das wurde saniert. Nie ganz fertig saniert, aber saniert. Und da waren wir im Zentralwerk in Dresden und haben so eine Art Indoor-Festival gemacht in so einem großen Saal, was auch sehr schön war.
0: Ja, wir kannten das Stück hier schon. Wie gesagt, Düsseldorf Düsterboys, schaut mal, ich glaube sogar am 25.12. im Schauspielhaus Leipzig zu sehen. Also da, wie gesagt, da bin ich mir jetzt nicht 100% sicher, aber auf jeden Fall im Schauspielhaus Leipzig, falls es noch Tickets gibt. Und wir hören jetzt mal noch was, um noch so ein bisschen die ja, musikalische Vielfalt des Sound of Bronco Festivals zu demonstrieren. Ein Stück von Hachiku, alias Annika Ostendorf, du meintest, die lebt in, oder kommt, hat eine Zeit lang in Australien gelebt, oder wie war das?
1: Oh, also ich bin also nicht hundertprozentig sicher beim ersten Fakt, nämlich, dass sie in den USA geboren wurde. weil ihr Name klingt natürlich eher deutsch und ich weiß aber, dass sie hauptsächlich die letzten Jahre in Australien gelebt hat und dort auch so bei einem Label mitgearbeitet hat und ja, aber irgendwie auch deutsche Wurzeln hat gleichzeitig oder jetzt wieder in Deutschland ist, keine Ahnung.
0: Ah ja, okay. Wir machen das dann wieder mit dem Einwählen, kriegen wir irgendwie hin und hören erstmal ein Stück namens Time Wasted Worrying. Interessanterweise heißt das Album The Joys of Being Pure at Heart. Wir kennen ja schon eine Band namens The... Wir kommen gleich wieder.
2: Hier. Da ist er schon wieder.
0: Da ist Lars schon. Wir hören erstmal ein bisschen.
2: Machen wir erstmal die Musik, oder?
0: Und genau, hören hier erstmal Hachiku.

0: So, Lars, bist du wieder zu hören?
1: Ich bin wieder da.
0: Ah, ja, schön.
1: Rausgeflogen, aus der Leitung rausgekegelt worden.
0: Gibt da so ein, hier so eine Selbstzerstörung nach einer gewissen Zeit? Einfach schon zu lange Zeit hier im öffentlichen Radio. ist ja gar nicht im freien Radio so rum, öffentlich. Missverständlich. Wir sind hier im freien Radio bei Radio Blau, bekanntermaßen. Und immer noch bei 45 Minutes und immer noch mit Lars Hiller vom Sound of Bronco Festival. Schön, dass du bei uns bist, Lars.
1: Sehr gern und wieder mit viel Freude. Danke euch.
0: Und wir haben jetzt die Verlosung schon sehr lange rausgezögert. Manche würden vielleicht zu lang.
1: Man muss die Hörerinnen und Hörer bei der Stange halten.
2: Ja, ja,
0: ist richtig.
2: Ja.
0: Auch, ne?
1: Also braucht die Einschaltquote.
0: 13 Minuten
2: für die kleinen Tricks. Ja.
0: Also, unsere Preisfrage für heute, die ihr bitte an verlosung@45minutesblog.com schickt die Antwort und euren Namen, den sehen wir dann, beziehungsweise wer der nicht in der E-Mail ersichtlich ist, schickt ihr bitte euren Namen. Ihr könnt gewinnen einmal zwei Tickets für das diesjährige Sound of Bronco Festival vom 4. bis 6.9., richtig, Lars?
1: Genau, 4. bis 6.9., Freitag bis Sonntag, in Dresden, in und um das Societätstheater Dresden auf verschiedenen Bühnen.
0: Genau, also wie gesagt.
1: Late Night Show noch in einem kleinen Kino am Samstag und ja, DJs im Foyer zu später Stunde und ja, keine Ahnung, wie halt so ein Festival ist.
0: Also nochmal, die E-Mail-Adresse, an die ihr die Antwort schickt, ist verlosung@45minutesblog.com. Die Adresse findet ihr auch auf der unserem Blog, 45minutesblog.com, falls ihr das jetzt gerade nicht richtig mitgeschrieben habt. Und die Frage ist, wir haben heute schon mal einen Song über eine bekannte Showmasterin, die zumindest in Deutschland sehr erfolgreich war, Niederländerin. Jetzt wird es zu leicht, ne? Und es hatte was mit Düsseldorf Düsterboys und Albrecht Schrader zu tun.

0: Ich denke, ihr werdet drauf kommen. Ja, also schreibt da bitte hin, bitte nicht hier anrufen. Ja. Ihr könnt gerne anrufen, aber nicht für diese Antwort. Und ja, wir haben noch 10 Minütchen und können noch 1 bis 2 Festival-Songs hören. Also von Künstlern.
1: Ihr habt ja auch den Auftrag ausgegeben, Current Favorites mitzubringen.
0: Ja, also deine persönlichen aktuellen Lieblinge, ja, können wir auch hören.
1: Vielleicht schwenken wir auch dahin, oder?
2: Na klar.
1: Dann hätte ich noch einen Abschlusssong zumindest von mir mitgebracht, den ich gerade gerne höre, weil ich diese Band auch liebe, nämlich die Felice Brothers, die tatsächlich, das war eine unserer größten Leistungen, auch mal irgendwann vor langer Zeit auf dem Festival gespielt haben.
2: Cool.
1: Und ich finde ja immer, dass Ian Felice, der eine Sänger, der Hauptsänger und Songwriter der Band, dass das einer der besten lebenden Songwriter ist. Und ich finde, dass die Felice Brothers in den letzten Jahren so immer kleiner und kleiner geworden sind, irgendwie, weil sich 1 Milliarde Folkbands mit dem Namen Brothers gegründet haben. Und das Original und die mit den echten und schratterlichsten und am meisten zu Herzen gehendsten Songs ist dabei irgendwie so begraben worden. Und das sind die Felice Brothers. Und ich finde, die erfahren jetzt gerade so eine Würdigung. Die hatten jetzt zum Beispiel auch so einen Abend auf dem Newport Folk Festival mit ganz vielen Gästen und sowas. Und die kriegen jetzt gerade ein Coveralbum gewidmet, was Felice County Fair heißt, wo, glaube ich, auch ziemlich große Leute, also ich glaube, ich schätze mal, dass noch der Sänger von den Killers zum Beispiel da drauf ein Lied covert, weiß es aber nicht genau. Bright Eyes, Connor Oberst ist schon immer ein riesiger Felice Brothers Fan. Die haben eine total schöne Coverversion gemacht und die ich mitgebracht habe, ist eine Coverversion von dem Song Jazz on the Autobahn von der Band Doors. Und zum ersten Mal habe ich den Text richtig verstanden und wie herrlich der eigentlich ist, weil der hier ein bisschen klarer rüberkommt. Und ich liebe diese Band und freue mich, wenn sie jetzt sozusagen, keine Ahnung, so ein bisschen so aufgehoben wird, in, hey, die sind wirklich wichtig unter all den Brothers, unter all den Folk-Brother-Bands.
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0: Ja, wir sind jetzt sozusagen auch ganz fluffig und unverhofft an unserem Ende der Sendung angelangt. Schön, dass du da warst, Lars.
1: Und mir hat es auch viel Spaß gemacht. Danke für die Einladung.
0: Und wir hoffen, dass ihr ein bisschen Lust auf das Sound of Pronko bekommen habt. Vielleicht habt ihr sogar die Tickets gewonnen. Da bekommt ihr in Kürze per Mail Nachricht, weil ihr habt ja auch per Mail geschrieben. Und jetzt hören wir noch einen deiner persönlichen Lieblingssongs zurzeit oder auch schon länger. Ist der, wie sieht es bei dem aus? Schon länger dabei?
1: Ja, der ist schon länger dabei. Das ist ein Album, was wir auf dem Label gemacht haben von der Band Hello Emerson aus Columbus, Ohio. Und ich mag den einfach vor allem deswegen, weil das so schön absurd literarisch ist, nämlich eigentlich sowas wie eine Art songgewordene Kritik des klassischen amerikanischen Buchs Winesburg, Ohio von Sherwood Anderson, was ich auch mal irgendwann gelesen habe. Und der Sänger findet es nicht gut.
0: Okay, cool. Und dann lass mal hören.
1: Ja, und ich arbeite gerade an einem neuen Album von Hello Emerson, was irgendwann im Winter erscheinen soll. Deswegen bin ich gerade wieder in der Hello Emerson-Phase.
0: Sehr schön. Na dann, wir sehen uns auf den Sound of Pronko und hören noch, wie heißt das Stück?
1: Kyle Curley heißt das Stück.
0: Schön.
1: Danke euch, macht's gut und bis hoffentlich bald und genau, bis hoffentlich auf dem Festival.
2: Ja, so machen wir es. Mach's gut, Lars.
0: Ciao.
1: Tschüss, Klaus. Ciao, Kai.

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0: 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Ja, was gibt's denn heute?
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4: Ja, hallo und herzlich willkommen zur Mittagspause an diesem 12. August 2026. Es ist ziemlich genau 30 Sekunden nach 12 Uhr und wir senden live aus dem Studio 2 in der Paul-Gruner-Straße hier bei Radio Blau. Mein Name ist Tim und ich bin heute nicht allein im Studio, denn bei mir sind noch...
5: Ich bin Linda.
4: Hallo Linda.
6: Elvira.
4: Hallo Elvira. Und wir haben eine ziemlich volle Sendung für euch vorbereitet. Und wir schauen heute nach Grünau. Da hat der Verein Geräuschkulisse e.V. ein Hörpicknick geplant. Außerdem schauen wir nach Halle, wo am gestrigen Dienstag einige Proteste gegen die AfD stattgefunden haben. Und wir sind in Konnewitz auf einem Theaterfestival unterwegs. Dazu gibt es die lokalen Kurznachrichten, ein paar Ausgehtipps und natürlich eine handverlesende Musikauswahl. Und mit der machen wir jetzt auch mal weiter. Und das wird jetzt vielleicht ein gewisses Experiment, aber mal sehen. 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

0: Am Freitag und Samstag findet in Connewitz, da am Wagenplatz, das Theaterfest statt. Und wir haben ein Gespräch mit Annalisa Grebe geführt, eine der SchauspielerInnen, die am Freitag auftreten wird. Und ja, ich will schon gar nicht mal so viel verraten, denn eine kleine Anmoderation kommt gleich noch. Aber hört gerne rein. Freitag und Samstag treten in Connewitz zahlreiche KünstlerInnen und Künstler bei einem Theaterfest auf. Eine davon ist Annalisa Grebe mit ihrem Stück Shooting Snow White, a fucking modern fairy tale. Annalisa ist Schauspielerin, Tänzerin und Sängerin. Sie ist 1988 in einem Dorf in Mittelhessen geboren und hat unter anderem in Leipzig Musical studiert. Shooting Snow White ist ihr Abschlussprojekt im Master, in dem sie alle 13 Rollen spielt, darunter auch ein Pferd und einen Spiegel. Radio Blau hat mit ihr gesprochen, um zu erfahren, warum Schneewittchen bei ihr erschossen wird.
1: Asche zu Asche, Staub.
2: Shooting Snow White, a fucking modern fairy tale, wird am 14.08. um 21.30 Uhr auf dem Theaterfest auf dem Wagenplatz in Connewitz gespielt. Und davor gibt es am 13.08., das ist der Donnerstag, einen Workshop, Physical Theater, to find your own Prince-ass Character. Herzliche Einladung.
3: Noch einmal zum Verständnis, du hast von einer Physical Theater Performance gesprochen. Was genau kann man sich darunter vorstellen?
2: Shooting Snow White ist kein klassisches Theaterstück und schafft den Narrativ nicht mit Sprache, sondern mit der Erzählung des Körpers im Raum. Mit Tanz, mit Gesang, mit Rhythmus.
3: Du hast ja diesen provokanten Titel gewählt. Shooting Snow White, a fucking modern fairy tale. Warum wird denn Schneewittchen bei dir erschossen?
2: Ich habe meine Freundin gefragt, warum das so ist. Und sie sagte, die wird doch gar nicht erschossen. Sondern es ist viel eher ein Spiel mit den Worten, Shooting, also like wie filmen oder erschießen. Und wenn man das noch ein bisschen weiter betrachten möchte, ist es ein Erschießen eines alten Märchennarrativs, das einmal ordentlich durch den Fleischwolf gedreht werden muss, um was Neues zu kreieren.
3: Ja, was meinst du denn mit dem Fleischwolf? Was bleibt denn von dem Märchen? Was ändert sich? Was kann man denn davon erwarten?
2: Dass dieses Märchen Schneewittchen uns alle oder zumindest viele in der Kindheit begleitet hat, ist mir irgendwie widerfahren. Also mir ist es widerfahren und viele meiner FreundInnen auch. Und so habe ich mir oder haben wir uns gedacht, okay, das muss einfach neu überschrieben werden und neu gemacht werden. Und dieses Überschreiben oder dieses durch den Fleischwolf drehen ist auch wieder ein Wortspiel. Einmal diesen Symbol des Wolfes und des Fleisches, das auch wieder eine neue Überschreibung kreieren soll, wie damals schon Märchen erzählt wurden, um Gesellschaft zu formen, um sinnstiftend zu sein, habe ich mir auch wieder überlegt, okay, wir müssen das neu gestalten. Diese alte Schneewittchen-Geschichte mit all ihren Geschlechterrollen und all ihren Märchenklischees ist so definitiv nicht mehr etwas, das ich erzählen möchte und auch nicht erzählt bekommen möchte.
3: Du hast ja in verschiedener Weise ja dieses Neuschaffende, dieses Bestehendes nutzen und da was ganz Neues draus machen. Das haben wir in deinem Ankündigungstext auch mehrmals gehabt, dass du da Wörter neu zusammengesetzt hast. Da haben wir unter anderem uns rausnotiert, dass du von böser Stiefsatire sprichst, von einem entjungferten Glassack und dem lachenden und weinenden Auge eines Clowns. Die Formulierungen können vielleicht ein bisschen irritieren. Welche Intention hast du denn dabei, dass du ja so eine Interpretation noch offen lässt?
2: Mhm. Ja, ich hoffe, dass sie irritieren, ehrlich gesagt. Diese Entjungferung eines Glassarges. Es ist natürlich nicht möglich, einen Glassarg zu entjungfern. Und doch gleichzeitig ist das ein Narrativ, der in diesem Märchen passiert und der grauenhaft ist. Zum Beispiel ist ja diese Anfangsgeschichte dieser Brüder Grimm so, dass der Prinz kommt und das schöne Schneewittchen in diesem Glassarg liegen sieht und sich denkt, sie ist so schön, ich will sie haben, ich will sie mein eigen nennen. Also, nein, ich glaube nicht. Dachte ich, okay, es ist eine grauenhafte Geschichte, die mit einem lachenden und einem weinenden Auge erzählt werden muss.
3: Was ist denn für dich die Idee des Märchens?
2: In dem Fall bin ich davon ausgegangen, dass zwei Brüder, The Grimm's Brothers, kamen und mir erzählten, wie es ist, eine Prinzessin zu sein. Und ich dachte, nein, Entschuldigung, das kann so nicht sein. Ich glaube, ich muss das neu erzählen. Und so habe ich neu erzählt und habe ich neu entwickelt, haben wir neu erzählt und haben wir neu entwickelt. Und am Ende kam etwas raus, was komplett was anderes wurde, als ich eigentlich dachte. Und so we shut them down.
3: Märchen haben ja klassisch auch diese Funktion gehabt, eine Moral zu vermitteln. Hm. Und du nennst das Ganze ja a modern fairy tale, ein modernes Märchen. Hast du dann auch das Bedürfnis, irgendeine Art von Moral und Message mitzugeben?
2: Ja, klar, immer und nein, auf gar keinen Fall. Wer bin ich, die eine Moral setzen kann? Also ich bin genauso voll von Vorurteilen und gleichzeitig, ja, natürlich. Also let's fuck the patriarchy. Lass uns das gemeinsam machen. Und lass uns gemeinsam in einem Ancient Choir of Prince Asses singen und Geschlechterrollen neu definieren und neu kreieren und neu schreiben.
3: Was genau bedeutet das? Wie kann man da mitmachen und was ist dann später der Choir of Prince Asses?
2: Das Ganze ist ein Workshop, ein Physical Theater Workshop, der 2 bis 3 Stunden geht. Wir haben 3 Stunden Zeit, in dem wir uns mit den Techniken des Physical Theaters auseinandersetzen und versuchen, einen Charakter zu entwickeln, der ein Prince Ass sein wird. Es ist so eine Mischung zwischen Physical Theater, Tanz und Objekttheater, Research. Und es gibt die Möglichkeit, am Ende der Show von Shooting Snow White mit im Choir of Prince Asses zu singen und auf der Bühne zu stehen. Und das Schöne ist, dass es nicht das erste Mal, dass das passiert. Und auch nicht nur in Deutschland, sondern in verschiedenen anderen Ländern gab es schon Workshops und größere Choir of Prince Asses. So wird es vielleicht auch dieses Mal sein, dass Members of the Ancient Choir of Prince Asses von überall herkommen und mit auf der Bühne stehen.
3: Es gibt ja nun auch, sag ich mal, neuere Stücke, die ganz feministisches Kritikpotenzial hätten. Was macht das für dich aus, dass du dir so einen wirklich alten Stoff, wie so ein Märchen das ja ist, ausgewählt hast und wie ist das damit dann auch zu arbeiten?
2: Ich habe irgendwie einen Narren daran gefressen, mich mit Märchen auseinanderzusetzen. Zum einen, weil sie schon so alt sind und zum anderen, weil sie immer wieder weitergegeben werden. Also aus irgendeinem Grund gibt es etwas in mir, das meine Vorfahren und diese Geschichten von früher irgendwie gerne weitererzählen möchte, aber in einer Welt, wie sie heute ist. Und natürlich birgt das Möglichkeiten und gleichzeitig aber auch Tücken. Und ich finde, diese alte Geschichte von Schneewittchen ist gar nicht so alt. Wenn ich jetzt zum Beispiel an eine neue Disney-Verfilmung denke, sie wird immer wieder neu gemacht und trotzdem ist es auch so, dass das alte, radierte Rollenmuster auch in einer Verfilmung, die 2022, glaube ich, rausgekommen ist. Auch da werden sie weiter erzählt. Und diese alten Geschichten und diese alte Sprache finde ich bestechend. Das heißt gar nicht unbedingt, dass ich sie benutze auf der Bühne, dass ich das Wort als solches, als gesprochenes Wort erzähle, aber zumindest als Inspirationsquelle und Möglichkeit zu nehmen, dann etwas Neues daraus zu machen. Ich komme vom Sprechtheater und habe mich viel mit Worten beschäftigt und natürlich macht das immer wieder was in mir selbst auf und gleichzeitig ist es aber auch, finde ich, eine sehr einschränkende Form, Theater zu machen.
3: Gibt es Gesprochenes richtig oder?
2: Es trägt sich durch den Körper, aber es gibt auch gesprochenes Wort auf der Bühne.
1: 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Ich will euch geben, was ihr haben wollt. Denn ich kann nicht mehr leben, ohne Schneewittchen
2: zu sehen. Es gibt deutsche Texte immer wieder eingeflossen. Natürlich, weil ich geprägt bin von diesen Brüdern Grimm, die die deutsche Sprache genutzt haben, die deutsche Märchen genutzt haben. Durch den Körper wird es natürlich nochmal anders erzählt oder durch eine Wiederholung von Wörtern, von Wörtern, von Wörtern.
3: Du bist nicht in Leipzig geboren, du hast aber hier studiert, bist dann erstmal weggegangen und hast jetzt so eine Schleife praktisch wieder hierhin zurückgedreht. Was bedeutet das denn für dich, jetzt mit dem Stück hier wieder aufzutreten?
2: Es ist ein großes Geschenk. Also ich habe hier in der HMT Musical- und Gesangspädagogik studiert und das war wunderschön. Ich habe auch diese Zeit hier extrem genossen. Das ist allerdings auch schon ein bisschen länger her. Jetzt wieder hierher zu kommen und das nochmal hier zu spielen. Ich bin aufgeregt, ich bin beglückt, ich bin gespannt, wie das ankommt und es ist besonders.
0: Ja, das war Paulina von Radio Blau mit Annalisa Grebe im Gespräch. Sie tritt am Freitag mit ihrem Stück Shooting Snow White, a fucking modern fairy tale auf. Los geht es um 21.30 Uhr am Wagenplatz in Connewitz. Eine Anmeldung ist gar nicht nötig, die Veranstaltung findet nämlich auf Spendenbasis statt.
4: Die Lokalnachrichten. Ein Waldbrand bei Plauen im Vogtlandkreis hat am Dienstagabend einen Großeinsatz der Feuerwehr ausgelöst. Bei dem betroffenen Wald handelt es sich um einen sogenannten Renaturierungswald mit einem hohen Totholzanteil im Gebiet Schwarzes Holz. Etwa 7 Hektar Wald sind von dem Brand betroffen, wobei es den Einsatzkräften in den Morgenstunden gelang, ein Ausbreiten des Feuers zu verhindern. Wie es zu dem Brand kommen konnte, ist noch unklar.
0: Nach einem schweren Wohnhausbrand in der Wolfgang-Heinze-Straße in Leipzig-Konnewitz sind die Löscharbeiten in der Nacht zu Mittwoch beendet worden. Das Feuer war in der Nacht zu Dienstag gegen 2.30 Uhr in einer Dachgeschosswohnung ausgebrochen und griff auf den Dachstuhl über. Durch die Rauchgase wurde eine 38-jährige Frau leicht verletzt. 30 Menschen in dem Gebäude und im Nachbarhaus mussten ihre Wohnung vorübergehend verlassen. Das Sozialamt der Stadt Leipzig wurde hinzugezogen, um Notquartiere zu organisieren. Nach dem Ende des Feuerwehreinsatzes soll ein Statiker des Technischen Hilfswerks THW die Standsicherheit des Gebäudes prüfen. Bis dahin können die Bewohner nicht in ihre Wohnung zurückkehren.
5: Heute Abend lohnt sich der Blick zum Himmel besonders. Zunächst gibt es eine Sonnenfinsternis, wobei sich der Mond vor die Sonne schiebt und kurz nach 20 Uhr fast die gesamte Sonnenscheibe verdeckt. So tief war eine Sonnenfinsternis über Deutschland seit 1999 nicht mehr. Zum Beobachten braucht ihr freie Sicht Richtung Westen, denn die Sonne wird sehr nah am Horizont zu sehen sein, sowie eine Sonnenfinsternisbrille. Später gegen 23 Uhr gibt es noch eine Zugabe. Dann kann es dunkel genug sein, um die Perseiden zu sehen, mit bis zu 100 Sternschnuppen pro Stunde.

0: Das war passend zum...
1: Ach Gott.
2: Das war passend zum Perseidenschauer heute, Stargazing von Miles Smith. Am gestrigen Dienstag hatte die AfD mehrere Wahlkampfstände in Halle organisiert. Und derjenige an der Ulrichkirche wurde von einem antifaschistischen Gegenprotest begleitet. Aufgerufen hatte sehr kurzfristig Halle gegen rechts, um sich entschieden dagegen zu stellen und vor allem den Besuch des AfD-Spitzenkandidaten Ulrich Siegmund unwidersprochen zu lassen. Unter das Demonstrationsgeschehen mischten sich auch einige RedakteurInnen der tagesaktuellen Redaktion von Radio Korax und brachten Eindrücken von dem Protest mit ins Studio.
3: Es ist kurz vor 15 Uhr. Wir befinden uns gerade vor der Ulrichskirche und hier ist ein Stand der AfD aufgebaut und gleichzeitig gibt es hier schon seit einigen Minuten auch eine Gegendemonstration von linken AktivistInnen, die sich dem AfD-Stand gegenüber positionieren wollen. Und es ist auch ganz klar so eine Spannung zwischen den beiden Gruppen erkennbar. Und es gibt sogar eine richtige Trennung in der Mitte. Bei der AfD-Demo sieht man viele Deutschlandflaggen, während es bei der Gegendemo Poster, die für Vielfalt und Demokratie sprechen, zu sehen gibt.
4: Warum seid ihr gerade hier bei der Demo?
5: Also wir sind vor allem hauptsächlich hier, weil wir es ganz, ganz wichtig finden, zu zeigen, dass die AfD keine Alternative ist und dass man da halt wirklich geschlossen halt gegenstehen muss und auch Solidarität zeigen muss und dafür halt auch auf die Straße geht.
6: Ja, AfD ist einfach eine rechtsextreme Partei, die für mich verboten gehört und deswegen müssen wir ja alle zeigen und es ist auch super schön. Man sieht auch, alle Leute hier sind super nett und da drüben, wenn man da hinguckt, sieht man einfach nur traurige und wütende Gesichter. Und das kann halt nicht unsere Zukunft sein.
4: Ja, gerade mit Blick auf Landtagswahlen, wie fühlt es sich gerade so an, hier zu sein? Wie ist so die Grundstimmung?
5: Also die Grundstimmung ist schon angespannt. Man merkt natürlich, dass da sehr viel Diskussionspotenzial auch in der Luft liegt. Und es ist halt natürlich dementsprechend sehr schwierig gerade. Also auch wenn man das Gefühl hat, mit vielen Leuten kann man auch gar nicht mehr richtig reden. Sobald man da ins Gespräch kommt, wird einfach blockiert und gesagt, okay, du hast eine andere Meinung, mit dir rede ich dann gar nicht mehr. Das macht dann halt natürlich die Grundlage sehr viel schwieriger.
6: Ja, es ist halt ein bisschen bedrückend, wenn man weiß, dass es halt in nicht mal einem Monat halt schon so sein könnte, dass die AfD wirklich alleine regiert. Und das gehört es halt zu verhindern für uns. Auch wenn man jetzt nicht unbedingt dann die Partei wählen wird, die man eigentlich wählen würde, nur um halt den demokratischen Landtag noch zu erreichen. Ja, das ist einfach sehr wichtig.
4: Du bist die Anmelderin, richtig?
7: Genau, ohne Namen, aber für Halle gegen rechts.
4: Ja, wie fühlt es sich an, gerade hier zu sein?
7: Ah, ich finde es toll, dass so viele Leute gekommen sind, weil das ist ja eine unmögliche Uhrzeit. Und wir haben gedacht, wir freuen uns, wenn wir hier 20 Leute auf die Straße kriegen. Ich würde mal schätzen, 200 bis 300. Richtig großartig, die sehr deutlich als Hallenser zeigen, dass wir den Siegmund hier nicht haben wollen.
4: Ja, auch total spontan angemeldet eigentlich. Ja. Also wie ist die ganze Organisation passiert, in wie vielen Stunden, Tagen?
7: Naja, deswegen ist die Organisation nicht so ganz perfekt, weil das jetzt sehr schnell gehen musste. Also im Grunde genommen haben wir erst gestern Morgen angemeldet und dann versucht noch ganz viel Infos rumzuschicken und Leute zu werben und ja, es hat funktioniert.
4: Und was ist, wenn du die zentrale Botschaft von der Demo zusammenfassen würdest, was würdest du sagen?
7: Also Halle ist stabil gegen die AfD und vor allen Dingen gegen Siegmund. Und wir wollen ihn ganz sicher nicht als Ministerpräsidenten haben.
4: Und für die andere Seite, was würdest du denen jetzt gerade sagen?
7: Ja, vielleicht solltet ihr euch nochmal überlegen, was ihr da tatsächlich macht. Also ich bin mir nicht sicher, ob die alle genau wissen, was auf sie zukommt. Ich glaube es nicht. Also da wird es mit Bürgergeld schwierig werden, da wird es mit behinderten Kindern schwierig werden. Da gibt es eine Menge Sachen, wo die Menschen, die das wählen, sehr hart betroffen sein werden und sich dann wahrscheinlich verwundert die Augen reiben. Was ich nicht verstehen kann, denn wenn sie sich das genau anschauen, dann müssten sie das alles wissen.
4: Wie sieht es aus bei Halle gegen rechts? Habt ihr noch weitere Sachen geplant jetzt die nächsten Wochen mit den Wahlen im Rahmen der Wahl?
7: Erstmal noch nicht wirklich. Also es wird eine Woche vor der Wahl gibt es noch eine ganz große Demo. Ja, die ist zusammen mit AfD-Verbot geplant. Aber es braucht unheimlich viel Kapazitäten für solche Sachen. Und wir sind froh, dass wir das jetzt so schnell auf die Reihe gekriegt haben. Ja?
4: Magst du mir mal kurz die Situation beschreiben, wie es hier gerade ist?
1: Hier ist ein Wahlkampfstand der AfD aufgebaut und Ulrich Siegmund wird erwartet. Der war heute Vormittag schon in der Neustadt. Da gab es relativ wenig Gegenprotest, einen Wahlkampfstand von den Linken und von der CDU. Und für ihn sind so circa, ich würde sagen, 50 bis 100 von seinen Fans gekommen, haben rumgepöbelt, rechte Streamer sind unterwegs. Die haben wir hier auch schon jetzt alle gesehen, aber hier ist die Stimmung deutlich besser und hier gibt es viel mehr Menschen, die sich dagegen lautstark zu Wort melden.
4: Du bist von Halle gegen Rechts oder von wem bist du?
1: Jetzt gerade eigentlich eher von der Verbotsinitiative, also Halle für das AfD-Verbot, die Lokalgruppe der bundesweiten Kampagne. Aber eigentlich bin ich auch bei Halle gegen Rechts, wenn es drauf ankommt.
4: Und ihr habt hier gerade einen Stand aufgebaut. Ziemlich plakative Frage, aber warum habt ihr diesen Stand aufgebaut?
1: Also wir machen das gerade als Verbotsinitiative relativ viel, dass wir die Wahlkampfveranstaltungen und sonstige Veranstaltungen der extremen Rechten nicht unkommentiert lassen wollen und da uns mit einem Stand hinstellen, sodass alle Bürgerinnen und Bürger, die vorbeikommen, die Möglichkeit haben, sich auch zu informieren. Wir haben eine Broschüre über die AfD in Sachsen-Anhalt extra geschrieben, in der es nochmal die Information gibt, warum allein das reichen würde für ein AfD-Verbot. Und das liegt für uns auf der Hand, weil die AfD die Gleichheit, also die universelle Menschenwürde missachtet, immer wieder gegen Migranten, queere Menschen, andere politische Minderheiten und so weiter hetzt. Sie will mit der Demokratie und dem Rechtsstaat brechen. Das hat zum Beispiel Höcke gesagt. Mit der Justiz muss aufgeräumt werden. Sie blockiert immer wieder in Parlamenten die demokratische Arbeit und deswegen sehen wir es für notwendig, dass endlich das Bundesverfassungsgericht den Auftrag bekommt, die einmal zu überprüfen.
4: Die zentrale Botschaft der Gegendemo, wie würdest du die gerade zusammenfassen?
1: Wir sind hier und wir lassen uns den Raum von der AfD hier nicht nehmen. Und wenn Ulrich Siegmund meint, er kann in Halle machen und tun, was er will, dann muss er mit uns rechnen.
8: Vielen Dank an Radio Korax für diesen Beitrag. Und wir machen weiter auf unserer Sternfahrt mit dem Song Moonsong.

0: Wir hören jetzt ein Gespräch mit Lena Löhr von der Geräuschkulisse. Der Geräuschkulisse e.V. hat ein Hörpicknick geplant am Mittwoch, dem 12. August von 16 bis 19 Uhr in Leipzig-Grünau. Die Autorinnen sind für eure Fragen vor Ort. Wenn ihr kommt, solltet ihr ein Radio mitbringen.
1: Ja, jetzt bin ich im Gespräch mit Lena Löhr von der Geräuschkulisse e.V. Das ist ein Verein in Leipzig, der sich den experimentellen Klängen widmet und auch Hörstücken zum Beispiel. Und da ist ein Hörpicknick geplant am Mittwoch, dem 12. August von 16 bis 19 Uhr in Leipzig-Grünau. Stell vielleicht erstmal die Geräuschkulisse vor. Was ist denn das?
2: Ja, die Geräuschkulisse ist ein Verein, der schon seit über 10 Jahren in Leipzig sich für die Hörkunst einsetzt. Das heißt, wir organisieren Veranstaltungen oft mit Leuten, die Hörkunst machen, also Hörspiel, Radiofeature und Klangkunst, und mit Leuten, die das gerne hören und möchten die in Austausch bringen und hören dann gemeinsam lange und kurze Stücke an, die es schon gibt, und kommen darüber ins Gespräch. Und wir organisieren auch Workshops, wo es oft darum geht, auch mal konzentriert zuzuhören, zum Beispiel auch so den Klängen in der Umgebung bei Soundwalks, oder wo man auch verschiedene Methoden ausprobieren kann, um selber ein Hörspiel zu machen.
1: Gibt es denn noch Interesse heutzutage dafür, für Hörstücke und so? Man stellt sich das so vor, dass die Leute heutzutage nicht mehr so gut zuhören können und nicht mehr so viel Geduld haben, aber es scheint ja doch noch ganz gut auch, es gibt ja in Leipzig auch den Hörspielsommer zum Beispiel, der da auch immer erfolgreich ist. Also geht das noch? Gibt es da immer noch Nachwuchsleute, die das interessiert?
2: Ja, also bisher können wir uns nicht über fehlendes Publikum beklagen. Und es gibt ja auch ganz tolle, ganz, ganz kurze Hörstücke, die zum Beispiel nur 1:30 dauern. Von denen haben wir auch welche beim Hörpicknick im Gepäck. Und dann gibt es welche, für die man mehr Geduld braucht, die eine ganze Stunde laufen. Aber die sind ja auch so spannend, dass sie einen da auch reinziehen, dass man so lange zuhört, denke ich.
1: Das sind ja auch bekanntere Namen jetzt dabei. Wer wird denn jetzt alles dabei sein? Also was für Hörstück werden dabei sein beim Hörpicknick in Grünau?
2: Wir haben einmal so kleine Miniaturen bei uns aus dem Team von Martina Weber und Carina Pess. Dann haben wir ein kürzeres und ein längeres Stück von Mariola Brilowska, die so in der freien Hörspielszene ein bisschen bekannter ist. Die war letztes Jahr auch bei uns zu Gast in Leipzig. Und dann haben wir ein Debüt von Paulina Rübenstahl, die ihr erstes Feature gemacht hat zu ihrem Großvater, der Sudetendeutscher war und ja, das sich so mit der Vertreibung und auch den Spuren in ihrer Familie beschäftigt. Dann haben wir noch ein Stück von Natasja von der Weiden, die auch in Leipzig lebt und auch so im Kulturbereich tätig ist, ein Stück über den Tod. Ein Hörspiel und ich noch jemanden vergessen. Ach ja, dann haben wir noch ein Stück von Ludwig Berger und einer Kollegin, was ja so eine Soundcollage eigentlich ist. Also da geht es vor allem um Klänge, die es einfach so zu finden gibt, sozusagen, wenn man ganz tief in ein Moor hineinhört.
1: Das könnte ja auch nach Grünau passen. Ich habe auch ein bisschen drüber nachgedacht. Hat euch das beschäftigt, wie gut dieses Stück jetzt nach Leipzig-Grünau passen? Leipzig-Grünau ist jetzt ja ein Stadtteil, der durch seine Kontraste besticht, so dieses Wechselspiel aus Grün und Beton vielleicht. Habt ihr darüber nachgedacht oder haben euch dann andere Dinge geleitet bei der Auswahl?
2: Diesmal haben uns andere Dinge geleitet. Wir hatten schon mal einen Schwerpunkt darauf, auch auf sozusagen die Bauform aus der Zeit, und hatten Stücke aus Halle-Neustadt und verschiedenen anderen Orten, die vielleicht eine Ähnlichkeit mit Grünau haben, und auch Stücke von Grünauerinnen. Diesmal haben wir einfach geschaut, was uns gerade beschäftigt, und wollten aber auch gerne Leute zu Gast haben, die eben zu ihren Stücken was erzählen können, in Austausch gehen können, und haben deswegen eben auch Stücke von Leipzigerinnen ausgewählt.
1: Und es wird aufgerufen, ein Radio mitzubringen. Also was ist die Bedeutung davon? Sollen die Leute das auch im Radio hören oder wollt ihr das Radio anderweitig nutzen dann für das Picknick?
2: Ja, genau. Wir haben das in den letzten Jahren so etabliert, dass wir ja besonders hören. nämlich nicht irgendwie eine riesen Boombox damit hinschleppen oder eine große Anlage dahin verkabeln. Wir sind auf einer Wiese dort am Kletterfelsen, ein Stück hinter der Grünauer Welle. Und wir hören nämlich über einen kleinen Sender, der nur in einem ganz kleinen Radius, bis zu dem das gerade erlaubt ist, sendet. Und bringen auch einige Radios mit, also so ganz normale Küchenradios, die UKW empfangen. Und dann können alle Menschen, die kommen, über so ein kleines Radio unser Programm hören, aber eben nur dort vor Ort. Also weiter geht's nicht. Und wer ja noch so ein batteriebetriebenes Radio zu Hause hat, kann das gerne mitbringen und erfährt dann vor Ort die Frequenz, auf der unser Programm dort läuft.
1: Wie findet man euch dort? Das ist ja am Kletterfelsen, das findet man vielleicht dann auf verschiedenen Internetkarten, oder?
2: Genau, also wer sich in Grünau Mitte auskennt, kennt auf jeden Fall den Kletterfelsen, der ist ja nicht zu übersehen. Und wer sich nicht so gut auskennt und vielleicht mit den Öffis ankommt, kann zum Beispiel zum Allee-Center fahren und dann ein Stück die Stuttgarter Allee hinunterlaufen und dann einfach bei der Völkerfreundschaft oder bei der Grünauer Welle rechts abbiegen. Da geht es so durch so einen grünen Teil und dann kommt man zu so einem großen Sportplatz, wo auch der Kletterfelsen ist. Und ja, da findet ihr uns. Also es sind vielleicht 5 Minuten zu Fuß von der Haltestelle Allee Center.
1: Wenn das Leute jetzt interessiert, vielleicht ist es ja auch interessant, kann man bei der Geräuschkulisse auch mitmachen? Also freut ihr euch auch, wenn Leute euch ansprechen, dass sie ja bei eurem Verein irgendwie mitmachen wollen?
2: Ja, auf jeden Fall. Also wir freuen uns immer, wenn Leute dazukommen. Es gibt natürlich immer was vor- und nachzubereiten bei solchen Veranstaltungen oder wenn Leute auch eigene Ideen für Hörveranstaltungen haben, sprecht uns einfach an. Und ja, wir haben auch Social Media und eine Website, Geräuschkulisse mit AE geschrieben.org. Und da findet ihr auch noch andere Veranstaltungen. Wir machen auch immer mal so unkomplizierte Treffen zum Austausch, die wir Soiree nennen, genau, wo es jetzt nicht so ein großes Programm gibt, sondern wo sich einfach Interessierte über Hörkunst austauschen können, ins Gespräch kommen können. Da kann man uns gut kennenlernen.
1: Also kommt am Mittwoch zum Kletterfelsen in Grünau von 16 bis 19 Uhr das Hörpicknick der Geräuschkulisse. Oder habt ihr in nächster Zeit noch andere Dinge geplant? Sind da Dinge, die ihr jetzt so im Herbst vielleicht dann noch plant jetzt?
2: Ja, wir haben sogar in 2 Wochen noch was. Dafür muss man sich ein bisschen aus Leipzig raus bewegen. Wir eröffnen unsere erste, glaube ich, Ausstellung in Böhlen auf dem Platz des Friedens. Also wer sich fragt, wo Böhlen ist, wenn man am Kossi steht und diese Kühltürme da am Ende sieht, das ist in Böhlen. Und wir machen ein Projekt zu Zwangsarbeit, NS-Zwangsarbeit in Böhlen. Da gibt es was zu hören, zu lesen und zu gucken und eine Ausstellung im öffentlichen Raum. Und die eröffnen wir am Mittwoch, den 26. August um 11 Uhr. So früh, weil wir auch mit Schulklassen zusammenarbeiten und die dann auch dort teilnehmen. Genau, da könnt ihr gerne vorbeikommen.
1: Na dann bedanke ich mich sehr bei Lena Löhr vom Verein Geräuschkulisse e.V., Näheres auf geräuschkulisse.org. Und wünsche dann noch gutes Gelingen für die Hörpicknicks und die weiteren Veranstaltungen. Danke.
2: Danke auch.
3: Jetzt hören wir Apocalypse von Cigarettes After Sex.

0: Wir machen weiter mit ein paar Veranstaltungstipps und da könnt ihr heute am Mittwoch 19 bis 21 Uhr in den Kasten in Leipzig-Konnewitz gehen. Da ist das Kasten-Quiz. Der Eintritt dafür ist frei und ihr könnt da euer Wissen testen in den Bereichen Musik, Film, Allgemeinwissen und sogar eure eigenen Wunschkategorie.
1: Von 20 bis 22 Uhr könnt ihr im Jazzgarten im Mörtelwerk auch hingehen. Der Eintritt ist ebenfalls frei. Dort spielen Leipziger MusikerInnen vielseitigen Jazz zwischen Soul, Funk und Groove.
2: 21 bis 22.30 Uhr Sommerkino. Ein Sommer in Paris. Im HP7. Ein französischer Film, der auf charmante Weise zeigt, wie man mit Herz und Humor neue Welten entdeckt.
0: Und wir entdecken jetzt eine Welt, die neben unserer ist und Mond heißt The Police Walking on the Moon.

0: Und wir machen weiter mit ein paar Veranstaltungstipps für euch, die ihr am morgigen Donnerstag wahrnehmen könnt. Und da ist unter anderem am 18 bis 20 Uhr Rave and Run. Hier wird Laufen mit guter Musik und Gemeinschaft verknüpft. Treffpunkt ist auf der Sachsenbrücke und da gibt es auch gar keinen Eintritt.
1: Von 18 bis 22 Uhr findet auch das Gute Laune Gold, das Musikbingo im Ilses Erika Biergarten statt. Der Eintritt ist ebenfalls frei und da könnt ihr mit schrägen Schlager und seltenen deutschen Cover aus den 60ern und 80ern rechnen.
2: 19.30 Uhr bis 22.30 Uhr Quizlabor. Das Kneipenquiz in der Eisengießerstraße. Hier erwartet dich kein gewöhnliches Kneipenquiz, sondern ein kreatives Rätselabenteuer mit ungewöhnlichen Fragen und überraschenden Spielereien. Eintritt frei.
0: Und mit diesen Veranstaltungstipps endet langsam diese Sendung. Hier kommt jetzt Kaffs. Da stellt, glaube ich, Hilmar immer die besonders relevanten Sachen für Sachsen zusammen. Am Mikrofon verabschiedet sich Tim,
1: Linda
2: und Elvira.
0: Und wir wünschen euch noch einen ganz famosen Tag. Genießt das Wetter. Und hier kommt jetzt David Bowie mit Space Oddity.

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Ja, schönen guten Morgen. Radio T, Moschclub. Allerdings erwartet man das am Dienstag, aber heute zum Sonntag, 9. August, beim 7. oder 8. Pushen. Ich bin mir nicht ganz sicher. Ich bin der Herr Schmeling, auch einer von diesen Verrückten von Radio T. Mache eigentlich sonst immer so eine Punk-Hardcore-Sache, habe aber so ein kleines Faible für Metal, aber natürlich auch noch für ganz gruseligen, nämlich diesen ganzen Death und Black Metal aus den 90er Jahren. Jetzt wird mir gerade ein Zeichen geben, dass ich irgendwas hier höher stellen soll. Ich bin mir aber nicht ganz sicher, welchen Regler ich dann nutzen soll. Oh, jetzt kommt gleich einer. Mal gucken. Da wird schon irgendwie was mit sein. Musik ging ja einigermaßen von der Lautstärke her. Jetzt müssen wir hier noch Kontrollraum. Vielleicht geht es so ein bisschen lauter. Ah, da schallt es auch ein bisschen mehr auf den Ohrenmuscheln hier. Ja, Pushen. Da kommen auch schon die ersten Gäste, die aussehen, als können sie mit der Musik heute was anfangen. Ich war mal etwas sachte und habe mal mit Black Sabbath bin dann mal eingestiegen. Der Klassiker, ich denke, das wird altersübergreifend. Jeder hier kennt auch die zwei Security-Typen, die dort oben gerade rumlaufen. Die werden damit auch, denke ich mal, ganz gut zu Rande kommen. Ja, Quatschen ist immer so eine Sache, das liegt eben manchmal oder manchmal liegt es eben nicht. Aber wir sind ja erstmal hier für die Musik, weil es heißt ja Metal frühschoppen und nicht Quatsch frühschoppen. Und ja, also wenn es irgendein bisschen zu heftig wird, dann einfach mal Bescheid geben. Ich werde es persönlich ändern können, aber ich habe mich bemüht. Und ja, wenn wir noch so einen Klassiker jetzt rausholen, die waren erst vor kurzem im IOZ, Grave Digger. Robert, das geht jetzt an dich. Ja, und Bier um die Zeit. Naja, gut, Frühschoppen halt, ne? Gut, machen wir mal Grave Digger.

ja, auch kräftiger heute hier beim Pushen zu Gast, wie man gerade so gut gehört hat. Es füllt sich langsam, also es ist ja wirklich so, Radio T für Pünktlichkeit nicht unbedingt bemüht oder so, aber Grüße, hallo, herzlich willkommen. Und aber die Mettler hier, oder zumindest die, wenn man das jetzt so von der Optik her euch zuordnen würde, mit T-Shirts, langen Haaren und sowas, also die schwarzen T-Shirts mit Död und Teufel drauf, wären etwas mehr. Mal gucken, was sich jetzt noch so ergibt. Es ist ja auch erst der Anfang. Nach 2 Stunden müsst ihr den ganzen Mist jetzt hier ertragen. Ich schaff's bloß 1 Stunde, 5 Jahre Verpflichtung. Aber ich habe ja noch meinen Kollegen, den Andreas, der hier rechts neben mir steht, von euch aus gesehen natürlich links. Und der ist berühmt, berüchtigt für seine Märchen-Metal-Sachen. Also ein bisschen was Symphonisches, ein bisschen eher was fürs Gemüt. Und bitte weg von dem ganzen Krach, den wir hier heute mit anhören. Ja, machen wir mal weiter. Ich bin so ein bisschen am Hadern, ob wir ein paar Klassiker erstmal oder ob wir gleich mal in die ganze Sache einsteigen. Aber ich habe auch schon ein paar Punk-Hardcore-T-Shirts gesehen. Ich denke, da machen wir mal die ganze Geschichte jetzt hier. Ist auch ein bisschen metallisch. Crossover nannte sich das, 90er Jahre, Ende 80er, Anfang 90er Jahre in New York mit entstanden. Und eine der Bands, auf die wir uns sicherlich alle einigen können, Chromex. Und naja, dann machen wir mal.

Jetzt hab ich gerade übelstes Klischee zerstört hier. Was willst du trinken? Wer bringt dir dann was? Ein Kaffee und kein Bier. Naja, gut, aber dafür wird das bei euch, denke ich mal. Also wer jetzt noch schon ausgetrunken hat oder kurz vorm Schluss ist, Robert, ich sehe es bei dir, du hast Bedarf, dann schnell wieder ein neues Bier holen, ehe es alle wird. Man weiß ja nie heutzutage, ist alles immer knapp bemessen, alles wird teurer, vielleicht steigen auch die Preise noch mit steigenden Temperaturen oder so. Da könnte man immer vorsichtig sein oder sollte man vorsichtig sein. Ansonsten kam jetzt gerade jemand vorbeigelaufen, Motorhead-T-Shirt, und das war natürlich, wo ich dachte, Mensch, das ist eigentlich jetzt die Überleitung schlechthin hier. Man wird ja auch nachgesagt, ich wäre der King auf Überleitung. Wer meine Sendungen hört, weiß, dass das natürlich der Wahrheit entspricht. Und ja, und ich denke mal, Motorhead, also wer es heute nicht irgendwie erwartet hatte oder so hier, naja, der muss nochmal heben und schnell nochmal herkommen und nur von vorne anfangen. Bomber.

Dass es wenigstens mal ausklingt von dem Song und nicht so abrupt oder irgendwie, da kann man sich schön überleitend gleich ins nächste Musikstück. Ja, es wird immer mehr, es füllt sich langsam. Ihr zwei dort oben, setzt euch doch mal hin. Außer ihr wollt tanzen, dann stehen bleiben. Und da, bitte hier vorne gleich, genau, ja, wie gesagt, hinsetzen. Ja, das ist immer noch eine Sitzveranstaltung um die Uhrzeit hier. Und falls es ein bisschen zu aufregend ist, dann machen wir mal was ganz Langsames. Auch, geht auch recht lange. Und da, vielleicht noch ein kleines Nickerchen, bevor man dann doch noch mal einsteigt, bevor es dann doch in der Geschwindigkeit etwas schneller wird.

Ja, jetzt dürfte eigentlich jeder wieder eingeschlafen sein, aber naja, vielleicht hat es ja doch gereicht. Was ich gerade so auch beobachten kann, ich sitze ja doch relativ vorteilhaft hier genau auf dem Präsentierteller und kann so ein bisschen die Leute hier beobachten. Über Nachwuchs brauchen wir uns, glaube ich, keine Sorgen machen, da ist schon recht viel Jungvolk da und da meine ich jetzt nicht euch zwischen 30 und 40, sondern eher die, die alle noch ein bisschen jünger sind. Wichtig ist aber, dass ihr auch bei älteren Menschen immer ein bisschen mit Obacht gebt, ein bisschen auf die aufpasst mit. Oh, jetzt wird mal kurz nachjustiert. Das klingt gleich viel besser. Danke, Jörg. Ich seh immer so ganz geradeaus, gucke ich dorthin und dort sitzt ein Fahrradfahrer mitten in der Sonne. Junge, geh bitte in den Schatten, wenn du heute noch mit dem Fahrrad heben willst. Das wird nicht. Na? Achte ein bisschen auf dich. Mach dem doch mal bitte Platz bei euch. Ihr habt gar keinen Platz gemacht für den. Das ist bitte sehr unhöflich. Ich höre das, ich habe die Kopfhörer hier, öfter höre ich das. Wir können das dann nochmal ausdiskutieren. Ja, Metal lebt ja auch immer von Klischees und ja, Klischees bediene ich auch ganz gerne, genauso wie Stereotype. Deshalb auch das mit dem Märschmetal. Es gab keinen Anraunzer, aber ich denke, bitte verstimmt, war mein Kollege Andreas da schon etwas, sagt gleich, ich spiele kein Märschmetal, hat er auch recht, aber wie gesagt, für mich halt dieses Stereotyp. Aber um jetzt zurückzukommen auf die Stereotypen und so, Metal, ein Tag ohne Slayer ist eigentlich ein verschenkter Tag. Gehe ich da mal richtig in der Annahme und dann würde ich sagen, machen wir gleich mal Slayer, das ist so schön lang, da kann man ruhig ein bisschen mitwippen.

Ja, jetzt kann das nächste Lied ansetzen können, aber wir wollen ja keine Slayer-Sendung hier machen. Ja, es war schon ein bisschen mein Traum gewesen, mal Slayer über den Kassberg schallen zu lassen. Es ist mir jetzt gelungen. Ich denke, eigentlich kann ich jetzt aufhören, heim gehen. Die restlichen 28 Minuten für meine Zeit nimmt nun der Andreas. Danke, tschüss, hat Spaß gemacht. Bis bald demnächst. Ja, T-Shirts, ich gucke ja immer so ein bisschen rum. Mir ging es ja früher so, wenn ich irgendwelche Platten gekauft habe, habe ich immer hinten auf die Bilder auf den Band-Shirts geguckt gehabt, was die Bands für T-Shirts getragen haben und dachte, okay, das T-Shirt ist geil, muss die Musik geil sein. So guckst du mal, checkst du das mal aus. Da gab es halt noch kein YouTube und Soundcloud und Spotify und wie es alles hieß. Ist natürlich manchmal ein bisschen auf die Nase gefallen, aber ja, gehört halt dazu zum Lerneffekt. Jetzt mach doch mal Platz für die Leute, die dort mitten in der Sonne stehen. Das ist echt unzumutbar dort. Also es ist wirklich, das ist keine Unity. So, Slayer. Ja, machen wir noch weiter, Slayer. Vielleicht mal ein bisschen was Tanzbares. Vielleicht will sich ja doch mal irgendwie jemand dort dazu bewegen oder so. Und kommt auch aus New York, gibt es leider nicht mehr. Sänger schon mal verstorben. Aber lohnt sich immer noch.

denke mal, aufgrund der fortgesetzten fehlenden Gitarrenarbeit wird man jetzt hier lieber eher mal abbrechen, weil dem Song ist eh fast vorbei. Bei diesem Mikro fühlt es sich an, als wäre irgendeine Ratte auf der Weststraße überfahren worden und man fängt an, das nochmal irgendwie abzulecken. Immer hast du irgendwelche Fusseln im Mund, aber es scheint wohl technisch nur so möglich zu sein. Aber schön ist was anderes, da würde ich auch lieber jetzt eine Limo oder einen Kaffee trinken, anstatt hier an dem Mikro rumzuschlecken. Aber naja, es kann nicht jeden Tag die Sonne scheinen und was tut man nicht alles, um den Kassberg weiterhin kulturell zu beleben. Übrigens danke nochmal an die Puschen, amtlich im Großen und Ganzen organisieren, das ist immer eine tolle Veranstaltung. Bisher habe ich... Ist das ja jetzt der Beginn einer wunderbaren Freundschaft und ich hoffe mal, dass das auch noch viele, viele Jahre hier geben wird. Und ja, danke nochmal an die Organisatoren, an die Leute, die ja alle mit drin rumhängen, drin rumstecken und alles möglich machen. Jo, würde ich sagen, habt ihr euch eigentlich auch verdient, den nächsten Song?

im Rewe warst, volle Einkaufstaschen hast und dann wieder hoch heme auf die Weststraße musst oder so. Weil ein Edeka geht mir ja nicht, die haben den schönen Park damals dort weggemacht wegen diesem Supermarkt. Deshalb gibt es ab sofort Edeka-Verbot. Ich hoffe, die sind keine Sponsoren hier, sonst habe ich jetzt echt den Haupttreffer gelandet und ja, das war's dann. Aber zur Not, frag doch mal im Rewe unten nach. Na? Ja, Iron Maiden, Run to the Hills waren das gewesen. Ich habe ja schon mal so eingangs gesagt, dass ich eigentlich mehr so in dieser Punk-Hardcore-Sache ein bisschen verwurzelt bin. Und selbst dort gibt es ja jetzt Tendenzen, schon seit geraumer Zeit, dort so ein bisschen Heavy Metal mit reinzubringen. Und eine Band, die dort ziemlich, ja, wo ich sage, die haben es richtig gut hingekriegt. Scherzhaft kann man sagen, Skinheads sozusagen spielen Heavy Metal. Aber die haben auch ein bisschen eine Hardcore-Vergangenheit. Ist Battle Ruins und... Wer es noch nicht kennt, es ist sehr zu empfehlen. Spielen noch nicht allzu oft, aber wenn sie mal spielen, wenn sie mal über den großen Teich kommen, geht dorthin. Das ist echt ein Erlebnis.

bei den T-Shirts Gewinner bisher Refused zweimal, Arch Enemy zweimal. Die klassischen T-Shirts Motorhead oder Rückenöffner auf der Battle Vesk Iron Maiden. Slayer T-Shirt auch gerade gekommen. Tut mir leid, Slayer haben wir schon gespielt, aber nächstes Jahr, neues Dick, einfach mal eher kommen. Oder ich mach's dann später, bloß Bescheid sagen, dann kriegt man das hin. Iron Maiden müsste man mitgekriegt haben noch. Und unser Radfahrer Led Zeppelin Radtrikot, wie geil ist denn das? Meine Güte, also da, Hut ab. Gibt's da bestimmt mit irgendwelchen anderen Krach oder so. Ja, Krach. Wollen wir richtig einen Krach machen oder wollen wir es noch etwas gemütlicher? Ich habe ungefähr noch eine Viertelstunde. Also

Ja, Celtic Frost sollte auch nicht fehlen, auch wenn heute 33 Grad erwartet werden. So kalt wird es nur auch nicht. Ja, Zeit rennt und rennt und rennt. Und jetzt, wenn man so langsam ein bisschen reinkommt, die ganze Zeit warm geworden ist, da muss ich schon wieder fast aufhören. Wo wir noch nicht waren, in Schweden waren wir noch nicht. Da gibt es auch haufenweise geile Bands. Und eine, die vielleicht heute auch noch ganz gut mit dazu passen würde, ohne dass man jetzt gleich in den übelsten Black Death Metal abdriften würde, Gehenna.

Ja, das war's schon von meiner Seite aus. Elite kommt doch, geht ewig lange, wird auch jeder kennen, darf auch nicht fehlen. Ich würde dann an meinen Kollegen Andreas hier weiter übergeben. Da wird es dann ein bisschen gemütlicher. Da kann man dann vielleicht mal noch ein Stückchen Kuchen mitnehmen zum Kaffee oder auch zum Bier, vielleicht auch ein zweites Fischbrötel. Oder sich schön aufs Mittagessen bei Mutti vorbereiten, wenn man nicht hier speisen möchte. Ich denke, die kulinarischen Angebote sind auch reichhaltig. Ist auch schon ein bisschen Betrieb in der Mitte. Beim Bratwurststand ist gerade nicht. Also wer jetzt sagt, ich gehe mal, hab keinen Bock auf Anstehen, los geht's. Die bringen auch Servieren am Platz. Ich habe vorhin die junge Frau gesehen gehabt, wie sie jemand verzweifelt gesucht hatte, der Waffeln bestellt hat. Hat sie ihn dort drüber gebracht gehabt. Vielen, vielen Dank nochmal. Und ja, ein toller Service, also kann ich echt nur empfehlen, wenn die Restaurante hier weiter besteht. Geht dort auf jeden Fall hin. Ja, ansonsten hat mir Spaß gemacht. Vielleicht hören wir uns nächstes Jahr. Sehen tun wir uns bestimmt irgendwie hier auf dem Kassberg. Man hat ja ein paar vertraute Gesichter entdeckt gehabt. Und wenn man mich nicht sehen will, dann einfach weggucken. Geht auch ganz gut. Ja, und Radio hören natürlich, Radio T, Moschlub, nee, am Dienstags immer, jeden Dienstag 21 Uhr, am 18.08. meine Sendung, falls jemand Bock hat, falls nicht, dann doch. Und dann Punk You Want, jeden vierten Montag im Monat, 2 Stunden lang, ja, da ist auch ganz schön was los. Okay, dann viel Spaß noch heute, genießt die Zeit, kriegt keinen Sonnenbrand, passt auf die älteren Herrschaften auf und tschüssi.

Hallo und herzlich willkommen zum Moschclub, der Metal-Sendung hier auf Radio T, sagt der Andreas. In der heutigen Sendung gibt's wieder neue Songs aus der traditionellen Metal-Szene und heute nicht nur aus dem Underground. Und die Bands in dieser Sendung kommen aus den USA, Kanada, Griechenland und Schweden. So, los geht's mit einer altbekannten Band aus den USA und zwar mit Metal Church. Die haben vor einigen Monaten ihr mittlerweile 14. offizielles Studioalbum veröffentlicht. Dead to Rights nennt sich das Teil und daraus hört ihr den Song Feet to the Fire. Wir sind Metal Church.

Feet to the Fire aus dem neuen Metal Church Album Dead to Rights, erschienen über das deutsche Label Reaper Entertainment. Metal Church wurden ja schon Anfang der 80er Jahre gegründet. Das Debütalbum Metal Church ist legendär, wie auch der Nachfolger The Dark. Die Band hatte sich dann 1995 aufgelöst, um 1998 neu zu starten. 2009 dann die erneute Auflösung und seit 2012 hält nun Urgitarrist Kurt Vanderhoof die Band wieder zusammen. Rund 35 Musiker haben über all die Jahre bei Metal Church mitgewirkt. Unvergessen die beiden Sänger David Wayan und Mike Howe, die 2004 bzw. 2021 verstorben sind. Aktuell gehören neben Vanderhoof nur altgediente US-Metal-Musiker zur Band. Sänger Brian Allen, der singt aktuell auch bei den Cleveland-Metallern Dark Arena und war auch schon bei Vicious Rumors aktiv. Gitarrist Rick Van Zandt, der ist schon seit den 80ern aktiv, spielte unter anderem bei den Power-Metallern Rottweiler. Bassist Dave Ellefson, den kennt man natürlich von Megadeth, und Drummer Ken Mary, der hat früher unter anderem bei Chastain und Fifth Angel gespielt. Bei letzteren ist er auch aktuell noch aktiv. Na und Vanderhoof selbst hat ja aktuell noch Presto Ballet am Start. Metal Church ist also derzeit so eine Art Heavy-Metal-Supergroup. Weiter geht's mit Spirit Adrift, einer Heavy-Doom-Metal-Band aus Austin in Texas. Die wurden 2015 als Soloprojekt von Sänger und Multi-Instrumentalist Nate Garrett ins Leben gerufen, der damals auch noch Gitarrist bei den Death-Metallern Gatecreeper war. 2016 hat er unter dem Namen Spirit Adrift ein Album und eine EP eingespielt. Seit 2017 war es dann auch eine richtige Band und es erschienen weitere 4 Studioalben und 2 EPs mit unterschiedlichen Besetzungen. Zuletzt gab es 2024 auch ein Live-Album. Seit April diesen Jahres und also das mittlerweile 6. offizielle Studioalbum von Spirit Adrift mit dem Titel Infinite Illumination. Und daraus hört ihr jetzt den Song White Death.

Spirit Adrift aus den USA, die Band um Sänger und Multi-Instrumentalist Nate Garrett war das, mit dem Song White Death aus dem neuen Album Infinite Illumination, erschienen über das Label 20 Bucks Spin. Es ist übrigens das letzte Album der Band, denn Nate Garrett hat mit der Veröffentlichung des Albums bekannt gegeben, dass er Spirit Adrift auflöst. Ja, so einfach ist das manchmal. Als nächstes zwei Bands aus Kanada. Zunächst Iron Kingdom aus der Provinz British Columbia. Die wurden 2011 von den Geschwistern Chris und Amanda Ostermann, Chris als Sänger und Gitarrist, Amanda als Drummerin und Bassist Leighton Holmes gegründet. Amanda ist allerdings 2015 ausgestiegen und aktuell gehören zu Iron Kingdom noch Gitarristin Megan Merrick und Drummer Max Friesen. Insgesamt 5 Studioalben und ein Live-Album erschienen bisher von der Band, übrigens alles Eigenproduktionen. Und Album Nummer 6 folgte nun im Juni diesen Jahres. Das Teil nennt sich Shadows and Dust, kommt diesmal über das französische Underground-Label Steel Shark Records und ihr hört daraus den Song Line of Fire. Hier sind Iron Kingdom aus Kanada.

Line of Fire von Iron Kingdom aus Kanada, aus ihrem neuen Album Shadows and Dust. Die zweite kanadische Band nennt sich Manacle, also Handschelle, kommt aus Toronto und wurde 2013 von Sänger und Gitarrist Inti Paredes gegründet, der vorher bei Axion gespielt hatte, die ich ja letztens hier auch im Programm hatte. Nach diversen Demo-Tapes erschien dann 2018 das Mini-Album No Fear to Persevere mit 6 Songs über No Remorse Records als CD und Vinyl. Seit März diesen Jahres gibt's nun von Manacle ein neues Mini-Album mit 3 Songs. Demonstration of Force nennt sich das Teil, ist eine Eigenproduktion. Allerdings gibt's das noch nicht in physischer Form. Aktuell gehören neben Inti Paredes zur Band noch Bassist Aidan Morris, der war auch mal kurze Zeit bei Axion, und Drummer Matt Armstrong. Einen der 3 neuen Songs möchte ich euch hier im Moschclub zu Gehör bringen, und zwar Power. Hier sind Manacle aus Toronto.

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1: 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Die Metal-Sendung hier auf Radio T, heute mit Neuvorstellungen aus dem Bereich traditioneller Heavy Metal. Zuletzt waren das Manacle aus Kanada mit Power aus ihrem neuen Mini-Album Demonstration of Force. Wie gesagt, bislang nur digital erhältlich. Jetzt habe ich einen monumentalen Song im Programm mit einer stolzen Länge von rund 13 Minuten. Der kommt von der Epic Metal Band Eternal Champion aus Austin in Texas, also nach Spirit Adrift schon die zweite Band aus Austin in dieser Sendung. Eternal Champion gibt es seit 2008 und nach einem Demo-Tape, welches es 2014 auch als Vinyl gab und einem Split-Album mit den kanadischen Kollegen von Gatekeeper erschien 2016 das hochgelobte Debütalbum The Armor of Irie über No Remorse, übrigens in ganz anderer Besetzung als noch zur Bandgründung. Nach zwei weiteren Kassetten-EPs und dem zweiten Album Ravening Iron, das war 2020, gibt's von Eternal Champion seit März diesen Jahres nun ein weiteres Mini-Album, Friend of War, mit zwei überlangen Songs, 13 bzw. 18 Minuten lang. Der 18 Minuten ist ein Instrumental. Ihr hört also jetzt den 13-minütigen Titelsong Friend of War. Hier sind Eternal Champion.

Friend of War, der 13-minütige Titelsong des neuen Eternal Champion Mini-Albums. Wie gesagt, als zweiten Song gibt's darauf noch ein 18-minütiges Instrumental. Erschienen ist das Teil über Sword Worship und No Remorse als CD und Vinyl. Jetzt geht's nach Griechenland, genau gesagt in die griechische Hauptstadt Athen, zu einer neuen Epic Power Metal Band namens Night Spectre. Die fünfköpfige Band hat im Mai diesen Jahres über Dying Victims ein grandioses, selbstbetiteltes Debütalbum veröffentlicht, wobei vor allem Sänger Tasos Moliviatis absolut überzeugen kann. Und davon könnt ihr euch jetzt überzeugen. Hier sind Night Spectre mit Cheating the Fates.

Night Spectre aus Griechenland. Cheating the Fates war das aus ihrem selbstbetitelten Debütalbum. Jetzt noch eine Band aus Schweden, die die traditionelle Metal-Szene schon seit 10 Jahren aufmischt, und zwar Dead Cosmonaut. Die Band wurde 2014 gegründet, 2017 erschien dann das Debüt Expect Nothing, gefolgt 2020 von Gravitas. Dazwischen gab es mit Requiem noch eine EP.

auch noch seine eigene Band Hellbotcher. Aber bei Dead Cosmonauts singt er eben auch, und aus dem neuen Album hören wir jetzt den Song Out of the Shadow Rising.

Out of the Shadows Rising aus dem neuen Album der schwedischen Band Dead Cosmonaut. Mit einer alten US-Metal-Band, also mit Metal Church, habe ich die Sendung begonnen und mit einer alten US-Metal-Band möchte ich sie auch beschließen, und zwar mit Armored Saint. Die Band war in den 80ern vielleicht nicht unbedingt das Maß aller Dinge, lag vielleicht auch am etwas rauen Gesangsstil von John Bush. Aber im Frühsommer 91 haben sie mit Symbol of Salvation immerhin eines der herausragendsten traditionellen US-Metal-Alben der frühen 90er veröffentlicht. Das war übrigens auch ihrem 1990 an Leukämie verstorbenen Gitarristen Dave Pritchard gewidmet. Und ich durfte die Band im Mai 1991 auch live erleben beim Rock Hard Festival in Lichtenfels. Da waren unter anderem auch noch Creator, Sepultura und Blind Guardian mit dabei. Ja, ja, lang ist's her, über 35 Jahre schon. Danach gab es auch weitere Studioalben von Armored Saint, die von den Kritikern meist sehr gelobt wurden, aber im Veröffentlichungswust auch immer etwas untergingen. Jedenfalls ist im Mai diesen Jahres nun über Metal Blade das mittlerweile 9. offizielle Studioalbum von Armored Saint mit dem Titel Emotion Factory Reset erschienen, eingespielt in genau jener Besetzung vom 91er Symbol of Salvation Album. Also mit John Bush am Mikro, Phil Sandoval und Jeff Duncan an den Gitarren, Joey Vera am Bass und Gonzo Sandoval an den Drums. Ihr hört jetzt keinen eigenen Song von der Band, sondern eine Coverversion. Die befindet sich nämlich auf einer 7-Inch-Vinyl-Single, die nur einseitig bespielt ist übrigens und die der limitierten LP-Version beiliegt. Und zwar ein Cover aus den 70ern von Santana bzw. den Four Tops. One Chain, Don't Make No Prison. Ja, und bevor ich das abspiele, noch ein Veranstaltungshinweis. Am kommenden Sonntag, das ist der 9. August, findet hier in Chemnitz auf dem Gerhard-Hauptmann-Platz wieder der traditionelle Metal-Frühschoppen von Radio T statt. Und da sorgt der Herr Schmeling ab 10 Uhr für etwas härtere Klänge und ich darf euch dann ab 11 Uhr traditionellen Metal von gestern und heute auflegen. Redaktion und Musikredaktion dieser Sendung hatte Andreas Thiemer und der sagt Tschüss und wünsche euch noch einen schönen Abend. Und hier sind Armored Saint.

0: Die Lokalnachrichten. Ein Waldbrand bei Plauen im Vogtlandkreis hat am Dienstagabend einen Großeinsatz der Feuerwehr ausgelöst. Bei dem betroffenen Wald handelt es sich um einen sogenannten Renaturierungswald mit einem hohen Totholzanteil im Gebiet Schwarzes Holz. Etwa 7 Hektar Wald sind von dem Brand betroffen, wobei es den Einsatzkräften in den Morgenstunden gelang, ein Ausbreiten des Feuers zu verhindern. Wie es zu dem Brand kommen konnte, ist noch unklar.
1: Nach einem schweren Wohnhausbrand in der Wolfgang-Heinze-Straße in Leipzig-Connewitz sind die Löscharbeiten in der Nacht zu Mittwoch beendet worden. Das Feuer war in der Nacht zu Dienstag gegen 2.30 Uhr in einer Dachgeschosswohnung ausgebrochen und griff auf den Dachstuhl über. Durch die Rauchgase wurde eine 38-jährige Frau leicht verletzt. 30 Menschen in dem Gebäude und im Nachbarhaus mussten ihre Wohnung vorübergehend verlassen. Das Sozialamt der Stadt Leipzig wurde hinzugezogen, um Notquartiere zu organisieren. Nach dem Ende des Feuerwehreinsatzes soll ein Statiker des Technischen Hilfswerks THW die Standsicherheit des Gebäudes prüfen. Bis dahin können die Bewohner nicht in ihre Wohnung zurückkehren.
2: Heute Abend lohnt sich der Blick zum Himmel besonders. Zunächst gibt es eine Sonnenfinsternis, wobei sich der Mond vor die Sonne schiebt und kurz nach 20 Uhr fast die gesamte Sonnenscheibe verdeckt. So tief war eine Sonnenfinsternis über Deutschland seit 1999 nicht mehr. Zum Beobachten braucht ihr freie Sicht Richtung Westen, denn die Sonne wird sehr nah am Horizont zu sehen sein, sowie eine Sonnenfinsternisbrille. Später gegen 23 Uhr gibt es noch eine Zugabe. Dann kann es dunkel genug sein, um die Perseiden zu sehen, mit bis zu 100 Sternschnuppen pro Stunde.

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2: Ce panneau annonce un endroit fréquenté par des enfants. Oui, réponse A. Non, réponse B. Il peut être implanté à proximité d'une école. Réponse C. D'un centre de loisirs. Réponse D.

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Ach, ihr Leute, also ich bin es, ja. Der Rolf, naja, also. Noch wer? Ihr kennt mich doch, oder was? Also, und ihr hört jetzt da das Album von meiner Spandauer Freunde, Icke und er, ja. Also die haben das ja so geil gemacht. Es weiß ja niemand, wer die sind, ja. Die haben es einfach gemacht und jetzt ist das Ding also fertig, das Album, ne? Also ich finde es sehr gut, ich finde es richtig geil und so. Und jetzt hört euch das mal an, ja. Das ist nämlich, das sind ganz gute Jungs, die haben auch sich echt Mühe gemacht. Und ich finde auch gut, dass die sich nicht so verbiegen lassen von der Presse. Die machen das so, ja. Und und es läuft, das ist ja geil, ja. Also Freunde, hört euch an, das Ding. Ihr werdet euren Spaß haben, ja. Euer Rolf Zetzacher, ne? Macht's gut.

Gruppe heißen Trollers, die mir in der U-Bahn oder S-Bahn gegenüber sitzen. Alter P, das ist für die Prolls auf der Straße. Ich verstehe euch Jungs, ehrlich, waren klar. A ist für die Autos, die ich gerne hätte. Lamborghini, Ferrari kriege ich wahrscheinlich nie. N ist für das ganz normale Leben. Es kann ja auch nicht nur das Besondere geben, wa? D, das ist für dir oder für mir. In dem Fall jetzt für dir, sonst wäre das dänisch drin. A, das ist für alle S1. Es gehört nun mal alle zusammen, so sieht das aus, wa? Und U, das steht für uns, Alter. Für Ecke und er aus Spandau, wa? Wir haben es einfach gemacht. Jetzt sitzen wir hier rum, wa? Interessiert euch überhaupt nicht dafür, ja? Oder ihr habt was ganz anderes zu tun, ja? Oder ihr macht euch überhaupt keinen Kopf über Ecke und eher Spandau,

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Hallihallo und herzlich willkommen zur Musicbox. Ich habe tatsächlich gerade gar nicht mehr auf dem Schirm, die wievielte Ausgabe wir hier gerade haben. Aber ich glaube, die vierte oder fünfte Folge haben wir heute. Genau. Und ich habe wieder einige Lieder mitgebracht. Dieses Mal gibt es nicht so ein ganz so durchdachtes Konzept wie in den letzten Sendungen, sondern es ist jetzt mehr so eine bunte Mischung. Und zwar sind es einerseits so ein paar klassische XU-Pop-Rock-Lieder. Also genau, wer heute zum ersten Mal einschaltet, bei der Musicbox geht es immer um Musik aus dem ehemaligen Jugoslawien und seinen Nachfolgestaaten. Das heißt, wir hören vor allem viel Musik aus Serbien, Kroatien und Bosnien. Heute ein Neuzugang. Heute hören wir auch das erste Mal Musik aus Nordmazedonien. Da kenne ich mich leider etwas schlechter aus, aber es gibt ein Lied. Peinlicherweise habe ich das bisher für ein serbisches Lied gehalten, habe dann aber in der Recherche gemerkt, oh nein, das ist eigentlich aus Nordmazedonien. Deswegen, genau, auch Nordmazedonien gehörte mal zu Jugoslawien. Also Kroatien, Bosnien, Herzegowina, Montenegro, Serbien, Slowenien, Kosovo, Nordmazedonien. Das sind alles Länder, die mal zu Jugoslawien gehört haben und aus allen von diesen Ländern hören wir hier ab und zu Musik. Aber es gibt schon eine ganz starke Tendenz zu Kroatien, Bosnien, Serbien. Naja, genau, ich versuche das ein bisschen aufzubrechen in Zukunft. Genau, wir schalten jetzt auch direkt als erstes Lied mit einem Hit aus den 80ern ein. Wie immer viele, viele 80s-Hits, Late-80s-Hits bei der Musicbox zu hören. Und dieses Lied ist von Boris Novkovic und es heißt Dok svira radio von 1988, aber die Aufnahme, die wir heute hören, ist von 2005. Dok svira radio heißt, während das Radio spielt, also sehr passend.

Da war gerade ein technischer Fehler, der mir unterlaufen ist. Das mir auch noch nicht passiert. Es gibt immer ein nächstes, erstes Mal. Das DIY-Radio. Genau. Deswegen jetzt nochmal von vorne. Boris Novkovic, Doxvira Radio. Während das Radio spielt und dieses Mal nur ein Lied auf einmal und keine zwei Lieder auf einmal.

Ja, das war Boris Novkovich, A Dogs Vira Radio, während das Radio spielt, von 1988, vom gleichnamigen Album. Novkovich wurde 1967 in Sarajevo geboren und ist aber in Zagreb aufgewachsen. Das heißt also, er ist im heutigen Bosnien und Herzegowina geboren und im heutigen Kroatien aufgewachsen. Früher war das alles mal ein Land. Ein Staat. Genau, und seine Eltern waren auch beide schon total musikalisch veranlagt und er ist dann selber irgendwie in diese Pop-Rock-Szene reingewachsen im Kroatien der ja, 70er, 80er. Genau, und hat dann auch seine eigene Karriere gestartet, die schon auch relativ erfolgreich lief. Genau, also musikalisch veranlagt heißt, sein Vater war Dirigent und seine Mutter war Musiklehrerin. Genau, letztes Mal, falls hier jemand zuhört, der letztes Mal schon eingeschaltet hatte, lief von Neno Belan Sunshine Dan, weil letztes Mal war das Thema Sommermusik, Sommerlieder. Und Sunshine Dan heißt sonniger Tag, was natürlich perfekt für Sommerlieder passt. Und genau, und das hat mir gut gefallen, das Lied, und das ist bisschen abgekühlt, aber hier im Studio ist es ehrlich gesagt immer noch verdammt warm. Und deswegen hören wir jetzt in dieses Lied rein. Einstimmung auf die wiederkommende Hitzewelle.

Ja, das waren Nanobelan Sunchandan oder wie es auf Englisch in dem Lied ja auch öfter heißt, Sunny Day. Sommer, Sonne, verliebt sein. Er singt darüber, wie er auf die Frau wartet, in die er zurzeit verliebt ist. Und heute kommt sie, wo auch immer er wohnt. Wahrscheinlich wohnt er irgendwo am Meer. Man sieht nämlich auch lauter tolle Fotos vom Meer. Genau. Und wahrscheinlich kommt die Frau heute in eine kleine Stadt am Meer nur, um Neno Belan, den Sänger, zu treffen. Und er freut sich, wie ein Kind sich an seinem Geburtstag freuen würde, dass sie kommt. Genau, Neno Belan ist Musiker von der kroatischen Küste, geboren in Split. Genau, geboren in Split 1962, ist dann aber später nach Rijeka gezogen, also die Küste einmal weiter nach Norden hoch. Und hat neben seiner Solokarriere auch noch eine Band gehabt, wo ich letztes Mal schon versprochen hatte, dass wir uns die anhören werden. Genau, die Band heißt Djavoli. Das heißt übersetzt die Teufel. So besonders teuflisch finde ich die Musik jetzt eigentlich nicht. Es ist halt doch ähnlicher netter Pop-Rock. Und von denen hören wir uns jetzt das Lied Jagode i Czekolada, Erdbeeren und Schokolade an.

Ja, das war Nenobelan und Djavoli, also Nenobelan, die Teufel, mit dem Lied Erdbeeren und Schokolade. Und wer öfter reinhört, hat vielleicht gemerkt, dass ich eine Tendenz dazu habe, meine Lieder so ein bisschen geografisch zu sortieren. Und das ist jetzt so semi-geografisch. Also, wie gesagt, Nenobela kommt von der Küste, also von der Adriaküste. Und vielleicht kennen einige von euch die rote Zora, also diese Kinderbuchfigur, Serienfigur, wie auch immer. So ein rothaariges Mädchen, was eine Bande hat. Und diese Bande ist auch an der kroatischen Küste. Ja, der Übergang. Genau, die rote Zora ist kein kroatisches Kinderbuch, wurde tatsächlich erst 2017 ins Kroatische übersetzt, sondern ist ein deutschsprachiges Kinderbuch von einem ja, Deutsch-Schweizer, Schweizer-Deutschen, wie auch immer, geschrieben worden und 1941 schon veröffentlicht. Also das Lied hat jetzt auch ein paar Jahre auf dem Buckel, das Buch. Und dazu gab es eine Kinderserie. So, und wer sich jetzt fragt, warum spielt die Rebecca hier ein Lied aus einer Kinderserie auf Deutsch? Es gibt einen ganz besonderen Anlass dafür, aber den verrate ich euch, nachdem wir hier die Rote Zora, den Titelsong der Serie von 1978, gesungen von Christian Bruhn, gehört haben.

Ja, das war der Titelsong von Die Rote Zora. 1978 steht hier auf diesem YouTube-Titel, der bestimmt eine sehr zuverlässige Quellenangabe darstellt. Genau, und der Autor der Roten Zora, also des Buches, auf dem dann die spätere Serie und die Hörbücher und so weiter, Film, was auch immer alles basieren, Kurt Held ist ein Deutscher, der Kommunist war und deswegen in den 30er Jahren in die Schweiz emigriert ist. Und in dieser Zeit ist er dann aber auch mal an die kroatische Küste gefahren, also noch vor dem Beginn des Faschismus in Kroatien. Das war dann 1941 im April. Genau, noch davor ist Kurt Held runter an die Küste gekommen und hat da irgendwie so eine Truppe Teenager getroffen und wurde von denen dann inspiriert, die Rote Zora zu schreiben. Genau, und warum haben wir das Lied heute gehört? Wir haben das gehört, weil meine Mama heute Geburtstag hat und meine Mama hat sich das gewünscht. Und dann habe ich so ein bisschen nachrecherchiert, weil ich zuerst dachte, okay, vielleicht ist es doch, gibt es da irgendwie ein kroatisches Original zu oder sowas. Aber nein, nein, es gibt kein kroatisches Original. Es ist wirklich eine, ja, von Anfang an eigentlich deutschsprachiges Projekt gewesen. Aber eine interessante Verknüpfungsgeschichte. Genau, und wer möchte, kann sich auch mal zu Kurt Held und seiner Ehefrau einlesen. Lisa Tetzner hieß die, bevor sie ihn geheiratet hat. Beide ganz spannende Persönlichkeiten, aber jetzt nicht das Hauptthema des heutigen Tages. Wir machen jetzt mit anderer Musik weiter. Jetzt war es ja bisher ein bisschen fröhlich. Jetzt geht es eher wieder in die Richtung von Herzschmerz, aber weiterhin guter alter XU-Pop-Rock mit Valentino Samus Klopi Okidze.

Ja, das war Valentino. Auch eine von den vielen alten klassischen Ex-U-Pop-Rock-Bands haben sich in Sarajevo gegründet, 1982, und bestanden bis zur Auflösung des Krieges in Bosnien und Herzegowina, also ja, so bis 1991. Genau, das Lied heißt Samos Klopi Okice. Wenn du nur deine Augen schließt, klein Äugchen, wie auch immer. Und es geht darum, dass der Sänger in jemanden verliebt ist. Und sie sind aber weit, weit weg voneinander. Ganz weit weg sind sie voneinander. Und genau, ja, wenn sie nur ihre Augen schließt, dann wird die Trennung nicht mehr da sein. Dann werden sie sich wieder sehen können über Grenzen und Gebirge und Kriege hinweg. Nichts kann sie auf ewig trennen. Irgendwann werden sie wieder zueinander kommen. Und weiter geht's mit einer anderen Sarajevoer Ex-U-Rockband, nämlich mit Bijelo Dugme, absolute Klassikerband. Und das Lied heißt Ajdemo u planine von 1986. Genau, das heißt übersetzt, lass uns in die Berge gehen. Also gucken wir mal, wie es ist, mit Bijelo Dugme in die Berge zu gehen.

Ah, das waren jetzt direkt hintereinander zwei Hits von Bielo Dugme. Einmal eine Mo Planine, Lass uns in die Berge gehen. Und der zweite hieß Ako Ima Boga, falls es einen Gott gibt. Und mit der Frage nach dem Gott und wie nah oder wie fern er einem vielleicht ist, machen wir jetzt auch weiter, bisschen tief, ich weiß. Genau, und zwar mit der vor uns versprochenen nordmazedonischen Band, die ich zu meiner Schande bis gestern für eine serbische gehalten habe, dem Kunstprojekt Aporea. Das war so ein Multimedia-Projekt, vor allem ja, Ende der 70er, glaube ich, gegründet, dann bis in die 80er hinein aktiv mit Leuten aus Serbien und Nordmazedonien, also vor allem eigentlich Nordmazedoniens Struga. Based, also Struga ist eine Stadt in Nordmazedonien. Genau, und das Lied, was wir uns jetzt anhören werden, heißt Ti si mi daleku. Du bist mir fern, du bist weit weg von mir.

Ja, das war Tisi mi daleku, du bist mir fern. Wie man hören kann, sehr inspiriert, also Darkwave generell, aber sehr inspiriert von so Balkan-orthodoxer Kirchenmusik. Also das ist so die Art von Musik, die einen großen Einfluss darauf hatte. Einer von den Mitgliedern von diesem Musikprojekt ist tatsächlich auch später irgendwann mal orthodoxer Priester geworden. Die Biografie habe ich mich jetzt nicht allzu vertieft reingelesen, aber genau, man sieht da, dass schon das Interesse da ist. Genau, das war jetzt noch unter dem Label Aporea und die erste Demo-Version von diesem Lied, die mal verfasst wurde, ist tatsächlich auch relativ schwer zu bekommen, in dem Sinne, dass ich das über YouTube gefunden habe. Es gibt tatsächlich auch nur eine YouTube-Version und sonst ist es echt nicht so einfach, daran zu kommen. Ich meine, außer man hat wahrscheinlich die eine antike Kassette, auf der dieser Demo mal aufgespielt wurde. Na, das Projekt hat dann später seinen Namen geändert und seine Besetzung und noch ein paar andere Sachen zu Anastasia. Wenn man sich also eine neuere und nochmal eine andere Interpretation des Liedes anhören möchte, dann kann man das machen, wenn man unter Anastasia, also mit J, Sia, nach dem Lied Daleku sucht. Vielleicht spiele ich das auch ein anderes Mal. Das geht auf jeden Fall in diese deutlich traditionellere Richtung. Genau. Und wir bleiben jetzt aber erstmal noch ein bisschen bei der Richtung Darkwave und machen weiter.

0: Herr Große.
1: Ja, das war Morbidi Imnoci Put. Eins meiner Lieblingslieder, würde ich sogar sagen. Also, jeder von uns hat bestimmt viele Lieblingslieder, aber das hittet schon oft einen ganz besonderen Spot. Der Text ist ein bisschen mysteriös. Also, ich glaube, ich werde das Lied mit in die Videobeschreibung, also in die Textbeschreibung von dieser Sendung packen, dann könnt ihr euch das Lied angucken, und da in den Kommentaren hat einer von den ehemaligen Musikern noch einen längeren Beitrag zugeschrieben, also zur Band und ihrer Arbeit, und dazu, dass diese YouTube-Version, die ich hier jetzt auch als Grundlage, also die ich zuher abgespielt habe, das einzige Video ist, also das einzige Musikvideo, was von dieser Band existiert. Und deswegen dieser Clip, was ganz Besonderes ist, lief damals im staatlichen jugoslawischen Fernsehen irgendwie, als mal so eine, ja, im Rahmen von

von irgendeiner Belgrader Fernsehstation Musiksendung. Genau, mehr Details, wie gesagt, findet man da auf YouTube unter dem entsprechenden Link. So, und jetzt geht's auch schon wieder ein bisschen Richtung Ende von unserer Sendung. 7 Minuten noch, sagt mir die Uhr hier. Und in diesen Minuten werde ich erstmal ein paar Worte sprechen, dann hören wir uns noch ein Lied an. Und zwar das Lied, was wir jetzt hören werden, ist eher wieder in so eine sehr traditionelle Richtung. Es ist von Damir, also das Lied im Sinne von der Interpretation, die wir uns anhören, ist von Damir Imamovic, ein Bosnier, der in seiner Jugend gelernt hat, Gitarre zu spielen, und seine Jugend fiel zusammen mit der Belagerung Sarajevos. Also Sarajevo ist die Hauptstadt von Bosnien-Herzegowina und wurde während des Krieges in den 90er Jahren paar Jahre belagert. Ich habe jetzt nicht die genauen Daten im Kopf. Genau, und Damir ist in der Stadt geblieben und hat währenddessen gelernt, Gitarre zu spielen, hatte damals aber noch gar nicht geplant, eine Musikkarriere zu machen. Das kam dann erst 10 Jahre später, als er die Liedersammlung seines Opas aufbereitet hat. Sein Opa war nämlich Sevdalinka-Sänger. Also Sevdalinka ist die traditionelle, also eine traditionelle kroatische bosnische Art, Musik zu machen. Nicht kroatisch, bosnisch. Und das sind so sehr traurige Lieder, Abschied, Schmerz und so weiter und so fort. Genau. Und Damir Imamovic wurde relativ erfolgreich. Die Interpretation ist von ihm, der Text ist aber von Omer Ombasic. Omer Ombasic ist aus Bosnien geflohen während des Krieges, weil er aus dem Osten Bosniens kam und aus einer Gegend, in der, ja, also ethnische Säuberungen stattfanden. Und Omer und seine Familie sind geflohen. Teile seiner Familie sind Freunde, Bekannte und so weiter, sind umgebracht worden, weil sie als Muslime vertrieben wurden aus dieser Gegend von serbischen Truppen. Und von ihm ist der Text, in dem es darum geht, um die Sehnsucht nach den beschneiten Bergen Bosniens und den Fluss Drina.

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3: 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Das war es jetzt erstmal von mir und ich gebe ab an Pip und Friede zu Pips Radioshow und danach kommt Paul mit der aktuellen Sendung. Viel Spaß und schönen Abend.

0: Hallo und willkommen zu Pips Radio Show Edition Number 3. Friede ist wieder dabei. Hallo Friede.
1: Hallöchen.
0: Schön, dass du da bist. Wir haben ein ganz volles Programm. Also heute ist ja Mitte August sozusagen für uns, obwohl es erst der 12. ist. Aber es passiert unheimlich viel hier in Leipzig im Moment. Was ist dir denn so passiert in den letzten Tagen?
1: Was mir passiert ist?
0: Ja, hast du irgendwas gesehen, was dir gefallen hat?
1: Boah.
0: Nee? Also ich war nämlich bei Susi Quattro. Und da war ich also wirklich hin und weg, weil es war meine erste LP, die ich mir mit 15, 1978 gekauft habe. Und plötzlich durfte ich dann live hören. Parkbühne war voll innen drin, draußen waren auch nochmal eine ganze Menge Leute. Und ich kann nur sagen, Parkbühne lohnt sich immer wieder.
1: Auch wenn man nur draußen davor steht?
0: Absolut, da ist überhaupt keine Soundbarriere.
1: Also gerade wenn der Sound dann auch gut ist, finde ich, dann lohnt es sich. Also gerade wenn du hinten stehst beim Konzert, dann siehst du die Leute ja auch nicht wirklich.
0: Ich bin ja auch nur 1,60 Meter. Susi ist ja auch 1,50 Meter. Ne? Die spielt Bassgitarre und die Bassgitarre ist größer als sie. Das war schon immer so. Und ich war sowas von hin und weg. Die hat die ganzen alten Sachen gespielt. Vielleicht spielen wir ja auch später nochmal was. Ich habe aber heute noch vorbereitet so viele Sachen, dass wir jetzt erstmal Susi Quattro nach hinten stellen müssen. Es passiert nämlich jetzt auch erstmal ein Festival. Das ist Ende August.
1: Mhm.
0: Weißt du, das ist das Valterra ist wieder, das dritte
1: genau,
0: Jahr.
1: Genau, am Mondsee.
0: Genau.
1: Hohenmölsen.
0: Third Edition ist das. Und naja, also ich habe jetzt nicht so wahnsinnig viel von denen. Ich habe eine Band, die ich mir mal rausgesucht habe.
1: Das ist ja auch so ein Ska- und Reggae-Festival, ne?
0: Genau.
1: Ich war beim ersten Mal auch dabei.
0: Ich auch.
1: Also das Gelände ist auf jeden Fall so schön. Ja, vielleicht haben wir gemeinsam den Kidspace gehostet.
0: Vielleicht haben wir das gemeinsam gemacht. Und dann habe ich es im nächsten Jahr alleine gemacht. Nee, da hast du auch mitgeholfen.
1: Nee, da.
0: Natürlich, du hast es übernommen, weil ich ja im zweiten Jahr eine Buchung hatte. Und du hast es. War das im zweiten oder im ersten Jahr? Du warst im zweiten Jahr gar nicht dabei. Nee, du warst beim zweiten Mal gar nicht dabei. Stimmt, da haben wir dann Walzer Rapp gegründet. Mhm. Und dieses Jahr sind wir beide nicht da, weil wir nämlich dann, das machen wir ganz am Ende der Sendung, gemeinsam noch ein kleines Fest in Leipzig machen. Aber dazu später. Jetzt spielen wir erstmal die Wiebelfetzer aus Italien sind die. Und ich habe die mal vor 10 Jahren mindestens im NBL gesehen. Und da hat echt der Boden gebebt. Da hatte ich dann echt Angst, dass dieser erste Stock einbricht, weil da haben alle gleichzeitig gehüpft. Also hören wir mal rein, wenn ich das kann. Jetzt auf jeden Fall.

0: Danke.
1: So, das waren jetzt die Wiebelfetzer und oder Wiebel live beim Spirit of Tangri. Tangri. Und die spielen am Valterra. Und das Valterra, weißt du, wann das anfängt? 27. Ne?
2: 27. Ich weiß nur, dass es das letzte Augustwochenende auch ist.
1: Genau, ja. Das geht dann bis zum 30. Und ich glaube, ab dem 25. oder sogar schon ab dem 24. Also ab Montag suchen die auch noch Leute, um da beim Aufbau zu helfen. Da solltet ihr euch einfach nochmal bei denen melden. Da gibt es eine Telefonnummer, wenn man da anruft, geht da manchmal jemand dran. Und ja, und da, wenn man dann aufbaut, dann darf man da natürlich bleiben. Und man kriegt dann auch zu essen und da muss man, glaube ich, 4 Schichten machen beim Aufbau. Du warst da schon mal beim Aufbau? Ich war schon mal dabei beim Aufbau, es macht richtig Spaß.
2: Ja, also das ist einfach eine super sympathische Crew und ich muss auch sagen, Ska und Reggae höre ich, ist jetzt aber auch nicht ein Festival, wo ich sonst hingehöre, aber allein für die Location am See, das ist einfach eine angenehme Atmosphäre, man kann da baden gehen, da kommt auch oft, ich weiß nicht, ob er wieder da ist, ein Saunawagen vorbei, muss man gucken, ob es einem jetzt nicht zu heiß ist für die Sauna, aber allein dafür, für die Leute, für den Vibe und für die Natur rundherum lohnt es sich schon.
1: Ja, ich war letztes Jahr wieder und es tut mir so leid, dass ich dieses Jahr gar nicht hinfahren kann, aber vielleicht schaffe ich es ja doch kurz rauszufahren, es ist ja nicht weit von Leipzig weg, ne? Wir haben das ja beim Cat and Cow letztens versucht, da rauszukommen. Da war es ein bisschen problematisch. Da sind wir beide mit dem Fahrrad.
2: Ja, mit den Öffis kann das manchmal problematisch werden. Gerade im Sommer sind die etwas voll. Also.
1: Ja, also wir haben uns das einfacher vorgestellt, als es dann war, weil wir sind dann wieder nach Hause gefahren irgendwann. Ich glaube, 3-mal haben die S-Bahnen gehalten, aber wir durften nicht mitfahren mit den Fahrrädern, weil es so voll war. Und das war der Anfang. Das war, wie diese Hitzeperiode war und wo dann auch noch die ganzen Trams ausgefallen sind. Also ich glaube, wir haben uns dann zum Schluss sogar noch gestritten. Waren wir. Aber es gehört dazu, dass man sich dann auch wieder versöhnt. Auf jeden Fall kann ich nur empfehlen, Valterra dieses Jahr vom 27. bis zum 30. August. Die Website ist valterra.de, glaube ich. Und da ist ganz viel Info drauf. Da steht auch drauf, wann Wiebelfetzer spielen. Weiß ich jetzt nämlich nicht. Und ja, lasst euch das nicht entgehen. Und letztes Jahr, da war eine Band da, die mich echt vom Hocker gehauen hat.
2: Ja. Meinst du vielleicht Makatumbe?
1: Ja, ich glaube, ich bin Makatumbe. Also wir haben uns das, hast du es auch, da waren wir ja gemeinsam, ne? Nee, du warst ja letztes Jahr gar nicht da.
2: Ja, eben, letztes Jahr war ich nicht da, aber ich kenne die Band tatsächlich, weil ich mit dem einen aus der Band zusammengearbeitet habe in Hildesheim noch.
1: Eddie, oder?
2: Genau, Eddie, der Klarinettist an der Musikschule, da haben wir Bläserklassenunterricht gegeben, also ich für Saxophon, er für Klarinette. Genau, und da kannte ich auch schon seine Bandprojekte in Hildesheim und Umgebung, haben die da auch schon immer sehr viel gespielt und fand die wahnsinnig cool.
1: Ja, die sind wahnsinnig cool und wir haben jetzt einen ganz langen Track, also 6:34, da geht jetzt richtig lange, weil wir wollen uns jetzt ein bisschen erholen und das kann man mit Makatumbe ganz wunderbar. Also jetzt freut euch auf Makatumbe
2: ein bisschen meditativ.

0: Das war jetzt Makatumbe mit Aswa. Und die Jungs haben dieses Jahr tatsächlich das Ancient Trance geschafft. Ich habe die dort besucht. Und das müssen wir jetzt wieder ausmachen, genau. Danke. Und da spielte Edgar Wendt Klarinette und Stimme. Markus, der spielt das Akkordeon und Gitarre. Eike Ernst spielt die Drums, Klaas spielt den Bass und Jojemann hat beim Ancient Trance noch eine Maultrommeleinlage gegeben. Und die haben das Ancient Trance am Freitag mehr oder weniger um 4 schon begonnen und es war sehr, sehr schön. Mhm. Hast du es zum Ancient Trance geschafft dieses Jahr?
1: Nee, leider nicht. Ich habe immer meine Wochenendarbeitsschichten, da passt das dann nicht rein. Das ist ja etwas unpraktisch.
0: Ich bin da auch nur für die rausgefahren, kam dann auch noch voll zu spät. Also die haben gespielt, weil ich bin da erstmal in die falsche Richtung gefahren mit der Tram. Endete an der Endstation mit dem Fahrrad wieder mal. Es war alles ziemlich anstrengend, bis ich dann da ankam. Und dann haben die gespielt und es war super. Dann war alles wieder gut. Ja, und die hatten wir ja auch schon interviewt, das lief auch am Donnerstag in Aktuell letzte Woche und da habe ich mit Markus gesprochen, da war der auf dem Weg hierher. Edgar hat uns auch noch eine CD mitgegeben, die habe ich aber heute leider nicht dabei, aber da ist ja dann auch wieder, das können wir auch mal ein anderes Mal nochmal spielen, die neuen Sachen von Makatumbe. Ich kann nur empfehlen, wenn ihr irgendwo mal Makatumbe sehen könnt, guckt sie euch an, es macht Spaß.
1: Haben die ein neues Album?
0: Ja, die haben ein neues Album rausgebracht. Mhm. Und das habe ich dann auch mitgenommen. Da konnte man auch mit PayPal bezahlen, weil Geld hatte ich mal wieder keins dabei.
1: Ja, das ist doch praktisch.
0: Ja, also die kann man auch über das Net natürlich finden. Das war jetzt auch ein YouTube-Clip. Also auch über YouTube, über Spotify und all diese Free-Channels kann man sie finden. Aber ist natürlich das Beste, den Merch abzukaufen, weil das geht ja direkt an die Band.
1: Mhm. Ne? Ja, so als MusikerInnen, als Band noch Geld zu verdienen heutzutage ist gar nicht so leicht. Also selbst wenn du schon Festivals spielst und größer bist, also allein davon zu leben, da musst du schon Stadion füllen.
0: Und selbst dann weißt du nicht, ob die nicht auch gefragt werden, so ey, wir haben hier 10.000 Leute, die dich sehen wollen, das macht dich noch berühmter. Man weiß es nicht. Ich habe jetzt bei Susi Quattro, wir müssen unbedingt nochmal Susi Quattro spielen, weil die hat jetzt irgendwas angefangen. Die hat jetzt so einen Live-Channel gemacht übers Internet, wo sie 12,50 Euro Eintritt verlangt.
1: Ein Live-Channel und okay.
0: Sie ist im Internet und redet mit ihren Leuten, weil sie ist jetzt 75 Jahre alt und hat Zeit. Sie lebt irgendwie in Essex, glaube ich, inzwischen und der Mann lebt in Deutschland und das möchte sie auch so. Und sie plant gerade ihre Tour durch Australien. Also die ist nicht klein zu kriegen. Und die ist ja schon so klein, die ist 1,50. Es ist ja kleine Frauen, heißt ja kleine Frauen werden geliebt.
1: Ja, weiß ich nicht.
0: Also ich weiß noch, ich bin mal in der Schule angekommen und dann meinte mein Englischlehrer Navimmer, so heiße ich mit Nachnamen, immer noch nicht gewachsen. Und ich guckte den an und meinte, ach, wissen Sie was, Herr Kluge, kleine Frauen werden geliebt.
1: Also gerade in Schleswig-Holstein habe ich das Gefühl, hier bin ich gar nicht so klein, aber gerade da sind die Leute noch mal größer im Norden.
0: Ah ja, stimmt, du kommst ja aus dem Norden, ich komme ja ganz aus dem Süden.
1: Da waren so viele Mädels, die echt so an die 1,80 alle waren.
0: Ja, Wahnsinn, da kriege ich auch mal einen zu viel, ich bin nur 1,63 und deswegen gehe ich auch nicht so in die Parkbühne oder in irgendwelche Konzerte. Immer wenn ich in der Menge stehe, dann sehe ich nur Rücken. Und wenn ich mich hinsetzen will, dann sehe ich nur noch Hintern und das macht überhaupt keinen Spaß. Drum ist Parkbühne. Da spielen übrigens heute spielen die...
1: Du musst jemanden finden, der dich auf die Schulter nimmt.
0: Nee, das kann ich dem nicht zumuten. Dazu bin ich zu dick. Also nee, das kann ich nicht machen. Das kann ich auch nicht. Ich kann auch niemanden auf dem Schoß sitzen. Das kann ich nicht. Da fühle ich mich doof. Ja, gut. Aber das ist mein Problem. Auf jeden Fall spielt heute auch Savatage in der Parkbühne. Da bin ich vorher vorbeigefahren, weil bei Susi habe ich meine Aufhängungen von meiner Hängematte hängen lassen und die hingen da tatsächlich noch. Ich war so happy. Ich habe totales Glück gehabt. Gut, also wir reden schon wieder so viel. Was wollten wir denn als nächstes machen? Wo ist denn jetzt unser Plan? Da.
1: Ja, ich dachte, du musst die Zeit auch ein bisschen füllen.
0: Ja, nee, ja, weil ja, wir hatten eigentlich einen Studiogast, aber das hat jetzt leider nicht funktioniert. Wir gehen jetzt mal in ein ganz anderes Thema. Also ein Thema, das mich immer wieder bewegt und das ich immer wieder mitnehmen möchte. Und da geht's mal so los. Es geht um Zirkus. Bei mir geht es immer um Zirkus. Ich mache auch gerne Zirkus, immer noch. Und ich habe diesmal mit jemandem gesprochen. Das ist ein wahnsinnig langes Interview geworden. Also wir hatten 5 Minuten vor und 20 Minuten wurde es. Ich hoffe, dass ich das jetzt hinbekomme. Das läuft, glaube ich, über den Kanal. Ich spiele das jetzt mal an und dann blende ich das wieder aus, weil wir da noch eine ganz eigene Sendung drüber machen. Ich weiß nicht, ob du da mitmachen willst, aber da geht es um, was heißt es, alt zu werden im neuen Zirkus.
2: Mhm. Hello.
0: Hello, hello. Do I speak to Paul Anderson?
2: Yes, this is Paul here.
0: Hi, Paul. Good to hear your voice. I'm here is Pip, and I am from Radio Blau in Leipzig. And I know that Slovenia is happening, Ptuj, the EJC. 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
2: 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That was quite fun.
0: It was, absolutely. It was great. It was a sports area and it was so wide. So this year it's in Ptuj, and I guess you are on the way to Ptuj.
2: We are headed to Ptuj now. We made it to Croatia and we'll reach Ptuj in a day or two.
0: I'm so jealous. I would love to come to Ptuj, but it doesn't work out for me this year. But I mean, we just realized that it's since 89, we both visit the EJCs, and you are much better than me. 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
2: Every single one that we actually had. Remember 2020, we had to cancel it, unfortunately.
0: But yes.
2: Every other year besides that one, I've been there, and it's kind of like my second family.
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2: It's the world's largest juggling convention.
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2: And it's a participation convention. So you go and you get to participate.
0: 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It's not a consummation festival. It's a participation festival. 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And I love as well that you can like go there. You always have to purchase a ticket, but you can always work there. And when you have enough hours, you get the price of the ticket back.
2: Yes. It's a juggling convention by jugglers.
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0: Jetzt muss ich es leider ein bisschen runterfahren und das einfach ausmachen, glaube ich, hier. Weil das kann jetzt noch, das geht ewig weiter und das machen wir dann in der nächsten Sendung. Ich habe aber jetzt Susi Quattro gefunden. Wollen wir mal Susi spielen? Das ist immer noch Zirkusmusik, hurra. Die können wir hier mal ausmachen. Musiker des Circo. Ja, die ist weg. Und jetzt kommt das, was ich schon die ganze Zeit eigentlich spielen wollte, nämlich Susi Quattro. Willst du Susi Quattro? Kennst du die?
3: Ja, ich bin gerade aus.
0: Achso, da, Mensch, das ist doof.
1: Natürlich kenne ich Susi Quattro. Das war ja eine von den wenigen ersten Frauen auch. Oder gerade in dem Genre Glamrock. Ich weiß nicht, kann man sie auch zum Glamrock zählen?
0: Ja, auf alle Fälle. Die hatte den Sweet-Gitarristen dabei.
1: Ah, ja, ich habe erst so einen coolen Video-Essay über die Glamrock-Szene gesehen, gerade in UK.
0: Das kam so nach den Hippies, ne? Also ich habe jetzt gerade gesehen, dieses Album 1973 rausgekommen, das Susi Quattro-Album. Das war mein erstes Album, das habe ich mir mit meinem Taschengeld gekauft. Und ich war ich war echter Susi Quattro-Fan, weil ich fand die einfach toll. Und ich habe jetzt in der Zeit hatten sie ein Centerfold über Susi Quattro. Und ich glaube, es war die Zeit. Auf jeden Fall hat da drüber gestanden, die Überschrift war I never gave a fuck about gender.
1: Mhm, sympathisch.
0: Fand ich jetzt auch. Und die hat halt gesagt, wenn ich was machen will, was sonst nur Männer machen, dann ist da kein Grund, das nicht zu machen.
1: Mhm.
0: Und so ging es mir in meinem ganzen Leben auch. Also ich habe auch mit Jonglieren angefangen, bevor ich dann zum Trapez gekommen bin. Und wie ich dann diese Zirkusschule aufgebaut habe, da merkte ich, die Mädels tendierten alle zum Akrobatik, Trapez, zum Fliegen, zum Hübschsein. Mhm. Während Jonglage waren die Jungs, weil da muss man ganz schön viel Frustrationstoleranz haben.
1: Mhm.
0: Also da muss man echt Durchhaltevermögen haben und irgendwie fallen dir die Bälle immer doch mal wieder runter oder die Keulen oder was immer du da halt in der Luft hältst und ja, jetzt aber...
1: Ich mochte lieber Einradfahren.
0: Du echt? Ich habe das nie gelernt. Ich war die Lehrerin und alle konnten es. Du bist super. Ach, dann kannst du in der nächsten Show machst du ein Einrad-Act.
1: Aber ich habe mich irgendwie Jahre später mal wieder auf dem Einrad gesetzt und dann konnte ich es nicht mehr. Also das verlernt man im Vergleich zu Fahrradfahren scheinbar doch. Oder ich bräuchte vielleicht ein bisschen, um wieder reinzukommen.
0: Es ist so ähnlich wie also ich fand Seiltanzen total schön. Das war so eigentlich mein Lieblingsunterrichtsfach.
1: Mhm.
0: Ich bin aber auch nicht in die Höhe gegangen, weil ich habe mit meinen kaputten Knien das mit dem Abspringen immer, du musst ja dann abspringen, auch beim Einrad. Irgendwann musst du abspringen. Es gibt Leute, die können da ganz, ganz viel mitmachen. Aber ich glaube, wir schweifen jetzt ab, wenn ich anfange, von Pierre Petit zu sprechen. Und
1: okay,
0: so. Also wir hören uns jetzt einfach mal ein bisschen Susi Quattro an.

0: Ja, das war Susi Quattro und ich glaube, das war im Beat Club und was da so auf dem Video läuft, da war sie wirklich jung, also das ist tatsächlich, glaube ich, von 1978, 79 oder so, da war die 27, 28 Jahre alt, hatte diese Männerband hinter sich, aber gemacht wurde, was sie wollte. Und das ist immer noch so. Also ja, also ich bin Fan von Susi Quattro, das ist halt so. ja, und jetzt kommen wir zu was ganz anderem, nämlich zu der August-Kippe. Hast du die gelesen?
1: Ich habe mal durchgeblättert.
0: Da sind viele interessante Sachen drin. Aha. Also wir haben, dieses Mal ist in der Kippe vorne, da geht es um den Klimawandel und um, ob wir das in Leipzig noch schaffen, eine Schwammstadt zu werden und uns da vorbildlich zu verhalten, die Blumen gut gießen und uns um die Leute kümmern, die nicht so gut ans Wasser ran können und Wasser teilen, denke ich mal.
1: Ja, ich glaube, noch ist es nicht zu spät, aber da müssen halt die Leute zusammen anpacken, ne? Und
0: ja, jetzt ist
1: vor allem
0: gefragt,
1: also man
0: ne?
1: muss halt hoffen, dass so ein solidarisches Mindset einfach bei mehr Menschen mal ankommt.
0: Ja.
1: Dass man sich umeinander kümmert, wenn man merkt, dass Sachen knapp werden.
0: Ja, ja, die Ressourcen werden knapp und das Wasser vor allem. Ich meine, wenn du mal anguckst, wie tief der Rhein jetzt steht und dass da der ganze Straßenverkehr jetzt aufgestockt werden muss, weil die ganzen Schiffe nicht mehr fahren können, transporttechnisch. Ja, das kann dann auch zu so einer Versorgungsknappheit führen und so. Und dann kriegst du plötzlich deine Cola nicht mehr im Supermarkt oder so.
1: Ja. Ja, dann kriegst du die Cola nicht. Das sind ja nur Luxusprobleme. Das würde mir jetzt nichts ausmachen. Ich glaube, da gibt es weit größere Sorgen, die man sich machen
0: das
1: könnte.
0: Klopapier
1: aber
0: wieder ausgeht, ne?
1: Oh, ja, Herr Jemini.
0: Ach, es ist nicht so einfach, aber es ist trotzdem noch nicht das Ende, denke ich mal. Weil so jetzt aufgeben ist gar nicht. Aufgeben ist keine Option, sage ich immer. Also die Überschrift ist, schafft Leipzig die Hitze, Klimakrise vor der Haustür. Also es gibt kein Leugnen mehr, auch wenn manche Leute sagen, das ist alles Politik gemacht, ist es nicht.
1: Naja, also mit kognitiver Dissonanz kann man das halt schon, also
0: ja, da muss man schon sehr verblendet sein, wenn man sagt, die Klimakrise das, gibt es nicht.
1: Das sind aber einige Leute tatsächlich. Ich kenne ja auch welche, wo ich mich unterhalten habe, die dann sagen, ja, oder das ist normal, dass die Erde wärmer wird, das hat aber nichts mit uns zu tun oder das wurde schon immer so.
0: Also es gibt ja auch,
1: es gibt auch so viele Falschnachrichten, dass jetzt zum Beispiel von der Tagesschau alte Beiträge also entweder falsch wiedergegeben werden oder getrennt, wo es dann darum geht, dass das Farbschema sich geändert hätte von den Karten beim Wetter.
0: Hä? Also ja, ich mag jetzt, also von diesen ganzen Verschwörungstheorien habe ich da schon immer irgendwie so ein bisschen so, da mache ich die Ohren zu.
1: Ja, wenn man nicht so viel im Internet abhängt, dann kriegt man das
0: auch nicht
1: mit.
0: Es gibt Leute, die sagen, die Erde ist flach.
1: Ja.
0: Lass sie mal dran glauben, dass die Erde flach ist und dass sie nur bis dahin gehen, wo sie nicht mehr runterfallen können. Also
1: deshalb gibt es halt auch Leute, die den Klimawandel leugnen. Das hat halt nichts. Also Fakten bringen heutzutage leider bei vielen nichts mehr.
0: Ja, genau. Und das ist ein sehr guter Artikel in der Kippe drin. Und ich finde, die Kippe ist eh für mich eigentlich die beste Zeitung Leipzigs. Finde ich. Also ich kaufe mir die immer. Diesmal habe ich mir sogar drei gekauft. Eine von Peter. Eine habe ich umsonst bekommen, weil da ist jetzt auch tatsächlich ein Artikel über mein Buch drin.
1: Ich wollte sagen, hat das vielleicht was mit dieser Rezension zu tun, die da steht?
0: Ja, da ist eine Rezension über mein Buch Die Zelle. Ja, also das kann ich empfehlen, das Buch. Das ist jetzt keine Werbung, sondern das ist einfach mal so eigene Sache. Das Buch ist Book on Demand, also es werden nicht mehr gedruckt als notwendig. Dieses Jahr wurden auch schon 4 Stück verkauft. 3 davon habe ich selber gekauft. die verkaufe ich dann wieder einzeln selber weiter, ohne Profit natürlich. Ich bin ja eh so eine Non-For-Profit-Organisation. Selber schuld, sagt meine Tochter immer.
1: Ja, solange du noch ein Dach über dem Kopf hast, ist alles gut.
0: Das ist richtig. Das hatte ich aber auch schon mal eine Zeit lang nicht. Also ich habe selber schon mal 3 Jahre ohne ein Dach über dem Kopf gelebt. Das einzige Dach, das ich hatte, war mein VW-Bus. Und auch der war nicht immer zugelassen, weil das kostet ja auch Geld, so einen Wagen zu betreiben. Und dann war es manchmal billiger, in einem Hostel zu leben. Weil macht auch Spaß, in Hostels leben, muss ich ganz ehrlich sagen. Ich lebe gerne in Hostels. Also ich finde es viel angenehmer als Hotels.
1: Ja, also wenn man jünger ist, ist das alles auch noch angenehmer.
0: Aber ich kann mir
1: aber vorstellen, dass das eher unangenehmer wird, wenn man nicht mehr so jung ist.
0: Ja. Nee, also vielleicht für die Jungen. Also es gibt ja tatsächlich Hostels, die sagen, du darfst da nicht rein, wenn du über 40 bist.
1: What?
0: Yep. Naja, da geht es einfach um Spanner. In den gemischten Räumen. Also wenn, ja, wenn du in gemischten Raum rein willst, also in die ganz billigen Dorms.
1: Ist mir doch egal, ob ein 20-Jähriger oder ein 40-Jähriger mich spannt oder was.
0: Naja, ist ja auch andersrum. Da sind ja dann auch Männer bei den jungen Mädchen.
1: Ja, ich weiß, aber da ist doch egal, wie alt er ist.
0: Stimmt.
1: Also ob ich von einem 20-Jährigen oder einem 50-Jährigen belästigt werde, ist mir egal.
0: Ja, es ist beides same, same. Scheiß. Same, same. Beides blöd, nein heißt nein. Und ja, also ich bin immer mal wieder in Hostels und finde das immer amüsant und habe da auch so meine Taktiken gelernt. Ich habe ja wirklich 3 Jahre mehr oder weniger im Hostel verbracht. Hm. 3 Monate davon im Zentrum von Leipzig. Meine erste Adresse war Barfußgässchen. Mhm. Also, oder Alte Fleischereistraße war das, glaube ich. Das ist jetzt inzwischen ein anderes Hostel, das heißt Fifth Element und ist im Endeffekt komplett ausgebucht. Und inzwischen gibt es auch eine Regel, wenn du eine Leipziger Adresse hast, dann darfst du da nicht schlafen. Mhm. Weil da sonst kann sich ja dann plötzlich jemand, der sturzbetrunken ist, um 3 in der Früh noch besinnen und will dann noch in so einen Dorm rein. Und das sind die Leute, wo es dann schwierig wird, wenn du in so einem Dorm schläfst.
1: Die braucht man nicht unbedingt, nee.
0: Nee, und es ist auch schon spannend, dass ich weiß noch, irgendwann war so ein Japaner da und er hat ein Samurai-Schwert. Und dann hat er immer, weil es ja für ihn Tag war, von der Zeitumstellung her, nachts seine Samurai-Übungen gemacht. Und du bist aufgewacht und es schwang so ein Schwert über dich drüber.
1: Okay.
0: Das war ziemlich absurd. Da war ich irgendwie nur eine Nacht mal in so einem, weil es gab keine anderen Zimmer, so Frauenzimmer mehr.
1: Durfte er das überhaupt mit rein?
0: Natürlich nicht. Also wir haben ihn dann, wir sind dann alle gleichzeitig aus dem Zimmer raus. Dann war er ganz alleine in dem Zimmer. Es war 3 in der Früh. Und dann sind wir alle gemeinsam runter zur Rezeption und haben gesagt, Entschuldigung, da oben macht jemand Samurai-Übungen mit einem Schwert und könnte man das bitte abstellen? Wir wollen eigentlich schlafen. Und dann haben die den entwaffnet und haben ihm das Schwert weggenommen. Und ich glaube, er musste dann in der Nacht auch noch irgendwo anders hin. Und dann haben wir wieder schlafen gehen dürfen. Also in so einem Hostel passiert ja echt viel. Mhm. Da kannst du ein anderes Buch drüber schreiben.
1: So mit Samurai-Schwert. Ich weiß nicht, wie viel Zeit wir haben. Da hätte ich auch noch eine witzige Geschichte aus meiner Heimatstadt.
0: Überziehen wir gleich, wenn es so weitergeht. Wir haben noch eine Viertelstunde, aber wir wollten ja eigentlich über ganz was Wichtiges sprechen.
1: Ja.
0: Mensch, Friede, wir vergessen wieder unser eigenes Fest.
1: Ich vergesse nichts. Ich dachte nur, beim letzten Mal hatten wir irgendwie zu viel Zeit, jetzt haben wir zu wenig.
0: Ja, also ich glaube, okay. Glaub, wir haben immer noch viel Zeit. Haben wir noch irgendeine Musik vorbereitet?
1: Also wir haben ein schönes Abschlusslied auf
0: ja,
1: jeden
0: stimmt.
1: Fall.
0: Ja, stimmt, das haben wir. Und das ist auch ziemlich lange, das sind 9 Minuten. Und da kann man dann aber jetzt, können wir jetzt mal so 10 Minuten über unser Fest reden, oder?
1: Okay.
0: Erzähl doch mal.
1: Dann schwenken wir da einmal hin. Genau, denn wir haben wieder ein cooles Projekt. Und zwar veranstalten wir ein Straßenfest auf der Merseburger Straße in Leipzig, das Mersefest, unter dem Motto Sommeradieu, Herbsthurra am 30.08. Und da sind wir, glaube ich, alle gerade sehr wild beschäftigt. Also es soll ein Nachbarschaftsfest werden für AnwohnerInnen und auch die Gewerbebetreibenden rundherum. Familienfreundlich. Wir haben ein ganz buntes Programm. Das Ganze soll von 14 bis 21 Uhr gehen. Und genau, wir organisieren das gerade ehrenamtlich. Es soll auch kostenlos bleiben. Wir sammeln natürlich gerade noch Spenden. Und ja, da passiert total viel. Also von Sachspenden, von den ganz tollen Läden und Gewerbebetreibenden rundherum bis zu Spenden- und Fundraising-Events, die wir jetzt vorab auch noch machen in Locations in der Nähe. Da geht sehr viel ab und es ist cool, mal die Einblicke zu bekommen, wie viel eigentlich dazu gehört, wenn man so ein kleines Festival organisieren will.
0: Stimmt, ja. Also ich bin sozusagen irgendwie ich bin jetzt nicht auf die Idee alleine gekommen. Das Mersefest gab es ja schon mal. Das gab es, also Katharina war 2011 schon dabei. Die lebt über dem Ahoi, diesem kleinen Späti da in der Merseburger Straße, Ecke Karl-Heine-Straße. Inzwischen ist sie, glaube ich, nicht mehr so ganz glücklich drüber, dass da jeden Abend Party ist und darum geht es ja auch gar nicht. Also wir wollen das mit der Party eher zurückschrauben fast wieder, weil das jetzt so eine Flaniermeile ist. Also es soll auf jeden Fall familienfreundlich sein. Unser Fest geht ja auch von 14 bis 21 Uhr.
1: Mhm.
0: Und dann ist Schluss.
1: Ja, dann ist noch gemeinsames Aufräumen im besten Fall.
0: Ja, das hatten wir eigentlich gesagt, bis 21 Uhr ist aufgeräumt. Das kriegen wir vielleicht nicht hin. Lass uns mal über das Programm reden.
1: Genau. Also ja, wir haben viele verschiedene Leute dabei. Unter anderem fangen wir vor allem mit kinderfreundlichen Programmen. Wir haben Zirkomania am Start, die machen Mitspiel- und Mitmachzirkus.
0: Genau, vor der Bühne oder um die Bühne rum.
1: Genau, in der Gegend, bringen coole Sachen mit. Wir haben auch eine kleine Bühne, die uns ja sozusagen vom Beer and Roll bereitgestellt wird. Das ist so eine Art kleiner Bierwagen.
0: Ich weiß das ist ein Bierwagen und da wird eine Seite hochgerollt. Genau. Und dann müssen wir aus den Bierwägen Kisten, Treppen bauen und dann machen wir eine Showtreppe. Das kriegen wir hin.
1: Jo, also ich habe aber auch schon Konzerte gesehen, die darauf stattgefunden haben. Also es funktioniert.
0: Es funktioniert, ja.
1: Und ja, auf dieser kleinen Bühne wird es Programm geben. Wir haben eine coole Opener-Band, das ist Alien Love Call.
0: Die könnten wir ja nochmal spielen.
1: Genau.
0: Oder, ja.

0: Denn das Coole in Leipzig, wir haben eigentlich aus allen Altersgruppen, ja, würde ich sagen.
1: Ja, und ich muss echt sagen, wenn man älter ist, dann kriegt man da manchmal eine Gänsehaut, wie toll die jungen Leute sind und traut sich gar nicht mehr auf die Bühne, weil man macht ja so alte Sachen, ne? Ich würde mal das hier nehmen, oder? Alien Love Call, Turnstile.
0: Ja, sind wir uns sicher, dass das die richtigen sind?
1: Ich hoffe. Das ist irgendwie eine ganz alte Band, denke ich mal. Ja, wir können es auch lassen, weil wir haben ja noch eine ganze Menge zu erzählen. Aber es ist ein 3-Minuten-Stück. Haben wir die Zeit? Ja, haben wir. Ich probiere das jetzt einfach mal. Und dann müssen wir den Regler wieder hochschieben. Wir hören jetzt mal rein, wir reden darüber. Nee, das sind sie nicht. Das sind sie nicht.
0: Nee, ich glaube auch
1: nicht. Nee, das blendet da wieder aus. Das ist also so eine ganz alte Band. Ist bestimmt auch sehr gut. Waren aber wahrscheinlich vor 30 Jahren aktiv, wie das aussieht. Da gibt es auch überhaupt keinen... das ist vor 2 Jahren gepostet worden. Egal. Also wir haben... sag nochmal den Namen.
0: Oh, ich muss es nochmal überprüfen. Die kamen erst ganz kurzfristig bei uns dazu.
1: Nicht, dass wir jetzt die falsche Band ankündigen. Jetzt muss ich husten.
0: Das kann natürlich auch passieren. Nee, wir kommen auf jeden Fall am Ende mit meiner Band Slumberways wieder vorbei. Dazwischen ist die Open Stage. Wir haben auch noch einen coolen Clown dabei. Das ist Carlos Arlekin. Den kennt ihr vielleicht von der Sachsenbrücke. Mhm. Der tritt da auch häufig auf, bespaßt die Menschen und vor allem auch die Kinder. Und genau, wir haben einfach ganz viele coole Leute, die da mitarbeiten.
1: Also ja, wir haben, weißt du, was ihr jetzt noch gar nicht erzählt? Ich kenne noch Alien 6 Find, aber das ist ganz was
0: aber
1: anderes.
0: Soundcloud könntest du sie finden.
1: Die ja, das mache ich jetzt aber nicht, das ist mir zu anstrengend. Link also geschickt, das ist ja. Jetzt möchte ich ganz gerne noch sagen, was auch ganz wichtig für dieses Fest ist. Es geht ein bisschen um, wie diese Straße auch in Zukunft aussehen soll und wird. Wir haben halt jetzt tatsächlich unheimlich viele Leute, die mit einer Spraydose da durchlaufen und sich unbedingt verewigen müssen. Und teilweise eben auch auf Bildern, die Leute in kleinster Feinarbeit und wirklich gut gemalt haben, ob das jetzt das ehemalige Reisebüro ist oder um die Ecke die Eisdiele, die sich echt, die auch den Leuten, die Graffiti schon sehr lange machen, eine Chance gegeben haben, Geld zu verdienen, indem sie die bezahlen, ihre Häuserfassaden schön zu machen und ihrem Geschäft entsprechend zu gestalten. Und wenn dann da einfach drüber getaggt wird, dann finde ich das total respektlos und
0: ja, voll
1: komisch. Und also gerade da, wo das Reisebüro war, ist ja kein Reisebüro mehr drinnen. Wir dürfen den Namen nicht nennen, weil wir hier keine Werbung machen, aber es ist ein Bäcker so, und die machen richtig gute Sachen. Da gehe ich jeden Morgen zum Frühstücken. Die sind super nett und die übernehmen vielleicht sogar die, also das müssen wir sehen, die kommen erst morgen aus dem Urlaub zurück, aber wir müssen da jetzt doch so eine richtige Sicherheitsabsperrung machen in Angedenken an CSD. Und diese Sicherheitsabsperrung kostet satte 800 Euro. Und das ist weit über unserem Budget. Das war eben gar nicht in dem Budget mit drin. Mhm. Und jetzt schauen wir mal, ob der Bäcker das bezahlt. Und dann, ja, dann würden wir diesen Bäcker für immer lieben und immer und ewig dort zum Frühstücken gehen. Und wir haben ansonsten auch noch die anderen Gewerbetreibenden, die jetzt in dieser Straße sind, die halten sich ein bisschen zurück in der Orga. Also mit Orga will ja eh nie jemand was zu tun haben. Aber wir haben eine recht aktive Orga-Truppe inzwischen gefunden, ne?
0: Ja, also es gibt eben viele, die sich beteiligen. Ob das nun ist, ja, einfach Leute aus der Umgebung anfragen, herausfinden, wer arbeitet hier, wer kann T-Shirts bedrucken, wer macht Künstlerverträge oder ich mache ein bisschen Öffentlichkeitsarbeit ja. Und erstelle die Flyer.
1: Ja, ich mache jetzt im Moment die T-Shirts, also die ersten und Marlene macht dann die nächsten und Dorian macht die Website, da bin ich wirklich dankbar dafür. Ja. Und dann ja, Chris macht Auf- und Abbau und das ist so ein bisschen die Chortruppe, ne? Carlos ist natürlich auch noch dabei in der Orga, also das muss man ihm hoch anrechnen, weil ich finde, der arbeitet ja richtig hart. Ne? Also ich finde es unglaublich, in der Sonne zu turnen und Kinder zu bespaßen und dann mit 20 Cent nach Hause zu gehen. Kann ja vorkommen.
0: Ja, das ist wirklich übel, wenn es nur so wenig ist. Und ich finde es auch interessant, als ich meiner Mitbewohnerin erzählt habe, dass da ein Clown auftritt, meint sie direkt, ach, da komme ich nicht, weil sie eine Clownsphobie hat.
1: Oh,
0: und das
1: nee.
0: Kommt ja gar nicht so selten vor, leider. Ich selbst hatte als Kind auch eher Angst vor Clowns im Zirkus. Mhm.
1: So, jetzt habe ich alles weggemacht und jetzt muss ich nochmal von vorne anfangen, weil wir hatten ja, da ist es, ein Lied auch rausgesucht, aber wir haben noch ein bisschen Zeit.

0: Weil wir fangen ja im Grunde genommen nicht erst am 30. August an, sondern wir fangen ja jetzt schon an.
1: Genau, diese Woche Freitag machen wir nämlich auch schon eine Open Stage. Und zwar, darf ich das ankündigen, ist ja keine Werbung, wir verdienen ja nicht dran.
0: Nee, es ist not for profit.
1: Es ist ein Non-Profit-Event. Und zwar
0: kostet keinen Eintritt.
1: Im Love Square, das ist in der Georg-Schwarz-Straße 18a. Und genau, also wir sammeln da schon auch Spenden, aber das ist halt auf freiwilliger Basis, wer spenden will. Und vor allem könnt ihr da eure Songs singen. Es geht darum, dass es eben GEMA-freie Beiträge sind.
0: Ganz wichtig.
1: Es können auch Texte sein, es müssen halt eigene Sachen sein, nichts, das bisher angemeldet ist.
0: Ja, ihr dürft auch nicht bei der GEMA registriert sein als Künstler. Ja. Leider. Also die GEMA-Künstler können sich das neue Material von den jungen Menschen anhören und sich drüber freuen.
1: Genau, das ist so in etwa der Plan. Da geht es dann um 18 Uhr etwa los, dass man sich auf der Liste anmelden kann. Und ja, bis 22 Uhr geht es dann mit der Open Stage. Jeder bekommt 10 Minuten Slot.
0: Genau. Zum Schluss gibt es ein Getränk für jeden, der aufgetreten ist, weil wir machen bei dieser Open Stage einen gemeinsamen Vorhang.
1: Mhm.
0: Und dann geht es weiter mit ohne Verzögerung.
1: Karaoke.
0: Mit Robin Williams.
1: Aha.
0: Ihr habt euch nicht verhört.
1: Ja, das ist sein Name. Der macht das auch ganz toll. Also das ist auch jeden Freitag da.
0: Das heißt Fraoke übrigens.
1: Ja, Fraoke, aber es ist
0: Karaoke. Ist Bro-A.
1: Weil das Freitag ist.
0: Fraoke, ach daher kommt das. Weißt du, wo ich das jetzt eingestuft habe? Ich dachte, das heißt die Brüderoke.
1: Nee, Fra ist ja Bruder, das ist einfach Freitagskaraoke, Fraoke.
0: Ach so, ich dachte, es kommt von Bruderschaft.
1: Ja, maybe auch das.
0: Könnte sein, ne? Cross macht den Laden und wir möchten auch bitten, darauf hinzuweisen, dass bitte keine Fremdgetränke mitgebracht werden.
1: Genau, also die Getränke sind eh schon nicht so teuer bei ihm.
0: Nee.
1: Und er schmeißt da einen ganz tollen, super sympathischen Laden. Also das ist nennt das ja, glaube ich, auch selber interkultureller Space und Treffpunkt. Und
0: ja, und Love Square ist auch ein schöner Name, finde ich, ne? Es ist so,
1: ja.
0: Einerseits ist es was ganz Rundes und auf der anderen Seite ist es was ganz Eckiges und es kommt zusammen.
1: Ich habe da dieses Jahr auch meinen Geburtstag gefeiert, also man kann sich da auch einmieten, ist ein cooler Laden.
0: Wäre ich gern gekommen, aber da ging es mir nicht gut. Naja, auf jeden Fall machen wir jetzt noch ein Lied, dass wir das dann auch so schaffen zu überblenden zur nächsten Sendung.
1: Genau.
0: Das kommt nämlich als nächstes aktuell. Ich sage noch, die nächste Sendung, Pips Radio Show, also die vierte Edition dann, die ist am 23. August. Ich gehe dann, September. Entschuldigung, ich habe jetzt erstmal Pause, weil wir brauchen ja natürlich jetzt Zeit, dieses Fest zu organisieren. Am 21. sind wir ja vielleicht nochmal in der...
1: Im Pater Soul, genau, das habe ich heute geklärt. Das ist auf der Merseburger Straße. Da machen wir dann auch nochmal so ein Open Mic und Fantasie.
0: Genau, und an dem Freitag kann man dann danach zum Karaoke gehen oder im Pater Soul bleiben.
1: Genau.
0: Also und dann am 30. ist unser Fest und ihr seid alle herzlich willkommen. Ganz zum Schluss gibt es eine Verlosung.
1: Ja, dafür haben wir jetzt nämlich die ganzen Sachspenden gesammelt von verschiedenen Gewerbebetreibenden. Weiß nicht, wie ich es werbungsmäßig sagen kann, aber es gibt auf jeden Fall vom Cineding zum Beispiel Kinokarten zu gewinnen. Es gibt Freigetränke zu gewinnen von verschiedenen Lokalen, vom Pixi.
0: Vom Westfach haben wir 25 € Voucher bekommen.
1: Ja, also es gibt, wie gesagt, wirklich ganz verschiedene Sachen und vielleicht werden wir auch ein paar Kunstwerke von den Graffiti-Artists am Ende auch versteigern.
0: Also da werden wir mal gucken, ob wir da nicht einfach ein Brett daneben stellen und dann malen die das auch noch an. Und dann könnt ihr das ersteigern. Und wir haben jemanden eingeladen, aber den Namen sagen wir nicht.
1: Ja, es gibt einen coolen Überraschungsgast.
0: Es gibt einen Überraschungsgast. Und die fangen dann auch wahrscheinlich schon so um 2, 3 an. Der kommt ja jetzt gar nicht aus Leipzig, der kommt ja von weiter her.
1: Mhm.
0: Und, aber den Namen sagen wir nicht.
1: Jo, und jetzt hören wir, es war an einem Mittwoch von Noralyn Handschuhe. Das ist eine ganz coole Jazzmusikerin aus Leipzig, hier mit ihrer Band. Die studiert auch, oder ich weiß nicht, ob sie schon fertig ist, an der HMT. Zusammen mit der HMT Big Band hat sie ihren Song aufgenommen.
0: Genau, und der ist erst heute veröffentlicht worden.
1: Mhm.
0: Und er läuft über YouTube, also öffentlich. Und wir verabschieden uns. Friede, danke, dass du da warst. Es
1: Immer
0: hat Spaß
1: gerne.
0: Gemacht.
1: Ich freue mich auf unsere Events.
0: Genau, ich auch. Und wir freuen uns auf euch.
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1: Hallo und herzlich willkommen zur heutigen Ausgabe von Aktuell, dem Radio Blau Abendmagazin. Ich hoffe, ihr seid jetzt alle schon im Feierabend. Während ich hier noch im wirklich nicht unnötig kalten Studio sitze und versuche jetzt noch die nächste Stunde hier zu bespielen. Wir haben heute einiges im Programm. Mal gucken, ob wir mit einem durchschauen. Ich habe ein bisschen Musik mitgebracht. Ich habe aber auch verschiedene Beiträge mitgemacht. Auf jeden Fall hören wir uns den Beitrag von Paul an. Der war in Grünau in einer Fotoausstellung und hat mit Oliver, der glaube ich dafür verantwortlich ist, darüber gesprochen. Das heißt, das ist ein Beitrag, auf den ihr euch freuen könnt. Und August ist ja auch Women in Translation Month, also Frauen in Übersetzung. Und dazu habe ich einen schon etwas älteren Beitrag mitgebracht, wo es um eine weibliche Autorin geht und deren Übersetzerin interviewt wurde. Also wer sich für tschechoslowakische Avantgarde-Literatur interessiert, der bleibt auf jeden Fall heute dran. Genau, und ein bisschen Musik haben wir auch dabei. Aber ich würde sagen, wir starten sogar direkt rein mit Pauls Beitrag aus Grünau.
2: Ich sitze hier im Kommhaus und dort gibt es zurzeit die Ausstellung Als Grünau noch Schlammhausen hieß. Und ich sitze hier mit Oliver. Magst du dich kurz vorstellen?
3: Ich bin kultureller Mitarbeiter, Kulturmacher hier. Und ich habe aber den guten Draht zu Harald Kirschner gehabt und habe mit ihm das so organisiert. Und somit bin ich quasi verantwortlich für die Ausstellung, das kann man schon so sagen.
2: Und worum geht es in dieser Ausstellung?
3: In der Ausstellung geht es um Werke von Harald Kirschner. Das ist ein mittlerweile preisgekrönter Fotograf, HGB-Absolvent, war auch Professor an der HGB oder zumindest war er Lehrer, HGB-Lehrer, hatte eigene Klassen in Fotografie. Und er ist dieses Jahr sogar mit dem BMW Photo Award ausgezeichnet worden. Es hängen auch Bilder im Museum der Bildenden Künste zusammen mit anderen, die dieses Jahr ausgezeichnet wurden. Und wir zeigen hier Bilder seiner Grünau-Serie. Das ist, glaube ich, auch mit der größte Teil seines Schaffens, gerade in den 80ern. Das steht ikonisch für Großwohnsiedlungen in der DDR.
2: Und was genau hat er zu diesem Thema fotografiert?
3: Das ist ganz interessant. Er ist selbst nach Grünau gezogen, wollte eigentlich am Anfang gar nicht so her, aber ja, es gab in den 80er Jahren ziemlich Probleme mit Wohnraum. Viele Wohnungen in Alt-Leipzig waren immer schwieriger bewohnbar, schlechte Sanierungsstände. Und Grünau ist entstanden. Und da war dann mehr Wohnraum, auch modernes Wohnen möglich. Und er hat über den Künstlerverband der DDR hat er das Angebot bekommen, eine wunderschöne Maisonette-Wohnung in einem der großen 16-Geschosser zu beziehen. Und darauf hat er sich dann mit seiner Familie irgendwann eingelassen, obwohl er am Anfang sehr skeptisch war. Und mit diesem Blick des neuen und des neuen Bewohners ist er dann rausgegangen vor die Tür und hat dann die Sachen fotografiert, die er interessant fand.
2: Und in welchem Jahr war das?
3: Ich meine, das war irgendwann Anfang der 80er, so 81 rum ist er hierher gezogen.
2: Bedeutet das, dass die Bilder dann vor der Wende gemacht worden sind?
3: Auf jeden Fall. Also der größte Teil der Bilder, die wir hier sehen können, die sind vor der Wende entstanden. Also sprich in den 80er Jahren.
2: Bis wann geht die Ausstellung? Also in welchem Zeitraum befinden wir uns dann gerade?
3: Ja, also Anfang der 80er geht's los und spannende Bilder gibt's auch zur Wendezeit. Bis hin, ich denke mal so 98 mit dem Rückbau, damals als dann nach sehr viel Wegzug aus Grünau auch Häuser abgerissen wurden. Auch das hat Harald Kirschner festgehalten und auch da gibt es ein paar Aufnahmen dazu. Die sind dann auch farbig, der Rest ist im Großen und Ganzen Schwarz-Weiß-Fotografie.
2: Und wie viele Bilder sind das ungefähr?
3: Also die Bilder habe ich selber nicht gezählt, aber es sind circa 60 Rahmen. Und auf vielen Rahmen sind auch 2 oder 3 Bilder zu sehen, also vielleicht so 100 Motive.
2: Und hast du ein Lieblingsbild?
3: Also ein Bild ist schwierig, weil es gibt so viele schöne Motive und es ist so eine schöne Rückreise in der Zeit, in die 80er. Ich mag die Motive gerne, wo Kinder spielen. Und da gibt es dann eins zum Beispiel, wo Kinder im Sommer in der Pfütze planschen zum Beispiel oder wo Kinder von russischen Soldaten, die es hier auch gab, es gab hier eine Kaserne in Grünau und wo diese russischen Kinder mit deutschen Kindern auf einer Baustelle spielen, das finde ich auch sehr schön, einfach so als symbolisches Zeitzeugnis.
2: Und die Ausstellung trägt ja den Namen, als Grünau noch Schlammhausen hieß. Und da habe ich mich gefragt, wie kamt ihr auf Schlammhausen?
3: Ja, das habe ich mir mit Harald ausgedacht, den Titel, weil ein Großteil der Bilder, wie gesagt, 80er Jahre, war im Munde der Bewohner hier ganz schnell von Schlammhausen die Rede. Das hat damit zu tun, dass die Wohnhäuser standen als erstes. Die ganze Infrastruktur wie jetzt, Grünau heißt nicht umsonst Grünau, weil es hier super grün ist. Ganz viele Bäume, Büsche, Wiesen, verkehrsberuhigte Bereiche und das gab es damals alles noch nicht. Also die Leute sind relativ schnell hier eingezogen, aber die ganze drumherum, so wie Wege und Straßen, die sind erst im Nachhinein dann immer mehr entstanden, sodass die Leute am Anfang, besonders in der Winterzeit, wenn es matschig war, wenn es geregnet hatte, hatten die Leute ein Riesenproblem, mit trockenen Füßen nach Hause zu kommen. Das heißt, Gummistiefel war eigentlich immer ein Standard, den man dann dabei hatte. Und dann haben die sich halt ausgeholfen oder auch durch die Baustellen, Bauarbeiter, dass dann so Planken gelegt wurden, so Holzplanken, über die man dann gegangen ist, damit man nicht im Morast stecken geblieben ist. Und deswegen war das halt ganz schnell Schlammhausen.
2: Von wann bis wann gingen die Bauarbeiten in Grünau?
3: Also die gingen schon bis Ende der 80er. Also Grünau ist in Wohnkomplexe geteilt. Man kann sogar ein Geburtsdatum von Grünau nennen. Das ist der 1. Juni 1976. Das war die Grundsteinlegung. Da gibt es noch ein richtiges kleines Denkmal. Da wurde feierlich der erste Grundstein gelegt vom Baubürgermeister. Und das ist das WK1, der Wohnkomplex 1, der ist von der Antonienbrücke aus, wenn man von Plagwitz kommt, da geht der erste Bauabschnitt los, dann gab es das Wohnkomplex 2, das Grünauer Zentrum, das ist ungefähr so Wohnkomplex 4 und wir sind jetzt hier mit dem Kommhaus fast schon am Kulkwitzer See und das ist Wohnkomplex 8, das ist quasi als letztes entstanden. Und also je höher die Zahl, desto später ist es entstanden. Mhm. Und das war dann so Ende der 80er Jahre. Man hat dann mit dem ganzen Umbruch der Gesellschaft und das ging ja rapide dann mit der Wende los, dass Betriebe dicht gemacht wurden, Arbeitslosigkeit. Alles wurde von heute auf morgen umgestürzt und da ist auch die Bautätigkeit in Grünau zum Erliegen gekommen. Da wurden Sachen noch beendet, aber es wurden jetzt keine neuen Bauprojekte mehr angefangen.
2: Und wurden die Bauarbeiten dann irgendwann nochmal abgeschlossen oder bleiben sie bis heute unvollendet?
3: Es gibt bis heute den Wohnkomplex 6 nicht. Der war, glaube ich, mal geplant. Die Kaserne gibt es nicht, dort ist jetzt eine Siedlung entstanden. Aber es wurde, ja, letztendlich so, wie es heute ist, ist auch das Gesicht eines Grünaus, was auch wieder, wie ich es vorhin schon mal gesagt hatte, auch wieder zurückgebaut wurde in Teilen. Das heißt, Häuser, die schon mal standen, gerade so 16 Geschosser oder ganze Wände, fast einen Kilometer lang, 11 Geschosser, die sind abgerissen worden, weil einfach der Wegzug so krass war. Es gab Jahre oder Zeitabschnitte, 2 bis 4 Jahre, da hat Grünau mal 11.000 Einwohner verloren, so innerhalb von kürzester Zeit. Und die Häuser standen leer und da hat die Stadt Leipzig Geld locker gemacht für den Rückbau. Also man hat pro Quadratmeter Abriss, haben die Wohnungsgenossenschaften oder die Eigentümer Geld bekommen, das zurückzubauen. Und auf die Flächen ist ganz oft Grün angelegt worden. okay. Also Bäume, Sträucher, so ein bisschen Parklandschaft. Und das sorgt letztendlich auch für die hohe Lebensqualität, die man hier in Grunau hat.
2: Also das heißt, dieses ganze Grün, was man jetzt sehen kann, war damals, als die Fotos für die Ausstellung gemacht worden sind, also noch nicht zu sehen.
3: Das war bei weitem noch nicht zu sehen, nee.
2: Hieß der Stadtteil damals schon Grünau?
3: Es hieß schon Grünau, ja.
2: Ah ja, okay.
3: Also der Begriff ist, glaube ich, auch viel älter. Ich glaube, der Begriff ist sogar schon in den 20er, 30er Jahren aufgekommen. Ah, okay. Und ich meine sogar, dass es eine Karte gibt, eine alte Flurkarte, wo schon von Grünau die Rede ist.
2: Ja, vielleicht war so das Grün in Grünau so die Vision, wie es dann später aussehen soll.
3: Ja. Ich hoffe, also zumindest ist es jetzt so gekommen, aufgrund der engeren Bebauung, die geplant war, ist so viel Grün wie jetzt natürlich nicht angedacht gewesen. Aber das hat jetzt auch Vor- und Nachteile.
2: Wie lange wird die Ausstellung noch laufen?
3: Die Ausstellung, die geht noch bis zum Wochenende 25. September. Also am 25. September ist 18 Uhr die Finissage. Mhm. Das wird ein Gesprächscafé nochmal werden, weil wir hier auch mit vielen Leuten ins Gespräch gekommen sind, die darüber gerne nochmal reden wollen. Wir haben aber auch Leute getroffen, die beim Bau von Grünau dabei waren. Also ich habe zum Beispiel mich mit zwei Kranfahrerinnen unterhalten, die damals halt Kran gefahren sind. Zwei weibliche Kranfahrer. Finde ich auch total spannend. Also auch wie damals in der Arbeitergesellschaft auch Frauen ihren Platz hatten. Die werde ich einladen. Dann zum Teil auch Ingenieure, die für bestimmte Bauabschnitte zuständig waren. Und einfach Menschen, die Erstbezug Grünau waren und einfach darüber reden wollen. Das soll nochmal so ein Erinnerungssprachcafé, Sprechcafé werden. Wie gesagt, Freitag, 25. September.
2: Und kostet das Eintritt?
3: Das kostet keinen Eintritt. Die ganze Ausstellung kostet keinen Eintritt. Das wäre ja auch nicht in unserem Sinne. Wir sind ein soziokulturelles Zentrum. Wir wollen Begegnungen möglich machen. Wir wollen niedrigschwellig sein, wollen es jedem ermöglichen. Das ist zu den Öffnungszeiten des Hauses sichtbar. Zum großen Teil, das ist nämlich ein bisschen komplizierter, ein gewisser Teil der Ausstellung ist in einem Mehrzweckraum von uns, der sehr oft belegt ist durch Sportkurse, die wir anbieten oder andere Freizeitgruppen. Und da ist das immer ein bisschen schwierig. Wir halten aber jederzeit den Donnerstag von 15 bis 19 Uhr bis zum Ende der Ausstellung frei. Also wer da nach der Arbeit oder nach seinem Tagwerk vorbeikommen möchte, Donnerstag ist immer eine gute Idee. Bis 19 Uhr sind wir da. Und ansonsten nach Absprache einfach mal auf die Comhaus-Webseite gucken. Da ist unser Kontakt. Kann man uns jederzeit sich persönlich was ausmachen mit uns.
2: Und dort findet man bestimmt dann auch nochmal den Termin für die Vernissage, oder?
3: Da findet man auch den Termin, genau. Und ansonsten, wie gesagt, auch dienstags haben wir noch ein Zeitfenster im Vormittagsbereich. Und wie gesagt, wir sind eigentlich fast jeden Tag da. Das ist fast jeden Tag möglich, die Ausstellung sich anzuschauen, aber wie gesagt, dieses feste Fenster Donnerstag kann man sich jetzt schon mal merken. So.
2: Olle, weil du meintest vor unserem Gespräch, dass es noch so eine Art Rundgang geben wird, könntest du da noch Näheres zu erzählen und kann man da dabei sein?
3: Ja, das habe ich zusammen mit einem Freund von mir, mit Hendrik Fiedler, mir ausgedacht. Der ist Stadtführer, macht auch Führungen im Bundesverwaltungsgericht und im Leipziger Osten. Und der kommt selber aus Grünau. Und wir hatten die Idee, dass wir Bilder von Harald Kirschner nehmen und zu den Orten des Entstehens gehen. Also genau dort, wo die Bilder entstanden sind, wo man auch nochmal genau den Winkel sieht, aus welcher Perspektive das fotografiert wurde. Und das vergleicht mit dem, wie es jetzt aussieht. Und anhand dieses Gegenüberstellens erzählt Hendrik über die Geschichte von Grünau und was in der Zeit halt alles so passiert ist. Und die Teilnehmer, die haben direkt die Möglichkeit, das zu vergleichen und selbst zu sehen, was sich verändert hat jetzt.
2: Das klingt auf jeden Fall sehr interessant. Also wenn ihr Interesse habt, dann meldet euch da gerne für diesen Rundgang, um nachzuvollziehen, wo die Fotos gemacht worden sind. Oliver, wann ist dieser Rundgang nochmal genau?
3: Das ist eine Woche vor der Finissage, also am Freitag, der 18.09. Und da geht 17 Uhr los. Am besten da auch nochmal auf die Webseite gucken, wo der Startpunkt ist. Das wird irgendwo im Grünauer Zentrum im WK4 sein, weil Harald Kirschner auch dort, weil er dort gelebt hat, und seine Kinder immer gespielt haben. Dort sind auch sehr viele seiner ikonischen Fotos entstanden und dort wird auch die Führung beginnen. Und alles zu finden auf www.comhaus.de.
2: Ja, vielen Dank, Oliver, für das Gespräch. Und wenn ihr Interesse bekommen habt, dann schaut gerne hier vorbei am Comhaus in Leipzig an der Sendinger Straße 17 04207 Leipzig im Stadtteil Grünau.
3: Ja, wir freuen uns drauf.
1: Ja, das war eine Einladung von Paul, an alle ins Comhaus zu kommen oder sich auch diese spannende Fotoausstellung anzuschauen. Bei uns im Studio geht's jetzt aber erstmal weiter mit Musik. Es geht gleich weiter mit der Musik. Hier ist DIY Radio und ich habe gerade vergessen, den richtigen Button zu drücken. Aber in wenigen Sekunden werdet ihr das Lied hören können, was hier gerade schon im Hintergrund, aber bisher noch unhörbar läuft. Viel Spaß.

0: Ja, das war Wonot, eine tschechische Band, die sich schon 1996 gegründet hat, wie ich gerade gesehen habe. Ich kenne sie selber erst seit den 2010er Jahren, weil ich damals einen Sommer, ein halbes Jahr in Tschechien verbracht habe. Und das war so einer von den Songs, die damals liefen. Also Wonot svaz tschechkich bohemu, also jeder tschechische, jeder böhmische Bohem. Es geht so um, ja, es geht eigentlich vor allem ums Saufen, wenn wir ehrlich sein wollen. Das ist so das Hauptthema des Lieds, aber der Vibe ist gut und ich meine, mein Gott, also Saufen passt ja auch zum, insbesondere zum tschechischen Sommer, aber natürlich auch zu jedem anderen Sommer irgendwie gut dazu. Genau, und jetzt mit der weniger Saufen und vielleicht der etwas tiefgründigeren Lyrik und Literatur geht es gleich weiter. August ist Women in Translation Month, wurde vor ein paar Jahren einberufen als so ein jährliches Ereignis, ursprünglich in der englischsprachigen Welt, um dort mehr Fokus auf Literatur zu legen, die ins Englische aus anderen Sprachen übersetzt wird und nicht nur übersetzt, sondern halt im Original auch von Frauen geschrieben wurde. Und in Deutschland gibt es auch so ein paar Kultur-Literatur-Institutionen, die sich dem verschrieben haben. Unter anderem ist heute tatsächlich auch im Orinoco eine Veranstaltung, die jetzt leider wahrscheinlich schon fast vorbei ist. 18:30 hat es angefangen. Women in Translation im Orinoco, das ist so ein Secondhand-Buchladen im Osten. Die haben aber auch noch viele andere spannende Veranstaltungen. Da kann man sich mal die Website anschauen, wenn man da Lust drauf hat auf anderssprachige Literatur. Die haben heute 4 Übersetzerinnen eingeladen, also auch eine gute Empfehlungsliste. Genau, wir machen jetzt weiter mit einem Beitrag von Radio Korax, also unserem Schwesterradio aus Halle. Da hat der Lukas vor 4 Jahren, 2022, die Übersetzerin von Jana Czerna interviewt. Jana Czerna ist eine tschechoslowakische Autorin, Lyrikerin, Dichterin gewesen. Und ihre Eltern sind besonders berühmt, also vor allem ihre Mutter. Ihre Mutter ist Milena Jesinska, vielleicht anderen Leuten eher dadurch bekannt, dass sie auch mit Franz Kafka mal eine Beziehung hatte. Franz Kafka ist aber, wie man weiß, hatte er keine Kinder. Er ist damit auch nicht der Vater von Jana Czerna. Ihr Vater ist ein anderer Mann gewesen, ein Herr Kreitzer. Sorry, mein Tschechisch ist immer ein bisschen ausbesserungswürdig. Genau, und der Herr Kreitzer war Architekt und ihr Vater und auch der Grund, weshalb Jana Czernas bürgerlicher Name, Nachname eigentlich Kreitzerowa ist. Genau, jetzt nach dieser Einleitung hoffe ich, ihr habt richtig Lust, mehr über ihr Werk und über die Übersetzung und Übersetzerin zu erfahren. Das machen wir nämlich gleich, wenn ich hier alle Buttons korrekt gedrückt habe. Gleich DIY-Radio, ne? Man denkt sich erst, das ist schwierig, dann denkt man sich, es ist einfach und dann hat man so einen Tag wie ich heute, wo irgendwie das Gehirn nicht richtig funktioniert, man nicht die richtigen Buttons drücken kann. Aber jetzt hören wir gleich den Beitrag.
1: Martina, wir wollen zusammen über Jana Czerna so ein bisschen ins Gespräch kommen. Du bist ja freischaffende Autorin und übersetzt Texte aus dem Tschechischen und aus dem Slowakischen ins Deutsche. Wie bist denn du im Zuge deiner Tätigkeit auf Jana Czerna aufmerksam geworden? Also wie ist es auch zu der Entscheidung gekommen, ihre Texte zu übersetzen und ja diesen kleinen Sammelband zu veröffentlichen?
2: Das ist eine sehr lange Geschichte. Ich versuche mich kurz zu fassen. Es ist so, dass ich ihre Mutter schon sehr, sehr lange kannte. Ihre Mutter ist zumindest in Tschechien sehr bekannt. Das ist die Journalistin Milena Jesenska, die, glaube ich, hierzulande hauptsächlich als die Adressatin der Briefe von Franz Kafka, der Briefe an Milena, bekannt ist. Aber mittlerweile sind auch hier etliche Texte von Milena Jesenska, also ihre journalistischen Texte, bekannt und übersetzt worden. Und über sie kam ich tatsächlich auf ihre Tochter Jana Czerna, von der ich lange nicht wusste, dass es die überhaupt gab. Und ich glaube, ich bin damals durch einen Freund von mir, der Literaturwissenschaftler ist, auf sie aufmerksam geworden. Und er hat dann am Ende auch das Nachwort zu diesem Band geschrieben. Und das war dann, glaube ich, so Anfang der 2010er Jahre irgendwann. Wir haben am Ende noch zwei Theaterstücke gemeinsam gemacht, wo es um das Leben von Milena Jesenská und ihrer Tochter Jana Černá ging. Und da habe ich angefangen, eben im Zuge dessen die ersten Texte für diese Theaterproduktion zu übersetzen und habe dann irgendwann alles gelesen, was es über sie und von ihr zu lesen gab. Das war dann nicht allzu viel. Irgendwann wurde es mehr. Dann ist tatsächlich 2016 ist in Tschechien von einer polnischen Bohemistin, die in Prag lebt, ihr gesamtes Werk erschienen, eine Neuausgabe oder eine Erstausgabe teilweise, weil nicht alles ist bis dahin überhaupt erschienen. Es gab dann auch eine Konferenz, an der ich teilnahm als Übersetzerin, wo es eben auch um den Mythos Jana Černá ging, die ist eine schon legendäre Person oder Persönlichkeit des ersten Undergrounds der 50er Jahre in der Tschechoslowakei gewesen. Genau, und so kam das einen zum anderen, dass ich dann sehr gerne mit den Texten weiterarbeiten wollte. Und dann hat es auch noch ein paar Jahre gedauert, bis ich den Verlag gefunden habe und bis dann die erste Auswahl an Texten erschienen ist. Das war jetzt quasi Anfang des Jahres ist das Buch rausgekommen mit einigen ihrer Texte, hauptsächlich Gedichte und Kurzprosa aus dieser ersten Phase, für die sie eigentlich so als Legende bekannt ist in den 50er Jahren, aber ergänzt noch um spätere Texte, die so Reportagen, die sie aus dem Gefängnis oder nach ihrem Aufenthalt im Gefängnis Ende der 60er Jahre geschrieben hat.
1: Jetzt hast du so einen Mythos Černá auch erwähnt. Vielleicht können wir sozusagen uns im Gespräch so ein bisschen durch diesen Mythos durchfitzen. Und wenn wir auf ihr Leben blicken, ist ja erstmal, sie ist 1928 in Prag geboren. Du hast ihre Mutter erwähnt. Vielleicht können wir darüber auch weitersprechen, nämlich aus was für Verhältnissen sie gekommen ist, wie sie auch durch ihre Herkunft, ihre Familie geprägt worden ist.
2: Genau, also sie ist in einer sehr, sehr bekannte Familie letztlich geboren worden. Ihr Großvater, der Vater von Milena Jesenská, war ein sehr bekannter und anerkannter in der Gesellschaft, Zahnmedizinprofessor, und es ist eine Familie, deren Familiengeschichte sehr weit in die Vergangenheit reicht, also so eine Patrizien, bourgeoise Familie, könnte man sagen. Gleichzeitig war Milena Jesenská, also ihre Mutter, eine Person, die auch in diesen so Avantgardenkreisen sich bewegt hat und hat dann den Vater von Jana Černá geheiratet, unter anderem, das war Jan Kreta, ein surrealistischer, avantgardistischer Architekt. Die Ehe hielt zwar nicht lange, aber das ist so linksintellektuelle Milieu der 20er, 30er Jahre, würde ich sagen, wenn man das so auf ein paar Begriffe runterbricht, wo sie hineingeboren ist, wo sie auch als junges Mädchen aufgewachsen ist. Sie ist dann tatsächlich, also einerseits sehr belesen, ne, diese ganze bekannt mit den französischen Surrealisten, alles, was dann zu, genau, das große Bibliotheken, alle bekannten Namen, mit denen war ihre Mutter bekannt und die kannte sie als kleines Kind. Gleichzeitig ist sie auch in einer sehr bewegten Zeit und ich würde sagen, emotional vielleicht und sozial auch in sehr schwierigen Verhältnissen aufgewachsen, denn ihre Eltern kamen relativ bald, sind dann auseinandergegangen und ihre Mutter wurde dann, als Jana Černá ungefähr 11 Jahre alt war, von der Gestapo verhaftet für ihre Untergrundtätigkeit und seitdem haben die beiden sich gar nicht, also nicht wieder gesehen, weil die Milena Jesenská erstmal aus dem Gestapo-Gefängnis in Dresden dann nach Ravensbrück kam, wo sie 45 umgebracht wurde oder starb und so ist sie quasi ohne Eltern aufgewachsen. Ihr Vater war dann in der Emigration als Halbjude und kam dann kurz nach dem Krieg wieder, ist dann wieder in die Emigration und gegangen und starb. Sie ist so in dieser sehr prägenden Zeit als junges Mädchen dann aufgewachsen, zeitweise bei ihrem Großvater, wo das Verhältnis nicht so gut war und zeitweise bei etlichen Freunden ihrer Mutter und ist so gependelt von hier nach dort. Und kurz nach dem Krieg, als nicht mal 20-Jährige, ist sie quasi ganz alleine auf sich gestellt geblieben. Der Großvater ist gestorben, der Vater ist gestorben, die Mutter war schon tot. Genau, das ist so die Lebensgeschichte, ganz kurz. Und gleichzeitig kannte sie aber alle und jeden und konnte auch für so ein Netzwerk zurückgreifen. Zumindest bewegte sich da ziemlich gut. Allerdings kam dann 48 nach der Machtübernahme der Kommunisten, dem kommunistischen Putsch, noch eine Welle der Repression und man kann da auch von dem tschechoslowakischen Stalinismus sprechen. Und dann genau, verschwand sie wieder auch aus der Oberfläche letztlich, wurde in den Underground mehr oder weniger auch gezwungen, weil auch ihre beiden Eltern dann nach 48 zu den Personen gehörten, über die man öffentlich nicht sprechen durfte. Das ist, glaube ich, auch ein Teil dessen, was dann zu dem Entstehung des Mythos dann beigetragen haben.
1: Also das klingt nach einer sehr bewegten Familiengeschichte, wo ja auch eben sozusagen die ja entscheidenden historischen Stränge des 20. Jahrhunderts auf gewisse Weise zusammenkommen. Jetzt hast du gesagt, sie war eben Teil dieses ersten tschechoslowakischen Underground in den 50er Jahren, ist da eine wichtige Figur dieses literarischen Underground geworden. Sie war ja auch zeitweise zusammen mit Egon Bondi, der ebenfalls wichtig gewesen ist für diese literarische Szene. Und im Ankündigungstext zu deiner Lesung sind dann ja so verschiedene Schlagworte zu lesen, die diese verschiedenen Strömungen beschreiben, die da eine Rolle gespielt haben. Also Surrealismus, totaler Realismus, Zivilismus, peinliche Poesie. Wie würdest du denn insgesamt diese Bohem- und Literaturszene beschreiben? Also was hat diese Szene mit diesen verschiedenen Schlagwörtern denn ausgemacht?
2: Ja, es ist, glaube ich, auch ein Thema, über das man, glaube ich, Konferenzen abhalten kann, weil schon der Begriff Underground ist sehr umstritten teilweise, weil der so ein bisschen durch dieses amerikanische dann, oder ja genau, ein bisschen so klingt, als würde es sich da Ähnlichkeiten geben mit so westeuropäischen Jugendsubkulturen geben. Deswegen wird teilweise dafür auch tatsächlich der Begriff Untergrund bewusst eingesetzt, weil das da nicht darum ging, so eine Kultur im Dialog, im Widerspruch zu der offiziellen Kultur zu pflegen, sondern wirklich eine Kultur, die in den 50er Jahren auch davon geprägt war, dass nichts möglich war und dass enorme Repressalien da waren und teilweise auch Menschen aus diesem Umkreis, mit denen Jana Tschirna zumindest als Kind auch und Jugendliche bekannt war, Savis Kalandra oder Karel Teige, so wichtige Persönlichkeiten des Surrealismus und der linken Szene 30er Jahre, die dann in den 50er Jahren, also Savis Kalandra ermordet wurde in so einem Schauprozess und Teige starb am Herzinfarkt kurz davor. Also das ist auch geprägt mit einer richtigen, also wie sagen, mit einer sehr, sehr krassen Repression, so dass sich wirklich alles in Untergrund abspielte und die Gruppen auch teilweise unter sich verkehrten. Und deswegen ist da, glaube ich, sehr viel Mythologie entstanden, weil teilweise die Texte erst nach 1990 soweit erhalten, nach irgendwie publiziert werden konnten. Vieles ist verschollen, vieles ist in irgendwelchen Stasi-Akten erhalten geblieben vielleicht. Genau, aber zu deiner Frage nach dem Stil. Also Jana Tschirna war auch jemand, der zu dieser Gruppe um Egon Bondi damals, die sie bekannt gemacht hat mit Dalí und hat dann auch in den 50er Jahren mit den anderen zusammen so einige von den Methoden verfolgt. Also sie hat einige Texte nach dieser paranoisch-kritischen Methode von Dalí geschrieben. Die hat sie auch durch Karel Teige, das war eine wichtige Persönlichkeit schon vor dem Krieg des tschechischen Surrealismus, das war, glaube ich, ihr Patenonkel sogar, oder irgendwie war der da mit der Familie sehr eng verbunden, durch den kam sie zu Surrealismus. Aus dieser Strömung wurde dann von Egon Bondi später auch vielleicht als Antwort auf den sozialistischen Realismus sowas, so ein neuer Stil, den totalen Realismus genannt hat und peinliche Poesie. Es ging tatsächlich um eine sehr auch provozierende, also einfach ist vielleicht nicht das Richtige, provozierende Sprache, der sich auch Jana Tschirna durchaus bediente, was sie wiederum zu so einer Legende machte, weil sie in dieser Zeit sehr explizite sexuelle Texte geschrieben hat und auch vielleicht auch sich des Obszönen als ästhetisches Mittel bedient hatte, wo es tatsächlich teilweise darum ging, die Sprache zu enttabuisieren, aber auch als eine ästhetische Reaktion auf diese Repressalien, die natürlich auch sehr eng vorgeschrieben haben, wie man sich in der Kultur und in der Literatur äußern soll. Genau, und vielleicht ist es so eine Mischung aus Protest und Spiel und dass da genau das dazu führte, dass da diese einzelnen Strömungen oder genau dann entwickelt oder Methoden entwickelt wurde, die sie da ausprobiert haben. Also es ist um diese Gruppe von Bondi und Tschirner ist auch eine Edition, Mitternacht-Edition Poolnuts entstanden, die Texte in Samizdat herausgebracht haben. Aber das, wenn man von Edition spricht, man erwartet irgendwie so große Auflagen. Es waren manchmal Texte in 6, 7 Kopien, die dann unter den Leuten kursierten. Also es war wirklich underground in diesem Sinne.
1: Genau, das wäre auch so meine nächste Frage gewesen. Also du hast jetzt gesagt, die haben in sehr geringen Auflagen eben dann nur sozusagen Texte verbreiten können. Das wäre eben die Frage, was für eine Art Öffentlichkeit konnten diese Leute, die in diesem Underground sich bewegt haben, was konnten die für eine Art von Öffentlichkeit überhaupt herstellen und wie konnten sie überhaupt dann eben auch Texte publizieren oder zugänglich machen?
2: Genau, also in den 50er Jahren war das tatsächlich schwierig und da ist nichts offiziell erschienen, obwohl genau sie auch geschrieben haben und es gibt diese Gedichte. Teilweise gab es dann so eine Tauwetterperiode kurz vor 68 und um 68, sodass da es möglich war, Texte zu publizieren. Aber diese ersten Texte aus dieser Zeit, die sind tatsächlich, kursierten unter Bekannten und Freunden und die hatten keine große Öffentlichkeit gehabt in dem Sinne. Und das ist vielleicht auch der Punkt, warum man dann nicht von dieser Subkultur in dem Sinne spricht, weil es da wirklich keine Möglichkeit gab, auch irgendwie auf die offizielle Kultur zu reagieren und dem irgendwas entgegenzusetzen, weil es da auch bis auf 5 Freunde treffen sich und lesen sich gegenseitig Texte vor, nicht viel möglich war. Und auch die Vervielfältigungsmethoden oder Möglichkeiten, zu denen auch Jana Tschirner durch eben ihre Geschichte und ihre Mutter, die da auch so sich ähnlichen Methoden in den 30er, 40er Jahren bedient hatte, Zugang hatte, aber das waren keine großen Auflagen, die man da machen konnte.
1: Jetzt hast du von diesem erzwungenen Untergrund gesprochen und man kann ja bei Jana Tschirner zumindest vielleicht auch trotzdem sagen, sie hat sich nicht abgefunden mit diesen Verhältnissen, mit diesem tschechoslowakischen Stalinismus, wie du es gesagt hast. Vielleicht hat sie gegen diese Verhältnisse auch gelebt. Zumindest beschreibst du das auch in der Einleitung zu dem Sammelband, dass sie da auch sehr konsequent gewesen ist und das hat ja auch Konsequenzen für sie gehabt. Sie hat auch ihre Gefängniserfahrungen dann literarisch beschrieben. Wie ist es denn dazu gekommen und was hat Jana Tschirner in diesem Zusammenhang erlebt?
2: Also die Frage ist, hätte sie überhaupt eine Möglichkeit, anders zu leben durch ihre Familiengeschichte? Das ist tatsächlich, glaube ich, zu bezweifeln durch die Eltern, die schon irgendwie persona non grata waren, beide. Wäre es auch sehr schwierig, was anderes zu wollen und durch ihre Prägung und eine literarische Neigung sowieso. Ich wäre ein bisschen vorsichtig in dem Sinne, dass man das zu sehr politisiert oder politisch auslegt, ihre Verweigerung. Das war vielleicht wirklich auch so was, vielleicht auch mit der Beatniks Generation, der später zu vergleichen ist, in diesem künstlerischen Anspruch an das Leben als Kunstwerk und der absoluten Verweigerung der gesellschaftlichen Verhältnisse. Und man muss das auch ein bisschen tatsächlich entmythologisieren, weil die ist dann im Gefängnis gelandet, aber jetzt nicht für ihre journalistische, politische Tätigkeit vielleicht wie ihre Mutter, sondern weil sie ihre Kinder nicht versorgen konnte und vernachlässigt hat und ist tatsächlich dann später in den 60er Jahren für ein Jahr eingesperrt gewesen, weil sie sich um ihren kleinen Sohn nicht hätte kümmern können aufgrund von damaliger Drogenabhängigkeit. Genau, also es ist vielleicht auch so ein Spiel, also so ein, da fließt einiges zusammen, die Prägung, die Familiengeschichte und auch die Zeit, in der sie lebte, dass ihr da sowieso keine Möglichkeiten richtig offen standen, sodass sie dann zumindest in dieser absoluten Verweigerung ihr Leben gelebt hat. Es gibt nämlich auch eine These von der Bohemistin, die ihr Werk dann herausgegeben hat, die meinte, weil Jana Tschirner dann kurz nach, also um so zwischen 65, 69 konnte sie einige Texte veröffentlichen, schrieb 2 Novellen oder Erzählungen und schrieb auch für einige Zeitschriften und Zeitungen und in einem ganz anderen Stil. Und da gab es auch die These, wenn das weiterhin für sie möglich gewesen wäre, vielleicht hätte sie dann eine Karriere als Journalistin, Publizistin gemacht und wäre dann nicht wieder in den Untergrund und Underground gegangen oder wie auch immer.
1: Vielleicht können wir noch einen Blick auf die Texte, auf die literarischen Texte von Jana Czerna selber werfen. Du hast schon gesagt, es gibt eine Obszönität oder das Obszöne taucht als Motiv auf. Man kann vielleicht irgendwie sozusagen als etwas Erotisches als wiederkehrendes Motiv erkennen. Du schreibst in der Einleitung zu dem Sammelband, schreibst du auch, dass Jana Czerna so oft allerdings auch auf dieses Erotische reduziert worden ist. Wenn man das vielleicht so ein bisschen weiterfasst, könnte man ja vielleicht sagen, das ist zumindest mein Eindruck, dass es in diesen Texten von Jana Czerna, dass es da eine Faszination am Irrationalen, am Schmutzigen, am Überschwänglichen gibt. Vielleicht als Frage, würdest du das, diesen Eindruck bestätigen und wie würdest du das vielleicht weiter charakterisieren?
2: Genau, dem kann man, glaube ich, gut zustimmen, auch weil sie sich auch für diese Psychoanalyse sehr interessiert hat, hat Freud gelesen, Salvador Dali gelesen, hat auch nach diesen Methoden gearbeitet. Und man kann da auch vielleicht so eine Art Ganzheitlichkeitsanspruch sehen. Also in diesem Schreiben, in diesem auch intimen, erotischen oder fast obszönen Schreiben, dass es auch darum geht, auch alle Facetten des Menschlichen zu ergreifen und nichts auszulassen. Und genau, sie wurde tatsächlich darauf sehr reduziert. Sie hat Gedichte geschrieben, es sind nicht sehr viele, die erhalten geblieben sind. Und ihre anderen publizistischen Texte oder auch Erzählungen, die haben, also da ist natürlich der Stil erkennbar, aber da benutzt sie nicht so überschwänglich solche Mittel wie Obszönität oder sowas. Aber das war natürlich sowas, was dann auch später sehr gut sich geeignet hat, um diesen Mythos Underground und Jana Czerna überhaupt weiter zu pflegen, auch nach ihrem Tod. Sie ist relativ jung, mit 51 Jahren gestorben. Und letztlich wurde dann ihre Legende auch nach ihrem Tod weiter gepflegt von den Leuten, die dann mit ihr zu tun hatten, Egon Bondi in erster Linie. Und es ist auch so eine Stilisierung in so eine Femme Fatale oder eine Muse, weg von der Autorin ein bisschen, was ich da sehe.
1: Du wirst am Donnerstag, den 23. Juni, eine Lesung zu Jana Czerna halten und wirst da sozusagen verschiedene auch Texte auch vorstellen und hast aber auch jetzt für das Gespräch einen Text rausgesucht. Vielleicht kannst du kurz sagen, was du da rausgesucht hast und genau, was uns das vielleicht für einen Eindruck von Jana Czerna auch gibt.
2: Ich habe überlegt, ich würde gerne zwei kurze Texte lesen, kein Prosa, weil das tatsächlich vielleicht zu lang ist, sondern zwei kurze Gedichte, und zwar ein Gedicht, in dem sie zusammen mit Egon Bondi unter dem Pseudonym Gala Mallarmé sich eben diese surrealistischen Methode bedient, und das ist so ein automatischer Dialog, den sie da schreiben. Das ist aus dem Sammelband Jüdischer Namen, den sie auch nicht offiziell herausgebracht haben zusammen, und in dem Autorinnen alle unter jüdischen Pseudonymen veröffentlicht haben, als Reaktion auf den auch staatlichen Antisemitismus der 50er Jahre in der Tschechoslowakei. Genau, das würde ich jetzt gerne lesen, diesen automatischen Dialog zwischen Gala Mallarmé und Egon Bondi. Und da sieht man auch in den Pseudonymen quasi bei Gala Mallarmé natürlich auch die Anspielung auf den Surrealismus. Wer wurde gezwungen, den Äther den Pfirsichen zu überlassen, weil sie kein Geschlecht hatten? Egon Bondi und dann die anderen Surrealisten aus guten Familien. Was braucht es für eine Revolution? Liebe Lunge, noch nie fiel dir der Beischlaf so schwer. Worin liegt der Orgasmus jedes Beischlafs? In der Wüste. Warum flackert hier der Phallus des Nachts? Zum Antworten wäre meinerseits mehr Erfahrung vonnöten. Und die Funktion der Frau? Es genügt, dass ich lebe. Ist Salvador Dali ein Träumer? Er ist Karel Teige im Trapp hinterm Dampfer des Surrealismus. Das vielleicht so als Beispiel für dieses surrealistische Schreiben. Und ich würde gerne noch ein kurzes Gedicht aus ihrer ganz kleinen Sammlung in meines Vaters Garten lesen, das ich auch sehr mag. In den Arsch heute nicht. In den Arsch heute nicht, es tut mir weh. Und außerdem möchte ich mich vorher mit dir unterhalten, weil ich dein Intellekt schätze. Man kann von ihm annehmen, dass er ausreicht zum Ficken in Richtung Stratosphäre. Ja, vielleicht so.
1: Ja, dann soweit ein Eindruck von Jana Czerna, von Gedichten von ihr. Vielleicht das als abschließende Frage, was wird uns denn bei der Lesung am Donnerstag erwarten?
2: Genau, also ich würde gerne ein Überblick ist ein bisschen übertrieben, geben, aber ich würde gerne natürlich ein paar von diesen Gedichten und die auch genau den Mythos unterfüttern vielleicht auf eine Art, aber dann auch ein, zwei vielleicht kurze Texte aus ihrer Zeit im Gefängnis, die von ganz anderem Stil geprägt sind, dass man so eine kleine Reise durch ihr Leben als schreibende Person erleben kann.
0: Ja, das war ein Beitrag von Radio Korax von, ich wiederhole es, 2022 über die tschechische Autorin Jana Černá. Also wer sich jetzt gefreut hat, am Donnerstag in Weimar zu dieser Lesung gehen zu können, dies ist nicht morgen, das ist schon jetzt 4 Jahre her. Genau, aber ich fand den Beitrag trotzdem irgendwie spannend. Ich kannte die Autorin irgendwie davor gar nicht und hatte nichts von ihr gehört, aber dachte so anlässlich des Women in Translation Month wäre es ja cool, auch irgendwie mehr einen Fokus auf weibliche Literatur und Literaturübersetzung zu legen. In dem Fall halt ne, vom Tschechischen ins Deutsche. Genau, und dachte, auch wenn der Beitrag 4 Jahre alt ist, ist das ja weiterhin ein interessanter Beitrag. Und wer Lust hat, kann ja mal nach der Jana Černá googeln und schauen, ob die Gedichte oder ihr sonstiges Werk ihr zusagen. Wir machen jetzt weiter, weiter in Tschechien, aber mit tschechischem Punkrock.
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Ja, das waren jetzt zwei Songs von Znojzetnost, das spreche ich bestimmt falsch aus, einer tschechischen Punkrock-Band. Auf ihrer Wikipedia-Seite haben sie stehen, dass sie melodischen Punk'n'Roll machen, falls jemand was mit dieser Genrebeschreibung anfangen kann. Genau, das waren jetzt zwei Songs von denen. Einmal Rebels Without a Cause. Ich habe den Film nie gesehen, aber quasi der Titel von dem Lied ist die tschechische Übersetzung von dem Filmtitel. Und Krysaj, das war das erste, was wir gehört haben. Da geht es um so einen Rattenfänger. Also eigentlich erzählt es diese so märchenhaft diese Geschichte von dem Rattenfänger von Hameln. Also es ist dann halt nicht Hameln, es ist dann halt irgendwas in Tschechien. Genau. Und

Wir sind jetzt noch nicht ganz am Ende mit der Sendung, sondern es gibt noch ein, zwei Kleinigkeiten zu erzählen. Und zwar habe ich zwei Ausgehtipps für euch. Man kann natürlich in Leipzig ganz viele Sachen machen, aber die zwei Ausgehtipps, die wir vorbereitet haben, sind zum einen, morgen ist Konzert in der Stö, der Kleinraum, 21 Uhr. Stone Medusa und King Howl spielen da. Das eine ist so Doomer-Melodic-Doomer-Stone-Rock irgendwas. Das andere bin ich mir nicht ganz sicher. Bei der Stücke gehe ich davon aus, dass es im Zweifelsfall Punk ist, aber da könnte ich jetzt natürlich auch falsch liegen. Genau, aber das auf jeden Fall als Veranstaltungsempfehlung für morgen Abend. Und am Sonntag habt ihr vielleicht schon mitbekommen, dass es einen Brand auf der Heinzestraße gab, in dem Gebäude, wo das Black Label drin ist. Da ist der Dachstuhl ausgebrannt und die Leute, die in dem Haus wohnen, haben jetzt ein massives Problem. Da ist nichts mehr zu retten von deren Sachen. Deswegen gab es heute schon eine große Sachspendensammlung. Die ist jetzt wohl beendet worden, aber die Leute werden Geld brauchen, um sich irgendwie ihre Existenz wieder aufbauen zu können. Deswegen organisiert das Rote Stern Flinter Team unter 23 ein Soli-Spiel für den Sonntag, 13 Uhr auf der Teichstraße. Auf dem Stadion in der Teichstraße, kann man googeln, Roter Stern, Leipzig, Teichstraße, das ist unten in Konnewitz, da dann schon fast am Auenwald unten dran, Und da findet, wie gesagt, Sonntag 13 Uhr Soli-Spiel zugunsten der Betroffenen von dem Hausbrand auf der Heinzestraße statt. Das heißt, wer Sonntag 13 Uhr nichts vorhat, das ist vielleicht eine coole Sache. Sonst die erste Herrenmannschaft spielt dann auch am gleichen Tag. Also die Rote Stern Fußballsaison geht auch wieder los. Die Herren spielen dann 15:30 in Markranstädt. Also wer sehr schnell mit dem Fahrrad oder mit dem Auto unterwegs ist, der kann sogar beide Spiele mitnehmen. Genau. Das waren jetzt erstmal diese Veranstaltungstipps für die nächsten Tage. Und heute ist dann ja die Sonnenfinsternis. Also bis zu 80% der Sonne sollen jetzt demnächst verdeckt sein. Aus dem Studio kann man das leider nicht so mega gut sehen. Man könnte ja sagen, man kann es gar nicht sehen. Ich sehe hier nur die Dächer. Aber wenn ihr gerade draußen unterwegs seid, mit dem Auto unterwegs seid, vielleicht habt ihr eure Sonnenfinsternisbrille schon ready. Das ist auf jeden Fall, glaube ich, genau ein großes Event heute. Und dann später in der Nacht ist jetzt auch noch Hochphase der Sternschnuppen. Also wer astronomisch interessiert ist, der kommt heute auf jeden Fall voll auf seine Kosten. Ich habe leider keine Brille gefunden für diese Für die Sternschnuppen braucht man keine Brille. Aber für die Sonnenfinsternis habe ich leider keine Brille gefunden auf die Schnelle. Dafür habe ich ein hervorragendes Lied, um euch in die Sonnenfinsternis gleich rein zu begleiten. Und zwar Eclipse von Pink Floyd.

0: Ding.
1: Gott, was ist der Verkehr? Skulptur
0: kaputt, Skulptur kaputt! Skulptur kaputt! Gar nicht schlimm!
2: Ja, hallihallo bei Skulptur kaputt. Ich klinge jetzt ein bisschen komisch, weil ich habe gerade einen Weingummi im Mund. Wir haben jetzt aber gerade den Notfall, dass wir noch Musik raussuchen müssen. Genau, und deswegen bin ich angehalten, jetzt etwas zu sagen. Und ach so, ja, ist eine gute Idee. Nora sagt, ich soll erzählen, was wir für eine Sendung machen. Moment. Also, heute, wir sind natürlich live, sonst wäre uns dieser kleine Fehler hier nicht passiert. Und heute geht es um eine Art Museumsdorf im Süden Englands, die Butser Ancient Farm, also heißt so viel wie vorgeschichtliche Farm von Butser, würde ich das jetzt mal übersetzen. Also Ancient ist eigentlich uralt, aber das kann ja alles sein. Und da wollen wir uns heute hinbegeben und euch mal so ein bisschen erzählen, was man sich da anschauen kann, warum das Ganze dort steht, warum das gegründet worden ist und was auch die Wissenschaft mitgenommen hat bei der Erschaffung dieser Butser Ancient Farm im Süden Englands. Nora, wie sieht's aus? Ist die Musik?
0: Es sieht gut aus. Wollen wir kurz untraditionellerweise an dieser Stelle ein Liedchen spielen?
2: Und wir uns hier nochmal sortieren können.
0: Genau. Bis gleich.

0: Sind wir jetzt wieder da?
1: Wir sind jetzt wieder da, ja. Lemmy hat ein bisschen die Stimmung gerettet.
0: Ja, das war gerade ein bisschen chaotisch.
1: Ja, ich muss mich entschuldigen. Ich hatte der freundlichen Person, die die Sendung aktuell gemacht hat, versichert, 2 Minuten würden uns reichen zur Vorbereitung, was im Prinzip auch der Fall gewesen wäre, wären nicht folgende beide Umstände eingetroffen. Erstens, das letzte Lied von aktuell war eigentlich geplant als erstes Lied von uns. Da mussten wir schnell undisponieren.
0: Ah.
1: Und außerdem habe ich meinen USB-Stick nicht sofort gefunden.
0: Okay.
1: Und,
0: ja, das ist natürlich ein Zufall.
1: Aber, interessiert euch natürlich auch alles ganz brennend, ne?
0: Ja, vielleicht auch nicht, weil wenn ihr uns jetzt zuhört, dann heißt das vielleicht, dass ihr euch die Sonnenfinsternis, die jetzt auch gleich passiert, vielleicht gar nicht anschaut.
1: Wir haben nämlich, wenn ihr keine Wiederholung hört, den 12. August 2026 und gleiches Sonnenfinsternis, aber es spricht ja überhaupt nichts dagegen, mit dem Kopfhörer Radio zu hören und derweil die Sonnenfinsternis anzugucken.
0: Das kann man auch machen, ja. Und mit dieser Musik war das natürlich ein Versuch, das ein bisschen aufeinander abzustimmen, ne? Aber das ist jetzt ein bisschen,
1: war jetzt auch nicht
0: man hätte
1: so
0: es auch zweimal spielen können, aber...
1: Stimmt.
0: Ja. Ich habe ja vorhin egal. Schon in diesem improvisierten Ansagetext vorhin schon gesagt, heute geht es um die sogenannte Butzer, ich denke man sagt Butzer.
1: Ja, glaube ich auch.
0: So wie Butcher.
1: Ja, es gibt, habe ich auch, glaube ich, in diesen YouTube-Schnipselchen mit deinem Lieblingsarchäologen.
0: Ja.
1: Da haben sie das ja auch
0: Phil
1: so
0: Hagen.
1: Ausgesprochen. Ja, genau.
0: Genau. Wir reden heute über dieses, Museumsdorf, / über experimental-archäologische Experiment in Hampshire, im Süden von England. Und für den Moment würde ich gerne noch mal kurz bei uns bleiben, denn Nora, wie du vielleicht weißt, gibt es seit dem 27. April 2026 hier bei uns in der Nähe, gibt es ja einen Freizeitpark, ne? Weißt du, welchen ich eventuell meine?
1: Du sprichst von einem Freizeitpark bei uns in der Nähe, den es seit April dieses Jahres gibt. Achso. Du meinst meinst Belantis?
0: Genau, Belantis. Ne? Belantis hat seit dem 27. April 2026 Idefix Abenteuerland.
1: Aha!
0: Und das ist, glaube ich, so der erste Schritt oder der erste Baustein zur Umgestaltung von Belantis in einen Asterix Freizeitpark.
1: Aha.
0: Das ist ja so, ist ein bisschen durch die Medien gegangen in den letzten Jahren und da ist man
1: völlig
0: an mir vorbeigegangen. Ja. Ist also der einzige Asterix-Park außerhalb von Frankreich oder so. Oder weiß ich jetzt nicht. Auf jeden Fall soll Belantis eine Art Asterix-Park werden.
1: Aha.
0: Und da hat man ja schon ein bisschen gebaut. Wie gesagt, jetzt dieses Idefix Abenteuerland heißt das. Das ist, glaube ich, so eine Art Abenteuerspielpark für Kinder oder so.
1: Okay.
0: Ich bin noch nie da gewesen, deswegen weiß ich das nicht. Und jetzt fragt ihr euch sehr wahrscheinlich, was das denn mit unserer Sendung heute zu tun haben könnte. Das ist eine interessante Frage. Hat man vielleicht bei den Bauarbeiten irgendwas gefunden? Also, das ist ja ein ehemaliges Braunkohletagebaugebiet, das Braunkohletagebaugebiet Zwenkau. Ist das jetzt unser Thema oder ist es nicht, ne? Weil ich vorhin schon das vorweggenommen habe.
1: Nee, ist auch im Gegensatz zu dem Ort, über den wir heute dann eigentlich sprechen wollen, gibt es auch, denke ich, in Belantis keinen direkten Zusammenhang mit dem Thema Asterix, oder? Also es ist jetzt nicht so, dass...
0: In Belantis?
1: Ja.
0: Naja, zum Thema Asterix.
1: Nein, also ich meine historische Funde, die das nahegelegt hätten, das ausgerechnet
0: also
1: da zu machen.
0: Zumindest nicht, dass wir wüssten. Ne? Also wer weiß, vielleicht kriegt man da irgendwann noch mal was mit oder vielleicht gibt es auch was nicht als wichtig genug empfunden wurde, um das öffentlich bereitzutreten.
1: Ja.
0: Jedenfalls der einzige Grund, warum ich mir das hier so als Einleitung überlegt habe, ist eigentlich, dass, vielleicht wisst ihr das oder vielleicht habt ihr das im Hinterkopf, die Figur Asterix ist eine Figur der Eisenzeit. Eine Figur der späten Eisenzeit. Also man geht bei Asterix davon aus, dass die Handlung im ersten Jahrhundert vor der Zeitenwende stattfindet. Das ist so die Endzeit der Eisenzeit. Also man sagt die jüngere Eisenzeit oder die jüngste Eisenzeit.
1: Oder die späte.
0: Kann man auch sagen. Klingt irgendwie wie ein Gegensatz, ist es aber gar nicht, ne?
1: Nö, eigentlich nicht, oder?
0: Ja. Oder die späteste Eisenzeit, kann man auch sagen. Jedenfalls Asterix ist ein eisenzeitlicher Mensch und diese Butzer Ancient Farm, die wurde mal ins Leben gerufen als wissenschaftliches Projekt, das einen Zeitraum abdecken sollte von grob 400 vor bis 400 nach Christus. Das war Anfang der 70er Jahre und 400 vor bis 400 nach Christus bedeutet späte Eisenzeit. In Europa würde man sagen späte Latenzeit.
1: Ja, stimmt, genau.
0: Beziehungsweise römische Kaiserzeit. Ne? Die römische Kaiserzeit endet, glaube ich, irgendwie im 3. oder 4. Jahrhundert nach Christus. Und danach gibt es, glaube ich, noch so ein paar vereinzelte Kaiser. Wir haben ja schon mal drüber gesprochen. Und die Römer verschwinden dann nach dem Zusammenbruch des Römischen Reichs auch aus Großbritannien. Und die ursprüngliche Idee war eben diesen Zeitraum 400 vor bis 400 nach Christus, diese 800 Jahre dort, mit diesem archäologischen Experiment Butzer Ancient Farm abzudecken. So, das war die Idee. Vielleicht nochmal ganz kurz zu Butzer Ancient Farm. Butzer, der Name, der kommt, der rührt daher, dass der erste Standort von dieser Butzer Ancient Farm war ein Hügel namens Butzer, Butzer Hill. Das liegt in der Nähe von Petersfield, habe ich mir, glaube ich, aufgeschrieben. Petersfield ist eine kleine Stadt, ich glaube mit so 15.000 Einwohnern oder so. Wie gesagt, in Hampshire, also es ist ganz im Süden von England, das schaut so ein bisschen so auf die Bucht, in der auch die Isle of Wight liegt, wenn euch die Isle of Wight etwas sagt. Und man hat dann irgendwann aber festgestellt, dass das Ganze auch für die Öffentlichkeit zugänglich gemacht worden ist, dass das Interesse der Besucher doch größer war, als man an diesem Standort hätte umsetzen können. Und deswegen ist man umgezogen, ein paar Kilometer weiter Richtung Süden, also immer noch die gleiche Gegend. Und und darüber hinaus ist wohl auch so, dass auf dem ursprünglichen Gelände der Butzer Ancient Farm auch noch sich ergeben hat, dass dort auch noch eine Bronze- und eine steinzeitliche Farm vorher sich befunden hat, weswegen man möglicherweise auch umgezogen ist, um einfach diese Fundstätte dort zu schützen. Könnte ich mir vorstellen.
1: Wurde ursprünglich auch gewählt, genau, weil es dort eisenzeitliche Funde gegeben hatte. Du hast vollkommen recht, denke ich, dass diese zusätzlichen Entdeckungen, dass es dort halt noch ältere Besiedlungsspuren gibt, dass sie sicherlich auch dazu beigetragen haben. Aber dass ursprünglich überhaupt dieser Butzer Hill erst ausgewählt wurde, hatte auch damit zu tun, dass dort nachweislich eisenzeitliche Strukturen gewesen sind. Und der Zweck dieser ganzen Sache, also hast ja schon gesagt, es geht um archäologische Experimente, also nicht so sehr nur um Dinge ausgraben, die es gibt, sondern nachvollziehen, wie etwas gewesen sein könnte mit Hilfe von Experimenten. Und im Fall dieser Butzer Ancient Farm ging es halt zunächst vor allem darum zu ergründen, wie irgendwelche Bauwerke ausgesehen haben könnten, aus was für Materialien sie bestanden haben könnten und wie die Methoden gewesen sein könnten, um die zu bauen. Und denn das Problem mit ganz viel so prähistorischer Forschung ist, das haben wir ja schon ganz häufig in den unterschiedlichsten Zusammenhängen mal berichtet, ist, dass vieles nur indirekt nachgewiesen werden kann.
0: Ja, das ist ein interessanter Punkt, den du da ansprichst mit dem indirekten Nachweisen. Weil tatsächlich ist es nämlich so, wenn es um Bauwerke aus der Vorgeschichte oder aus dem frühen Mittelalter zum Beispiel geht, dass man nicht nur nach den Resten von Bauwerken sucht, sondern man sucht auch eben nach den Dingen, die nicht mehr da sind. Das klingt jetzt so ein bisschen wie eine Unmöglichkeit oder wie ein Widerspruch. Ne? Aber wir werden das nochmal so ein bisschen erhellen, was gemeint ist. Ne? Also es wird auch gesucht nach Dingen, die nicht mehr da sind.
1: Mhm. So, genau. Und so ganz allgemein bei experimenteller Archäologie geht es eben darum, nicht nachzuweisen unbedingt, wie etwas gewesen ist oder wie etwas gemacht wurde, sondern eher so eine Art Plausibilität zu schaffen vielleicht, oder sagen wir mal, rauszufinden, wie etwas gegangen sein könnte. Beziehungsweise man kann ja vielleicht dann auch Hypothesen verwerfen. Wenn man beispielsweise feststellt, na, dieses Material, das leistet überhaupt gar nicht das, was wir hier vorgefunden haben, das können sie nicht verwendet haben oder so, dann ist das ja auch ein Erkenntnisgewinn.
0: Ja.
1: Und in beider Hinsicht wurde jetzt seit den, schon 55 Jahren oder so ungefähr oder so, diese Anlage schon gibt.
0: Ja, wir waren uns vorhin nicht ganz einig, ob es 70 losgegangen ist oder 72.
1: Ja, genau.
0: Aber es ist auch nicht so wichtig eigentlich.
1: Also es sind vielleicht 74 und 54 oder 56 Jahre, deswegen einigen wir uns vielleicht auch 55. Auf jeden Fall sehr lange gibt es diese Anlage schon und da wurde halt einiges an Erkenntnissen geschaffen. Und Lars hat es ja auch schon erzählt, es ist auch etwas, wo man sich als Besucher unterhalten und also wo man auch mitmachen kann vieles. Also sie bieten viele Workshops an, man kann sich natürlich die Anlagen angucken. Es gibt aber auch alles, Führungen für Schulklassen. Ich habe mal geguckt, in diesem Sommer kann man zum Beispiel an mehreren Wochenenden so einen Bronzeguss-Workshop machen und damit seiner eigenen Axt nach Hause gehen. Mhm. Und dann gibt es immer so Sonnenwendfeiern und so. Das ganze Ding ist also ganz schön explodiert und es ist eigentlich ein ziemliches Erfolgserlebnis, sodass es vor 10 Jahren ungefähr dann vom Scope her auch erweitert wurde, dass von den ursprünglichen angedachten ungefähr 800 Jahren, die Lars so gesagt hat, also von der späten Eisenzeit bis zur Abreise der Römer oder bis zum Zusammenbruch der römischen Verwaltung oder ja, wie auch immer ja, wir das nennen wollen, wurde das dann noch erweitert und zwar sowohl nach vorne als auch nach hinten. Also wir haben dort jetzt auch ein paar Experimente zum Thema Steinzeit, aber auch einiges angelsächsischer,
0: ja.
1: So dass da mittlerweile wirklich für jeden was dabei ist und vielleicht nehmt ihr ja das auch als Ausflugstipp mit, wie wir immer mal wieder einstreuen hier gerade so zur Ferienzeit, die ja noch nicht ganz vorbei ist. Wobei es natürlich ein bisschen weiter zu reisen ist, sogar noch weiter als bis Gédelon. An das ich immer mal wieder denken musste. Vielleicht erinnert ihr euch an unsere 2 Sendungen, die wir mal über Gédelon gemacht haben. Das ist ja auch so ein archäologisches Experiment in Frankreich. Allerdings unterscheidet es sich in mancherlei Hinsicht. Also in Gédelon haben wir ja so ein einziges Burgenbauprojekt mit einem ganz definierten, das ist halt so Anfang bis Mitte des 13. Jahrhunderts findet diese Burgbaustelle statt und drumherum ist dann halt dieses mittelalterliche Dorf und da kann man sich die ganzen Sachen von den Handwerkern angucken und so und die bauen da alles selbst und das ist so ein bisschen, sagen wir mal, vielleicht konzentrierter oder so, würde ich sagen, während diese Ancient Farm halt ziemlich offen ist für alles Mögliche, wie es mir so vorkommt. Und da sind auch die unterschiedlichsten Forscher schon so mit ihren Projektideen hingegangen und haben halt einfach mal was gemacht. Und die haben jetzt nicht sowas wie ein Ziel oder so, auf das sie hinarbeiten oder so.
0: Ja, genau. Also Gédelon ist ja eher so eine Momentaufnahme aus der Zeit.
1: Ja,
0: so,
1: gewissermaßen.
0: Ne? Die Burg hat so ein bisschen so die Legende im Hintergrund, dass die im 13. Jahrhundert steht und dass auch alles, was drumherum passiert, da ist ja so eine Art Handwerker und man möchte fast sagen Dorfleben drumherum, dass es eben auch alles so konzipiert, dass es authentisch im 13. Jahrhundert hätte so stattfinden können. Und bei Butzer hat man das bewusst anders gemacht. Also da stehen bewusst Dinge nebeneinander, die niemals nebeneinander existiert haben. Das hängt, das hat den Hintergrund, dass man wahrscheinlich auch vergleichen wollte. Wie haben die Menschen in der Jungsteinzeit, das ist sozusagen, du hast es ja gerade schon erwähnt, das ist so der früheste Zeitpunkt, den Butzer im Moment, ich sag jetzt mal, bearbeitet.
1: Es gibt sogar eine Art mittelsteinzeitlichen Unterstand. Habe ich aber nur so im Vorbeigehen gelesen, habe ich mich nicht weiter mit beschäftigt.
0: Mal. Also mein Stand der Dinge war, dass die ältesten Rekonstruktionen, die dort stehen, eben aus der Jungsteinzeit sind. Das ist aber nicht autoritativ oder wie sagt man das, was ich hier sage. Jedenfalls, also die Menschen haben ja mit der sogenannten, also vielleicht fängt man mal bei der Jungsteinzeit an. Also es gab zu Beginn der Jungsteinzeit gab es die sogenannte neolithische Revolution.
2: Ja.
0: Neolithische Revolution bedeutet, dass man angefangen hat, Lebensmittel zu produzieren, also Pflanzen, die man essen kann, angebaut hat und dass man Viehwirtschaft betrieben hat zum ersten Mal. Und das hat dann eben auch zur schrittweisen Beendigung des Nomadismus geführt, also des Nomadenlebens. Ja. Was heißt, Menschen sind ein wenig sesshaft geworden, haben sich Häuser gebaut oder haben sich zum ersten Mal darüber Gedanken machen müssen, wie baue ich jetzt eine Wohnstätte, die ein paar Jahrzehnte im Optimalfall hält, bis meine Kinder und eventuell Kindeskinder groß sind.
1: Genau.
0: Und die allerersten Häuser, die man also in der Jungsteinzeit gebaut hat, das sind Häuser, die in der sogenannten Pfahlbauweise Pfostenbauweise. Ich komme heute immer mit Pfosten und Pfahl durcheinander.
1: Ja, das ist, weil das aber auch auf Englisch, da steht immer Pole, ne?
0: Ja, ja,
1: genau. Und da kommt man ja völlig durcheinander mit den Wörtern.
0: Richtig. Man sagt im Deutschen Pfostenbauweise. Die Pfostenbauweise, das heißt also Häuser sind auf Grundlage von Pfosten, die in den Boden eingegraben worden sind. Also die wurden eingegraben, weil man einfach so dicke Pfosten oder Baumstämme, die man da benutzt hat, die Kraft hatte man gar nicht, den Boden zu rammen. Deswegen musste man Löcher graben, wo man die reingestellt hat. Und diese Pfostenbauweise, das war mir vorher auch nicht klar, die war eigentlich auch bis ins hohe Mittelalter die Art und Weise, wie man Holzhäuser konstruiert hat. Ne? Also es gab irgendwann dann im 12., 13. Jahrhundert den Übergang zur Ständerbauweise. Ständerbauweise heißt jetzt, ohne dass der Name das so wirklich hergibt, dass man mit dünneren Holzständern gearbeitet hat und die dann aber auf einem Fundament gestanden haben, also auf Stein. Der entscheidende Unterschied oder Vorteil, den das Ganze hat, ist, dass bei der Pfostenbauweise, also wenn der Pfosten im Kontakt mit dem Erdreich ist, dann führt das zwangsläufig irgendwann, normalerweise so nach 30, 40, 50 Jahren, dazu, dass der Pfosten anfängt, morsch zu werden. Mhm. Und dann ist irgendwann die gesamte Standfestigkeit des Bauwerks kompromittiert. Und dann muss man im Prinzip das Ganze komplett neu bauen. Also das kann man dann auch nicht irgendwie ausbessern oder so. Oder kann man vielleicht schon, aber ist relativ schwierig. Und deswegen gibt es auch heute eigentlich keine Pfostenbauwerke mehr, die so lange das überlebt haben. Also die sozusagen wirklich aus dieser Zeit, aus der Jungsteinzeit bis heute noch da sind.
1: Genau, das heißt, wir können sie eigentlich nur indirekt nachweisen, dass es sie gegeben haben muss. Nämlich, also was ist das, was man klassischerweise findet? Die Löcher.
0: Genau, man findet normalerweise, das ist auch das, was ich vorhin meinte, als ich sagte, man lebt auch nach Dingen, die nicht mehr da sind.
1: Ja, genau.
0: Weil normalerweise, wenn man weiß, man sucht bei einer Ausgrabung nach einem Bauwerk aus der Jungsteinzeit oder auch aus der Bronzezeit oder aus der Eisenzeit, kommen wir später noch dazu, dann sucht man nach Pfostengruben. Pfostengruben, das sind eben diese Löcher, die man gegraben hat, um einen Pfosten da drin zu versenken. Und man kann ja Löcher jetzt nicht so graben, dass da wirklich ein Baumstamm so reinpasst und dann sitzt der da oder so. Sondern man hat die Löcher immer ein bisschen größer gegraben, hat dann den Pfosten versenkt, hat den Pfosten ausgerichtet, dass der schön gerade ist oder vielleicht auch angewinkelt, so wie man es gerade braucht.
1: Ja.
0: Und hat dann den Raum zwischen dem Rand der Grube und dem Pfosten verfüllt.
1: Genau.
0: Das ist die Verfüllung. Also wir haben es hier sozusagen mit drei verschiedenen, wenn man sich das im Schnitt vorstellt, hat man drei verschiedene Bereiche. Das eine ist der gewachsene Boden, sagt man dazu. Das ist also sozusagen der Grund, auf dem man das Gebäude errichtet. Das ist der gewachsene Boden, der deswegen gewachsener Boden heißt, weil der Boden noch nicht durch menschliche Hand in irgendeiner Art und Weise verändert worden ist.
1: Ah, ne?
0: Das ist also der gewachsene Boden, so wie der durch geologische Prozesse, was auch immer, über Jahrmillionen sich entwickelt hat. Und sobald man da ein Loch gräbt, ist das eben nicht mehr der gewachsene Boden. Also das Ding ist halt, dass man alles, oder wenn man nicht genau das Erdreich, was man aus dem Loch entfernt hat, wieder da reinfüllt, dann ist die Wahrscheinlichkeit gegeben, dass bei einer Ausgrabung heute man einen farblichen Unterschied sieht zwischen dem gewachsenen Boden und der Verfüllung. Und wie passt das jetzt mit den Pfosten zusammen? Die Pfosten, die sind ja nach paar tausend Jahren oder auch nach ein paar Jahrhunderten, hängt so ein bisschen von der davon ab, wie feucht der Boden ist,
1: ja.
0: Sind die ja nicht mehr da. Tatsächlich ist es aber so, dass bei einer archäologischen Grabung, wenn man einen besagten Schnitt macht durch so eine Pfostengrube, dann sieht man im Optimalfall eben einen etwas helleren gewachsenen Boden. Man sieht dann eine etwas hellere Verfüllung. Da können auch Steine dazwischen sein, die manchmal so reingekeilt worden sind, um dem Pfosten mehr Standfestigkeit zu verleihen. Und man sieht dann im Idealfall, da wo der Pfosten war, ist das Erdreich ein bisschen dunkler. Mhm. Also wo sozusagen das Holz verfault ist, hat sich die Zusammensetzung des Erdreichs,
1: ja,
0: des Humus oder was auch immer dann da ist, verändert. Und das kann man dann sehen. Und das ist das, wonach man sucht bei diesen Ausgrabungen. Weil sobald man mehrere Pfosten hat, kann man nämlich daraus schon sehr interessante Schlüsse ziehen. Man kann zum Grundriss des Hauses was sagen. Also,
1: ja, ne? Klar.
0: Wie also groß, wenn ich jetzt zum Beispiel vier Pfosten im Quadrat habe, könnte es ein quadratisches Haus sein.
1: Ja.
0: Es könnte aber könnte zum Beispiel auch ein Rundhaus sein, weil mit vier Pfosten ließe sich auch auf einem Rundhaus ein Dachstuhl zum Beispiel errichten und dazwischen dann halt Wände. Wenn man aber zum Beispiel zwei Reihen hat von Pfosten oder drei Reihen oder vier oder fünf Reihen, dann hat man es höchstwahrscheinlich mit einem Langhaus zu tun.
1: Mhm.
0: Das zur Aussagekräftigkeit von Pfosten.
1: Ja.
0: Natürlich gibt es auch noch andere Dinge, die Pfosten aussagen können. Zum Beispiel sehr große, dicke Pfosten sprechen natürlich eher für ein größeres Gebäude, mhm, weil entsprechend eine größere Last getragen werden muss, also vom Dachstuhl zum Beispiel.
1: Ja.
0: Abstände zwischen Pfosten sind sehr wichtig, denn normalerweise ist da, wo die Tür sich befindet, zu so einem Haus, der Abstand zwischen den Pfosten anders als die Pfosten, die einfach nur eine Wand tragen, zueinander stehen. Und solche Sachen kann man alle aus den Pfostengruben ablesen. Ne?
1: Ja.
0: Und das ist im Grunde auch das, was man bei all diesen Gebäuden, die man als Grundlage genommen hat für die Rekonstruktion in Butza Ancient Farm, gemacht wurde.
1: Ja, ja. In manchen Beispielen ist es noch so, dass man, wenn man ganz viel Glück hat und vielleicht der Boden von günstigerer Beschaffenheit für die Konservierung von organischen Materialien ist, noch kleinere, weitere Dinge findet, die einem Rückschlüsse darauf geben können, was denn eigentlich zwischen den Pfosten war, woraus bestanden denn eigentlich die Wände und das Dach.
0: Mhm.
1: Darauf würde ich dann gleich noch ein bisschen eingehen. Mhm. Und die Frage, was ist denn eigentlich, wie deuten wir das denn, wenn da nur ein einziges Pfostenloch ist? Und mit diesen Fragen würde ich sagen, entlassen wir euch vielleicht nochmal in eine ganz kurze Musikpause, wenn dir das recht ist, Lars.
0: Ja, na klar.
1: Denn ein Lied über die Sonnenfinsternis möchte ich heute schon spielen. Mal gucken, ob du es kennst. Bis gleich.
2: Das nächste Lied heißt Sonnenfinsternis in Lissabon.

0: So, nochmal Motorhead müssen wir jetzt nicht hören. Ich bin ein bisschen konfus heute. Ja, Kassierer machen immer nicht so viele Worte.
1: Ja, das ist immer so komisch, wenn man, wenn man die Kassierer hört und dann hört man gar nicht.
0: Ja.
1: So,
0: das stimmt. Aber genau, eine Sache fällt mir noch ein. Wir haben es ja schon erwähnt. Wir sprechen heute in der Sendung Skulptur kaputt über die Butzer Ancient Farm in England. Und anlässlich des 50. Jubiläums dieser Einrichtung hat ein Mensch namens Jack Davenport oder so im Jahr 2023 ein kleines Gedicht geschrieben. Und ich würde, wenn dir das recht ist, Lars, jetzt mal meinen allerbesten britischen Akzent rausholen und das mal vortragen. Pass auf, da ist nämlich ganz schön zusammengefasst, womit man es hier zu tun hat.
2: Tucked between a vale and hills in rolling farmland lies a settlement built through the years beneath the Hampshire skies from Iron Age origins has grown a site of ages past with roundhouse homes and rare breed goats where history will outlast the transience of mode and fashion ever changing fleeting the soul of humankind embraced the past and present meeting learn ancient skills live history make future memories too at Butzer Ancient Farm established 1972.
1: So, was haben wir jetzt daraus gelernt? Das heißt doch nicht Butzer, es heißt anscheinend Batzer.
0: Ja gut, ich gebe es zu, ich habe das nicht vorgetragen.
1: Echt nicht? Was denn? Hast du jemanden dafür bezahlt?
0: Nein, ich habe niemanden dafür bezahlt. Ich habe möglicherweise ein billiges Open Source Sound Generierungs-AI-Tool verwendet.
1: Okay,
0: und
1: naja.
0: Das weiß vielleicht dann auch nicht immer mit Sicherheit, wie es ausgesprochen wird, aber es klang auf jeden Fall trotzdem weniger peinlich, als wenn ich das gemacht hätte, würde ich sagen. Genau, also sie sagte ja auch established 1972. Mhm. Gehen wir jetzt einfach mal davon aus, genau.
1: Dann wird das schon so sein, ja.
0: Ja, ja. Ja, kurz vor der Pause erwähnte ich,
1: Pfosten.
0: Pfosten. Und wie ist das denn eigentlich, wenn wir nur ein einziges Pfostenloch haben? Das lässt natürlich Fragen offen, wenn wir davon ausgehen, dass in der Regel in diesen Löchern ein Pfosten steht, der irgendwas stützen soll.
1: Ja.
0: Und wahrscheinlich wir es in der Regel mit Häusern zu tun haben, in irgendwelchen eisenzeitlichen Siedlungen. Da kommen jetzt natürlich Experimente zum Tragen, die irgendwelche Hypothesen stützen oder verwerfen lassen sollen. Und eine Idee davon fand ich ziemlich spannend. Die stammt auch tatsächlich schon aus dem Jahr 1973. Und die hat einer der damaligen Gründer der Butzer Ancient Farm hat dieses Experiment durchgeführt. Und da ging es um das sogenannte Turf House. Mhm. Oder auch, es wird ins Deutsche manchmal übersetzt mit Torfhaus, aber das trifft es eigentlich nicht so richtig. Es geht eigentlich um ein Grassodenhaus. Ja, und ich glaube, das ist
1: die korrektere Übersetzung von
0: das
1: Turf.
0: Wird vielleicht einfach das Wort verwendet, weil das irgendwie ähnlich klingt oder so, keine Ahnung. Und das ist eigentlich nicht so eine dumme Idee, dass man sozusagen Grassoden als Material sowohl für die Wände als auch fürs Dach verwendet hat. Das ist etwas, was beispielsweise auf Island seit dem frühen Mittelalter bis in die Neuzeit hin oder so eine gängige Bauweise war für so Bauernhäuser aufgrund des Holzmangels. Also das weiß man ja, auf Island gibt es überhaupt gar keine Wälder. Als dort Wikinger ankamen und ihre, damals waren es Langhäuser, bauen wollten, haben sie halt festgestellt, dass sie sich was überlegen müssen, was das Baumaterial angeht. Und da ist man eben auf diese Grassodenbauweise gekommen. Mhm. Und das wäre halt so eine ganz nette Idee, dass man sich erklären würde, dass man wirklich mit einem Pfosten hinkommt. Und
1: also wäre dann von dem Pfosten ausgehend, stelle ich mir jetzt so vor, wie zum Beispiel an so eine Art Spinnennetz an kleineren Balken oder so. Strahlenförmig.
0: Also die Idee jetzt bei diesem Turfhaus, was in der Butzer Ancient Farm noch in der originalen stand, muss man sagen, das war, dass man so ungefähr eine 1 Meter hohe, runde Wand hat, die aus Grassoden besteht. Also sehr, sehr viele Grassoden muss man da ausstechen und so 1 Meter hoch und auch einige, also fast 1 Meter stark aufeinander stapeln, so in so einem Zylinder. Und dann hat man genau, wie du sagst, in der Mitte halt diesen Pfosten, der das Dach stützen soll. Und ansonsten, was man an Holzkonstruktionen hat, ist dann ausschließlich so der, also die Dachsparren sozusagen, die von dem Pfosten aus abgehen und dann und dann von diesen Grasrodenwänden eben gestützt werden. Und bei dem Experiment wurde für die, also sozusagen als Unterkonstruktion, wurden die Dachsparren eben dann nochmal untereinander mit so Haselzweigen verstärkt. Also da war dann halt wie so ein Flechtwerk drumherum und dann wurde dort nochmal Gras draufgedeckt. Das hat so zum Bauen hat das ganz gut funktioniert und es ist aber innerhalb von Monaten eingestürzt und kaputt gegangen und ganz schnell halt vor sich hingefault. Und eine der Erklärungen lautete, dass es in einem solchen Haus eigentlich entscheidend ist, dass da jemand drin wohnt und heizt. Also normalerweise, wenn dort Menschen gewohnt hätten, hätten die regelmäßig Feuer gemacht im Winter, um zu heizen und ansonsten auch, um sich Essen zu kochen oder so. Und das hätte halt dafür gesorgt, dass dieses Gras die ganze Zeit gewärmt wird und das regt halt dazu an, dass es Wurzeln schlägt. Und das ist ein erwünschter Effekt.
1: Okay.
0: Das verstärkt halt die ganze Konstruktion ganz immens, wenn sich da so Wurzelwerk drumherum bildet. Sowohl um diese Zweige, die das Dach stützen sollen, als auch in den Wänden. Und das ist hier halt dann halt einfach nicht in ausreichendem Maße passiert. Und dann war es relativ schnell wieder kaputt. Ich glaube, das ist aber auch ein allgemeines Phänomen, das man ganz häufig sieht, dass Häuser einfach bewohnt sein müssen und sozusagen auch wie so ein einigermaßen gleichmäßiges Klima oder so ist dann schon zuträglich, dass die auch länger halten.
1: Ja, zumindest ist, glaube ich, die ständige Erneuerung auch der Gebäude oder der Dächer vor allen Dingen auch sehr wichtig. Ne? Ich habe nämlich, ich denke an die Reetdächer, die man ansonsten bei diesen Pfostenbauten verwendet. Und bei Reetdach, da stellt man sich natürlich vor, dass die mit Reet gebaut werden. Und Reet, das ist ja eigentlich getrockneter Schilf. Ne? Aber tatsächlich ist es so, dass das eigentlich immer das verwendet wurde, was irgendwie gerade verfügbar war. Also es musste, du wirst halt irgendwie da, wo du keine Gewässer in der Nähe hast, wirst du auch kein Schilf finden. Da musst du halt irgendwann irgendwas anderes verwenden, um ein Dach zu decken.
0: Stimmt.
1: Und Reetdächer sind also zumindest in der Steinzeit oder in der Jungsteinzeit, Bronzezeit, Eisenzeit sind das alle möglichen Pflanzen, die in irgendeiner Art und Weise geeignet sind, ne? Ein Dach zu decken.
0: Ja.
1: Und da habe ich gelesen, also teilweise ist es echt so, dass auch heute noch, oder dass die Menschen damals, die haben halt nicht irgendwie so alle paar Jahrzehnte mal das Dach neu gedeckt oder so, sondern da wurde halt teilweise einmal umlaufen sozusagen ständig irgendwas neu aufs Dach draufgelegt, was dann auch dazu geführt hat, dass irgendwie teilweise die Reetdächer richtig, richtig dick geworden sind.
0: Aha.
1: Ich glaube, dass auf Wikipedia habe ich, glaube ich, gelesen, dass das dickste dokumentierte Reetdach war irgendwie 2 Meter dick oder so.
0: Oh, wow.
1: Also unglaublich viel. Und
0: da wohnen bestimmt Mäusefamilien drin.
1: Ja, da wohnen bestimmt alle möglichen Tiere drin, was ja gar nicht schlecht sein muss. Ne? aber das ist, glaube ich, so ein Problem. Also die Instandhaltung war, glaube ich, schon relativ aufwendig und hat eben auch vorausgesetzt, dass man diese Gebäude dauerhaft bewohnt hat. Also wenn man dann irgendwie ein halbes Jahr weitergezogen ist und dann zurückkommt im Winter oder so, dann hat man höchstwahrscheinlich eine Ruine vorgefunden.
0: Stimmt.
1: Das ist, glaube ich, ganz allgemein so bei diesen Bauwerken, die nicht hauptsächlich aus Stein bestehen. Ne?
0: Ja, also ein Aufwand, der sich erst lohnt, wenn man sich wirklich dauerhaft vor Ort befindet und deswegen eben erst mit der Jungsteinzeit aufkommt.
1: Ja.
0: Und auf der anderen Seite haben die Leute aber natürlich dafür Möglichkeiten gefunden, einfach mit dem zu arbeiten, was sie haben. Ne? Also dafür muss man sich halt nicht irgendwie Ziegel kommen lassen oder so, sondern man benutzt eben einfach das, was um die Ecke wächst.
1: Genau, ja.
0: Und war eben also innerhalb der Möglichkeiten von so einem, also man kann davon ausgehen, dass gewissermaßen alle Bauern waren in der Eisenzeit. Also natürlich war das wahrscheinlich wie so eine Art, das wird schon eine hierarchische Gesellschaft gewesen sein. Es wird Krieger gegeben haben und irgendwie sowas Ähnliches wie so eine Form von...
1: Es wird auch nach wie vor noch Jäger gegeben haben, aber nicht mehr in dem
0: natürlich
1: Umfang, wie das früher
0: und war. Handwerker und so weiter. Aber ich erinnere mich immer wieder an so eine Ausstellung über das Hochmittelalter in Goslar war das, wo ich gelernt habe, dass im Prinzip im Mittelalter noch hat es 9 Bauern gebraucht, um eine Person mit zu ernähren, die kein Bauer war.
1: Aber das ist ganz schön drastisch.
0: Das wird schon in der Eisenzeit keine andere Quote gewesen sein, denke ich mal. Und das kann man sich ja auch vorstellen. Das ist ja ein ungeheurer Aufriss. Auch das ist übrigens so ein bisschen mit einem Thema von dieser Ancient Farm. Also da sind sie, glaube ich, nicht ganz so auf historische Authentizität versessen oder so. Also sofern man das auch überhaupt leisten könnte. Aber es gibt dort eben auch so Anbauexperimente, was Kräuter und was alte Getreidesorten angeht. Mhm. Und auch, was diese KI-Stimme da vorhin erwähnt hat, so alte Haustierrassen. Zum Beispiel haben sie dort Schafe mit 4 Hörnern.
1: Ja,
0: die sehen total cool aus.
1: Ich hatte
0: aus.
1: Mal so einen ähnlichen Aha-Moment, als ich mal in Dänemark in Ribe im Wikinger-Museum war. Das ist auch so ein Museumsdorf. Und da habe ich was gesehen, was ich vorher noch nie gesehen habe, nämlich eine Kuh oder ein Rind mit so einem Tigerstreifenfell, wie das manche Hunderassen haben, Staffordshire Terrier und sowas. Ach. Es gibt ja so Hunde, die so ein bisschen so ein gestromertes Fell haben, so mit dunkelbraunen und orangebraunen hellen Streifen, so ein bisschen so wie so ein Marmorkuchen.
0: Aha.
1: Und sowas habe ich da als Kuh gesehen. Und ich glaube, das war auch eine alte Kuhrasse. Und das fand ich ganz schön beeindruckend, so wenn man sowas sieht, sowas irgendwie überhaupt nicht aussieht wie irgendeine andere Kuh, die man vorher gesehen hat.
0: Das war aber jetzt nicht so eine subversive friesische Flaggenkuh oder so, oder?
1: Ich weiß nicht, was eine subversive friesische Flaggenkuh ist.
0: Ich kriege es nicht mehr so richtig zusammen, aber irgendwann habe ich mal, glaube ich, wiederum in Husum gelernt, dass irgendwie so eine Zeit lang, das ist ja Friesland gewissermaßen, mhm. Leute Friesisch sprechen traditionell und so, und das geht so ein bisschen zwischen Deutschland und Dänemark hin und her, mhm. so verwaltungsmäßig, und es muss wohl irgendwie mal eine Zeit gegeben haben, wo es nicht erlaubt war, die friesische Flagge zu hissen oder so, weil die damalige Ordnungsmacht das untersagt hat, und dann haben die renitenten Friesen irgendwie so eine Kühe gezüchtet in den Farben der Flagge, aber ich glaube, das ist eher rot und weiß. Und ich,
1: ja, aber das ist trotzdem ist natürlich sehr clever, das dann so zu machen. Ne?
0: Ja, ich weiß ja nicht, ob das
1: aber
0: einfach
1: so
0: nur so eine
1: nicht
0: Story
1: aus, nee,
0: ist.
1: So sahen die nicht aus, okay, sondern die sahen
0: ja
1: wirklich
0: lustig,
1: aus wie, wie wenn man so einen Marmorkuchen macht, den man ganz viel gerührt hat,
0: ja, genau.
1: Wo die verschiedenen oder die zwei verschiedenen Teigfarben dann so ganz schmale Streifen bilden.
0: Aha.
1: Ne? So aus, ne?
0: Das ist ja lustig, ja. Habe ich auch
1: aber
0: noch
1: nie gesehen.
0: Aber hat
1: mit unserem Thema heute nicht viel zu tun, deswegen
0: nee,
1: lass uns mal ganz schnell
0: nichts, aber es ist ja auch interessant, naja, wie auch immer. Richtig, also wir hatten es natürlich in der Eisenzeit vorwiegend mit einer Bauerngesellschaft zu tun, und auch diese ganzen Gebäude muss man sich dann eben auch vorstellen als Wohnhäuser, nicht nur Wohnhäuser, also es mag auch beispielsweise so Ställe oder sowas gegeben haben, denn...
1: Wohnställe gab es auch.
0: Wohnställe.
1: Das sind Häuser, die sich Mensch und Tier miteinander teilen.
0: Oh ja, na klar, genau.
1: Also gab es vor allen Dingen, glaube ich, bei Langhäusern,
0: ja.
1: Also wo man halt dann irgendwie den vorderen Teil, also weiß man nicht genau, aber wo zum Beispiel der vordere Teil für die Tiere vorbehalten gewesen ist und der hintere Teil dann für die Menschen.
0: Ja.
1: Aber das gab es wohl auch schon.
0: Also was es, glaube ich, zum Beispiel auch gibt, das hatte ich jetzt wiederum von einem dieser Grassudendörfer in Island gelesen, dass es üblich war, den Wohnbereich, also sagen wir mal, also wenn ein Haus schon so ein bisschen ausdifferenziert war, diese Rundhäuser, die hatten wahrscheinlich einfach einen Raum und in dem hat alles stattgefunden. Aber wenn ein Haus schon mehrere Räume hat mit verschiedenen Zwecken und man hat sowas wie eine Stube, wo sich die Leute dann aufhalten, dass sie die immer über den Stall gesetzt haben, weil dann so die Hitze der Tiere nach oben gestiegen ist im Winter und man sich das dann so ein bisschen wie so eine Fußbodenheizung hatte dann von den Kühen oder so.
1: Ja, warum nicht?
0: Also, eigentlich auch ziemlich schlau.
1: Dass
0: die Tiere das dann
1: irgendwann kommt man wahrscheinlich auf so eine Idee. Wenn man 100 Häuser gebaut hat oder 100 Wohnställe gebaut hat, dann kommt man wahrscheinlich irgendwann auf die Idee, dass man das auch so machen könnte. Das ist richtig, ja.
0: Ja. Naja, und auch so simpel einem das halt auch vorkommt, ne? Bei diesen ganzen Experimenten stellt man halt auch immer fest, so ein bisschen wie bei dieser Mühle in Guédelon, falls du dich noch erinnerst, wo das Rad ständig festgesessen hat, bis sie mal rausgefunden haben, wie sie es fetten müssen und so. Das ist halt, erstmal geht es ganz oft schief und man muss ganz viele Probleme lösen. Zum Beispiel auch gab es noch, wenn ich das noch kurz ein weiteres konkretes Beispiel erzählen darf. Es gibt in der Nähe von Glastonbury, ich hoffe, dass das so heißt ungefähr, das sogenannte Glastonbury Lake Village. Das ist so eine Siedlung, die bereits 1892 entdeckt wurde. Da sind so lauter kleine Erdhügel in einem sehr sumpfigen Gebiet. Mhm. Und dort wurden halt auch lauter so Pfostenlöcher entdeckt. Die wurden auch bald identifiziert als Spuren eisenzeitlicher Rundhäuser. Und die mussten dort halt auf so einen kleinen wie künstlichen Inseln errichtet werden, damit sie nicht im Sumpf versinken. Und die waren dann halt auch wie so kleinen Plattformen aus Lehm, die wiederum so ein Fundament hatten, wo alles Mögliche drin war. Also eine Mischung aus Reisig, Baumstämmen, Moos, Lehm, alles reingeschmissen, was halt irgendwie so ein bisschen dafür sorgt, dass man ein paar Jahre oder Jahrzehnte sich oberhalb von diesem Sumpf aufhalten kann, in dem dort gesiedelt wurde. Und dort standen dann eben auch so eine Rundhäuser, 5 bis 8 Meter im Durchmesser. Und von denen haben sie eben auch ein paar versucht nachzubauen jetzt in die stehen in der heutigen Butzer Ancient Farm und dort ist es halt so, dass sie nicht nur einen Pfosten haben, sondern eben in regelmäßigen Abständen und so, wie Lars das vorhin schon geschildert hat, da wo die Tür war, sind die ein bisschen näher aneinander dran. Und weil das im Moor war, hat man dort ab und zu Glück und Dinge sind noch ein kleines bisschen besser erhalten. Das ist immer so dieses Paradox mit Funden im Moor. Vielleicht erinnert ihr euch zum Beispiel noch an das Egtved-Mädchen. Das war so eine Leiche, die in Dänemark nicht gefunden wurde, denn die Knochen, die waren schon alle weg. Die waren sozusagen weggeätzt von der sauren Umgebung. Aber was sich erhalten hat, sind Haare und Kleidung und solche Dinge, die sonst nach all den Jahrtausenden längst weg sind. Das ist halt immer so ein bisschen das Interessante im Moor. Und was man halt hier auch ab und zu mal gefunden hat, sind so merkwürdige kleine, sieht eigentlich aus wie Putzreste mit Abdrücken drinnen. Und so wie man diese Abdrücke gedeutet hat, sieht das eben so aus, dass zwischen den Pfosten, die so einen Kreis gebildet haben von einem Rundhaus, das dort ein Flechtwerk sozusagen die Wände gebildet hat, aus wahrscheinlich irgendwas biegsamen Weide oder irgendwie Weide, sowas in dieser Art. Genau, das ist halt alles nicht mehr vorhanden, aber dann hat man das eben so wie verputzt mit einer Masse, die wird als Dorb bezeichnet, also keine Ahnung, so ein Rohputz halt irgendwie. Und das kann aus allem möglichen Bestanden haben, also wahrscheinlich aus einer Mischung von Ton oder Lehm und dann noch so irgendwas Faserigem. Also entweder Stroh oder Pferdeäpfel oder was auch immer. Ja. Genau, solche Dinge, die dann, wenn sie getrocknet sind, das stinkt dann auch alles nicht mehr.
1: Das ja, heißt, kein das Problem. Ist ja im Prinzip auch die Art und Weise, wie man im Fachwerkhaus eine Wand baut. Ne? Also ja, das ist ja auch bis ins Mittelalter oder eigentlich sogar fast bis in, oder sicher sogar bis in die Neuzeit so praktiziert worden. Ne? Das hat sich also ganz schön lange, mehrere tausend Jahre erhalten. Das
0: ist. Und wenn man dann halt mal Glück hat und dann sieht man eben so ein Stück, wo sich dann halt auch noch die Struktur der Wand eingedrückt hat, dann kann man halt schon ganz gut nachvollziehen, wie es wahrscheinlich ausgesehen hat.
1: Das ist wieder so ein Beispiel für eine Sache, die man finden kann, die eigentlich nicht mehr da ist. Ne?
0: Also genau. Also man hat eben auch diese Weidenruten nicht mehr gefunden, aber eben die Spuren, wie sie sich eingeprägt haben. Und genau, dann wurde eben versucht, so ein Haus eben auf genau diese Art und Weise nachzubauen. Das Dach wurde auch dann mit Schilf gedeckt und hier wurden dann 2 interessante Probleme festgestellt. Also zum einen ist halt die Butzer Ancient Farm, die liegt nicht im Moor. Das ist natürlich wiederum gut. Also dadurch muss man nicht so eine Plattform bauen und es sinkt nicht ein. Das ist natürlich dann ein kleines bisschen anders als das Original-Setting. Aber auch hier ist es halt so gewesen, dass sie festgestellt haben, wahrscheinlich haben sie noch nicht das richtige Holz benutzt. Denn nach wenigen Jahren haben sie festgestellt, das ganze Haus, das wird eigentlich nur noch von diesem Putz zusammengehalten. Mhm. Wenn man da so ein bisschen reingreift und das so zwischen den Händen zerdrückt, hat sich herausgestellt, dieses Flechtwerk und selbst das, was von den Pfosten über der Erde ist, also was rausguckt, das ist alles eigentlich schon ganz bröselig und das kann man ganz leicht irgendwie kaputt machen, wird im Prinzip nur noch von der Borke, die noch mit dran war an den Ästen und von dem Putz zusammengehalten. Und also da gibt es dann zum einen, haben sie vielleicht einfach noch nicht das Holz gefunden, das in Wirklichkeit verwendet wurde, weil man sich nicht so gut vorstellen kann, dass die Leute so einen Aufwand wirklich alle wenige Jahre betreiben, sondern die werden wahrscheinlich schon rausgefunden haben, welches Holz oder vielleicht auch ein wie auch immer vorbehandeltes Holz oder so eben ein bisschen länger halten würde. Und außerdem war es halt auch bei diesen Häusern so, dass sie gesagt haben, wahrscheinlich muss hier regelmäßig ein Feuer drin sein, denn das Schilf gammelt. Da war halt auch so ein bisschen Moder, also das fängt halt an, dann irgendwie so zu schimmeln und da ist irgendwie alles voll mit Viechern, die es auffressen und so. Und das wäre halt etwas, was so ein regelmäßiges rauchendes Feuer verbessern würde.
1: In dem Zusammenhang ist vielleicht auch die These interessant, die der Gründer von Butzer, sein Name war, hast du den gerade
0: Peter Reinitz.
1: Ja, genau.
0: Peter Reinitz.
1: Der Gründer von Butzer aufgestellt hat, Peter Reinitz, nämlich dass zumindest bei den Rundhäusern, dass die gar keinen Auslass hatten für den Rauch. Ne?
0: Ja, also,
1: das
0: stimmt.
1: Das ist zumindest, glaube ich, die stehende Theorie. Vorher hat man gedacht, die hätten alle irgendwie eine Öffnung im Dach, wo der Rauch abziehen könnte.
0: Wie bei so einer Jurte oder so.
1: Ja, genau. Und es hat sich aber wohl herausgestellt, sagt zumindest Peter Reinitz, dass wenn man das so baut, dass ein Haus nur eine Öffnung im Dach hat,

0: dann halt alles Mögliche, was dein Dach auffrisst.
1: Ja, genau.
0: Oder so.
1: Und, auch hier ist wieder ein Beispiel dafür, wo so Sachen, die man sich im Vorfeld eigentlich gar nicht überlegen kann, ohne die, die kann man eigentlich vorher nicht planen, sondern die muss man versuchen und dann feststellen, das funktioniert oder das funktioniert nicht.
0: Ja.
1: Und so wird es in der Steinzeit auch gewesen sein. Und so hat man das eben in der Mangelung von Zeugnissen, von Funden, von aufgeschriebener Geschichte natürlich, hat man das auch in Buza dann wieder entdecken können. Das ist wahrscheinlich der Rauch ein ganz wichtiger Bestandteil ist davon, dass diese Häuser überhaupt ein paar Jahrzehnte überdauert haben.
0: Also
1: ich habe es ja vorhin schon gesagt, man geht davon aus, dass so ein Haus eine Pfostenbaukonstruktion ungefähr bis 50 Jahre stehen kann. Und haben schon ziemlich einen Aufwand betrieben. Man darf nicht vergessen, ich glaube, das längste Pfostenhaus, was man bisher entdeckt hat, ist, glaube ich, 80 Meter lang gewesen.
0: Mein Gott,
1: oder so.
0: Wo also denn? Weißt du das? Das ist ja irre. Das war bestimmt ein Häuptlingshaus.
1: Ja, also das ist schon ein unglaublicher Aufwand, den man dafür betreibt, wenn man weiß, dass das ein halbes Jahrhundert nur hält. Ne? Und dann muss man es neu bauen. Also das ist schon, oder zumindest erneuern. Und also das find ich schon wahrscheinlich eine ganz schön harte Sache. Sowas mit so viel Aufwand zu bauen, dann zu wissen, das reicht jetzt vielleicht für 2 Generationen und dann müssen wir wieder von vorne anfangen.
0: Ja gut, aber das ist eigentlich auch der heutige Zustand, oder?
1: Ja gut, heute wird nicht renoviert, ne? So gefühlt alle 10 Jahre. So,
0: ja, ne? Also ich glaube, das Haus, in dem ich wohne, das ist 100 Jahre alt ungefähr, aber man sieht auch jüngere Häuser, die schon wieder abgerissen werden. Und die mit sehr viel mehr Aufwand gebaut wurden. Also natürlich alles erleichtert durch Maschinen und so, aber
1: aber sowas wie ein Rundhaus, ein steinzeitliches, würde man heute wahrscheinlich nicht mehr genehmigt kriegen vom Bauamt. Also...
0: Ja, außer das, man deklariert es als Experiment oder so.
1: Vielleicht. Vielleicht.
0: Ja, och.
1: Es gibt eine ganze Reihe an Beispielen für so, oder was mir auch gar nicht klar war im Vorfeld, dass es in England gibt es eine ganze Menge, England oder in Britannien insgesamt, Großbritannien gibt es eine ganze Menge solcher Museumsdörfer.
0: Ja.
1: Es gibt auch eine ganze Menge von zum Beispiel eisenzeitlichen Rundhäusern. Wir haben das noch gar nicht so richtig aufgeklärt. Also es ist so, dass man in der Steinzeit oder die Häuser, die man gefunden hat aus der Steinzeit, das waren Langhäuser. Und dann so ab der Bronzezeit tauchten Rundhäuser auf und waren dann auch bis in die Eisenzeit die dominierende Hausbauform, könnte man sagen. Man kann diese Bautypen, diese Langhäuser und diese Bronze- und eisenzeitlichen Rundhäuser, kann man mehrere sehen in Buza. Das heißt also sogar zwei steinzeitliche Langhäuser, ein bronzezeitliches Rundhaus und 6 eisenzeitliche Rundhäuser, die so richtig schön mit einem Weidenzaun umgeben sind, dass man so ein bisschen das Gefühl hat, man befindet sich in einem kleinen gallischen Dorf. Und was es auch noch gibt, das sind die, in Buza sind die Haustypen, die danach gekommen sind.
0: Ah ja, genau.
1: Also wäre dann zum einen die römische Villa Rustica, also so die Landvilla.
0: Ja. Da haben sie sogar ein Mosaik gelegt.
1: Richtig. Und das Faszinierende an dieser Landvilla, die man dort nachgebaut hat in Buza, ist, dass die ein funktionierendes Hypokaustum hat, also eine funktionierende Fußbodenheizung. Wobei man ja sagen muss, die heizen ja oft nicht nur den Fußboden, sondern auch die Wände. Ne?
0: Ja.
1: Durch so Rohre, die durch die Wände gehen. Und das hat man authentisch dort nachgebaut. Und was es außerdem noch gibt, so zum Abschluss, ich weiß gar nicht, ob 1 oder 2, aber angelsächsische Langhäuser hat man auch gebaut.
0: Ja,
1: ne?
0: Genau.
1: In Buza. Ne? Und das ist halt, was ich vorhin meinte, es ist halt nicht dazu gedacht, dass man einen authentischen eine Momentaufnahme bekommt, davon, wie es zum Beispiel im 13. Jahrhundert war, wie das in Guédelon gehandhabt wird, sondern es hat so ein bisschen auch, erhebt auch hervor, die Unterschiede zwischen den Bauformen.
0: Ja, genau,
1: Formen, ne?
0: Genau.
1: Genau.
0: Ja, also das ist wirklich eine schöne Sache und es ist ja auch immer noch Leben drin und Also sollte ich mal

0: irgendwann nach Südengland komme, dann werde ich das, glaube ich, mit einbauen. Das würde ich mir schon sehr gerne mal angucken. Man kann da auch sehr viel machen, wie gesagt. Also wenn ihr sehr kurz entschlossen seid, könnt ihr zum Beispiel noch prähistorische Mütze stricken, Workshop machen. Oder da gibt es irgendwelche, so eine Art Wiederbeleben von so selbstverständlichen Fertigkeiten, wie zum Beispiel, was natürlich auch Bauern immer gemacht haben, bis vor sehr kurzer Zeit, wenn sie Tiere hatten, das komplette Tier nutzen oder ja, so, ne? Ja. Also zuerst mal natürlich alles essen, was essbar ist und aus den Knochen, aus der Haut, aus sonst was irgendwie Dinge fertigen, die irgendwie nützlich sind. Also die Dinge kann man da lernen und man kann aber auch zum Beispiel so Römer-Reenactment machen, sehe ich gerade. Man kann sich, wie gesagt, eine Bronze Axt gießen und irgendwann im Herbst kommt dann auch wieder hier so Tag und Nacht gleiche Feier. Wie heißt es? Sonnenwend? Nee.
1: Nee, Tag und Nacht gleiche.
0: Ja, ne?
1: Also
0: genau, Sonnenwende ist das, was.
1: Sonnenwende ist dann dazwischen, also.
0: War schon im Juni, ne?
1: Genau, Juni und Dezember, ne?
0: Ach, übrigens, hier, die Sonnenfinsternis ist vorbei. Können wir verkünden, habt ihr jetzt verpasst? Ich hoffe, ihr habt nicht reingeguckt direkt, das darf man nicht. Ja.
1: Da gab es ja mal irgendeinen Wissenschaftler der vergangenen Jahrhunderte, der das gemacht hat.
0: Ja, Isaac Newton, genau, glaube ich, hat ein paar Minuten in die Sonne geguckt, um rauszufinden, was das so für einen Effekt hat. Und seit der es gemacht hat, müssen wir das alle nicht mehr machen. Danke, Isaac Newton, muss ich sagen, an dieser Stelle. Dann lassen wir das bleiben, so ein Quatsch. Ja, und wir lassen jetzt auch bald unsere Sendung bleiben. Es ist schon gleich 7:50 wieder. Zeit rast.
1: Ja.
0: Oder haben wir noch irgendwas Wichtiges vergessen?
1: Stimmt, dauernd.
0: Ja, stimmt eigentlich wahrscheinlich, ne? Aber ich bin relativ zuversichtlich, dass wir jetzt nicht so ähnlich wie bei der Schamanin in so eine fünfteilige Reihe über die Buddha-Ancient-Farm reingestartet sind.
1: Also nächstes Mal werden wir mit großer Wahrscheinlichkeit ein neues Thema parat haben.
0: Denke ich auch.
1: Und wir würden schon ganz gerne, glaube ich, bei diesem ein Thema pro Sendung oder eine Sendung pro Thema Modus bleiben.
0: Das war eine Sondersache. Genau, dann würde ich sagen, habt weiterhin einen schönen Sommer und wir hören uns dann in 4 Wochen wieder.
1: Ja, so soll es sein.
0: Genau, bis dahin, macht's gut.

0: 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Mein Name ist Martha.
1: Mein Name ist Kuba.
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0: Und dazu gibt es wie immer Musik unter freien Lizenzen am Copyright vorbei. Hier Creative Commons Attribution, nicht kommerzielle Verwendung und Weitergabe unter gleichen Lizenzbedingungen gefunden von meinem Roboter auf Bandcamp. Wir hören The Homestuck Fan Musicians, Album Land of Fans and Music 5. Davon hören wir A Grief Nightcore Mix. Homestuck, ist dir das ein Begriff? Mm-mm. MS Paint Adventures, ein Webcomic? Mm-mm. So aus den Nullerjahren, glaube ich, Zehnerjahren. Anscheinend recht beliebt, weil es gibt mehrere Alben von Fanmusik. Mm. Es gab eine Fan-Plattform, wo Fans ihre Version des Comics hochladen konnten, weil der irgendwie auch interaktiv war. Also Flash-Animationen und so. Fast wie Interactive Fiction mit Comics und anscheinend auch Musik, weil vieles auf diesem Album, das übrigens 80 Songs hat, hört sich an wie Soundtracks. Also Push the Button Now und so.
1: Mm.
0: Ja.
1: Wie heißt das? Sag doch mal.
0: Homestuck. Aber auch MS Paint Adventures. Also das eine ist, glaube ich, die Website und das andere ist der Titel des Webcomics. Ah, ja. Und das sieht
1: ist
0: dann
1: der mit
0: aus,
1: MS Paint gestaltet?
0: Sieht auf jeden Fall so aus, genau. Flache Farben, große Pixel und so weiter. Yeah. Mir ist Science Fiction im Alltag begegnet in einem meiner Podcasts, die ich höre, den ich auch hier schon häufiger erwähnt habe, weil er bald endet. Du erinnerst dich vielleicht. Gayest Episode Ever heißt der. Nein?
1: Ob ich mich erinnere, dass der endet?
0: Nee, dass ich ihn erwähnt habe.
1: Ja.
0: Der endet, genau. Oh. Das war, weil sie festgestellt haben, jetzt wo Heated Rivalry existiert, müssen sie nicht mehr...
1: Stimmt, das hast du, doch, dann wusste ich das schon. Ich glaube, das hast du erzählt.
0: Gaye und queere Momente in Sitcoms suchen, weil die sind jetzt im Mainstream angekommen. Ne?
1: Ja.
0: Und ich dachte immer, unser Moment wird so dieses KI-Zeug, so, weil jetzt brauchen wir ja nicht mehr nach futuristischem Alltag suchen.
1: Das ist überall. Das ist Science Fiction überall und weiß es jetzt auch.
0: Und weiß es jetzt
1: Ende.
0: Auch. So gut gesagt. Heated Rivalry übrigens, eine der seltsamsten Zeitreiseserien.
1: Absolut. Vielleicht müssen wir die als Thema aufnehmen. Aber noch nicht spoilern, weil die letzte Folge fehlt mir noch.
0: Ich glaube, wir müssen die, vielleicht können wir die schnell abfrühstücken als Thema. Also, basiert auf einem Buch. Mhm. Und in der Serie sehen wir relativ häufig so Tafeln, die uns sagen, ein Jahr später, zwei Jahre später, vier Jahre später. Und du versuchst im Kopf mitzuzählen und denkst dir so, uff, das muss ja jetzt schon 2040 sein oder sowas.
1: Genau, aber weil es geht ja auch um Eishockey und um diese Eishockey-Seasons.
0: Ja,
1: ne? Und Meisterschaften die sehen und sich so, eben nicht ganz so oft, die beiden Protagonisten. Und am Anfang fand ich das ein ganz seltsames Stilmittel. Und kam auch, wie du sagst, gar nicht mit. So wie viel später? Warum sind die immer noch so jung, wenn so viel Zeit vergangen ist? Aber ich muss sagen, inzwischen, so nach also viele Folgen hat das ja auch gar nicht, ne? Ja. Aber in der letzten, die wir geguckt haben, hat das mich so richtig getroffen. So. Und meine Tränen sind geflossen. Weil das schon, finde ich, dazu beiträgt, so dieses Gefühl zu vermitteln von so lange mussten die ausharren und alles
0: getrennt
1: in sich,
0: voneinander,
1: getrennt voneinander alles in sich behalten, mit niemandem teilen.
0: In ihren jeweiligen Closets.
1: Genau, so dass es mich richtig so
0: jetzt jetzt verstehe ich das. Ich meine, wie ich das verstanden habe, war... Naja, es ist ein Buch und wenn in einem Buch steht vier Jahre später, dann fühlt sich das anders an, als wenn die sich immer noch relativ ähnlich sehen und nur vielleicht die Telefone ein bisschen anders. So, nicht mehr zum Aufflippen.
1: Stimmt. Ein Mikrozeitreisefilm.
0: Ein Mikrozeitreisefilm, genau. Aber bei Gayest Episode Ever haben sie eine Ausnahme gemacht. Normalerweise besprechen sie Sitcoms, die auch eigentlich immer 20-Minuten-Folgen haben sollten und diesmal sozusagen kurz vor Schluss noch eine Ausnahme gemacht für Star Trek The Next Generation, Keine Sitcom. Vielleicht eine Workplace-Comedy, Dramedy und so, ne? Und 40-Minuten-Folgen. Und sie haben eine Folge herausgezogen, aber geben dann schon immer auch einen Überblick, was hätte es dann noch so gegeben, ne? Willst du raten, welche Folge sie ausgewählt haben? Oder willst du kurz durchsprechen, welche es sein könnten? Ich helfe dir, ist ein bisschen spontan.
1: Ich versuche nachzudenken. Geht es um Männer?
0: Ja.
1: Geht es um...
0: Ja, ich muss ja kurz selber mich fragen, ob es um Männer geht. Ja,
1: ja. Verstehe. Ist
0: ob
1: einer...
0: es um das Maß eines Mannes geht.
1: Oh.
0: Measure of a Man.
1: Oh, interessant. Aber um Data geht es nicht, würde ich annehmen. Oh, doch.
0: Ja, das macht es umso spannender.
1: Oh, wow.
0: Warte, ich sag dir kurz die anderen, weil sonst bist du gleich auf dem richtigsten Weg. Es gab einen Moment, der interessant war mit Dr. Crusher, die sich verliebt hatte in einen Trill, der dann wiedergeboren wurde, oder der Symbiont, dieser Parasit, ist transitioned in einen weiblichen Körper und dann war das für Dr. Crusher nicht mehr interessant.
1: Ja,
0: dann hatten wir die Folge mit dem androgynen Planeten, der auch noch sehr beige war, wo Riker
1: auch,
0: sehr komplexe Gefühle hatte.
1: Das war wild.
0: Und auch irgendwie nicht, ja.
1: Durcheinander.
0: Data ist schon die richtige Spur.
1: Ja.
0: Es ist die Folge, wo es um Lal geht, Datas Tochter, beziehungsweise erstmal Datas Kind. Mhm. Und sie, das Kind, darf sich dann auch ihr Geschlecht und ihr Aussehen auswählen.
1: Ja.
0: Die Folge hat mich gut daran erinnert, wie binär auch diese Auswahl ist. Und nein, das muss ganz genau entschieden werden im Holodeck. Du darfst hier
1: und
0: kurz...
1: Und zwar sofort bei der Geburt.
0: Quasi, ja. Assigned at birth. Und immerhin paar unterschiedliche Styles ausprobieren, Spezies und so.
1: Stimmt.
0: Also eigentlich geht auf zwei Ebenen. So auf der Produktionsebene ist, Next Generation Anfang der 90er, Ende der 80er hätte wahrscheinlich niemals eine wirklich schwule Folge machen dürfen, wo es um schwule Vaterschaft geht und Vaterschaft im Fall von Data, weil Data... Naja, er bezeichnet sich ja selber als, er ist quasi auch zum Mann geworden, ne? Eigentlich nochmal eine komische queere Lesweise vielleicht. Und so können die über den Science-Fiction-Trick queere Themen reinsneaken, ne? So an der Zensur oder Selbstzensur fast vorbei, ne? Und das andere Ding, die Interuniversum-Lesart ist, dass es da um Adoption geht, ne? Oder um eben komplexere Familienformen. Vor allem die Gespräche mit Captain Picard, wo es um Rechte geht und so. Ja. Ne? Und
1: total, stimmt. Ich hatte das, glaube ich, sogar aufgeführt vor kurzem in unserer Familien-Vokabular-Folge in der Science Fiction.
0: Kann gut sein,
1: wo wir auch überlegt hatten, wie ist das denn bei AndroidInnen?
0: Ja,
1: mit Elternschaft, wie bezeichnet man einander dann eigentlich?
0: Ja. Und die Folge war so schön und die Ausschnitte auch da waren so schön, dass ich mir ein paar Tränen verdrücken musste. Sehr, sehr gut. Also,
1: Lal war ziemlich bewegend, oder?
0: Lal war sehr bewegend. Es ist dann natürlich auch, wie queere Stories oft waren und noch sind, halt düster.
1: Düster, ja.
0: Also Trigger Warning gleichzeitig, Content Warning. Aber auch die Low-Level-Gespräche von Data und Picard über seine Rechte und wie das jetzt so ist, sind auch sehr berührend. Und die im Podcast sind dann auch sehr berührt, was auch schön ist.
1: Ja.
0: Und ich war auch berührt.
1: Ja.
0: Alle berührt.
1: Und was war die letzte Folge?
0: Das war noch nicht die letzte Folge. Okay. Die haben so quasi ihre letzte Staffel.
1: Ja.
0: Und gehen jetzt, haken noch alles ab, was sie machen wollten.
1: Okay.
0: Und das war jetzt die Science-Fiction- Ausnahme, weil sie eher eben Sitcoms besprechen,
1: Verstehe.
0: Die meistens nicht
1: Science-Fiction sind. Muss ich reinhören.
0: Ja, Frasier haben sie gerade nochmal gemacht. Also
1: die suchen eine Folge pro Serie sozusagen.
0: Es gab mehrere Simpsons-Folgen, ja. Aber für Next Generation war jetzt nur noch einmal Platz und auch nur ausnahmsweise. Also die ganze Serie ist sehr hörenswert, auch über den ganzen Verlauf von bestimmt über 10 Jahren, wie es so auch bei diesen Podcasts, Medienpodcasts auch immer intersektionaler geworden ist. Also so das Gayest am Anfang hat sich dann auch ein bisschen ausgebreitet in alle Richtungen.
1: Ja, ja.
0: Ja, sehr schön. Wir hören dann erstmal Musik und sind dann zurück mit einem Comic-Thema, ne? Mhm. Was vielleicht das hier? Big Blood, eine meiner Lieblingsbands.

0: Und zurück bei Fantastische Wissenschaftlichkeit mit For Real von Big Blood vom Album Electric Warrior, erschienen 2025 auf Psychic Records. Die Platte zeichnet sich dadurch aus, dass sie nur mit Stimme und selbst gebastelten elektronischen Instrumenten aufgenommen wurde, deshalb dieser Minimalismus. Mhm. Hier auf Bandcamp Creative Commons Attribution, nicht kommerziell und no derivatives, also nicht remixen bitte. Und ich habe hier was Interessantes in den Liner Notes gefunden, geschrieben hier von Justin Patrick Moore, der ein Buch geschrieben hat, das sich nennt The Radio Phonics Laboratory, The Communications Speech Synthesis and the Birth of Electronic Music.
1: Wow.
0: Klingt eigentlich wie genau unser Ding.
1: Aber ein ganzes Buch lesen, uff.
0: Ja, ganz genau. Hier vielleicht ein halber Absatz. Mhm. Big Bloods is uncategorizable music and refreshing. Even so, I can't help but thinking of the silicon life forms forged in the studio of Bibi and Lewis Barron when they created the soundtrack to Forbidden Planet.
1: Oh.
0: Na, Forbidden Planet 1951. Mhm. Robbie the Robot. Das ist ein guter Vergleich, glaube ich. Ne? Mhm. Das klingt schon wirklich wie so 60er erste Synthesizer. Super schön. Wir reisen in die Zukunft. Ins Jahr 2333 zu Runaway to the Stars.
1: Hast du das selber ausgerechnet oder steht das irgendwo?
0: Das habe ich gefunden.
1: Weil ich dachte, ich habe einen kleinen Hinweis gefunden in der Geschichte auf die Zeit, in der es möglicherweise spielt, weil sie ein USB-G-Kabel benutzen. Ich habe kurz überlegt, ob ich mir daraus wohl ausrechnen kann. Und wann dieses Kabel existiert.
0: Wie lange durchschnittlich USB-Buchstaben dauern.
1: Wobei die da auch sehr viele refurbished Sachen haben. Deswegen
0: richtig,
1: ist das wieder
0: richtig.
1: Ein bisschen unklar.
0: Ja, schwierig zu sagen.
1: 2333, hast du gesagt.
0: Steht irgendwo. Weil, apropos Liner Notes, es gibt sehr viel Sekundärliteratur dazu auch. Runaway to the Stars. Ich muss so hart der Versuchung widerstehen, nicht Runaway zu sagen, wie bei Monty Python.
1: Ich habe es heute schon 3-4 Mal gesagt in der Vorbereitung.
0: Ja, ich musste auch immer dran denken. Also ich glaube, hin und wieder wird auf Social Media gefragt, was sind eure am häufigsten verwendeten Zitate? Mhm. Und Runaway ist schon wahnsinnig praktisch.
1: Wahnsinnig weit vorne, ähnlich gebräuchlich bei uns vielleicht wie zu Fuß, wenn es sein muss.
0: Zu Fuß, wenn es sein muss, ja. Ja.
1: Habt ihr sicherlich hier auch schon von uns gehört.
0: Es ist ein Comic. Es ist ein Webcomic. Es ist ein Webcomic. Vielleicht ist es mehr ein Comic in der Form eines Webcomics. Also es ist ein als Webcomic serialisiertes Graphic Novel.
1: Ja, stimmt. Weil es ist nicht so, dass jede Seite, die einmal die Woche oder so erscheint, in sich zusammengeschlossenes Ding
0: ist. Strippchen ist, sondern es ist wirklich eine Seite. Ne? Und es ist... Ja. Ich habe versucht, das vor 2 oder 1 Jahr schon mal zu lesen und ich fand es sehr mühselig, einerseits mich durchzuklicken, andererseits dann, wenn ich fertig bin mit dem Archiv, 2 bis 3 bis 4 Tage immer zu warten und dann eine Seite zu lesen.
1: Ja, spezielles Format.
0: Genau, und jetzt zu diesem Zeitpunkt sind die ersten 9 Kapitel fertig und das letzte fehlt noch. Es gab den Kickstarter. Das Buch wird erscheinen. Der Kickstarter war wahnsinnig erfolgreich. Ich glaube, 80 Mal mehr Geld eingenommen als benötigt. Und ich hab den Comic jetzt schon einmal besprochen in meinem anderen Podcast. Mhm. Vielleicht möchtest du anfangen, weil...
1: Sehr gerne, ja.
0: Ich fall dir auch schon immer ins Wort.
1: Eure Folge gehört. Und ich fasse vielleicht trotzdem für unsere HörerInnen jetzt ganz kurz zusammen, wie die Geschichte ist am Anfang, oder? In dem Comic geht es um Talita. Eine Zentaurin, also sie ähnelt, sag ich mal, einem 6-beinigen Pferd ein bisschen. Sie ist als Waisenkind unter Menschen aufgewachsen oder dann als Pflegekind sozusagen. Ja. Sie arbeitet auf einem Schrottplaneten und managt das Auseinandernehmen von so Schiffs. Wracks. Ihre besten FreundInnen sind die Menschen Idrissa und Gilly.
0: Relativ neue FreundInnen auch.
1: Ja.
0: Davor war es eine, ein großer Computer, eine KI, und die, der musste abreisen.
1: Der musste abreisen. Er war sehr groß, war ein schwieriger Umzug. von diesen beiden Menschenfreundinnen, die eine, also Idrissa, ihr Hauptthema, mit dem sie gerade so struggelt, ist, dass sie ein gespaltenes Verhältnis hat zu ihrer Familie. Mhm. Die Familie hat so arabisch-pakistanische Wurzeln, glaube ich, von der Erde. Und sie spricht zum Beispiel diese Sprachen nicht mehr so gut und scheut sich davor, da wieder hinzureisen so, oder mit denen zu viel zu reden. Ja. Das Thema, das Gilly beschäftigt, ist, sie hat so modifizierte Gene, nenne ich das mal, geerbt. Also sie sieht ein bisschen aus wie eine Katze. Das hat sie aber jetzt nicht selber sich ausgesucht, sondern glaube ich von einem Elternteil
0: so übernommen. So ein ähnliches Thema vor ein paar Folgen, als wir Hort besprochen haben, den Comic, wo es fancy wurde, dass Leute ihren Wunschbabys Tiermodifikationen mitgeben konnten. Ja. Und dann eben die Idee von Catgirls und so. Ne?
1: Genau. Außerdem ist Gilly gehörlos und spricht amerikanische Gebärdensprache. Und deswegen begegnen ihr relativ viele Barrieren in ihrem Alltag. Und eines Tages tritt dann Bib ins Leben dieser Freunde. Und ihr habt es in eurer Folge als Computerwesen bezeichnet. Das finde ich sehr passend. Als kleine Computerwesen Bib. Auch nicht so klein, weil Bib verteilt, also Bib war sozusagen der Schiffscomputer von einem dieser abgestürzten Schiffe. Geht dann alles so ein bisschen kaputt und Bib verteilt sich dann auf ganz viele Telefone und so nimmt, glaube ich, auch relativ viel Platz. Und taucht dann so hier und dort mal auf. Und Bib hat das Ziel, von diesem schrottigen Planeten wieder wegzukommen, und unsere Freunde helfen ihm dabei, würde ich sagen. Das ist die Story dann.
0: Das ist die Story, genau. Aber vielleicht will ja nicht nur Bib weg.
1: Genau,
0: vielleicht. Sondern irgendwie wollen alle weg. Talita und Gilly bekommen ein Angebot für eine Wohnung auf einer Jupiter-Basis. Und Talita findet es irgendwie auch nicht so gut auf diesem Schrottplaneten. Ne? Ihr Team nervt sie. Es ist so ein komisches Studi-Team.
1: Ja.
0: Und die ärgern sie einerseits so, wie Studis halt so sind, aber andererseits auch wie, also sie wird misgendert und als Alien schlecht behandelt und
1: und eben, dass sie so groß ist. Ist es da auch nicht unbedingt für sie? Ja, voll. Und auch Sprache und Kommunikation sind eigentlich für alle dort auch ein großes
0: Dauerthema.
1: Dauerbrenner. Ich würde vielleicht gleich sagen, die Sprach- und Schriftsysteme sind auch eins der Themen, die extremst detailliert ausgestaltet wurden. Und was sehr ungewöhnlich innerhalb der Science Fiction ist und sehr begrüßenswert, also wird sehr von mir begrüßt, ist, dass jeder Planet, der hier erwähnt wird, nicht nur über eine Sprache verfügt, sondern geradezu über Tausende, fast so viele wie auf der Erde gesprochen wird. Und es gibt Lautsprachen und Gebärdensprachen, teils sogar
0: Berührungssprachen,
1: also sowas wie taktile Gebärden, dass du, falls du ein Lebewesen bist, das unter der Erde Zeit verbringt, du dann Gebärden machst, bei denen man einander auf bestimmte Weise berührt und
0: wie
1: darüber
0: ein Secret Handshake.
1: Ja, oder vielleicht auch, also ich würde mir schon vorstellen, dass sowas auch bei uns existiert, wenn man weder sehen noch
0: auf die Hand schreiben.
1: Genau,
0: so, ne?
1: Und einige dieser Sprachen werden ganz detailliert vorgestellt, weil das Buch auch so aufgebaut ist, dass wir zum einen die Geschichte wie ein so wie man es von einem Comic kennt, lesen kann. Und dann hin und wieder wird das so ein bisschen durchbrochen von großen Panels, auf denen sozusagen der fantastisch-wissenschaftliche Hintergrund von einigen Aspekten uns erklärt wird, wie so in so einer Enzyklopädie.
0: Querschnitt von Talita, wo ihre Lunge sitzt und wie so Rennen für sie gut oder schlecht ist.
1: Genau, sie hat ein ganz besonderes Atemsystem und wir haben auch einen Querschnitt von ihrem
0: Rüssel.
1: Was wir uns immer zu gewünscht haben, eine Rüsselsprache. Es ist nämlich ganz fantastisch, weil die Organe, also ne, die Sprechorgane, die sie zum Sprechen benutzt, befinden sich größtenteils in der Rüssel, was eher unserer Nase entspricht, wenn man das so vergleichen würde. Und da gibt es viele Ähnlichkeiten zu der Art, wie wir sprechen. Da kommt auch ein Luftstrom. Wir benutzen ja unsere Nase auch mit, durchaus beim Sprechen.
0: Stimmt, wenn nicht, dann hören wir uns verschnupft an.
1: Oder so können wir unsere nasalen Laute bilden. Wir haben da so eine kleine Klappe, die wir auf und zu machen können. Genau, und was wir auch beim
0: Ich habe meine Klappe gerade ausprobiert.
1: benutzen kann. Und, aber natürlich gibt es auch kleine Unterschiede. Und da stand zum Beispiel in diesem Weltall-Wikipedia-Eintrag, nenne ich das mal, dass Konsonanten dann ein bisschen sich anders anhören, für die wir als Menschen unsere Zähne mit benutzen würden, ne, wie F oder so. Die hören sich dann natürlich entsprechend anders an, wenn man einen Rüssel ohne Zähne benutzt, um diesen Laut zu bilden. Und es gibt einfach so eine Vielzahl an wundervollen Details, wie das.
0: Ich hatte apropos Rüssel auch so einen Aha-Moment, als genau beschrieben wurde, dass ihre Sprache aus dem Rüssel rauskommt und nicht aus ihrem Mund, weil sie hat auch einen Mund, so ähnlich wie ein Elefant auch einen Mund und einen Rüssel hat. Ja. Und dann habe ich festgestellt, oh ja, stimmt, die Sprechblasen kommen da alle auch raus. Hätte mir auch längst auffallen können. Ne? Und dann, aber auch toll. So die Vorstellung so, oh, aber der Mund, der sitzt dann da einfach so.
1: Ja, und ihr hattet auch in Du und Stella in eurer Folge so eure kleinen Lieblingsdetails erzählt und ich teile einen davon mit Stella, nämlich es gab dann so einen kleinen Gag an der Seite, in dem Gilly zu Talita sagt, hey, weißt du was, wir können beide reden, während wir kauen.
0: Ja.
1: Weil Gilly ihre Hände vor allem und Gesicht und so zum Sprechen benutzt und Talita ihren Rüssel in den Mund frei hat. Und ich fand zum Beispiel ein ganz cooles Detail, dass das stand, die Zentauren haben überraschend hohe Stimmen.
0: Mhm.
1: Fand ich irgendwie nett, weil ich glaube, vielleicht tendiert man sonst dazu, das so damit einhergehen zu lassen, wie groß Aliens sind oder wie klein, ne? Oder Wesen an sich. Und das muss ja gar nicht so sein, weil ein großes Wesen könnte ja auch einen kleineren Sprechtrakt oder die Stimmbänder müssen ja nicht, wenn es welche gibt, unbedingt groß oder klein sein. So. Also sehr, wie sagt man, einfach. Macht Spaß. So
0: macht Spaß,
1: so an Details.
0: Elefanten machen ja auch so teilweise hohe.
1: Kommen wir vielleicht später bei meinem anderen Thema.
0: Ah, ja,
1: noch ein bisschen
0: wenn ich fand das auch gut, weil, was du gesagt hast, weil Science Fiction im Fernsehen tendiert, glaube ich, oft auch Aliens einfach eine tiefere Stimme zu geben, weil das, weiß nicht, sich bedrohlicher nicht oder fremder, was ist das für ein komisches Konzept, dass sich tiefe Stimmen fremder anhören, so, ne? Was steckt da dahinter?
1: Ja, das müssten wir mal genauer durchzielen. Statistik erstellen. Darf ich da gleich tief einsteigen
0: in diese
1: Sprachen?
0: Sonst weiß ich gar nicht, wo ich sonst einsteigen würde. Es ist sehr saftiges Material. Ne?
1: Total. Du hast ja auch schon die Sprechblasen erwähnt.
0: Ja.
1: Und die waren dann auch, die sahen auch unterschiedlich aus, je nachdem, auf welche Weise gesprochen wurde. Kennt man eigentlich auch schon aus ganz normalen Disney-Comic oder so, dass Gedanken sehen anders aus, ja, als was man laut sagt.
0: Stimmt, ja.
1: Aber hier haben wir zum Beispiel so andere Form der Sprechblase, wenn gebärdet wird. Mhm. Das war dann so ein eckig. Und anders für Lautsprache und Lautsprecher oder so, ja, wenn Funk. Bip spricht, das sah nochmal anders, Funk, genau, sah nochmal anders aus. Und auch die Schriften sehen toll aus. Das sieht man gleich auf der ersten Seite, glaube ich, des Comics, weil ich natürlich sofort schon, uiuiui, das sieht aber cool aus. Auf dieser Station, also da mit diesem Schrottplatz, wo die arbeiten. Ich glaube, das hat alles früher diesen vogelartigen Leuten gehört, mhm, ne, glaube ich, den Avianen. Und erstmal zu deren Schrift. Da dachte ich erst so, oh, spannend, das sieht irgendwie aus wie ans Arabische angelehnt, mhm, weil wir so große Zeichen haben und dann wie so kleine Ergänzungen, so Diakritika, mhm, kleine Striche, mhm, und so über oder zwischen den Buchstaben, die zum Teil auch wirklich wie, genau wie im Arabischen aussehen, wie so ein kleines W und so, mhm, um drüber. Aber hier ist das sozusagen umgedreht. Im Arabischen drücken viele von diesen Strichlein aus, was für ein kurzer Vokal zwischen, mhm, den Lauten ist, und die großen Zeichen sind zum größeren Teil die Konsonanten. Nee, nicht 100%, aber so grob, glaube ich. Und hier in dieser Vogelsprache ist es umgekehrt, die haben die Vokale spielen sozusagen die Hauptrolle, die großen Zeichen. Und die Konsonanten werden so als kleine Strichlein dazwischen geschrieben, und auch diese Sprache, die die Vögel sprechen, wird sehr detailliert uns erläutert und ist auch nicht so ganz aus der Luft gegriffen. Da stand nämlich, dass die Vokale, jeder Vokal in 4 oder 5 verschiedenen Tonvarianten vorkommt. Und das ist auch sehr üblich in irdischen Sprachen, ne? Es gibt auch Sprachen, in denen man jeden Laut mit gleichbleibender Tonhöhe, mhm, oder steigend, fallend, steigend produzieren kann. Und das macht dann einen Bedeutungsunterschied. Ja. Ne? Wir machen das im Deutschen natürlich auch, um was zu betonen oder so, aber es ändert nicht, ne, wenn ich jetzt ein Wort mit einer anderen Tonhöhe sage, ja, wird das nicht zu einem völlig anderen.
0: Genau.
1: Also nicht mit einer höheren Stimme, ah ja, sondern der Verlauf. Genau, bei uns drückt das sowas nicht auf der Wortebene aus, sondern
0: ja, im Satz.
1: Im Satz, genau. Und zusätzlich haben diese Vögel aber irgendwie, glaube ich, mehrere Paare von Stimmbändern und können dann
0: mehrstimmig
1: irgendwie singen. Ja. Und deswegen, wenn die Menschen das sprechen wollen, ich glaube, Idrissa, heißt sie so?
0: Ja, sie ist.
1: Sie ist Linguistin, ne? Und hat dann so ein Gerätchen, mit dem sie das.
0: Und ihr Struggle ist auch, dass sie diese Sprache fast besser beherrscht als ihre die Sprachen ihrer Familie, ne? Was ja dann auch ein komisches Gefühl
1: ist. Total. Verleiht, ja. Und die Wörter, die die Vögel dann sprechen, sind natürlich wundervoll. Die sind dann sowas wie Tiliri.
0: Ja. Ihre Namen sind ja auch so, ne? Und die sind für
1: Tweet.
0: Uns transkribiert und sind alle Tweet und.
1: Ja, das ist wundervoll.
0: Und das sind aber auch die VorbesitzerInnen dieser Schrottstation, als die noch eine Mine war. Mhm. Und da sind noch 2 von denen zur Verwaltung ungefähr geblieben. Ne?
1: Ja.
0: Und ich finde das so gut, wie die 2 Chefinnen sind von dieser Station, weil die, es gibt dann so die eine fiese Chefin und die andere, wo ist mir ein bisschen egal,
1: ja,
0: mach was du willst.
1: Solange, sieht alles ziemlich illegal aus, was ihr macht, ja, naja.
0: Aber solange es halt nicht, dann, solange ich nicht die Suppe auslöffeln muss, ist alles okay. Und einer meiner Lieblingsmomente ist, wie die sich fortbewegen, weil die Station ist sehr groß. Und dann fährt einer dieser Vögel auf einem Fahrrad beziehungsweise einem Dreirad. Und die tragen auch noch Kleidung, die aussieht wie bei uns aus dem 16. oder 14. Jahrhundert.
1: Also sehr barock.
0: Sehr barock, ja. Und ja, so ein Vogel, so ungefähr die Dimension eines Auerhahns, aber auch dann mit 6 Augen, in barocker Kleidung auf einem Dreirad zu sehen ist.
1: Ja, ja, einfach wundervoll. Was auch noch innerhalb von den Sprachen vorkommt, sind die von uns gewünschten besonderen Familiensysteme und Begriffe.
0: Ja.
1: Gerade erst gewünscht, schon sind sie da. Die ZentaurInnen, die haben ein, also auf, zumindest in ihrer Heimat, Talita ist ja jetzt ein bisschen Außenseiterin, die bilden Clans, nennen sie das, glaube ich, die eine Matriarchin an ihrer Spitze, sage ich mal, haben, die auch so eine Art irgendwie Mutterrolle, habe ich so verstanden, auch hat. Und die hat eine, also Talita vergleicht das mit so staatenbildenden Insekten, die hat dann so eine Riege oder ein Gefolge, eine Entourage von männlichen Zentauren und dann noch ganz, ganz viele ArbeiterInnen verschiedenen Geschlechts.
0: Also sind auch mehr 20 oder sowas, ne?
1: Ja, stimmt, und jetzt nicht 2000, also Tausende.
0: Weil du spitze gesagt hast, wir sehen das dann auch als Schaubild, als eine Pyramide in einer dieser Infoseiten.
1: Ja, und dann diese teils unterirdisch lebenden Frettchen, die es noch gibt, die sprechen bei ihren Familien von einer Koterie. Kannte ich nicht das Wort, aber habe ich jetzt einfach mal nachgeschlagen. Sowas wie Zirkel, Clique, so in die Richtung. Und die besteht aus mehreren Leuten, die alle untereinander verheiratet sind und zusammenleben. So habe ich das verstanden.
0: Und diese wieselartigen Wesen haben auch die KIs erfunden. Auch angenehm, dass nicht alles von den Menschen kommt.
1: Ja.
0: Und dass die KI das Piktogramm, was sie sich erschafft, dann halt mehr wie ein Wiesel aussieht, als wie ein Smiley-Mac-Computer oder sowas.
1: Sieht aus wie ein kleines Icon von einem Wieselchen. Sehr sympathisch auch.
0: Ja, wir haben auch bei den Menschen dann kompliziertere Formen. Also auch einer meiner Lieblingsgangs hier ist die Menschen, die so affenartige Schwänze bekommen haben und um besser in der Mikrogravitation sich fortbewegen zu können, ne? Und dann gibt es einen Clan, eine Gruppe, ein Polycule von Omas, die in einer Station über dem Planeten leben und da so die Ein- und Ausreise regeln, ne?
1: Ja.
0: Und einer von ihren Kindern ist dann auf der Oberfläche und skypt dann regelmäßig mit denen. Ach, die Avians haben auch mindestens zwei Geschlechter, die aber nicht auf unsere, wie bei den Zentauren, gemappt werden können, sondern die heißen dann Brides und Duns. Ja, ein großes, tolles Durcheinander.
1: Total. Und dann geht es auch wirklich in tiefe Details dieser Sprachen. Ne? Also man merkt, dass einfach die Person, die das verfasst hat, sehr großen Spaß hatte, das auszugestalten. Es geht dann auch darum, muss man in dieser Sprache zum Beispiel das Gender von mir als sprechender Person und das vom Adressaten irgendwie mit ausdrücken, was auch bei natürlich in irdischen Sprachen unterschiedlich sein kann.
0: Genau. Und das ist dann auch noch Teil der Story, weil einer auch der interessanten Momente fand ich, dass Talita sich selber identifiziert mehr als eine menschliche Frau, als eine Zentaurin.
1: Ja.
0: Ne, weil sie so aufgewachsen ist und natürlich, also in ihrem Fall eher nicht klarkommt mit so einem Clan-Konstrukt. Yes. Und ich, meine große Frage an dich ist eigentlich, also weil wir haben hier sehr viel Worldbuilding, ne? Und wir sehen auch, wie übrigens Autorin Jay Eaton das Worldbuilding fast mehr Spaß zu machen scheint, als den Plot zu erzählen.
1: Ja,
0: ne?
1: Ja.
0: Und das ist erstmal nichts Schlechtes, glaube ich.
1: Ja.
0: Wie viel Spaß hattest du an Story und wie viel an so den ganzen Details rauslesen?
1: Ja, gute Frage. Also, ich muss sagen, ihr habt das auch, also Stella und du, auch schon ziemlich beeindruckend diskutiert, fand ich.
0: Oh, danke.
1: Und würde auch allen unserer HörerInnen empfehlen, da mal reinzuhören.
0: Ich verlinke es in den Shownotes.
1: Genau, und habe dann versucht, so ein bisschen weiter, also erstmal zu verstehen, was ihr gesagt habt und noch ein bisschen weiter drüber nachzudenken. Genau, weil ich glaube, ihr hattet so diese zentrale, also ihr seid dann so gestoßen auf diese zentrale Frage, warum wird das hier überhaupt, das, was erzählt werden soll, warum wird das überhaupt als in Form einer Science-Fiction-Geschichte erzählt, ne? Und ich glaube, das spielt jetzt auch so ein bisschen in meine Antwort auf deine Frage mit rein, weil ich hatte auf jeden Fall an beidem Spaß und ich würde sagen, in der Story, die erzählt wird, da fand ich, konnte ich mich besonders gut reinversetzen, vielleicht in diese Nebenquest von Idrissa und Gili mit ihren Sprachstruggles. Und generell ist Zugehörigkeit und so natürlich auch ein, bei alle Beteiligten hier ein Thema, ne? Weil es gibt, wir haben schon erwähnt, für Idrissa diese schwierige Situation, sie spricht die Familiensprachen nicht mehr so gut, sie ist jetzt eingeladen zu irgendeinem Familienfest und überlegt, soll ich da hin oder nicht, sie hat eigentlich da eher immer so eine Vermeidungsstrategie und was ganz ähnliches haben wir mit Talita, der es sehr schwer fällt, Gebärdensprache aktiv zu benutzen mit ihrer guten Freundin Gilly. Sie versteht das eigentlich alles, ne? Also die haben eigentlich nie Verständigungsprobleme, aber ihr fällt es extrem schwer, also ihr bricht der Schweiß aus auf jeder einzelnen Seite, der das vorkommt. Weil sie sich, für sie trifft das zusammen damit, sich unwohl in ihrem Körper zu fühlen. Sie hat andere Finger Ufe. Als die anderen, genau. Und es spitzt sich dann so ein bisschen zu, ne, als Gilly klar wird, worum es geht, kann sie das dann aufklären, sozusagen. Und Gilly meint, ja, was denkst du denn, wie es mir geht? Ne? Ich muss euch alle bitten, ständig mir entgegenzukommen und so zu sprechen, dass ich das auch verstehen kann. Meine App funktioniert nicht immer zum Übersetzen. Also komm, hey, probier doch mal, wir üben das jetzt zusammen. Und also es ist ein bisschen herzergreifend.
0: Ja, und auch so diese Konfrontation und der Stress. Und ach.
1: Total, genau. Und ich finde, das ist was, also gerade auch Idrissas Geschichte, finde ich, kann ich auch gut daran anknüpfen, ne? Wie so als die zweite Generation, nennt man das so, von Leuten mit Migrationshintergrund. Das ist, glaube ich, sehr typisch, ne? Dass ich mich auch, also ich kann diesen Stress absolut nachvollziehen. Man muss, also was heißt man muss, man wird eingeladen in sein Heimatland zu einem Fest, ne? Und dann sind da alle Leute, die diese Sprache perfekt sprechen und die auf eine Art von einem, wenn man daher kommt, man hat immer das Gefühl, die erwarten, dass man das auch kann. Ja. Und es fühlt sich stressig, peinlich, egal was die anderen sagen. Ne? Es fühlt sich nicht angenehm an, das nicht so gut zu können. Und ich glaube, das ist wirklich was sehr Spezielles für genau diese Situation. Und die einzigen Situationen, in denen ich mich wohlfühle, die Sprache zu sprechen, ist mit anderen Leuten, die genau in dieser selben Auswanderergeneration sich befinden.
0: Ja, ja, ja.
1: Ne? Also deren Eltern das noch perfekt sprechen, aber sie selber so semi. Also da habe ich mich sehr verbunden gefühlt und die Geschichte, ne, auf die Weise hat sie mich total
0: die Semi-Generation.
1: Ja. Und die Details habe ich so ein bisschen mir selegiert, glaube ich. Ich habe alle genauestens gelesen, die
0: selegiert?
1: Mich...
0: Selegiert?
1: Ja, ausgesucht.
0: Oh. Okay.
1: Entschuldigung. Vielleicht habe ich das Wort erfunden. Ausgewählt. Kennst du Selektion?
0: Ja, ja, ich dachte, selektiert heißt das dann.
1: Oh, gucken wir nach. Aber auch nicht so wichtig. Nee, nee. Und genau, ich habe mir so ein bisschen rausgepickt. Besseres Wort. Was ich davon mir genau lesen will.
0: So ein Vogelsprachwort.
1: Genau, genau. Ich habe mir rausgepickt, was mich sehr interessiert hat. Ich habe natürlich mir den Rüssel haargenau angeguckt. Aber ehrlich gesagt, diese technischen Details nicht. Da habe ich einfach die Seite übersprungen.
0: Sehr viel Grundrisse, Querschnitte von Raumschiffen.
1: Von Maschinen und elektrische Würmchen und so. Also cool, aber da steige ich einfach nicht durch.
0: Ja. Ich mochte das alles. Saug mit meinem Rüssel, alles aufgesaugt.
1: Natürlich. Und ich glaube, das führt dann auch irgendwie zu dieser Frage, ne, warum ist es jetzt als Science Fiction erzählt? Und ich glaube, hier habe ich das Gefühl, es steht wirklich der Spaß so am Erfinden dieser Details im Vordergrund.
0: Ja, stimmt.
1: Und du hattest bei euren Ohr-Friends, also in dem anderen Podcast, einen Vergleich gezogen, der mich dann ganz schön beschäftigt hat. Über den habe ich jetzt versucht, noch ein paar Tage gerade noch nachzudenken. Wow. Du hast nämlich gemeint, weil ihr hattet beide nämlich ein bisschen festgestellt, diese Runaway-Geschichte ist sehr voll.
0: Packed, sehr voll.
1: Ne? Mhm. Es hat wahnsinnig viele Themen, wahnsinnig viele Details. Stella meinte, das war ihr vor allem am Anfang viel zu viel. Man kommt schwer rein, so während du meintest, nee, mega, so viele Details, köstlich, fantastisch. Und ich glaube, dahinter steckte aber noch ein bisschen mehr, hatte ich das Gefühl, nämlich so die Frage, wozu sind einzelne, welche Rolle spielen denn so ein bisschen diese Aspekte dann für den Comic, für die Geschichte. Und ein Beispiel, das ihr erwähnt hattet, war noch diese spezielle biologische Eigenschaft von Talitas Spezies mit diesen Stoßhörnern oder sowas, was denen regelmäßig wächst, so zyklisch, ne? Die haben einen Zyklus. Und die dann wieder abgeworfen werden, was so ein bisschen auch mit Blut und Wunden und so Intimität zu tun hat. Und dann ist da jemand noch übergriffig und greift nach diesem Horn und so, ne? Und ich glaube, da seid ihr so auf diese Frage gestoßen, warum wird das jetzt so erzählt? Bringt uns das jetzt irgendwie auf eine Weise eine neue Erkenntnis, als dass man das jetzt mit was Menschlichem erzählen würde, ne? Mit, keine Ahnung, was Zyklischem, was Menschen.
0: Mit Blut.
1: Mit Blut. Oder so. Und das fand ich gar nicht so leicht zu beantworten. Und du hast dann so ein bisschen das gegenübergestellt mit Ursula Le Guins Left Hand of Darkness, ich glaube, du liest gerade ja auch diese ganzen Romane, wo

0: der dann gezielt verändert wird. Mhm. Wie wenn man sich ein Experiment überlegt, mhm, und da ist es ja immer wichtig, wir halten vieles konstant, wir verändern sozusagen eine kleine Variable, um zu gucken, zu erforschen, was hatten die für einen Einfluss, was hängt, mhm, da alles so dran, wie ist die Kausalität und so. Und ich finde, Left Hand of Darkness ist ein mega Beispiel dafür, weil diese Leute, um die es da geht, relativ menschenähnlich sind, mhm, soweit ich mich erinnere, mhm, mit zwei Beinen und so, mhm, Atmung vielleicht wie bei uns oder spielt zumindest keine Rolle, ja, so. Sondern das Ding, in dem sie sich unterscheiden, ist, dass es nicht biologisch fest immer gleich ist, wer gebärfähig, mhm, ist und wer nicht, sondern das ist veränderlich. Und es wird sozusagen so ein bisschen spontan, zufällig, wie ausgewürfelt, mhm, wer dann diejenige Person ist, die das Kind austrägt. So, also nicht wörtlich ausgewürfelt, es ist ein bisschen Zufall, ne? Ja. Es ist mal, ja, so, mal so. Und ich finde, das ist so eine geniale Möglichkeit, dann zu überlegen, was würde sich denn ändern, wenn das so wäre, ne? Mhm. Wie würden politische Entscheidungen, ja, getroffen, wenn jeder und jede einzelne Politikerin, mhm, oder Mensch in einer Machtposition möglicherweise schwanger werden könnte und die Person wäre, die sich dann vielleicht auch vermehrt, ja, kümmert um diesen Nachwuchs. Ne? Was wäre dann alles anders, wenn es jeden treffen könnte? Richtig. Dann gäbe es, ne, es würde so viel anders. Ja. Es würde keinen Sinn machen, die Bevölkerung gleich mal in zwei Teile zu teilen. Die einen werden so erzogen, die anderen, ja, so. Mhm. Die einen fallen, also, ne, ja, also, ihr wisst schon. Ja.
1: Und dann ist es vielleicht auf diesem Planeten noch kalt, aber das war's.
0: Das war's, genau. Und ich habe mir dann so gedacht, vielleicht ist auch kein Zufall, dass die dann wahnsinnig lange durch sozusagen eine Schneewüste wandern. Und diese wundervolle Beziehung zueinander noch, ja, entwickeln, weil es, dann hat man keine Ablenkung, so, ne? Also es kristallisiert wirklich was ganz stark, ah, so heraus.
1: Okay.
0: Weiß ich nicht. Also es ist auch eine schöne,
1: die Wanderung,
0: schöne Erzählung.
1: Weil eine Wanderung halt so eine Kristallisierung von einer Story auch sein kann.
0: Glaube, ja, ich auch, weil ich glaube, es wäre anders, wenn die jetzt in einer Stadt, ja, Abenteuer erleben würden und dann würde man nicht drumherum kommen, noch zu sagen, ja, und was essen die eigentlich, wie kochen die und so.
1: Ja, wie wohnen,
0: und,
1: ja,
0: wie wohnen die. Ein bisschen geht es schon darum, ne, um der Herd spielt nicht die Rolle. Die Wärmequellen. Ja. Aber ich glaube, das ist genau das bisschen das Gegenteil. Ne? Also die, voll, Details werden eher hinten angestellt, ja, weil die Erzählung auf was, ja, anderes hinaus will. Und ich glaube, bin mir aber nicht 100% sicher, ich glaube, in Runaway werden eigentlich eher Geschichten erzählt, bei denen nicht unbedingt eine wichtige Variable geändert wird, mhm, sondern die sehr ähnlich ablaufen können. Also auch so ähnlich bei uns ablaufen können.
1: Mit allen
0: könnten.
1: Variablen anders.
0: Genau, aber die sozusagen, diese, genau, aber eher so diese, ja, andere, wie kann man das formulieren?
1: Die einzige Universalie, die uns dann bleibt, ne, die uns länger verfolgen. Ja. Also das, was ist im Universum, egal wie unterschiedlich, wie viele Variablen anders sind, ist dann einfach Anxiety.
0: Voll.
1: Oder?
0: Vielleicht
1: das
0: ist es so.
1: Fast alle in dieser Story.
0: Ja, ja, und genau. Und ich glaube, das Ziel ist halt nicht zu zeigen, wir kristallisieren jetzt irgendwie einen Faktor heraus.
1: Ja.
0: Ne?
1: Ja.
0: Es ist, stimmt, du hast recht. Es ist eher so, wir haben eigentlich nur eine Sache, die, ja, gleich ist. Ja.
1: Ja, und naja, es ist vielleicht halt auch so, ja, vielleicht ist Intersektionalität hier wieder der Stichpunkt, ne? Also wie ist das Leben für eine Person, die halt in vielen Variablen anders ist als die Norm.
0: Ah.
1: Ne? Und das ist dann einfach die Hochschraubung davon.
0: Die Hochschraubung, das Weiterdenken.
1: Das Maximum.
0: Ja, die Überspitzung.
1: Maximalizing, um The Bear zu zitieren.
0: Ja. Ah.
1: Oder? Haben

0: denn, haben wir was rausgefunden?
1: Das könnte sein, aber ich glaube, ich brauche jetzt wieder ein paar Wochen, um das darüber nachzudenken.
0: Ich glaube, vielleicht gefällt es mir auch so, weil ich diese Art von Herangehensweise an ein Werk mag. Nämlich, ich packe jetzt einfach alles rein. Weil vielleicht habe ich nur diese Chance, vielleicht habe ich nur diesen Kickstarter. Ne?
1: Ja, so es ist auf jeden Fall, ne, so ein Werk, wo man denkt, boah, das ist ein Opus und was für ein Geschenk an uns. Diese Saftigkeit.
0: Wir nehmen unser erstes Album auf und das muss schnell sein. Da packen wir alles rein, alle Akkorde, die wir können.
1: Voll. Ich habe vielleicht noch eine kleine offene Frage. Ja. Weil ich mich damit nicht so gut auskenne. Ich würde ja eigentlich gerne Stella, glaube ich, stellen. Vielleicht können wir da nochmal hin und her spielen.
0: Ja, zwischen sehr, den sehr lange Kommunikation über Podcasts.
1: Ein
0: ja.
1: Kleiner Umweg. Und zwar, wir haben jetzt schon öfter über Talitas Stress, oder alle haben eigentlich Stress, ne, gesprochen. Und wir sehen ständig diese Schweißtropfen, die aus allen rauskommen. Schwitz, oh mein Gott, puh.
0: Guck mal, was für eine Notiz ich mir gemacht habe. Schweißtropfen.
1: Genau. Und ich habe mich ein kleines bisschen beschäftigt mit so Symbolik, Bildsprache in Comics, die auch auf eine Art so Konventionen unterliegt. Ne? Schweißtropfen weiß man gleich, Stress. Und es gibt da ja ganz viel anderes, was man irgendwie auch wie so eine Sprache lernen kann, ne? Während man Comics liest. Du brennst schon darauf, was zu sagen. Ich lasse dir mal gleich einen kleinen Platz zum
0: also,
1: Sprechen.
0: Es ist schon so, dass du, wenn du Manga liest, ne? Die Schweiß und diversen Tropfen, die aus dem Gesicht kommen können, und die dann, je weiter symbolisiert sie sind, schon anders lernen muss zu lesen.
1: Genau.
0: Und die kommen jetzt auch über unsere Emoji-Tastaturen so vielleicht auch zu Leuten, die nicht Manga lesen. Bin schon gespannt, was da passiert.
1: Voll. Und es gab auch schon einige, ne, wenn ich Manga oder Anime gucke, die ich nachschauen musste, weil ich nicht ganz verstanden habe, was bedeutet jetzt so eine kleine Raute, die aus jemandem rauskommt. Und vieles versteht man irgendwie, zumindest nach einer Weile. Zum Beispiel wenn die Augen ganz rund werden, ist man überrascht. Und das ist nicht nur speziell Manga, das passiert Talita auch hin und wieder. Oder dieses Striche im Gesicht, dass man so rot wird vor Aufregung. Ich habe dann auch ein bisschen gelernt, dass auch der Hintergrund kann auch wichtig sein. Wenn der zum Beispiel ganz schwarz ist und die Figur ist dann so grau schattiert, kommt auch hier vor in Runaway. Als Talita so gecrushed ist, weil sie nicht gut die Gebärden schafft zu machen, steht dann für Angst oder Depression oder so Wellenlinien im Hintergrund. Also es gibt ganz verschiedene Symboliken.
0: Mimik über Environment.
1: Genau, ja. Und ein paar von diesen Dingen hängen eben mit sowas zusammen wie Augen oder auch bei One Piece, vielleicht in Anime allgemein, das ist so, die kriegen zum Beispiel, wenn sie sehr wütend sind, ganz spitze Zähne. Und sowas fand ich jetzt ganz interessant, nochmal im Science-Fiction-Kontext speziell nachzudenken, weil Gilly zum Beispiel hat immer recht spitzige Zähne. Und Aliens haben vielleicht nicht immer Augen oder vielleicht sind die immer rundlich oder so. Ne? Es geht auch relativ viel um die unterschiedlichen Augen im Kontext von diesen Gebärdensprachen. Und wollte ich nur mal schon mal aufbringen, dass, falls wir nochmal einen Science-Fiction-Comic lesen, mal gucken, was da Saftiges bei rauskommt.
0: Was ich mir hier notiert habe mit meinem Emoji, mit einem großen Mund, aus dem Schweißtropfen rauskommen, ist eben, dass Talita eine sehr interessante Körpersprache und Mimik hat, die manchmal uns sehr fremd ist, wenn sie überrascht oder extrem überrascht ist vor allem oder extrem Anxiety hat, dann, dann bewegt sich der Rüssel in eine Richtung und so und ihre Atemlöcher sind anders und so. Und das zu lernen macht auch sehr viel Spaß.
1: Ja.
0: Ich habe letzte Folge angedroht, dass wir einen Kanon machen müssen.
1: Was muss man lesen?
0: Was muss man Meinung lesen? Nach? Und ich würde sagen, das ist guter Kandidat hier für unseren Kanon, oder?
1: Finde ich gut, vor allem auch, weil man den gar nicht kaufen muss.
0: Stimmt.
1: Zu lesen.
0: Das sollten wir vielleicht auch noch sagen. Man kann sich umsonst auf Jaitans Website da durchklicken, durch die 280 Seiten.
1: Finde ich gut. Und ich füge gleich mal Left Hand of Darkness hinzu.
0: Wollte ich
1: Sucht
0: auch schon
1: euch
0: sagen.
1: Den Gebrauchtwarenladen.
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0: Und zurück bei Fantastischer Wissenschaftlichkeit mit WTD Team vom WTD Album Volume 1 haben wir gehört Diving Beetles, Creative Commons, Attribution nicht kommerziell und Weitergabe unter gleichen Lizenzbedingungen. Es ist nochmal ein MS Paint Fan Art Dingens von, also jetzt glaube ich einer einzelnen Person, nee, Team, naja. Anyway, eine reiche Welt von interessanten Songs, die auch jetzt nicht alle nur Chiptune sind, aber ich glaube, Chiptune gefällt mir hier ganz besonders. Deshalb habe ich zweimal das ausgewählt.
1: Ja.
0: So, ich habe etwas vorbereitet.
1: Ich bin sehr gespannt. Du hast immer gesagt die ganze Zeit, es kommt ein Stunt. Sehr gespannt, was damit gemeint ist.
0: Das ist ein sehr sanfter Stunt. Aber also für unsere Verhältnisse ist es ein Stunt.
1: Ja.
0: Wir berichteten, ich esse Müsli mit Proteinpulver, um das, was mir weggefallen ist, ein bisschen zu kompensieren. Und das ist Zucker, eine Hafermilch ist zuckerfrei, also mache ich mir manchmal Zucker rein, um Fermentation zu vermeiden, lange Geschichte. Und irgendwann ist mir der Haferdrink alle gegangen und ich war zu faul, die Liter zu schleppen und dachte ich, okay, nehme ich Wasser, ist ja schon Proteinpulver drin, ist so ein bisschen wie ausgedrückt Hafermilch.
1: Ja.
0: Und also mische ich dann Wasser und Proteinpulver. Und Haferflocken mit Hafermilch ist irgendwie auch eh schon so doppelt gemoppelt. Und das ist dann so wie, naja, okay, ich habe was dekonstruiert und rekonstruiert auf sehr komplizierte Weise. Postmoderne Milch, postmodernes Müsli. Ha. Und dann dachte ich, okay, wenn ich jetzt auch noch den Geschmack weglasse, dann bin ich fast bei Soylent und sowas. Soylent ist deren Begriff. Das ist so ein Meal Replacement Ding, also etwas, was Leute, vor allem so Tech Bros, trinken, weil sie denken so, oh, Essen ist so langweilig, ich will eigentlich nur Kalorien zu mir nehmen und nicht drüber nachdenken.
1: Ja, aber man muss, glaube ich, schon auch sagen, Leute, die sehr wenig Zeit haben, zum Beispiel zwischen Pflege von anderen Leuten.
0: Das ist sehr gut, dass du das sagst. Ich beziehe mich vor allem auf das Marketing, wie es am Anfang verkauft wurde. Ne? Sonst natürlich eine super Idee und ich verstehe es jetzt natürlich auch mit meinem Proteinpulver. So, ne? Man muss gucken, wo man seine Nährstoffe herkommt.
1: Voll.
0: Und ich dachte, okay, das ist ja interessant. Soylent, was wäre das Gegenteil davon? Was wäre Anti-Soylent?
1: Das Everything Meal? Der Everything Bagel.
0: Nee, noch viel komplizierter. Also etwas, was keinen Nährwert hat, dafür alle Geschmäcker.
1: Yes.
0: Ne?
1: Okay.
0: Also weil Soylent ist auch so beige und versucht,
1: glaube ich, und Geschmäcker
0: möglichst halt für alle kompatibel zu sein. Das heißt eher so, ne, nicht aus, außerdem die Proteinpulver haben meistens halt auch so entweder keinen Geschmack wie meins oder Vanille vielleicht und natürlich Schoko und so. Ne? Aber mich hat vor allem interessiert so dieses Beige und was ist das Gegenteil davon? Und wie wir wissen, gibt es natürlich exakt 5 Geschmäcker. Nur 5 Geschmäcker und aus denen kann man alles zusammenbauen, was man möchte. Ne? Wie ein Drucker aus Cyan, Magenta und Yellow und Schwarz alle Farben des Regenbogens zaubern kann.
1: Okay.
0: Also die Idee war, okay, dann mische ich jetzt alle 5 Grundgeschmäcker zusammen, gucke mal, was dabei rauskommt. So, ne? Und was haben wir? Wir haben süß natürlich. Ich dachte mir, okay, Traubenzucker ist vielleicht. Hat natürlich leider einen Nährwert, hat Kalorien. Aber verdammt nochmal, Aspartam habe ich nicht. Und es ist auch so ein bisschen kompliziert mit meiner Verdauung, Aspartam zu nehmen. Ja. Also wir lassen es durchgehen.
1: Was war das erste nochmal?
0: Süß, Traubenzucker.
1: Achso,
0: das ist das Nummer 1. Nummer 2, salzig.
1: Ja.
0: Classic, Salz. Ja. Wenig Nährwert, nur Geschmack.
1: Ja.
0: Im Prinzip, ne? Ist natürlich auch Elektrolyte und so, aber ist sehr schwierig.
1: Ziemlich pur.
0: Ziemlich pur. Ja. Dann bitter. Ziemlich kompliziert. Was ist pure Bitterkeit? Gibt es fast nicht.
1: Das Leben.
0: Universalie. Anxiety. ich dachte schon, ich muss jetzt Chinin bestellen, das was in Tonic drin ist.
1: Guter Gedanke.
0: Kaffee war mir irgendwie fast zu geschmackvoll im Vergleich jetzt zu den anderen. Ne? Hat auch
1: stimmt.
0: Andere Noten, schmeckt manchmal süßlich und so. Dann dachte ich, okay, was habe ich hier für Tees, die vielleicht nichts mitbringen, sondern nur bitter sind? Und da ist mir mein neuer Lieblingstee aufgefallen. Der geröstete...
1: Muss ich das gleich alles essen?
0: Du darfst. Geröstete... was ist es denn? Buchweizen. So, genau.
1: Oh, okay.
0: Und er hat den Vorteil noch, neongelb zu sein, was für unsere futuristischen Vorhaben hier ganz gut passt.
1: Sehr gut.
0: Dann sind mir kurz die zwei anderen Geschmäcker nicht mehr eingefallen. Und natürlich Nummer 4, Umami, hatten wir auch schon. Köstliche MSG-Kristalle.
1: Her mit dem Glutamat.
0: Her mit dem Glutamat. Und dann 5., wie konnte ich es vergessen, sauer. Das ist relativ einfach. Ich habe reine Zitronensäure zum Badreinigen, aber auch zum...
1: Kann man ja auch, ist nicht giftig, ne, in kleinen Mengen.
0: Ja, da steht jetzt nichts von essbar drauf, aber eigentlich ist das nur extrahiert aus Zitronen auferstanden aus Ruinen. Es wird immer mehr mein Teenage Mutant Ninja Turtles, ne? Oh je, Entschuldigung. Ja. Liebe Hörerinnen,
1: das war jetzt ein kleiner Abstecher.
0: Das ist eine Spirale in die Tiefen von fantastischer Wissenschaftlichkeit.
1: Ihr könnt ja auch selegieren und kurz überspringen, wenn
0: richtig,
1: uns das passiert.
0: Reine Zitronensäure benutzt man auch, um Cocktails saurer zu machen, ohne für Säfte, die mehr süß sind als sauer. Also um Orangensaft näher an Zitronensaft ranzubringen. Also, okay, das habe ich alles zusammengemischt. Ich habe es noch nicht probiert. Und ich habe hier ein kleines Gläschen zum Probieren.
1: Oh Gott, oh Gott. Weißt du was, was erinnert mich ein bisschen, kennst du Jotam Ottolenghis Hit-Buch?
0: Buch, ja.
1: Wie heißt das denn? Das heißt...
0: Mit der großen gelben Zitrone auf dem
1: Cover. Das heißt Simple oder so, aber er hat noch eins, das ist auch eine... ein Akronym aus wenigen Buchstaben und das steht für Hot, Acidic,
0: dies
1: und jenes. Aber er macht das längst nicht so pur.
0: Das
1: wie dein Stunt hier.
0: Das war auch ein bisschen die Idee. Ich meine, Salt, Fat, Acid, Heat.
1: Heat, ja.
0: Na?
1: Übrigens in der deutschen Übersetzung ist ganz schlecht gelungen, glaube ich.
0: Ach ja?
1: Die haben das, glaube ich, dann Hitze genannt.
0: Hitzige Rivalität.
1: Okay, ich habe schon ein Schnapsglas gefüllt bekommen.
0: Ja, ja, okay. Cheers.
1: Boah, es riecht nach nix.
0: Oh! Was auch mich sehr enttäuscht hat, ist, glaube ich, dass die Zitronensäure das Neon aufgelöst hat.
1: Mm.
0: Es ist nicht mehr gelb.
1: Mm.
0: Oh!
1: Mm.
0: Oh.
1: Irgendwie schmeckt es sehr getreidig.
0: Der Tee bringt, glaube ich, viel Getreide. Also, ne? Ist natürlich, ich habe ein bisschen gelogen, die 5 Geschmäcker sind nicht alle. Das natürlich sind florale Noten viel komplexer als nur bitter, süß, salzig.
1: Verstehst du eigentlich den Geschmackssinn ein bisschen?
0: Ich versuche es. Ich koche ja sehr gerne.
1: Wie schmeckt jedes Molekül anders?
0: Ja,
1: nur wenn wir eine Andockungsstelle.
0: Genau, auf der Zunge haben wir Andockungsstellen für Moleküle, die geformt sind und dann können nur bestimmte Moleküle.
1: Und für Kristalle.
0: Genau, und die sind übrigens auch über die ganze Zunge gleich ungefähr verteilt. Die sind nicht in so Zonen aufgeteilt, die große Lüge der Biologie-Lehrbücher.
1: Warum haben die uns diese Lüge aufgetischt?
0: Ach, keine Ahnung, wahrscheinlich war
1: vielleicht
0: das
1: wusste man's nicht
0: irgendein ein Typ, der mal ein Paper geschrieben hat und sich dachte.
1: Naja, ich meine, man kann ja auch mal ein falsches Ergebnis haben.
0: Man kann auch ein falsches Ergebnis haben, genau. Ja, es schmeckt ziemlich widerlich.
1: Reicht das, wenn ich ein Tröpfchen probiert
0: Ich
1: hab
0: habe auch
1: nur
0: ein Tröpfchen getrunken. Ich habe gehofft, dass es schmeckt wie ein Gericht, ne, wo also es gibt
1: ein sehr ausgewogenes Gericht.
0: Bei Ottolenghi habe ich gerade gesehen, ich glaube, es geht um persische Küche. Mhm. Die Idee gibt es in der Thai-Küche, glaube ich, auch, dass man da versucht, so eine Balance aus allem herzustellen, sauer, salzig, süß. Und so weiter. Ne? Und dann halt kann man auch so hin und her regeln. Das habe ich mir auch schon, das gibt es nicht nur in der Thai-Küche natürlich, das gibt es auch, wenn du Kochsendungen verfolgst, so wie wir beide. Ne? Dann geht es oft darum, mach noch ein bisschen Zucker rein, mach noch ein bisschen Säure rein.
1: Ja,
0: habe ich mir jetzt auch angewöhnt, einfach dann Zitronensäure reinzumachen. klappt erstaunlich gut. Mhm. Einfach immer übersalzen, dann ein bisschen ausgleichen und Fett rein, damit es noch richtig schön flutscht.
1: Stimmt, das machen die in den Kochsendungen relativ oft. Da denkt man, okay, jetzt ist völlig ruiniert, so viel Salz, wie denen aus Versehen reingefallen ist, aber manchmal kriegen die es noch hin.
0: Ja. Oder dass man Zucker mit Säure ausgleichen kann. Manchmal nicht.
1: Ja.
0: Aber was das Fett dann auf der Zunge mit den Molekülen macht, wie das da die reinschubst besser in die Rezeptoren, weiß ich jetzt auch nicht so richtig. Ne?
1: Ja.
0: Und natürlich dampft da auch sehr viel über die Nase und die Nase hat noch ganz andere RezeptorInnen. Und it's complicated. Ja, aber es schmeckt jetzt nicht wie ein püriertes, feines Gericht.
1: Nee, es schmeckt wie eine Kakophonie.
0: Also ich würde sagen, Antisäulend ist vielleicht eine gute Bezeichnung dafür, oder?
1: Ja, und das würden wir jetzt andrehen Leuten, die möglichst wenig Kalorien zu sich nehmen wollen, aber die volle Geschmacksexplosion erleben
0: genau,
1: wollen.
0: Genau, aber auch völlig unraffiniert. Also so einfach in alle Richtungen.
1: Ja, von so punchy Flavor. Flavor Factory.
0: Ja, also wahrscheinlich müsste man auch noch an den Verhältnissen ein bisschen feilen, aber ich würde ja sagen, ich mache ein Foto davon in den Blog, aber es sieht einfach aus, so ein bisschen hellgelb und durchsichtig. Nicht viel zu sehen hier, bitte weitergehen.
1: Aber ist es nicht erstaunlich, wie wenig es riecht? Ich muss das nochmal kurz.
0: Ja, ich versuche auch nochmal.
1: Also doch, ja, jetzt wo ich nach weiß, wie Tee. Es schmeckt, ja, kann ich es auch rausriechen. Ja.
0: Okay.
1: Wow. Stark. Aber ich muss sagen, habe ich noch nie geschmeckt, dieses.
0: Ja,
1: sowas.
0: Ne? Ja. Ja, und nie wieder.
1: Vielen Dank für das Erlebnis.
0: Und How I Became Invisible. Trauma Implied.

0: Und zurück, fantastische Wissenschaftlichkeit mit How I Became Invisible. Album heißt Everything Not Saved Will Be Lost. Sehr hübscher Titel. Kommen aus Philadelphia und haben hier dieses Album angeblich unter Creative Commons Attribution und No Derivatives gehört, also Verwendung für Remixe erlaubt und kommerzielle, nee, keine Remixe, aber kommerzielle Zwecke. Und wie immer bei diesen Angaben, falls ihr das wirklich in kritischen Situationen verwendet werden solltet, fragt vielleicht nochmal nach. Eine Folge von unseren Folgen wurde wieder aus einem Portal entfernt, weil sich da Lizenzen hinterrücks geändert haben. So, was hast du mitgebracht?
1: Ich habe erstmal eine Einsendung mitgebracht von unserem Zuhörer Tobi, der mir wieder was geschickt hat.
0: Hallo Tobi.
1: Was ihm begegnet ist. Und zwar ein Paper namens The Science Fiction Science Method. Und da hat er natürlich völlig zu Recht an fantastische Wissenschaftlichkeit gedacht. Und das würde ich jetzt aber recht kurz gleich zusammenfassen.
0: Das heißt, fantastische Wissenschaftlichkeit, Wissenschaft.
1: Genau. Und oder vielleicht wissenschaftliche
0: Fantastik.
1: Wissen.
0: Die Wissenschaft. Doppelpunkt.
1: Genau, das will ich eigentlich kurz als Aufhänger nehmen, weil es mich zu einer anderen Sache inspiriert hat, sage ich mal. Also in diesem Science Fiction Science Method von Rahvan Sharif und Bonfons in Nature vor kurzem erschienen. Ich würde mal sagen, es ist eher so ein, es ist ein ziemlich abstraktes Paper und es ist mehr so was wie ein Vorschlag, so habe ich das verstanden. Und zwar der Vorschlag sozusagen mehr in diese Richtung zu forschen und da so ein bisschen die Kräfte zu bündeln. Sie haben nämlich so eine Idee, was vielleicht cool wäre, mehr davon zu machen. Es ist aber so ein, quasi wie so ein neues Feld oder Untergebiet, wofür es jetzt noch kein spezielles Journal oder einen speziellen Namen oder sowas gibt.
0: Spannend.
1: Genau. Und Science Fiction Science, fantastischer Name. Weiß nicht, so die Suchbarkeit davon bin ich mir noch nicht ganz sicher. Aber die Idee ist im Grunde, geht es um Verhaltensforschung. Also so, man nimmt Leute, setzt die in eine bestimmte Situation und guckt, wie die sich verhalten. Zum Beispiel, indem man ihnen einen Text zu lesen gibt und sie beantworten dann Fragebogen oder so. Oder ein bisschen immersiver. Vielleicht wird ihnen am Rechner was gezeigt oder sogar in VR oder so. Und man guckt, wie geht es ihnen in dieser Situation. Das Neue an der Idee ist, das zu versuchen zu tun für sozusagen Situationen, die es noch nicht gibt, weil sie noch in der nahen Zukunft liegen. Also angenommen, es ist eine neue Technologie absehbar. Vielleicht versuchen wir die schon ein bisschen zu simulieren, soweit es geht, so gut wir können, und zu schauen, wie werden die Leute darauf reagieren, wie werden sie damit umgehen.
0: Und das gibt's noch nicht?
1: Schon, so vereinzelt hin und wieder, aber nicht gebündelt. Ne?
0: Wow.
1: So, und die Idee ist, das nennen wir jetzt Sci-Fi-Sci, oder wie auch immer, Hashtag.
0: Kann man das schon irgendwo, kann ich da studieren irgendwo?
1: Bald vielleicht.
0: Okay, gut, gut, gut.
1: Und so die Herausforderung ist dann natürlich, können sich dann die Teilnehmenden wirklich gut da hineinversetzen, obwohl es das noch nicht wirklich gibt? Und sind die Technologien dann wirklich so, wenn sie da sind, wie wir uns das überlegt haben? Und deswegen geht es dann in dem Paper relativ viel um so darum zu versuchen, so Kategorien von zukünftigen Technologien zu finden, die besonders geeignet für diese Methode wären, nämlich möglichst welche, die jetzt nicht ein wahnsinnig krasser Umbruch wären, wo man dann eh nicht genau wissen kann, was passieren wird, sondern eher so vielleicht kleinere Neuerungen,
0: kleine
1: wo man
0: Variablen.
1: Schon relativ kleine Variablen, genau. Und sie haben relativ, sie haben so ein Zitat hier an den Anfang gestellt. Ich glaube, ursprünglich irgendwie vielleicht Isaac Asimov zugeschrieben. Someone once said that a good science fiction story should be able to predict not the automobile, but the traffic jam.
0: Oh.
1: Also, dass man sozusagen irgendwie erforscht, wie werden die Leute mit diesem neuen Ding umgehen und was ergibt sich vielleicht an Problemen oder so, die wir vorausschauend schon mal dann berücksichtigen könnten. Genau, sie nennen dann ein paar Beispiele. Selbstfahrende Autos zum Beispiel ist, glaube ich, ein Thema, an dem die selber gearbeitet haben, sogar bevor es die gab. Und als ein anderes Beispiel nennen sie zum Beispiel jetzt nicht die sozialen Medien an sich. Das ist, glaube ich, dann so eins von diesen krassen Dingern, wo man erstmal gucken muss.
0: Hyperobjekt.
1: Ja, absolutes Hyperobjekt. Aber vielleicht sowas wie, was, wenn es jetzt einen neuen Algorithmus gäbe, der die Timeline so und so sortiert? Was passiert dann mit den Menschen? Und man könnte denen zum Beispiel dann so eine fiktive App schon mal geben, in der das so ist und gucken, was macht das dann mit uns? Genau, so grob jetzt zusammengefasst. Und Tobi hat mich dann gefragt, was halte ich denn davon? und ich glaube, ich habe da eher so Fragen als Antworten. Also ich frage mich, ob also diese quantitativen Verhaltensforschung-Daten wirklich das sind, was uns fehlt, weil die stellen das auch so gegenüber, also natürlich gibt es sowas wie Zukunftsforschung, vielleicht kannst du das studieren irgendwo schon, was aber, glaube ich, eher so läuft, dass einfach ExpertInnen aus dem Gebiet sich Gedanken machen. Und da, wir haben ja schon ganz schön viel Expertise auf diese Art, und ich glaube, also mein Gefühl ist oft, glaube ich, dass die Probleme nicht rechtzeitig angegangen werden von neuen Technologien, bin ich nicht sicher, ob das mit fehlenden Daten zusammenhängt oder mit ganz anderen Dingen, die...
0: Oder Leute, die davor warnen.
1: Genau. Und auch frage ich mich, wie hilfreich wäre es, also weil Verhaltensforschung passiert ja schon mit existierenden Technologien, wie groß wäre der Vorteil davon, diese Daten schon vorab zu versuchen zu kriegen, die dann aber nicht so genau wären, weil wir noch nicht so richtig wissen, wie wird das umgesetzt? Also hilft uns das mehr, als wenn wir sozusagen, wenn es das schon gibt, dann losforschen? Ist wahrscheinlich so eine Balance, die man da finden muss. Die Beispiele in dem Paper konnte ich nicht wirklich gut einschätzen, glaube ich.
0: Also eins davon.
1: Also die ich jetzt zum Beispiel genannt habe, bei selbstfahrenden Autos. Wie groß ist der Nutzen sozusagen, bevor es die gab, schon
0: Leute
1: getestet zu haben, wie wird es Leuten gehen, wenn sie in so einem Ding sitzen und das dann diese und jene Entscheidung trifft? Kann ich nicht einschätzen, weil ich glaube, da weiß ich zu wenig jetzt über das konkrete Thema.
0: Mit hier generativer KI ist wahrscheinlich auch wieder so ein Hyperobjekt.
1: Das ist, glaube ich, ein Hyperobjekt.
0: Obwohl es manche Verhaltensweisen, wenn ich die mir jetzt angucke, dachte ich mir, naja, klar.
1: Genau. Die haben sogar zu KI so ein ganz kleines Unterthema auch als Beispiel genannt. Wie wahrscheinlich ist es, dass Leute eine Entscheidung, eine Empfehlung befolgen, wenn ihnen gesagt wird, wer diese Empfehlung gemacht hat? Aber ich will dich vielleicht nicht weiter zum Weinen bringen. Die Bitterkeit des Lebens.
0: Podcast ist vorbei. Außerdem möchte ich mich bitte exmatrikulieren aus diesem Forschungs.
1: Genau. Also wozu mich aber das Paper inspiriert hat, sind zwei Sachen. Ein Thema ist mir nämlich eingefallen, wo ich das, glaube ich, sehr spannend fände, erstmal mehr herauszufinden, ob das in dem Zusammenhang schon gemacht wird. Und zwar sowas wie diese gesellschaftlichen Kipppunkte, über die man manchmal redet im Hinblick auf so Klimatechnologien oder so also klimarelevante Sachen wie Solaranlagen. Ne? Da gab es ja, glaube ich, schon zu beobachten, dass wenn die Preise so und so niedrig werden und wenn so viele Leute schon eine haben und man sieht die überall, ne, ab wann kippt das so, dass es sich ein bisschen verselbstständigt und dann das ist ganz beschleunigt, so diesen Vorgang. Und für mich ist das irgendwie so ein echt hoffnungsvolles Thema, zu dem ich auch gern mehr wissen würde. Und da frage ich mich ein bisschen, wird das auch so angegangen, dass man irgendwie vielleicht Leute testet, ne? Wie würden die sich verhalten, angenommen, sie müssen jetzt eine Entscheidung treffen, kaufe ich eine Solaranlage oder nicht, oder kaufe ich ein, weiß ich nicht, Elektroauto. Kann man dann, also hilft vielleicht so diese Sci-Fi-Sci-Methode dann, die Kriterien zu finden, auf die man so hinarbeiten müsste, um das so zum ins Rollen zu bringen, dass da was vorangeht, vielleicht in Bezug auf
0: es könnte aber sein, dass die Antwort halt sehr einfach und
1: genau, je niedriger, desto besser am Preis oder so, ne?
0: Ja, genau. Es muss einfach also so die Antwort auf alles lautet wahrscheinlich, naja, die Politik muss einfach progressiver werden. Also, ich meine, wenn es darum, wenn das Ziel ist, einfach unser Leben zu verbessern, ne? Nicht, wenn man sich jetzt anguckt, was passiert wann so, ne? Das ist ja nochmal eine andere Frage. Weil ich habe kurz versucht, mit gleichzeitig zu überlegen, ob man an diesem KI-Dings, was ich gerade verfolge, in so einer ähnlichen Einschränkung ist, wann kippt das, dass auf Plakaten nicht mehr eindeutig KI-generierter Kram zu sehen ist? Ich war letztens essen, Gözleme und so, und da war halt ein total authentisches Dorf-Mural, Dorfgemälde im Restaurant, ne? Und leider hatten die Frauen, die das Gözleme kneten, da halt alle fünf Finger. Vier oder sechs, ne? Oder, naja, jedenfalls, du weißt schon, was ich meine.
1: Ich weiß, was du meinst.
0: Ich frage mich, ob das dann irgendwann wieder zurückkippt, sobald genug Leute, weil da geht es, glaube ich, nicht unbedingt um. Ja, es ist kompliziert, ne? Wie viel kosten diese Bilder im Vergleich zu Stockbildern? Kann ich mir eigentlich nicht vorstellen. Also diese Agenturen, die das benutzen, haben davor halt auch schon Sachen geklaut und so. Ne? Also war das nicht billiger?
1: Ja, interessant, ne? Ja.
0: Also mich interessiert da mehr die Ästhetik, sobald, ich glaube, sagen wir mal so, bald genug Gen Alpha sich darauf einigt, da mit dem Finger drauf zu zeigen und zu sagen, Slop. Vielleicht kippst du dann wieder zurück und dann bleibt es nur eingeschränkt in diese schrecklichsten, abseitigen Facebook-Welten, ne, wo, glaube ich, nur Jesus generiert werden und Fahrräder aus alten Cola-Dosen und so.
1: Ja, ich schlage vor, wir merken uns Science Fiction Science vor und beobachten mal, was da kommt. Das Zweite, wozu mich die Einsendung inspiriert hat, war nachzugucken, weil das auch eine Einsendung war damals, was eigentlich die Wahlsprachen machen. Erinnerst du dich an unsere Freunde Pinchy und so weiter? Die Pottwale, die beobachtet werden und deren Klicks aufgenommen werden, in denen die miteinander kommunizieren. Also
0: nicht der Wahlfreund der Deutschen.
1: Nein. Und da habe ich nochmal drauf geguckt, aber nicht ganz so viel Neues gefunden. Die scheinen sich, also, ne, das hieß Projekt, das heißt immer noch Project CETI. Eine neue Sache, die passiert ist, die haben geschafft, einen Geburtsvorgang von einem Pottwal erstmals auf Video komplett aufzuzeichnen und zu zeigen, wie 11 oder so erwachsene Wale zusammengearbeitet haben und dabei kommuniziert haben.
0: Wahnsinn.
1: Den neugeborenen Wal so sozusagen festzuhalten, bis der von selber schwimmen konnte und so. Also unglaublich.
0: Erstaunlich auch, dass es immer noch Sachen gibt, die noch nie gefilmt wurden, ne? Jetzt, wo Smartphones überall sind.
1: Die Fortpflanzung der Aale wartet auch immer noch darauf, erstmals beobachtet zu werden. Aber bei diesen Klicks habe ich noch nichts bahnbrechendes Neues gefunden. Aber pass auf.
0: Ich
1: bin gestoßen auf ein Paper im Zusammenhang mit Tiersprachenerforschung. Eine Sache, die bei diesem Projekt CETI sozusagen mir immer wieder mal begegnet ist, ist so diese Formulierung, ja, wir wissen ja schon, dass Delfine, Wale und manche anderen Tierarten sowas wie Namen füreinander haben und Projektseti will herausfinden, was gibt's noch so mehr an Sprache. Und ich habe mir jetzt mal vorgenommen, herauszufinden, was hat das eigentlich mit diesen Namen auf sich? Was ist damit gemeint? das Paper, das ich dazu gelesen habe, ist von Jakola, King und Brook, Do Animals Use Names? Es ist Open Access, ihr könnt das alle lesen. Das andere leider nicht, das ist Nature Paper, das ich erwähnt habe. Das könnt ihr euch für $40 kaufen.
0: Wow.
1: Oder ihr kriegt das auch geschenkt auf Anfrage, so wie ich es bekommen habe.
0: Ah. Von dir?
1: Das wurde mir ja zugesendet. Also die Leute, vielleicht, ja, probieren, guck mal, wo ihr das herkommt. Die Do Animals Use Names erschienen in Trends in Cognitive Science. Ich gebe dann den Link in die Shownotes. Es gibt, in diesem Paper werden 4 Tierarten besprochen, für die vorgeschlagen wurde, dass sie sowas wie Namen haben, die man verwenden. Und zwar bestimmte Papageienarten, Vogelsprache, bestimmte Äffchenarten, Pinselohräffchen, der afrikanische Elefant und Delfine. Und all diese Tierarten haben bestimmte Rufe, die sie verwenden, wenn sie sich zum Beispiel von ihrer Gruppe entfernt haben, um dann nochmal Kontakt aufzunehmen. Die Frage, die diese Forschenden jetzt sich gestellt haben, nach welchen Kriterien würde es eigentlich sinnvoll sein, dann davon zu sprechen, dass die sich sozusagen mit Namen rufen, weil die sind schon immer ein bisschen unterschiedlich, je nachdem, wer wen ruft sozusagen. Und sie haben da 3 Kriterien aufgestellt. Erstens, innerhalb von einer Gruppe bezieht sich so ein Ruf auf ein bestimmtes Individuum. Also es ist nicht gleich für alle.
0: Ja,
1: so.
0: Ja, ja.
1: Zweitens, dass der Ruf hat so eine Art Symbolcharakter, also dass der nicht nur sowas heißt wie hey du, sondern sowas wie hey Kuba.
0: Verstehe.
1: Und drittens, dass es auch so eine geteilte Bedeutung hat. Also, dass das nicht nur ich dich Kuba nenne, sondern mehrere idealerweise. So. Und das haben die dann sozusagen, das ist so eine Art Metastudie. Also, sie haben geguckt, trifft das auf diese Tierarten zu. Und für Papageien und Affen weisen die Studien, die es gibt, eigentlich eher darauf hin, dass das ein bisschen anderes Phänomen ist, was die machen. Nämlich, das heißt Partial Vocal Matching, also teilweise Stimmennachahmung. Und damit ist Folgendes gemeint. Also das Tier, das ruft, also das rufende Individuum, imitiert teilweise die Stimme des Adressaten sozusagen. Das heißt, wenn ich so ein Pinselohräffchen wäre und du auch, dann würde ich dich nicht Kuba, also nicht ein bestimmtes Muster sozusagen sagen, sondern ich würde was Allgemeines rufen wie Hallo, aber dabei deine Stimme ein bisschen imitieren.
0: Also, hallo.
1: Genau, so typisch, wie du sprichst.
0: Hallo.
1: Und die meinen, sowohl bei Papageien als auch bei Affen gibt es eigentlich darauf Hinweise. Also, dass jedes Tier einfach ein bisschen individuelle Charakteristik in ihrer Stimme hat, nur ist höher oder tiefer. Je nach Alter und so ist sie auch ein bisschen anders oder nach Geschlecht oder so. Und deswegen sind das eher, also es ist nicht wirklich vergleichbar mit dem, was wir Name nennen würden, sondern man pickt sich jemanden raus, den man ansprechen will.
0: Ein Ping.
1: Ja, genau, aber dafür verwende ich sozusagen den Trick, dass ich deine Stimme imitiere. Mhm. Und dadurch fühlst du dich angesprochen.
0: Wo bin ich? Nochmal? Bin ich hier?
1: Also es ist schon auch was so Konventionalisiertes, ja. Ne? Aber das ist nicht, was wir machen, wenn wir Namen benutzen. Bei Elefanten ist das ein bisschen unklarer, ob das auch so funktioniert. Bei Delfinen aber auf jeden Fall nicht. Da ist es so, dass die so Pfiffe ausstoßen und wenn die sich gegenseitig rufen, dann gibt es eine ganz bestimmte Abfolge von Frequenzen oder Tönen, die man auch als Mensch hören kann oder auf dem Spektrogramm sich angucken kann und auch sehen kann, die verwendet wird, unabhängig davon, was der Delfin jetzt für eine Stimmlage oder, oder sowas hat. Und das funktioniert dann eben auch, wenn man sozusagen Sprachsynthese macht, das technisch herstellt und aus dem Lautsprecher abspielt. Und zusätzlich hat es sogar noch diesen Symbolcharakter, also dass es nicht nur so ist, hey du, ich hör, so, ich mache auf mich aufmerksam, sondern Delfine machen das sogar, wenn der angesprochene Delfin gar nicht da ist, sondern zum Beispiel seinen Geruch also wahrnehmbar.
0: Wo ist Kuba? Das. Hier stecken sie.
1: Genau. Genau so. Und deswegen argumentieren die jetzt hier, hier ist es sinnvoller, so dass den Begriff Name irgendwie zu wenden, weil das ein bisschen paralleler ist zu dem, was wir mit Namen machen. Und die reden sogar über jemanden mit Hilfe von diesem.
0: Und bei den Äffchen war das das Partial Matching.
1: Partial Matching. Das, ja.
0: Und bei Entschuldigung, Nachäffen?
1: Ja, ja. Oder ein Papagei, ne, der was nachahmt.
0: Stimmt.
1: So naheliegend.
0: Ja, Stochastic Parrot.
1: Ja, ja. Also total spannend. Und bei den Delfinen weiß ich jetzt, also ich glaube, dieser Symbolcharakter ist da, glaube ich, jetzt auch nicht nur für Namen so speziell, sondern ich glaube, für Delfine hat man ja auch schon rausgefunden, dass die, dass man denen quasi beibringen kann, auch, oder nicht nur, ja, dass die sozusagen auch über andere Gegenstände, nicht nur über andere Delfine, also die auch verstehen können, Signale, die mit denen verbunden sind, wenn die nicht sichtbar sind, sondern früher mal da waren oder irgendwo um die Ecke
0: also
1: sind.
0: Also eine Abstraktionsstufe.
1: Eine Abstraktionsstufe höher. Genau. Das ist also mein Update zu den Tiersprachen.
0: Das ist
1: alles
0: so
1: noch
0: schön.
1: Relativ aktuell. Das war jetzt gerade von 2026, glaube ich, was ich erzählt habe.
0: Das
1: müssen wir weiter im Blick haben.
0: So basic Kram auch immer noch so basic weiterentwickelt. Das ist toll.
1: Ja. Wir bleiben dran.
0: Bleiben da.
1: Ich hoffe,
0: dran.
1: Es gibt auch bei den Wahlen bald wieder was Neues.
0: Und machen einen High Dive. So heißt die Band. Weißt du, wir tauchen mit den.
1: Ja, ja, ja. Das machen wir.

0: Und zurück bei Fantastische Wissenschaftlichkeit. These are days. EP von High Dive. Creative Commons. Attribution. Nicht kommerziell. Und Share Alike. Aus Bloomington, Indiana. Erschienen 2013. Relativ selten so Pop-Punk. Und gleich zweimal in dieser Folge. Ich habe ein Audiorätsel mitgebracht, das heißt, wir hören uns etwas an und raten dann, was es ist. Ich muss hier kurz ein bisschen mehr Platz machen hier bei dem Aufnahme.
1: Kannst du lange kurz was erzählen? Lass uns doch mal dieses Audiorätsel mit einem YouTube-Video, das so automatisch übersetzt war und dann ganz schräg klang.
0: Ja, hattest du das jetzt auch schon?
1: Oh, ständig inzwischen. Und es ist schon so weit, die Sendung, die wir auf YouTube gucken, nämlich Taskmaster, da finde ich, hört man schon nach so einem Bruchteil einer Sekunde der Titelmelodie, obwohl die gar keinen Text hat, ob es übersetzt ist oder nicht. Weil die automatische Übersetzung morpht das ganze Audio so komisch, dass ich dann immer gleich weiß, oh, wir müssen gleich umschalten. Es ist wieder auf Deutsch automatisch übersetzt geswitcht.
0: Ja, es ist furchtbar. Es ist schrecklich. Ich glaube, der Trick ist, den Browser, die Browsersprache auf Englisch einzustellen. Aber YouTube ist erstaunlich hartnäckig und doof. Zeigt mir manchmal auch automatisch generierte Untertitel zu japanischer Musik und die sind dann aber auf Polnisch. Steht da Musiker. Und manchmal erkennt das ein oder zwei Wörter bei elektronischer Musik.
1: Mich auch wahnsinnig, großartig, dass die automatisch generierten Untertitel Wort für Wort kommen. Also würde man jedes Wort genauso lange lesen.
0: Ich glaube, das machen ganz sie unangenehm, auch nur, weil sie es können. Ne? Das ist so seltsam.
1: Ja.
0: Ja, okay. Gripes. pass auf, wir müssen kurz, wir dürfen nichts in die Mikrofone reinreden. Und wir müssen intensiv lauschen. Ich mache nicht, dass du erschreckst. Ich muss hier ein bisschen lauter machen.
1: Und dann entferne ich mich von meinem Mikrofon.

0: So. Sind wir wieder da? Ja, ich glaube, wir sind wieder da. Kann
1: das
0: ich
1: war
0: wieder
1: aufregend.
0: Auf normal umstellen? So. Was haben wir gehört? Du hast gesehen, was wir gehört haben, glaube ich.
1: Also alles war sehr, sehr laut. Ich habe zum Beispiel das Auto, das draußen vorbeigefahren ist, erstaunlich laut gehört.
0: Ne? Ja, ja.
1: Und wenn du den Computer angefasst hast, wurden die Geräusche noch lauter. Es kam noch ein Piepen dazu. Es ist ein Computer einfach so laut und wir haben ihn lauter gehört.
0: Ich habe ja auch rumgetippt, ne? Und dann ist es manchmal anderes Piepen geworden und so. Ne? Das heißt, vielleicht ist was Digitales. Antennen sind überall. Sie wissen es nur nicht. Und, warte mal, was sagen wir immer am Anfang?
1: Manchmal reimt sich, so was wir sagen. Manchmal nicht. Ist das wieder so ein Side-Channel?
0: Sehr richtig, bravo, voll in
1: Puh,
0: die
1: musst 12 du das Wort rausgraben
0: getroffen.
1: Aus meinem Gedächtnis.
0: Genau, also wir haben gerade...
1: Oh, du musst, glaube ich, meins noch ein bisschen leiser machen.
0: Entschuldigung, so stimmt, du bist noch ziemlich laut.
1: Danke.
0: Besser so?
1: Ja.
0: Alles klar. Wir haben gehört, nämlich was der Laptop mit unseren XLR-Kabeln anstellt, also mit den Mikrofonkabeln, die dann in das Aufnahmegerät reingehen. Und zwar sind alle Elektrogeräte und elektronischen Geräte Antennen, die elektromagnetische Signale aussenden. Sie können gar nicht anders. Und diese Signale...
1: Bin ich auch eine Antenne?
0: Oh, ganz schwach, vielleicht, ja, aber... Also, erstmal Geräte, ja. Viel zu kompliziert gleich. Genau. Antennen sind überall, bla bla bla. Das wissen wir nicht unbedingt, aber die CIA und der KGB, die wussten es schon lang. Es gab ein schönes Paper, 1985, von Wim van Eck. Und der hat bewiesen mit einer Demo, dass man mit einer Antenne einen Monitor abhören kann, nämlich auf einem anderen Monitor das Bild rekonstruieren. Und bis dahin dachte man so, das geht nur mit extremem Profimaterial und sehr aufwendig.
1: Dass man mit einer Antenne einen Bildschirm.
0: Genau. Du sitzt in deinem Büro, ne? Und in deinem Nebenzimmer sitzt jemand mit Antenne und hat dann ein paar Geräte und dann kann die Person sehen, was auf deinem Bildschirm passiert.
1: Wow.
0: Und der Side-Channel ist eben, ne, dass wir nicht das Kabel abzapfen oder den Computer hacken und gucken, was da passiert, sondern das, was der Monitor abstrahlt, als eine Antenne aufzeichnen und dann so rekonstruieren können, dass wir das Bild sehen. Das hat er bewiesen damals mit Geräten für $15. Und das nennt sich dann Van Eck Freaking. Das Freaking ist uns bei den vielen Side-Channels schon begegnet, ne? Als eine Art von analogen Hacking.
1: Genau, hatten wir nicht schon so einen Side-Channel, wo man auch erkennen konnte, auf welcher Webseite die Leute sind?
0: Ja.
1: Aber das war mit dem Mikrofon, oder? Dem internen Mikrofon oder so.
0: Ja, vielleicht. Ich dachte auch so, verdammt, haben wir das schon mal gemacht?
1: Also ich weiß nicht, ob auf diese Weise.
0: Ja, ja.
1: Ich habe das Gefühl, letztes Mal ging das um Mikrofone.
0: Ja. Kann gut sein, genau. Ja, ich habe eine Folge nämlich gesehen von Cathode Ray Dude, hat ein neues Video gemacht zu Tempest. Wir hören da kurz einen Ausschnitt und dann erkläre ich auch, was Tempest ist.
2: Great news, everybody. To the best of my knowledge, this video isn't considered an act of treason. Mind you, I live in the US, so that could change at any moment, but we're gonna run with it anyway. In fact, since we're already on the subject, let's just keep talking about crimes. It is Pride Month, after all. The AT board is actually so noisy that you could do this demo with no special software or equipment. See, if I reboot the machine, and we listen closely, you hear all this crap? That's the sound of the post-process happening. As the BIOS probes all the various hardware components and tests the system memory, it produces this distinct series of tones, which you could absolutely learn to recognize even with the naked ear.
0: Und also er hätte ein Langwellenradio an einen alten Computer dran aus den 80ern.

0: ne? Mhm. Und er macht dann so kleine Spalten auf und dann kann man hören, wie sich da die Strahlung rausgießt und so. Super spannend. Und auch wie kompliziert das ist, ne, dass jedes Kabel auch, das da rauskommt, eigentlich auch eine Antenne ist.
1: Ja.
0: Und dass es manchmal einfacher ist, einfach den ganzen Raum abzuschirmen, als ein, wow, sich die Mühe zu machen, ne, Geräte zu tempesten.
1: Ja.
0: Ja. Ist das nicht toll? Und das, wir haben uns gerade selber abgehört. Natürlich ist es sehr kompliziert, was aus den Prozessoren heutzutage rauskommt.
1: Ja.
0: Beziehungsweise aus der, das war aus der Festplatte vor allem. Das war das lautere Geräusch. Ich habe die einfach durchsucht, ne? Und das sind eigentlich auch nur noch RAM-Chips und Prozessoren.
1: Das ist ein bisschen wie, wenn man so die Wale abhört und versucht, aus den ganzen Geräuschen sich irgendwas zusammenzureiben.
0: Irgendwie schon, nur dass es hier Gigahertz-Schnelligkeit hat. Ja, ne? Ja, bei den Wahlen ist es mehr so 0,paar Hertz, ja, ne? Veränderung. Aber ja, das Interessante ist auf jeden Fall, dass es hier auch um Air Gaps geht. Also Air Gap ist ein Stichwort, wo man versucht, oh, dieser Computer ist schwer hackbar oder abhörbar. Der hat nämlich eine Luftlücke. Der ist nicht mit Kabeln mit etwas anderem verbunden, weil durch Kabel könnten wir ja hacken und so, ne? Und das ist natürlich schwierig, ein Computer tatsächlich, ne? Also der muss dann von Batterie laufen, mindestens, ne? Aber diese Luftlücke ist schon noch trügerisch, ne? Weil wenn man durch eine Wand hören kann, dann ist die Luft auch ein bisschen egal.
1: Oh. So, ne?
0: Die Luftlücke, okay, ist uns letztens begegnet mit diesen Marketing-Nachrichten von OpenAI, so dass, oh, wir haben ein System abgeriegelt, aber es ist trotzdem ausgebrochen. Ne? Ja. Nur durch den Proxy, den wir da aufgestellt haben, damit es Pakete nachlagen. Ja, Airgap, ja. Ja, tolles Video, 2 Stunden lang, super recherchiert. Ich verlinke es auf jeden Fall auch. Und war mir neu in diesem Ausmaß und auch so, wie was es da für eine komische Industrie gab, die wahrscheinlich auch immer noch existiert, ne? Nur wir wissen vielleicht nicht viel davon.
1: Ich würde jetzt gern alles ganz laut anhören. Kannst du das Mikrofon noch in andere Sachen halten?
0: Schwierig. Vielleicht bereite ich fürs nächste Mal was vor. Sofort vergessen. Wir hören zum Abschluss, das war's von statistische Wahrscheinlichkeit.
1: Das wird unser neuer Name.
0: Fantastische Wahrscheinlichkeit. Okay, genug. Ich bin viel zu müde. Vielen genug Dank geredet. Fürs Einschalten. Wir uns wieder in 4 Wochen oder immer im Internet. Mein Name ist Kuba, dein Name ist
1: Martha. Tschüss, und bis zum nächsten Mal.
0: Zum Abschluss hören wir noch einen längeren Song von Doll Coven vom Album Dorot Prom. Naja, es ist eine EP mit 2 Songs. Wir hören davon The Rot, hier unter Creative Commons Attribution, nicht kommerziell, Share Alike. Vielen Dank fürs Einschalten. Ciao. Huf. Nice.

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1: Herzlich willkommen in Mrs. Pepsteins Welt. Heute eine Sendung mit zwei längeren Filminterviews. Zum einen hört ihr in Stunde 1 ein Interview mit Isabel Schneider und Eva Müller. Und wenn ich manchmal so schniefe, dann liegt es einfach daran, dass ich gerade erkältet bin. Jo, sorry. Genau, also in der ersten Stunde hört ihr mein Interview mit Isabel Schneider und Eva Müller über ihren Film Was haben wir gelacht? Über Frauen und Humor, sage ich jetzt mal. Ein bisschen genauer erfahrt ihr das dann gleich mehr. Und in der zweiten Stunde hört ihr mein Interview mit Susanne Kim. Sie hat einen Film gemacht über ihre Familie. Und der heißt Becoming Kim und kommt Ende August in die Kinos. Und jetzt für euch aber erstmal hier in Mrs. Pepsteins Welt ein neuer Track von Lena Störfaktor, der heißt Golden Shower.

0: Ja, das war Lena Störfaktor hier in Mrs. Pepsteins Welt. Ein neues Album kommt noch in diesem Jahr. Ja, kommen wir jetzt zu meinem Interview, das ich schon vor ein paar Wochen gemacht habe mit Eva Müller und Isabel Schneider, ihres Zeichens Regisseurinnen des Films Was haben wir gelacht? Eine Dokumentation über, ja, ich sag mal, Frauen im deutschen Fernsehen im Bereich Humor. Es werden vier Protagonistinnen gezeigt, Hella von Sinnen, Esther Schweins, Maren Kreumann und Gabi Köster, die alle in dieser Zeit sehr aktiv waren im deutschen Fernsehen. Und ja, die Filmemacherinnen konfrontieren quasi ihre Protagonistinnen mit Ausschnitten von früher. Zum einen mit ihnen selbst sozusagen und zum anderen aber auch, wie mit anderen Frauen im Fernsehen umgegangen wurde, sage ich jetzt mal. Das Ganze ist eine Reise auch in die eigene Mediensozialisation. Also ohne Hella von Sinnen hätte ich zum Beispiel nie gewusst, dass es einfach dicke und lustige Frauen im Fernsehen geben darf oder kann. Das gab es vorher einfach gar nicht. Noch dazu war Hella von Sinnen offen lesbisch. Also das war schon eine riesen Pionier-Aktion. Aber gucken wir mal heute so ins Fernsehen. Es hat sich einiges geändert, aber das könnte meines Erachtens auch noch viel mehr sein. Aber gut, ich will jetzt gar nicht zu viel vorwegnehmen. Hier kommt jetzt mein Interview mit Isabel Schneider und Eva Müller. Viel Spaß.
1: Was macht Humor mit uns? Welche Techniken, welche Mechanismen finden da statt? Was sind die Auswirkungen davon? Das ist das, was uns total interessiert hat, ja.
0: Ja, herzlich willkommen und hallo in Mrs. Pepsteins Welt. Könnt ihr euch erstmal kurz vorstellen?
1: Ja, Eva Müller ist mein Name und ich habe die Regie mit Isabel Schneider zusammen gemacht für Was haben wir gelacht?
2: Ja, ich bin Isabel Schneider und ich bin Journalistin und seit neuestem auch Regisseurin zusammen mit Eva von Was haben wir gelacht?
0: Genau, Was haben wir gelacht? Ihr habt euren Film jetzt schon, den Titel schon genannt und ich darf mit euch jetzt über den Film sprechen, was mich wahnsinnig freut. Ich habe ihn sehr gerne gesehen. Ausgangspunkt eures Films war ein Fernsehausschnitt mit Hella von Sinnen, den ihr entdeckt habt. Worum ging es da? Ich glaube, du hast den entdeckt, ne?
2: Genau, es ging eigentlich um eine ganz andere Recherche zum Thema Ehegattensplitting und zufällig habe ich dann diesen Ausschnitt gefunden von der ganz jungen Hella von Sinnen, dass sie, glaube ich, 25 Jahre alt, habe sie aber erst gar nicht erkannt, weil ich sie gar nicht so mit braunen, langen Haaren noch kannte und so jung. Und sie erzählt da eben als sehr junge Frau, welche Reaktionen sie im Karneval bekommt, dass sie von Männern auf Bühnen ausgebuht wird, weil sie eben keine frauenfeindlichen Witze macht. Und eben nicht, sie sagte so schön, das Komikzentrum dieser Männer bedient. Und diesen Ausschnitt habe ich gefunden und der ist mir nicht aus dem Kopf gegangen über Jahre irgendwie und dachte, da muss man irgendwie nochmal was draus machen. Und dann kam so die erste Auseinandersetzung mit Thomas Gottschalk und diesem Wetten, das Erbe. Und daraus ist die Idee entstanden, ob man dieses ganze Thema Unterhaltungsfernsehen nicht mal aus Frauenperspektive erzählen könnte. Ich war aber gerade aus dem Volo quasi, als diese Idee entstand und hatte noch gar keine Erfahrung als Filmemacherin. Ich kannte aber Eva aus einem Praktikum und sie war auch immer so ein bisschen mein Vorbild im Filmemachen. Und dann habe ich die Idee an sie geschickt und wir haben direkt eine Stunde telefoniert. Und genau, heute sitzen wir zusammen und haben den Film zusammen gemacht.
0: Dann brauche ich gar nicht die Frage stellen, wie ihr zueinander gefunden habt, aber vielleicht kannst du erzählen, wie dieses Thema bei dir, ob das gleich so auf sehr fruchtbaren Boden gefallen ist.
1: Ja, tatsächlich habe ich mich gefragt, warum es den Film nicht schon gibt und da war ich dann in der Folge auch nicht die Einzige. Also sehr oft wurde uns das jetzt schon gesagt, warum gibt es das eigentlich noch nicht so? Ich glaube, das brauchte ein bisschen, aber tatsächlich war es so, als ich dann das erste Mal gesehen habe, weil Isabelle hatte auch direkt schon ein paar Ausschnitte mitgeschickt, habe ich dann gedacht, das ist wirklich eine sehr, sehr gute Idee und war dann direkt Feuer und Flamme und mit dabei.
0: Sind die Protagonistinnen, die jetzt in eurem Film sind, sind es die, die ihr von Anfang an auch haben wolltet?
1: Ja, also natürlich hat es auch ein bisschen damit zu tun, wer waren die ersten lustigen Frauen im Fernsehen? Also Maren Kreumann und Hella von Sinnen sind einfach ab Stunde eins dabei gewesen. Ohne die hätte man den Film auch ehrlicherweise nicht machen können. Und bei Bettina Böttinger und Gabi Köster und Esther Schweins waren wir uns dann auch ziemlich schnell sicher, dass sie dazugehören, weil alle haben in der Unterhaltung gearbeitet in den 90er Jahren, aber in ganz unterschiedlichen Bereichen und hatten auch ganz unterschiedliche Zielgruppen und Frauen und Männer, die sie toll fanden. Und deswegen passte für uns das sehr gut. Und als wir bei Maren Kreumann angerufen haben, hatten wir wirklich das Gefühl, da steht seit 30 Jahren das rote Telefon im Wohnzimmer und sie wartet darauf, dass jemand sagt, kann man mal diesen Film machen. Also das ist auch da auf sehr fruchtbaren Boden gefallen, ja.
0: Gibt es irgendeine Protagonistin, die ihr heimlich auch gerne im Film gehabt hättet?
2: Ja, die gibt's natürlich. Es haben natürlich nicht alle direkt Ja gesagt. Wir hatten Anke Engelke auch unter anderem angefragt. Sie hat dann stand nicht zur Verfügung, weil sie sich bei dem Thema nicht gesehen hat. Und ich glaube, das merkt man jetzt, glaube ich, auch an dem Film, dass es irgendwie eine offene Einladung gewesen ist quasi. Und alle die Protagonistinnen, die jetzt dabei sind, da hatten wir relativ schnell das Gefühl, dass das wirklich so ein Lebensthema auch für sie ist. Und dass es auch ein Thema ist, was noch immer in ihnen arbeitet quasi. Also wir haben sie ja mit quasi Archiv konfrontiert. Und als ich das Interview mit Esther Schweins geführt habe, da hatte sie das Archivmaterial, was wir zusammen geschaut haben, teilweise seit 30 Jahren nicht gesehen. Und dementsprechend waren dann auch ja, die Gefühle und Reaktionen dazu. Oder Hella von Sinn im Interview mit Eva war ziemlich wütend, als sie sich das Material der Männer angucken musste zum Beispiel. Also wir hatten dann relativ schnell das Gefühl, dass es bei allen auch noch arbeitet, dieses Thema. Und dass diese gemeinsame Rückschau ja irgendwie auch zu einer Verarbeitung des Erlebten von damals noch beiträgt. Und deshalb sind wir sehr froh, dass wir gerade diese 5 Frauen gewonnen haben, weil das bei allen ähnlich war, dass sie noch ja, mit diesem Thema das gedanklich so wälzen irgendwie, hatte ich den Eindruck.
0: Naja, und ja auch mehr oder weniger in dem Bereich ja auch noch arbeiten oder zumindest noch in der Öffentlichkeit stehen und damit ja eigentlich immer wieder damit konfrontiert werden, auch wenn euer Film ja eine Zeit abhandelt, die jetzt schon länger vorbei ist, ne?
1: Ja, und gerade Maren Kreumann hat natürlich auch erst, ich glaube seit 2016, 2017 dieser ARD-Sendung Kreumann und hat dadurch nochmal ganz spät und nachdem sie 20 Jahre eigentlich nichts in diese Richtung gemacht hat, nochmal dieses Thema auf den Schirm gebracht und mit sich als Person verbunden. Und das ist natürlich auch spannend, weil das sehr unterschiedlich ist. Das spielt in unserem Film aber tatsächlich keine Rolle, die Jetztzeit, weil wir sehr genau darauf gucken, was ist in den 90ern passiert, humortechnisch, und wie hat uns das auch alle geprägt. Also uns interessierte nicht so sehr die Frage, ist das jetzt noch lustig oder nicht, sondern eher, was macht Humor mit uns, welche Techniken, welche Mechanismen finden da statt, was sind die Auswirkungen davon, das ist das, was uns total interessiert hat, ja.
0: Könnt ihr vielleicht noch so rein technisch, praktisch erzählen, wie ihr das gemacht habt? Also ihr habt einzelne Interviews jeweils übernommen, im Film gibt es ja dann fast wie so ein Zwiegespräch, ach so, das hat sie dazu gesagt, krass, sehe ich ganz anders. Wie seid ihr da vorgegangen?
1: Ja, genau. Isabel hat das Esther Schweins Interview gemacht. Ich habe die anderen 4 gemacht. Und das war natürlich dann so, dass man zum einen das noch sehr präsent hatte, weil das an einem Tag nach dem anderen stattgefunden hat. Also wir hatten nun 5 Drehtage hintereinander, jeweils 3 Stunden Gespräch mit den Frauen. Das heißt, das war sehr eng zusammen und da waren nicht 3 Monate dazwischen. Und dann haben wir Notizen gemacht und uns gemerkt. Und Isabel hat aufgeschrieben, was die spannenden Sätze waren. Und wir haben das dann weitergetragen. Das ist aber auch, mache ich auch sonst immer sehr gerne, weil das, finde ich, ist ein ganz toller Möglichkeit, ins Gespräch zu kommen, ohne dass man in einem Raum sitzt und eben in eine Diskussion zu kommen und auch die Gelegenheit haben zu antworten, ohne dass man in so einer Gesprächssituation ist. Und dadurch hat man auch gemerkt, dass zum einen die Solidarität untereinander sehr groß ist, aber auch, es gibt auch Kritik. Also es gibt auch Dinge, wo die Damen die Dinge und die Themen unterschiedlich sehen. Das fand ich auch wahnsinnig spannend, weil die da nicht hinterm Berg halten mit ihrer Meinung, aber trotzdem immer respektvoll sind und man das Gefühl hat, sie gucken trotzdem in eine Richtung.
0: Dann kommen irgendwie die Fernsehausschnitte dazu, die ihr ja auch wahrscheinlich recht aufwendig recherchiert habt, ne?
2: Genau, also wir haben sehr viel geschaut. Ich glaube, insgesamt waren es dann so 2, ein bisschen mehr als 2 Jahre Archivrecherche, natürlich nicht immer Vollzeit, aber doch schon recht intensives Schauen. Und was wir relativ schnell gemerkt haben, was auch so ein bisschen zu diesem Raumgefühl, glaube ich, beiträgt, was ja auch in den Interviews entsteht, dass es auch im Archiv so war, dass unsere Protagonistinnen oft in den gleichen Sendungen zusammen waren oder zusammen im Archiv dann auftauchen, sich so ein bisschen die Klinke in die Hand geben in den Shows. Also ich glaube, alle unsere Protagonistinnen waren bei Bettina Böttinger zu Gast, fast alle waren dann wiederum bei RTL Samstagnacht zu Gast. Das heißt, man hat auch wirklich das Gefühl, das ist eine gemeinsame Welt, die sie sich damals geteilt haben. Aber ich glaube, anders als heute oder in unserem Film gab es damals vielleicht noch nicht so die Möglichkeit des gemeinsamen Austauschs und der Solidarisierung sozusagen. Und das ist, glaube ich, was jetzt in diesem ja, Zwiegespräch, wo man so den Eindruck hat, ganz schön entsteht, dass man trotz dessen, dass nicht immer alle einer Meinung sind, man total spürt, dass sie sich gegenseitig sehr schätzen für das, was jede auf ihre Art und Weise unterschiedlich quasi in diesem Kampf geleistet hat und dass sie ja gemeinsam so in eine Richtung schauen und sich da gegenseitig bestärken und empowern, auch wenn sie ganz unterschiedliche ja, Typen teilweise sind, unterschiedliche Ansichten haben und nicht immer einer Meinung sind.

0: Vielleicht erinnert ihr euch noch an diesen Song hier, Verdammte Scheide von Julia Becker aus dem Jahr tatsächlich 2016. Das ist also auch schon 10 Jahre her, dieser Song. Und macht ja hier auch zum Thema auch die lustige Frau im Fernsehen. Deswegen dachte ich, es passt sehr gut heute zu diesem Interview mit Isabel Schneider und Eva Müller hier in Mrs. Pepsteins Welt. Und damit geht es jetzt hier auch direkt weiter. Ich bin ja auch so Mitte 70er Jahre geboren, das heißt, mich hat der Film auch jetzt dolle zurückgeworfen in so eine eigene mediale Sozialisation und eigentlich auch so feministisches Erwachen. Hella von Sinn war da natürlich echt krass, als die so im Fernsehen erschien. Was hat für euch Feminismus mit Humor zu tun und was hat euch dahingehend geprägt?
1: Ach, bei mir ist es so, dass ich, glaube ich, sehr viel in meinem Leben durch Frauen geprägt wurde. Also ich habe das Gefühl, ganz viel wurde ich von Frauen aufgezogen, von meiner Mama. Ich habe 2 Schwestern, von meiner Oma irgendwie. Und bei uns wurde auch immer sehr viel gelacht. Ich kann mich gut an meine Oma und meine Tanten erinnern und die haben immer Tränen gelacht am Tisch und das fand ich immer ganz toll. Und ja, ich glaube, ich bin schon auch mit so Humor dann sozialisiert worden und hatte aber gleichzeitig ganz oft, also außerhalb meiner Familie, nur diese männlichen Humor- und Entertainment-Vorbilder. Also Thomas Gottschalk war auch noch ganz groß für mich als Kind. Habe ich mich auch immer sehr drüber gefreut, über Wetten, dass am Samstagabend. Und als Kind hatte ich aber ja diesen Filter nicht, dass ich quasi gesehen habe, wie er mit Frauen umgeht sozusagen. Und da war ganz früh oder ganz früh in der Recherche oder auch bei dieser Idee die erste Frage, die ich so hatte, warum hat meine Mama mich das eigentlich unhinterfragt gucken lassen und warum war das so normal? Und warum ist Humor bis heute etwas, was so männlich gelesen ist, obwohl ich total viele lustige Frauen kenne und auch total viel mit Frauen lache und glaube, dass das nicht was ist, was ja auf ein Geschlecht beschränkt sein sollte.
2: Das Spannende bei uns war eigentlich, dass wir ja 15 Jahre auseinander sind und dass wir dann schon einen anderen Blick drauf hatten. So, und dass ich mehr gesehen hatte selber und auch wenig hinterfragt habe damals, ehrlich gesagt. Das ist auch sehr interessant, finde ich, dass man auch aus dem Film und auch an den Publikumsreaktionen danach merkt, es ist eigentlich eine Beschäftigung mit sich selber. Also es geht eigentlich nicht so sehr darum zu sagen, wer hat jetzt was genau gemacht, sondern man wird so ein bisschen in die Nostalgie gebracht, aber eben nicht zum Selbstzweck, sondern tatsächlich, um sich nochmal mit den einzelnen Themen zu befassen. Und ich denke schon, also es geht ja auch darum, das sagt Maren Kreumann auch, es ist auch wichtig, dass Frauen entscheiden worüber gelacht wird, weil wenn das nicht so ist, dann wächst man halt ohne Gags auf über, ich sag jetzt mal, Periodenprodukte, über Equal Pay, über Dinge, die alle von Maren Kreumann erledigt wurden, aber zu einer späten Sendezeit auf Radio Bremen. So. Und wenn man das jetzt sieht und diese Sketche von damals nochmal sieht, dann habe ich auch das Gefühl, das hätte mir ganz gut getan, wenn ich das gehabt hätte im Fernsehen und darüber gelacht hätte, weil es dann doch, wie Maren Kreumann auch sagt, die Möglichkeit gibt, eine Distanz zu einem Thema zu entwickeln und dann besser darüber zu reden, so, wenn man einmal schon mal darüber gelacht hat.
0: Aber man war zu jung, um 23 Uhr noch Fernsehen zu gucken dann?
2: Das auch und Radio Bremen halt, ne? Also ja. Das ist, ich beneide alle Bremer, die mit dieser Sendung aufgewachsen sind, das ist schon spannend, weil das ist die häufige Reaktion, die wir bekommen, dass Leute sagen, ich war doch da dabei und warum ist mir das jetzt so unangenehm und war es mir damals nicht?
0: Ja, ihr habt 2 Jahre lang durch die Archive euch gearbeitet. Da sind ja jetzt nicht nur tolle Beispiele aus der Arbeit der Protagonistin dabei, sondern eben misogyne Gags, homophobe Gags. Ihr habt schon Gottschalk genannt, Harald Schmidt, Stefan Raab und so weiter. Ja, wie ging es euch da? Also, dass das keine Feministen sind, ist ja klar. Aber wie du schon gesagt hast, man hat es ja auch gesehen und irgendwie so unhinterfragt geguckt. Ja, wie ging euch das euch anzugucken? Und eine Frage daran anschließend vielleicht auch, gab es so eine Ekelgrenze? Also gab es Sachen, die ihr gefunden habt, wo ihr gesagt habt, nee, das kommt auf gar keinen Fall in den Film, weil es zu weit geht?
2: Das Letzte nicht. Also wir haben tatsächlich auch die Sachen reingenommen, wo wir selber gedacht haben, wow, das geht ganz schön weit. Da geht es zum Beispiel um Humor auf Kosten von Gewalt oder zum Thema Gewalt an Frauen. Da waren wir schon erstaunt so und haben dann auch, Isabella hat dann auch recherchiert, gab es da im Umfeld dieser Sendung irgendwelche öffentlichen Debatten, darüber gab es einfach nicht. Ne? Jetzt Dieter Nuhr wird deutschlandweit diskutiert, so, aber damals war das nicht so. Das war vor MeToo vor allem, was wir da noch erreicht haben, auch in der Gesellschaft. Aber tatsächlich finde ich, ist es schon so gewesen, dass wir ich saß im Schneideraum mit Jana Hünerbach, die den Film so fantastisch geschnitten hat, und Isabel hat die Archivrecherche fortgesetzt, und es war dann immer so, dass dann Nachrichten kamen von Isabel nach dem Motto, ich habe noch was Schlimmeres gefunden, und ich finde, man muss es so ein bisschen in die andere Richtung denken, gar nicht so dieses, es gab diese misogynen Gags, es gab homophobe Gags, ja, aber was gab's nicht? Also das finde ich viel, viel spannender zu sagen, was fehlt uns, wenn es das nicht gibt, und dieses, was Bettina Böttinger sagt, geht um das Phänomen von Sichtbarkeit. Also sie sagt das in einem Ton im Film, wenn es mehr Frauen in Führungspositionen gegeben hätte, mehr queere Persönlichkeiten, mehr schwarze Moderatoren, mehr behinderte Menschen im Fernsehen, dann ist die Empathie auch größer, dann ist es normaler, dann hat man sich daran gewöhnt, und es war aber eben nicht so. So, das ist nicht nur die Schuld der Männer, sondern das ist ganz spannend, finde ich, dass man, wenn man andersrum denkt und sagt, was hat uns denn gefehlt und was fehlt uns dadurch auch als Gesellschaft, das ist das Bittere, finde ich. Gar nicht mal so die harten Gags auch, aber vor allen Dingen auch das, was hat uns gefehlt und was hat uns dadurch geprägt. So.
1: Ja, ich glaube, wir waren schon insgesamt überrascht. Man hat ja eine These und eine Vermutung sozusagen, aber man weiß ja nicht, wie groß das Ausmaß dessen ist. Und ich glaube, wir waren insgesamt schon überrascht, wie viel es dann doch sozusagen gibt, was sich lohnen könnte, das aufzuarbeiten zu dem Thema. Sei es jetzt, also du hast es erwähnt, misogyne Witze, da haben wir doch eine Fülle von Dingen gefunden, die ja jetzt auch im Film gelandet sind. Und das ist auch, was wir jetzt von unseren ZuschauerInnen als erste Reaktion so hören, dass teilweise, glaube ich, so ein bisschen vergessen wurde, was da alles über den Sender ging, und dass man das mit den heutigen Augen ja anders guckt und da doch ja ein bisschen erschrocken drüber ist, was da alles wirklich über den Sender ging, was bestimmt auch so eine Nostalgisierung ist, weil eigentlich ist ja Unterhaltung erstmal total was Positives und mit was Positivem verbunden. Und ich glaube, die Beschäftigung damit, da so genau hinzugucken und zu fragen, war das überhaupt alles so lustig, was da gesendet wurde, hat ja auch was mit einer Entzauberung zu tun. Und das passiert, glaube ich, das ist natürlich auch immer ein Stück weit mit einem Eingeständnis verbunden und mit einem Schmerz.
0: Mir ging es halt so, ne, mit Schmidt, ich habe mir das wirklich jahrelang reingezogen und ich habe irgendwann aufgehört, wirklich so von einem Tag auf den anderen. Erst mit dem Film ist mir eigentlich klar geworden, warum, weil es da einfach so viel gab, was einfach mega unangenehm war, als Frau zu gucken. Und es gibt sozusagen diese eine Geschichte, die ja auch zeigt, wo Bettina Böttinger übel beleidigt wird von Harald Schmidt. Ich will das jetzt hier nicht wiedergeben. Interessanterweise waren sich dann die Protagonistinnen uneinig. Ihr habt es am Anfang schon erwähnt, ne? Weil Bettina Böttinger hat Folgendes gemacht. Die ist dann in die Harald Schmidt Show, hat sozusagen gesagt, so, hey, es hat meine Gefühle verletzt. Und dann ist sie aufgestanden und gegangen. Ich habe jetzt auch nochmal irgendwo nachgelesen, das war ja damals noch auch live aufgezeichnet, Harald Schmidt. Und danach wurde es aufgezeichnet. Das ist natürlich auch irgendwie interessant, dass sie das sozusagen bewirkt hat, aber Hella von Sinn sagt zum Beispiel so, macht man nicht, man zeigt seine Gefühle nicht im Fernsehen. Fand ich irgendwie spannend, Gefühle im Fernsehen zeigen für Frauen, die da professionell im Humorbereich arbeiten, geht nicht klar. Fand ich eine interessante These. Wie habt ihr das aufgenommen, die Diskussion von den Protagonistinnen darüber?
2: Ja, ich glaube, wir würden uns da gerne enthalten, ehrlich gesagt, und die Leute selber gucken lassen, weil das ist ja das Schöne, dass man wirklich einfach da als Zuschauer selber denken kann und das nicht unsere Aufgabe ist, da zu sagen, was unsere Meinung ist. Die spielt ja auch in dem Film gar keine Rolle. Und das finde ich so toll, dass man das sieht, dass sie gar kein Problem damit haben, anderer Meinung zu sein. Und dann kann man sich selber das raussuchen, was für einen gilt. Und das gilt aber auch für alle unsere Zuschauer, deswegen würde ich das gerne weitergeben.
0: Trotzdem auch mal in dem Zusammenhang, weil das ja nicht nur eine misogyne, sondern auch eine homophobe Beleidigung war. Ich vermute mal, dass sich bis heute darin nicht so viel geändert hat, dass so lesbisch sein, beziehungsweise die sexuelle Identität jetzt im Fall von Hella von Sinn und auch Bettina Böttinger so irgendwie auf eine Art so ein Freifahrtschein war, so, ne? Also Bettina Böttinger sagt zum Beispiel so, ja, der WDR hat gedacht, die kann ja keine Kinder kriegen, deswegen kaufen wir die jetzt für die Sendung ein, ne? Und bei Hella von Sinn war auch irgendwie so dieses unique Ding, so die verrückte Nudel und so irgendwie. Habt ihr das auch so wahrgenommen, dass sozusagen die sexuelle Orientierung auch da eine Riesenrolle spielt?
2: Ich würde sagen, spielt eine große Rolle. Das, also zumindest schätzen die Protagonistinnen das selber so ein. Aber ein Freifahrtschein war es auf jeden Fall nicht. Also es gab da unterschiedliche Erfahrungen.
0: Deswegen habe ich ja so Gänsefüßchen.
2: Genau. Ja. Aber es ist tatsächlich so, dass, glaube ich, dieses, das hat zwei Komponenten. Einmal das, was für, zumindest für unsere Protagonistinnen, nur zu sprechen, das, was Bettina Böttinger sagt, man muss, ist durch harte Zeiten gegangen und ist deswegen abgehärtet auf der einen Seite. Und auf der anderen Seite, glaube ich, auch, was Hella von Sinn eher betont, dass man nicht auf die Meinung und die Blicke und das, den Erfolg bei Männern angewiesen ist. So. Und ich glaube, die Kombination aus beidem hat dann schon was bedeutet in den 90er Jahren. Und das ist ja schon erstaunlich gewesen, dass wir jetzt sagen, okay, wir finden diese fünf Frauen gerade sehr spannend und drei sind lesbisch. Das hat uns natürlich auch, ist uns auch relativ früh am Anfang aufgefallen. Haben wir gedacht, das kann kein Zufall sein eigentlich. Ja. Ja.
1: Bettina Böttinger sagt das ja so schön, sie war aus der Weibchenrolle so ein Stück raus und man ist eben also nicht fokussiert darauf, irgendwie gefallen zu wollen. Und es gibt ja, also ich glaube heute, der moderne Ausdruck ist male-centered women und das waren die ja alle nicht. Und deshalb gab es auch nicht so, glaube ich, das Bedürfnis, gefallen zu wollen und zu lachen, wenn Männer Witze machen, sondern eher die eigenen Witze zu machen aus der eigenen Perspektive, die ja auch eine ganz einzigartige Perspektive, sage ich mal, ist und vielleicht auch ja, dadurch einen anderen Witz nochmal mitbringt.
2: Und vielleicht auch, dass man sich anders mit Geschlechterrollen beschäftigt dann eh. Also dass das eh ein größeres Thema für einen ist.

0: Maren Kreumann sagt in dem Film, dass sich vieles geändert hat heute, ne? Dass Männer viele Witze so nicht mehr im Fernsehen machen könnten. Gleichzeitig haben wir ja so einen Backlash. Wird jetzt irgendwas besser oder ist einfach nur TV weniger relevant? Das ist so ein bisschen das, was so dahinter steckt.
1: Also was Maren Kreumann auch im Film sagt, ist, es ist für Frauen einfach viel leichter geworden, ihre Witze, ihre Meinung, ihre Gedanken zu veröffentlichen. Und das hat schon was verändert. Also dass man eben über Social Media die Möglichkeit hat, richtig doll erfolgreich zu werden. Und das ist für Frauen noch relevanter als für Männer, glaube ich, weil eben diese Hürde des Senders, diese Hürde des, da ist jemand, wie Maren Kreumann sagt, der entscheidet, die sieht so gut aus, der geben wir eine Fernsehsendung. Das ist nicht mehr da. Und das hat sie selber auch gesagt, dass ihr das Hoffnung macht. Und das ist was Gutes. Andererseits sehen wir natürlich gerade in ganz vielen Bereichen eine Rückwärtsentwicklung. Und Hella von Sinn sagt auch, ich bin im Moment unglaublich angestrengt, weil ich einfach dafür so viele Jahre lang und Jahrzehnte lang gekämpft habe. Und jetzt kommen diese ganzen Themen wieder. Das ist so eine Parallelentwicklung, die man, glaube ich, gar nicht, da muss man, glaube ich, gar nicht sagen, dass das ungewöhnlich ist, sondern das muss man einfach genau beobachten. Das tun unsere Protagonistinnen auch. Und das ist auch mit Schmerz verbunden. Bei allen. Ja,
2: ich glaube, die Sichtbarkeit von lustigen Frauen ist heute viel größer geworden, eben auch durch Social Media. Also Frauen können heute ja ihre eigenen Senderinnen viel öfter werden und selbstbestimmt, mutig, laut sein auf Social Media, ohne dass es Gatekeeper gibt, die ihnen erst eine Sendung dafür geben müssen. Und dadurch erhöht sich natürlich auch eine Sichtbarkeit, auch gerade für junge Frauen, die haben heute andere Vorbilder durch Social Media. Dadurch wird es natürlich viel mehr normalisiert. Also die lustige Frau ist, glaube ich, viel mehr möglich als noch vor 10 oder 20 Jahren. Und dass aber Frauen heute lauter sind und auch lauter sein können, das gefällt natürlich nicht allen. Ja, deshalb gibt es wahrscheinlich auch Backlash-Tendenzen, die das wieder ein Stück weit zurückdrehen wollen.
0: Ihr habt ja in dem Zusammenhang auch gesagt, dass sozusagen die Solidarität der Protagonistin untereinander sehr groß war. Ich weiß nicht, ob das am Rand vielleicht eine Rolle gespielt hat, aber ich meine, ihr seid jetzt sozusagen auch, man kann jetzt vielleicht noch nicht von einer ganzen Generation sprechen, aber ihr habt im Film wahrscheinlich auch voneinander gelernt. Habt ihr sowas auch rausgehört, sozusagen die Protagonistinnen jetzt auch andere unterstützen oder so? Also gut, Maren Kreumann macht das mit ihrer Sendung auf jeden Fall, würde ich sagen, aber bei den anderen kann ich es jetzt nicht so genau einschätzen.
1: Ich glaube schon, dass wir sagen können, dass sie alle Kontakt suchen und das zum Beispiel auch toll war, in Köln bei der Premiere zu sehen, dass die nächste Generation da ist. Caroline Kebekus war da, Julia Becker war da, Caro Worps war da, aber auch die Männer, Miguel Robitzky war da. Also da waren einige, Chris Sommer im Raum, wo zum Beispiel auch Caroline Kebekus gesagt hat, wegen Gabi Köster mache ich das, was ich mache. So, also, und die zusammen zu sehen da, das war toll, weil man wirklich das Gefühl hatte, da ist der Weg ist ganz kurz und es wurden auch heftig Kooperationen geplant an diesem Abend. Das war schön, also fand ich spannend und schön zu sehen, ja.
2: Es gibt schon so ein Gefühl von, das waren ein Stück weit Pionierinnen, die Frauen, die wir jetzt im Film haben, alle fünf auf ihre Art und Weise und so, haben so ein bisschen Wege geebnet und wir haben immer so oft gesagt, auf den Schultern von quasi. Und ich glaube, das gilt einerseits natürlich für diese fünf Frauen, die, also ich glaube, mir hilft es total, denen zuzuhören und daraus auch aus deren Erfahrung quasi zu schöpfen. Aber ich glaube, dass der Film insgesamt auch ein Generationenfilm ist, auch in unserer Zusammenarbeit natürlich ein Generationenfilm ist, aber auch bei unseren ZuschauerInnen. Also wir hatten das jetzt schon oft irgendwie die Rückmeldung, dass junge Frauen rausgehen und sagen, den will ich unbedingt mit meiner Mama gucken. Oder gestern beim Screening war zum Beispiel jemand mit seiner Tochter, die erst 16 ist, so, dass das schon auch einen Redebedarf gibt zwischen den Generationen über diese Themen und dass der Film dazu einladen kann.
0: Ich würde an eine Stelle nochmal kurz zurückgehen im Film, wo es um Verona Feldbusch geht. Das war auf der Humorebene irgendwie ein Backlash. Andererseits war Verona heute Pot ja die erste, die sozusagen Gewalt in einer Beziehung auch öffentlich gemacht hat. Das ist natürlich auch super spannend, wie die Protagonistinnen darauf reagieren. Aber ihr habt auch diese Szene, ich konnte mich noch richtig krass an dieses Interview erinnern, mit Alice Schwarzer war dann zusammen mit Verona Feldbusch bei Johannes B. Kerner. Und ich habe so im Nachhinein gedacht, am Ende sind die beide instrumentalisiert worden. Würdet ihr diese Einschätzung teilen? Weil letztendlich hat Alice Schwarzer sie so ein diffamiert, hat gesagt, was du machst, du verkaufst deinen Körper, ne, so in der Art. Sie hat, also Verona Feldbusch fand ich, hat sie aber da auch ganz gut geschlagen, hat gesagt, es ist halt mein Modell, ne? So, ja, habt ihr das auch so empfunden, dass sie vielleicht sogar da auch beide ein bisschen instrumentalisiert wurden, so von wegen, macht jetzt die zwei Frauen da die Schlammschlacht?
1: Ich glaube, da kann man sich total gut selber ein Bild machen, wenn man sich den Film anguckt, und ich fand den Satz ganz spannend von Verona Feldbusch damals, die ja gesagt hat, als Alice Schwarzer sagt, die Darstellung, diese Darstellung, warum machen sie das, diese Darstellung der 50-50-Frau, und dann hat antwortet Verona Feldbusch, aber ich bin's ja. Und das, finde ich, ist was, worüber man total nachdenken kann. So, also, weil für Alice Schwarzer ist ganz klar eine Rolle, die gespielt wird, und eine Darstellungsform, die man freiwillig wählt. Und Verona Feldbusch sagt, aber ich bin's. So. Und das bringt einen zum Denken, finde ich. Ja.
2: Und vielleicht auch noch einen zweiten Satz von Verona, der auch im Film gelandet ist, den man dazu zitieren kann, ist, das sagt sie bei Bettina Böttinger, und wenn ich jetzt so dumm wäre und ich hätte damit trotzdem Erfolg, das wäre doch auch irgendwie interessant.
0: Also man kann echt viel lachen in dem Film, aber manchmal bleibt einem das Lachen so im Halse stecken, weil man sich halt ertappt fühlt, ne? Das hatte man schon, die eigene Sozialisation. Wie ging es euch bei der Arbeit an dem Film? Mehr gelacht oder mehr im Hals stecken geblieben?
1: 50-50. Obwohl wir schon als Team, zu der auch unsere Produzentin Uschi Feldges ist, also es ist ein starkes Frauenteam, und auch bei der Archivrecherche Mona Elbira und Monika Preischel haben uns da unterstützt. Das wäre gar nicht gegangen ohne so ein großes Team mit Thomas Lütz auch an der Kamera. Es war der einzige Mann auf weiter Flur mit Leon, unserem Schnittassistenten, der auch noch dabei war. Aber tatsächlich haben wir als Team immer gesagt, unser Motto ist, was haben wir gelacht? Und wir haben es sehr oft auch in Chats, was haben wir gelacht? Weil es ist natürlich beides, und auch da in dem Film sind ganz viele tolle Sachen von, gerade auch von den Frauen drin, auch stabile Männer gibt es auch im Film, und da kann man sehr viel entdecken, worüber man auch heute noch lachen kann. Ja,
2: ja, ich glaube, was haben wir gelacht? Der Filmtitel war so ein bisschen auch Projekttitel, sagen wir immer. Also wir haben wirklich sehr viel gelacht, und gleichzeitig ist es aber, glaube ich, auch ein ernstes Thema. Also eine Freundin hat mich mal gefragt nach einem Testscreening, findest du es ein ernster Film? Und irgendwie stimmt das halt auch, weil der Film ist sehr unterhaltsam auf der einen Seite, aber behandelt halt trotzdem irgendwie ernste Themen. Und ich glaube, das ist halt das Ding, dass man Humor leicht so als, ja, oder Unterhaltung als was Leichtes, Unwichtiges abtut. Ach, ist alles nur Spaß, ist doch nur Spaß, hab dich doch nicht so irgendwie. Aber man vergisst halt, das sagt ja Maren Kreumann auch im Film, dass Humor auch eine Welt sich transportiert und eine Deutungshoheit. Und genau die wurde Frauen halt lange nicht zugestanden. Und Humor ist eben oft nicht nur Spaß, sondern in jedem Spaß steckt halt auch ein bisschen Ernst.
0: Und meine letzte Frage, worüber habt ihr zuletzt gelacht?
1: Ja, ich den ganzen Tag lachen wir, also wenn man es jetzt so sieht, haben wir schon viel Spaß.
0: Ja, das ist doch gut.
1: Ja. Das Lustige ist tatsächlich, dass wir jeden Tag im Moment unseren Film sehen und nebeneinander sitzen und uns wirklich wundern, dass wir ernsthaft noch weiter lachen über den Film, weil es wirklich so viele lustige Stellen gibt. Und wenn das Publikum so mitgeht, wie das jetzt in den letzten Tagen der Fall, worüber wir uns riesig gefreut haben, dann sitzen wir da wirklich noch und beömmeln uns immer noch über dieselben Sachen, weil es wirklich, wirklich lustig ist. Und es macht auch total Spaß, mit anderen Leuten zu sehen. Wir waren da ja skeptisch mit Kino, Fernsehen im Kino. Aber das macht so einen Riesenspaß, da in einem Saal zu sitzen, die sich auch in unterschiedlichen Städten über unterschiedliche Sketche wegwerfen. Also das ist auch interessant zu beobachten. Ja.
0: Vielleicht haben wir jetzt auch so ein bisschen über die Probleme gesprochen, aber was halt wirklich toll ist, ist, dass ihr den Frauen, den Protagonistinnen da ja auch so eine Bühne gebt und deren Arbeit so wertschätzt, und das finde ich wirklich auch toll und wichtig an dem Film. Das kann ich jetzt vielleicht zum Schluss nochmal sagen, so für euch.
1: Ja, vielen, vielen Dank.
2: Ja, wir hatten das Gefühl, die haben auch ein Humordenkmal verdient, so ein Stück weit, und wir sagen auch immer vielleicht noch, das kann ich noch dazu sagen, dass viele der Sketche, die wir jetzt auch im Film haben, dass die heute noch so gesendet werden können und nicht an Aktualität verloren haben. Deshalb, dann wird es jetzt doch schon wieder ernst, weil wir dann doch manchmal das, glaube ich, denken, wir wären schon weiter, als wir es tatsächlich sind, und die Sketche eigentlich eins zu eins immer noch so wiederholt werden könnten.
0: Okay, vielen Dank.
1: Danke dir, vielen Dank.
2: Dankeschön.
0: Das war mein Interview mit Isabel Schneider und Eva Müller in Mrs. Pepsteins Welt. Und der Film Was haben wir gelacht? Läuft aktuell noch in den Kinos und ich kann es euch empfehlen, den euch wirklich gemeinsam anzugucken. Also gemeinsam mit anderen Menschen im Kino oder mit einer Freundin oder mit wem auch immer, mit eurer Mom oder so. Genau, ansonsten, wenn ihr es nicht schafft oder diese Sendung vielleicht jetzt zu spät hört, dann, ja, dann könnt ihr Ende des Jahres wahrscheinlich den Film auch im Fernsehen sehen. Zum Schluss bekommt ihr jetzt, also zum Abschluss dieses Themenkomplexes hier in Mrs. Pepsteins Welt, bekommt ihr jetzt noch einen Song von Maren Kräumann aus ihrer Sendung Kräumann. Der ist tatsächlich auch schon fast 10 Jahre alt, verrückt. Aber ja, die nächste Wahl steht an. Und ob sich da demografisch was getan hat, weiß ich nicht genau. Aber ich glaube, inhaltlich ist der Song auf jeden Fall noch aktuell. Und ich dachte, von Maren Kräumann muss heute irgendwas in die Sendung, weil da gab es ja in ihrer Sendung oder gibt es auch lustige Songs einfach.
3: Ganz ehrlich, ich muss zugeben, dass viele meiner Freunde jetzt im Wahllokal waren, die vorher noch nie wählen waren. Okay. Julia zum Beispiel, die hat so eine Online-Petition gestartet über Facebook gegen die Verschärfung des Asylrechts.
4: Oh, das ist toll.
3: Ja, und die haben in einer Woche haben die über 20.000 Stimmen geholt.
5: Ist deine Stimme
6: nahe? Ja, macht ihr ruhig eure Diskussionsrunden. Macht Online-Petitionen. Geht auf die Straße auf Demos. Teilt alles. Von Böhmermann bis Bernie Sanders. Welt rot oder grün, versucht ruhig die Welt zu verbessern. Viel Glück. Geht ruhig alle dieses Jahr zur Wahl.

Die Wahlbeteiligung der letzten Bundestagswahl lag bei den 60- bis 70-Jährigen bei 79,8%, gefolgt von den 50- bis 60-Jährigen bei 75,5%. Wo wäre Trump ohne die Alten? Richtig, im Trump Tower. Wo wäre England ohne die Alten? In der EU. Wo wäre die AfD ohne die Alten? Richtig, unter der 5%-Hürde. Na, wer macht hier die Politik? Ihr laktoseintoleranten Gutmenschen.

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In der zweiten Stunde geht's gleich weiter mit einem weiteren ausgedehnten Interview, aber vorher hören wir noch ein bisschen Musik. Ganz neu rausgekommen ist jetzt eine neue Version von The Breaks, ein Stück, was ich super gern mag, erschien auf dem Album W von Planning to Rock. Und jetzt hat sich Peaches diesen Track vorgenommen und hat daraus ihre ganz eigene Version gemacht. Wenn ich es gegen Ende der Sendung noch schaffe, spiele ich euch vielleicht das Original noch. Ansonsten müsst ihr da einfach selber nochmal reinhören in das Album W von Planning to Rock. Jetzt für euch hier The Breaks von Peaches und Planning to Rock.

Ja, auch in den vergangenen Sendungen habt ihr schon Songs gehört aus dem neuen Charlie XCX Album. Jetzt ist es endlich erschienen und jetzt habt ihr noch den Song gehört, I'm Afraid. Sehr, sehr zarter und verletzlich sich zeigender Song, wie auch dieses ganze Album sehr persönlich ist, soweit ich es jetzt schon inhaliert und verinnerlicht habe. Das wird auf jeden Fall noch meinen Sommer, beziehungsweise das, was noch davon übrig ist, weiter begleiten. Kommen wir jetzt in Mrs. Pepsteins Welt zu einem weiteren ausführlichen Filmgespräch, und zwar mit Susanne Kim. Susanne ist Filmemacherin aus Leipzig und im August, Ende August, könnt ihr ihren Film Becoming Kim auch auf der Leinwand sehen. Er lief jetzt schon auf dem Filmfest in München und er lief auch schon in Korea. Das ist nämlich eine koreanisch-deutsche Koproduktion. In dem Film geht es um Susanne und die Beziehung zu ihrem Mann. Es geht aber auch um Susanne selbst und wie man in einer binationalen Beziehung eigentlich so miteinander umgeht. Und dann ist es auch noch ein bisschen ein Film über das Älterwerden als Frau und vielleicht auch in den Wechseljahren sein. Also ein ganz spannender Film. Ich fand ihn sehr intensiv auch und habe mich mit Susanne drüber unterhalten. Bevor ihr jetzt das Interview hört, bekommt ihr aber noch eine koreanische Girl Group auf die Ohren und zwar Baby Monster. Und den Song, den ihr jetzt gleich hört, der heißt Drip.

0: Ich bin Susanne Kim, ich bin Filmemacherin aus Leipzig und ich habe gerade einen Film gemacht und deswegen bin ich hier und danke für die Einladung.
1: Genau, für die Offenheit, für diejenigen, die zuhören, wir kennen uns schon ziemlich lange, wir haben so gemeinsame FreundInnen, deswegen kann das schon sein, dass das für euch so klingt, als würden wir uns schon länger kennen und dem ist auch so, nur das wollte ich der Offenheit halber sagen. Becoming Kim heißt dein Film, das ist ein Film über deine Familie, dein Mann Jongleur, deine Tochter, deine Eltern und deine Schwiegermutter kommen in dem Film vor und ich glaube auch noch andere Familienmitglieder deines Mannes. Wie fanden die alle denn die Idee und finden jetzt das Ergebnis?
0: Also die Idee war gar nicht das Problem in dem Sinne, also das war wirklich so, wie ich es im Film erzähle. Ne? Ich hatte mich ja damit konfrontiert, so nach dem Motto, ja, ich mache jetzt einen Hähnchengrill auf in Korea mit meiner Mutter und dann habe ich halt gesagt, du, aber dann mache ich jetzt echt mal einen Film über uns, weil ja, also ich finde das schon interessant, dass du diese Entscheidung immer so radikal triffst. Und dann bin ich halt mit Hannah, also habe ich erst natürlich Hannah gefragt, die war damals, glaube ich, 12, und ob sie sich vorstellen könnte, diesen Film mitzumachen. Und da hat sie gesagt, ja. Und hat aber auch gesagt, ja, Mama, also wenn du dir was in den Kopf gesetzt hast, dann willst du das ja auch unbedingt. Und es war auch so ganz praktisch einfach eine Sache, wann sehen wir uns denn überhaupt, ne? Also der Film war auch so ein Mittel, sich als Familie wirklich zu treffen und zu sehen. Und in Korea habe ich dann auch gefragt, also ne, die Familie, so, Jongleur, frag doch jetzt mal deine Mama. Und die waren alle so, ja, du hast ja eh schon immer eine Kamera dabei gehabt. Und also seine Mutter war, glaube ich, auch so die allerentspannteste. Ich glaube, die hat das so gar nicht interessiert, dass ich da drehe. Bis zu einem Zeitpunkt, wo sie, glaube ich, schon gemerkt hat, dass der Film auch ein Medium ist, mit dem sie eigentlich auch mit ihrem Sohn kommunizieren kann. Das fand ich auch ganz spannend.
1: Okay, da kommen wir ja bestimmt nachher nochmal drauf. Dreh- und Angelpunkt, du hast es jetzt schon erwähnt, ist die Beziehung zu deinem Mann, also mit deinem Mann und die Beziehung zu deinem Mann, so vielleicht. Kann man das so sagen?
0: Ja, also ich das auf alle Fälle schon auch, aber mich hat halt vor allem auch interessiert, also weil wir sind halt eine binationale Ehe, also ne, mein Mann kommt eben aus Korea, ich komme aus Deutschland und ich glaube zu dem Zeitpunkt, wo wir uns getroffen haben, haben wir das halt überhaupt nicht hinterfragt. Also wir haben uns halt verliebt, es war auch nicht so ein Thema, glaube ich, dass man darüber nachdenkt, was macht man jetzt als ein binationales Paar oder wie rassismuskritisch erziehe ich mein Kind, also es war einfach nicht die Zeit, sondern wir waren irgendwie einfach zusammen und haben einfach diese Beziehung angefangen, auch relativ, wie viele wahrscheinlich sagen würden, naiv. Und ich glaube, so mit der Zeit oder so mit dem Rückblick, weil wir sind ja jetzt eigentlich schon auch schon 18 Jahre verheiratet, sind halt auch so Themen aufgeploppt, die einfach für mich ein Thema waren. Also auch so, wie wird Mutterschaft gelebt? Was erwarten Familienmitglieder voneinander? Oder was wird in Kulturen auch erwartet, sozusagen? Wie funktionieren Traditionen und lauter so eine Sache. Und dazu kommt halt eben auch, dass Jongleur, also besser gesagt, dass, glaube ich, wir schon ein bisschen eine spezielle Ehe haben, ne? Also weil er schon immer sehr, würde ich mal sagen, oft vielleicht für andere krasse Ideen hatte, wie er jetzt Geld verdient und wo er dann ist. Und ich glaube, für viele Außenstehende war das schon immer so, hä, also wie, also dein Ehemann gibt's auch wirklich? Also ihr seid verheiratet, wo ist der denn? Und ich glaube aber, wir haben auch so ein bisschen halt, ja, ich glaube, so unsere Beziehung war schon auch darauf angelegt, dass man sich Freiheit gibt.
1: Und ihr habt euch ja auch nicht in Deutschland oder in Korea kennengelernt, sondern in einem anderen Land, ne? Das spielt wahrscheinlich auch noch irgendwie eine Rolle.
0: Wir haben uns in Damaskus getroffen tatsächlich. Also wir waren mit einem Freund unterwegs, er wollte in Seoul den ersten Falafelladen aufmachen. Und ich war dort, weil ich mit meinen Eltern eben als Kind in Syrien gelebt hatte und irgendwie sind wir uns da so begegnet und es war halt irgendwo so bumm und also interessant und ich glaube beide, also er kannte nichts von Deutschland, ich habe nie mich mit Korea beschäftigt gehabt und ja, wir sind dann einfach irgendwie so zusammengekommen und ich glaube, das ist natürlich was, wo ich denke, heute würde das die Jugend vielleicht eher hinterfragen oder damit auch anders umgehen, also wie man auch überhaupt eine Beziehung dann führt.
1: Ja, letztendlich war der Auslöser, also das hast du schon gesagt, ne, der Hühnchengrill, also dass dein Mann mit seiner Mutter in Korea einen Hühnchengrill aufmachen wollte. Das Huhn zieht sich dann ja auch so als Thema durch den Film. Ja, Hühnchengrill, sag doch mal, was war so dein erster Gedanke, als er gesagt hat, so, jo, ich mache jetzt einen Hühnchengrill?
0: Also es gab halt so mehrere Sachen, ne? Also auf einer Seite so, okay, also wie kommt das jetzt eigentlich, dass deine Mutter jetzt, also was sagt die denn jetzt dazu? Also hat die eine Meinung dazu, dass du 8000 Kilometer weit nach Korea ziehst und eigentlich auch keinen Plan hast, wie wir uns eigentlich dann treffen?
1: Also er hat vorher schon, war schon mehrheitlich dann doch in Leipzig.
0: Das war ja gerade Corona und ich glaube, also er hatte dann halt da auch einen Job, der war dann halt irgendwie auch nicht mehr. Und wie gesagt, also er hatte bisher immer Jobs, die schon so angelegt waren, dass er oft weg war, aber es war immer relativ klar, okay, er ist jetzt halt so und so lange weg und dann ist er auch mal da. Und das war sozusagen so eine Ansage, ich gehe jetzt dahin und mal gucken. Und ich glaube, so dieses da in der Luft schweben und es ist Corona und eben auch die Frage, also wie sieht das jetzt eigentlich seine Familie, dass er diese Entscheidung trifft? Und meine Eltern, also da war mir schon relativ klar, was sie denken, aber trotzdem war es halt für uns, also so, es war für mich so ein Wendepunkt. Also es hat sich wirklich so angefühlt, also jetzt, also ich will jetzt nicht sagen, der Film ist eine Art Notwehr, das ist es nicht, aber ich habe auch in dem Moment irgendwie den Film oder dadurch, dass ich mich halt künstlerisch ausdrücke, als ein Mittel gesehen, einfach mich zu hinterfragen, diese Beziehung und auch einfach dieses Konstrukt dahinter. Also es hat mich einfach dann interessiert und ich dachte, das ist jetzt wirklich der Moment, dass ich das einfach mal mir angucke.
1: Ich finde es ja einen sehr mutigen und feministischen Akt, sowas öffentlich zu machen. Also diesen Prozess, weil du ja selbst dich in dem Film ja auch pausenlos hinterfragst, so wie du sagst, das war ja auch das Ziel, ne? Und ich glaube halt diesen Prozess, dem kann man ja selten bei anderen zugucken. Den hat man ja immer nur selber. Deswegen, das fand ich sehr spannend an dem Film, ne? Also zum Beispiel sagst du ja dann halt auch ich habe immer nur so viele Fragen und die andere Person will nicht reden. Man kennt's so, ne? Ist, glaube ich, in heteronormativen Beziehungen jetzt auch fernab vielleicht noch von kulturellen Unterschieden oder so jetzt auch nichts Außergewöhnliches. Wie feministisch findest du denn deinen Film?
0: Das Thema Feminismus schwingt sich ja immer so durch und ich glaube, für mich war es einfach wichtig, dass ich mich da auch selber ganz ehrlich sozusagen inszeniere, weil das machst du ja in dem Moment, dass wenn du Regie bist. Also ich bin bestimmt halt überhaupt nicht die perfekte Feministin. Also ich scheitere halt ständig auch an diesen Vorstellungen, was ich vielleicht gerne sein würde, was ich vielleicht auch gerne meiner Tochter vorgelebt hätte. Ich glaube, ich bin halt schon auch einfach von so einer Romantik geprägt oder von auch so einer Vorstellung, wie man sich vielleicht auch eine Beziehung vorstellt oder wie man es auch vorgelebt bekommen hat. Und ich denke, dass es halt vielen so geht. Ich glaube, es gibt halt so eine Diskussion, die natürlich theoretisch ist und der ich halt auch komplett zustimme. Es gibt aber halt auch das Leben. Und ich sage halt immer, letztendlich scheitert man oft halt eigentlich permanent auch an seinen eigenen Erwartungen an sich selber oder was man, also auch die andere vielleicht nicht erfüllen, ne? Also, weil man ist halt in einem Konzept irgendwie gefangen und ich glaube, wir leben halt auch noch einfach in, ja, wir leben halt in einem patriarchal geprägten Gesellschaftssystem, wo einfach bestimmte Sachen auch gar nicht so, einem vielleicht auch später erst klar werden.
1: Und ich habe halt manchmal an dem Film, also irgendwann kommst du ja auch an den Punkt Wut, kurz davor habe, oder eigentlich im ersten Drittel oder so, habe ich so gedacht, warum macht sie das eigentlich? Ja, so da ist man selber so, du hinterfragst dich, ich als Zuschauerin habe dich auch hinterfragt so, weil letztendlich Freiheit in einer Beziehung hin oder her, aber du hattest ja die Freiheit nicht. Also du hattest schon diese Rolle, ich bleib bei dem Kind, ne, so, klar, jetzt kann man sagen, es ist eine selbstbestimmte Entscheidung, ne? Es löst sich dann ja auch ein Stück weit auf. Es wird dann auch im Film halt klar, warum Jonglö halt auch nicht gerne in Deutschland ist zum Beispiel, ja, weil er da einfach oft Rassismus ausgesetzt ist und so weiter. Aber trotzdem so im ersten Drittel habe ich schon hart auch damit gekämpft, so das gleichberechtigt zu sehen, muss ich sagen.
0: Ich glaube, das habe ich mich halt auch dann mir dann so irgendwie gedacht, aber ich glaube, vielleicht liegt es auch daran, weil ich halt tatsächlich aus dem Osten bin und meine Vorstellung, also die ich mir selber sozusagen vom Feminismus vorgestellt hatte, war halt einfach, ich mache alles selber und schaffe das auch. Also ich glaube so, ich kriege jetzt ein Kind und dann streiche ich den Wickeltisch selber und ich streiche noch die ganze Wohnung in der, weiß ich nicht, wievielten Schwangerschaftswoche und ich frage halt auch niemanden so richtig, ne? Also so dieses Anpackende oder total pragmatisch Sachen machen. Und ich glaube, das war für mich halt die Vorstellung. Also ich bin da auch gar nicht drauf gekommen zu sagen, ja, also hey, ne, also ich will jetzt, dass du hier bist und dann möchte ich, dass wir jetzt zusammen zu Ikea fahren und eine Kommode aussuchen. Also es ist überhaupt nicht in meinem, also es ist vielleicht auch mein Charakter, aber ich glaube, es ist auch schon einfach diese Generation, glaube ich, von Frauen, die im Osten groß geworden sind, die halt einfach so gesagt haben, ja, also ich möchte jetzt auch einfach, das ist für mich Feminismus. Und ich glaube, irgendwann kommt dann so eine Erschöpfung. Also wo man dann merkt, so, hä, also ich habe halt wirklich einfach, also ich, das ist mir dann selber irgendwann klar geworden, ich habe einfach so viel gerockt eigentlich in den Jahren und ich habe so viel Zeit, Arbeit, Energie irgendwie da reingesteckt und ich hatte halt das Kind und ich glaube, diese ganze Feminismusdebatte scheiden sich ja bis heute die Geister, ne? Soll man jetzt über Mutterschaft diskutieren oder nicht? Und ich sag immer, ich glaube, sobald du Mutter wirst, also spätestens dann wirst du dich damit auseinandersetzen, was wirklich Gleichberechtigung und Feminismus bedeutet. Vorher ist es vielleicht einfach nicht so ein krasses Thema, weil du einfach nicht in der Rolle bist. Mhm.

0: Das war Peggy Gou mit Lobster Telefon hier in Mrs. Pepsteins Welt. Und die Musik zwischen den Interviewteilen hat übrigens Susanne Kim sich gewünscht hier für die Sendung. Ja, Peggy Gou ist Musikerin, Produzentin, DJ und kommt ursprünglich aus Südkorea, lebt aber in Berlin. Und jetzt geht's weiter mit meinem Interview mit Susanne. Erzähl mal noch so ein bisschen was zum Drehen in Korea, weil das natürlich schon spannend ist. Du hast vorhin schon gesagt, Korea ist ja jetzt gerade eigentlich so übelst hip, so für Popkultur und so. Der Ort, wo du aber bist oder wo schon Glöd den Hähnchengrill macht, was ist es für ein Ort? Das ist jetzt nicht das hippe Korea.
1: Ich hole noch mal eine Schleife mehr aus, weil ich das halt auch total wichtig fand oder schön fand, dass wir eine koreanische Koproduktion hatten und zwar zwei ganz tolle Produzentinnen. Hee Chung-oh und Sarah Kang von Seesaw Pictures, die noch mal so 10 Jahre jünger sind, vielleicht auch sogar vielleicht ein bisschen mehr jünger und sozusagen aber auch ein relativ kritisches Männerbild hatten. So. Und wir hatten halt sehr viel Diskussion auch, was sehr wichtig war auch für den Film, weil ich wollte einfach, dass es halt diese zwei Perspektiven gibt. Also ich habe das schon auch versucht, so direkt irgendwie zu haben. Wir befinden uns sozusagen beim Dreh meistens in Wonju. Das ist Gangwon. Das ist eine Provinz, die sehr ländlich gesehen wird in Korea. Ich weiß nicht, mit welchem Bundesland man das vergleichen kann in Deutschland, aber jedenfalls fanden selbst die Produzentin das so ein bisschen so wie, wo sind wir hier? Es gibt keinen Kaffeeladen irgendwo gleich um die Ecke und es ist ja, wow, krass, Provinz und so. Also, wo ich sage, für mich war es einfach das Korea, was ich halt hauptsächlich erlebt habe. Also, das war halt das, wo ich meistens war, ne? Also wir sind natürlich auch rumgereist, aber für mich war es sozusagen so diese Chili-Plantagen und die Reisfelder und das sehr dörfliche, ist halt für mich das Korea, was ich hauptsächlich kannte. Ja, und wir haben dann da auch gedreht und es war irgendwie auch interessant. Ich wollte unbedingt zum Beispiel so einen bestimmten Tanz haben in dem Film, hatte dann auch mit einer koreanischen Choreografin zusammengearbeitet, die auch aber jetzt in Berlin lebt. Und die Yoon-shin hat dann eben da einen Tanz da auch mit uns eben in diesem Dorf da inszeniert. Und das war eigentlich ganz schön, also zu sehen, dass also diese Frauen halt auch so wahnsinnig begeistert waren. Eigentlich ist es ja sozusagen denen ihre Tradition. Also die haben das einfach, man macht es eigentlich zum Erntedankfest. Aber die waren dann ganz also hingerissen davon, dass sie jetzt letztendlich hier da zusammen getanzt haben. Und dass also es wurde gesungen und hinterher gegessen. Und also irgendwo war es halt auch schön zu sehen, dass wir dann in dem Moment, wenn wir da gedreht haben, auch vielleicht so ein bisschen was also zurückgeben konnten. Also im Sinne von da auch ein bisschen, also auch meine Schwiegermutter fand das halt ganz toll und ich glaube, die fand das halt super, dass ihre Freundin jetzt irgendwie damit alle dabei sind und dass sie halt auch in einem Film drin ist und ja, also deshalb war es also für uns auch, also und ja, wie gesagt, es war auch so richtig Team auch, ne, also normalerweise habe ich immer mit Emma gedreht hauptsächlich und wir waren dann immer so zu zweit, maximal zu dritt und dort kam dann wirklich so ein ganzes Team plötzlich in dieses Dorf gerollt und wir waren so, okay, es sind echt viele Leute hier. Es gibt auch eine Produktionsassistenz. Also es war eine gute Erfahrung. Ja.
0: Mhm, cool. Also sozusagen muss ich mir jetzt so vorstellen, dass die Parts in Deutschland mit super kleinem Team oder zu zweit gedreht sind. Da gibt es ja auch viele Szenen in eurer Wohnung, wo ich auch dachte, ja, vielleicht hast du die Kamera einfach irgendwo hingestellt oder so. Und in Korea war es dann quasi ein größeres Team.
1: Ja, also wie gesagt, es gab halt ein paar Drehs mit größerem Team, wir hatten dann halt so Drehblöcke und ich habe aber halt auch sehr viel selber gedreht, weil das war aber auch eine bewusste Entscheidung, weil ich gedacht habe, dass halt gerade so Familiensituationen, also wenn es halt wirklich auch intim ist, ja, dass es einfach gut ist, wenn man da jetzt nicht mit dem Team noch rumsteht. Obwohl ich sagen muss, dass alle wirklich Emma lieben und Emma wird immer gefragt, auch in Korea, was macht Emma? Kommt sie auch wieder nochmal nach Korea? Also deswegen, also das war hätte wahrscheinlich auch geklappt, aber es ist natürlich auch einfach, ja, also ich wollte halt auch selber drehen.

0: Das ist das Stück Mein Prinz von Ponga Missy, gewünscht von Susanne Kim hier für Mrs. Pepsteins Welt. Und hinter Ponga Missy verbirgt sich Maximiliane Pongratz. Und warum hat Susanne sich das gewünscht? Weil Ponga Missy auch mit Susanne zusammengearbeitet hat für das Sounddesign in ihrem Film. Und wenn ihr euch mal die Arbeit angucken wollt, dann findet ihr unter Foley Artist, also Foley Artist, unterstrich Maxi Pongratz, die Sachen, die Maxi macht auf Instagram. Ganz spannend. Ich als Radiofrau bin natürlich auch Fan von so Hörgeschichten und da kann man dann zum Beispiel zugucken, wie Maxi da bestimmte Geräusche auch für gar nicht so unbekannte Filmproduktionen gemacht hat. Lass uns mal bitte über die Mutter von Jongleur sprechen. Wie ist euer Verhältnis eigentlich so? Weil ihr habt so eine sprachliche Barriere, die wirkt auch oft so tief traurig und sehr nachdenklich. Und man hat so das Gefühl, es ist nicht so leicht, an sie ranzukommen.
1: Also Sunja, das sage ich auch so ein bisschen im Film, war mir schon immer auch so ein bisschen so ein Rätsel. Also ich wusste tatsächlich so Bruchteile natürlich schon auch von der Familiengeschichte, also die, glaube ich, jetzt für Korea auch gar nicht so selten ist, ne, dass man halt Kinder verloren hat sehr zeitig, dass man auch halt eine harte Zeit, also überhaupt eigentlich so ein relativ hartes Leben hatte, auch materiell gesehen. Und genau, und sie ist aber auch vom Typ her halt auch eher jemand, der verschlossener ist. Und auf der anderen Seite habe ich halt das Gefühl, dass ist halt auch innerhalb der Familie, ich glaube, das ist auch sowas Intergenerationales, nicht so viel geredet wird. Also mir wurde dann auch gesagt, dass es in Korea auch nicht unüblich ist. Also man redet nicht so viel über Befindlichkeiten, man psychologisiert auch nicht so wahnsinnig viel. Und ich glaube, ich kam natürlich dahin, also auch mit meiner Persönlichkeit, und ich bin jemand, der gerne redet oder gerne was wissen will. Und ich glaube sozusagen diese Sprachbarriere, also für Sunja würde es, glaube ich, total ausreichen, wenn sie mir erklären könnte, wie man Kimchi macht. Und ich glaube, ich dachte, ich muss, wenn ich mit ihr reden will, schon einfach darüber sprechen, wo sie herkommt, was sie gerne gemacht hätte als junge Frau, wie sie das sieht. Und ich glaube, das sind schon so zwei Ansätze, die sich da auch treffen. Und deswegen, ich glaube, für sie war dieser Film, das habe ich ja vorhin schon angedeutet, ehrlich gesagt hatte ich das Gefühl zwischendrin wie so ein Medium eigentlich ihrem Sohn, also Jongleur, einige Dinge zu erzählen, also über die sie halt noch nicht gesprochen hatte. Und dass ich sozusagen so ein Mittler bin, also ich hatte oft das Gefühl, also ist ja jetzt auch nicht alles Material in dem Film drin, dass wenn sie was erzählt, dass sie es eigentlich ihm erzählt. Und ich hatte eben auch so ein bisschen gehofft, dass der Film vielleicht auch dazu beiträgt, dass einfach auch seine Schwester, er und die Mutter vielleicht auch mal ein bisschen sich öffnen miteinander. Ich habe jetzt da keine Mission, aber irgendwie war es so ein bisschen auch die Hoffnung, dass da vielleicht auch ein Gespräch stattfindet. Ne? Ich habe mich natürlich schon immer auch hinterfragt, also was wäre meine ideale Rolle als Schwiegertochter? Und ich meine, dass ich die nicht erfüllen kann, war mir immer klar. Und ich habe auch total verstanden, dass sie natürlich sich immer eine koreanische Schwiegertochter gewünscht hätte, einfach ganz praktisch, weil dann wäre ihr Sohn dort und sie hätte halt auch jemanden, der ihr dann helfen würde bei Familienevents und wüsste, wie man dieses ganze Essen kocht, was ich nicht weiß. Und ne, also sozusagen das, was man eben so üblicherweise vielleicht auch eben macht als Schwiegertochter. Und auf der anderen Seite, klar, mein Vater hätte halt gerne wahrscheinlich auch irgendwie jemanden gehabt, mit dem er irgendwie besser kommunizieren kann. Also obwohl er Jongleur auch mag. Ne? Also ich glaube, wir sind halt wirklich in dieser Pattsituation, dass wir, da glaube ich, jeder in gewisser Weise nicht unbedingt super glücklich ist mit der Situation, aber man hat sich halt damit abgefunden und so ist es eben. Mhm. Und ich glaube, für mich war es aber eben auch so ein Punkt, auch was jetzt Sunja zum Beispiel betrifft, also ist es jetzt so ein stereotypes Abbild einer koreanischen Frau dieser Generation, dann würden vielleicht viele sagen, ja, das ist es. Also sie sagt es auch selber, obwohl sie es nicht im Film drin haben. Sie sagt, sie hat sich halt für die Familie sozusagen geopfert. Sie hat halt alles gemacht für die Familie. Das war halt ihre Aufgabe. Das war eine Rolle, die sie erfüllt hat. Und ich habe halt sozusagen mich eigentlich daran immer abgerieben. Also die ganze Zeit. Also sozusagen, was ist meine Rolle? und habe halt irgendwann so gedacht, ja, aber irgendwie habe ich es jetzt auch nicht so viel anders gemacht, ne? Also wenn man jetzt sozusagen jetzt mal das so wertet, dann kann ich natürlich sagen, ich habe immer gesagt, nee, ich werde jetzt mich nicht komplett für irgendwie meinen opfern oder das ist jetzt nicht mein Anspruch, aber ich habe natürlich auch einfach sehr viel gemacht, was vielleicht genau das ist, was sie auch letztendlich gemacht hat, ne? Sozusagen. Und also ich denke halt sowieso, es war dann so meine Konklusion auch eigentlich in diesem ganzen Filmprozess, dass es halt, wenn man jetzt mal so drauf guckt, glaube ich, also wenn man jetzt so die herrschenden sozusagen Machtstrukturen sieht, ob das jetzt Religionen sind oder Politik oder Ideologien, dann ist es eigentlich immer darauf angelegt, dass eigentlich Frauen dafür sorgen müssen, dass irgendwie gesorgt wird und dass die Harmonie stimmt. Also ohne dem würde es gar nicht funktionieren. Und ich glaube, da ist es so ziemlich egal, in welchem Kontext man gerade irgendwie aufwächst.
0: Ja, spannend. Also vor allen Dingen toll die trimediale Kommunikation, weil eigentlich brauchst du ja sozusagen, du brauchst ja eigentlich Hilfe, um mit ihr zu kommunizieren, aber letztendlich kommuniziert sie über dich nochmal anders. Das ist natürlich ganz spannend auf jeden Fall und vielleicht einfach für euch als Familie auch später toll, dass es einfach dieses Archivmaterial gibt, als was auch nicht im Film gelandet ist, oder?
1: Ich hoffe ja schon auch, also das zum Beispiel natürlich Hanna sieht ja, also sie hat den Film gesehen und sie hat gesagt, sie hat schon sehr verstanden, warum ich den Film gemacht habe und sie findet den Film auch gut, aber sie meinte dann so zu mir, also Mama, ich verstehe jetzt schon nicht so ganz, warum du dich eigentlich immer so wahnsinnig unvorteilhaft gefilmt hast und diese Performances, die sind schon ein bisschen zu viel, ne? Die sind ein bisschen drüber so. Und ich hoffe aber, dass sozusagen mit dem Abstand, und man sieht ja Filme immer, glaube ich, also gerade wenn es um persönliche Filme sich dreht, immer wieder mit neuen Augen, dass sie vielleicht mit Abstand auch da drin andere Dinge findet, außer dass sie findet, ich sehe gerade echt scheiße aus im Bild.
0: Also ich fand ja diese Performance-Sachen super. Am besten hat mir eigentlich gefallen, wie du in der Küche dich da auf dem Schrank irgendwie bewegst. Das hat mir sehr gut gefallen und ich denke, manchmal sollte man, also man macht ja manchmal einfach auch verrückte Sachen oder denkt verrückte Sachen und das ist schön, irgendwie diese Gedanken so abgebildet zu sehen. Das hat mir eigentlich gut gefallen. Oder auch diese Wutszene, wo du dann rumrennst und rumschreist oder so. Oder die Concierge-Szene, die so ein bisschen an Wes Anderson erinnert. Also ich finde, das macht ja so ein bisschen das Humorvolle dann in dem Film auch aus, ne? Dass der nicht, der ist ja nicht durchgehend düster oder so, ne? Also auch wenn das Thema schon irgendwie sehr persönlich und sicher auch lebenswichtig irgendwie ist, so, ne? Fand ich das eigentlich sehr lustig und vielleicht auch sogar für die ZuschauerInnen ganz gut, dass man mal kurz so woanders hingucken kann. So. Das erfüllt es ja auch so ein bisschen. Das Huhn, du hast ja dann so ein Hühnerkostüm, damit endet auch der Film, dass du mit dem nochmal so unterwegs bist. Wo ist es her? Wie habt ihr das gebaut? Finde ich sehr witzig.
1: Also das Hühnerkostüm war sozusagen auch ein bisschen der Auslöser, also eigentlich mein Hühnertraum, den ich auch erzähle im Film, dass ich halt von diesen nackten, fetten Hühnern geträumt habe, auf die ich dann echt eifersüchtig war. Weil es war auch ein bisschen so, wir kamen halt dahin und ich dachte so, Mann, also diese Hühner und alle sind total glücklich und es funktioniert ja auch so toll, dieses Familiengrill-Dasein und jetzt kommen wir hier so als Störfaktoren und genau, das war so mein erster Impuls und dann habe ich halt diesen Traum gehabt von diesen fetten Hühnern und dann war irgendwie klar, ich bin jetzt auch dieses Huhn eigentlich, ne? Oder irgendwie, oder ich setze mich jetzt in Konkurrenz zu diesen Hühnern. Und genau, ich hatte dann mit einem, der Thomas Weinhold, der ist hier auch am Theater in Leipzig, der hat mir dann dieses Hühnerkostüm gebaut. Es war eigentlich sozusagen das erste Prop, das es gab und auch das erste, was wir eigentlich auch gedreht hatten sogar, also natürlich haben wir in Korea damit auch gedreht, aber wir hatten dann hier tatsächlich in so einem, es ist halt so ein Ort, wo man sich trifft, um sozusagen aufzutreten im Kostüm und die haben uns dann netterweise da einfach reingelassen. Wir durften halt, bevor das losging, da einfach drehen und die waren auch sehr so, also weil ich bin dann mit dem Hühnerkostüm da irgendwie durch Berlin und dachte, es ist zum Gottes Willen, weil wir kamen ja in kein Auto rein und dann fand ich es aber richtig gut, also ich wäre dann am liebsten damit mit dem Zug nach Hause gefahren, weil man irgendwie auch so nette Begegnungen hat und das war für mich so eine Initialzündung zu sagen, ich möchte eigentlich mehr so Performances haben, weil erstens ich auch wirklich Spaß entwickelt hatte daran, irgendwie so ein bisschen so eine so Impulse einfach umzusetzen. Und außerdem, weil ich auch dachte, es ist halt auch so schöne Möglichkeit, so richtig Frauenkunst zu machen. Ja, also so eine ausladende, weiche Stoffe. Ich habe dann irgendwann trage ich so eine Vase rum, die auch umhäkelt ist und eine Häkelhaube. Und es gibt ganz viel Obst und Brüste. Und also ich habe halt das dann extra so gemacht, weil ich dachte so, das ist dann so Frauenkunst in your face. Also es ist halt so, also wenn du es so richtig hassen willst, dann hast du es und Schürzen und dann so, wie gesagt, ich liege dann auf diesem Küchencounter. Also es ist halt die Küche meiner Schwiegermutter und regle mich da. Und ja, genau, das war irgendwie so ein bisschen der Impuls auch zu sagen, also wenn man jetzt lacht, dann vielleicht auch halt über mich oder vielleicht auch so ein bisschen am Fremdscham rubbeln. So, weil es geht auch ein bisschen ja um so Körperbilder, finde ich, ja. Und in Korea hatte ich halt immer das Gefühl, dass ich eh immer viel zu ausladend und zu viel und halt, also weil da ist halt, glaube ich, also ich finde, das ist noch krasser, so ein Druck dort irgendwie möglichst dünn zu sein. Also es redet dich auch jeder auf deine Figur an. Also es ist mir zum Beispiel jetzt auch gerade wieder passiert, als ich da in Chunjun war, meinte ich so, kam so der Übersetzer, der auch schon beim letzten Festival da war und meinte so zu mir, also, aber du hast abgenommen, oder? Das war so die erste Frage und wir kennen uns nicht, ne? Und ich dann so, nee, wüsste ich jetzt, ich habe keine Diät gemacht. Ja, aber du siehst viel dünner aus, als wir es das letzte Mal gesehen haben. Und ich dachte so, okay. Also sozusagen so über Körper zu sprechen und auch sowas zu bewerten, ist, glaube ich, noch offen, also wird mehr gemacht. Und ich dachte so, ja, also es ist mir auch so ein bisschen egal, also weil ich bin eigentlich total fein mit meinem Körper und es ist auch völlig okay, wenn jetzt mal so ein Körper irgendwie zu sehen ist, der jetzt vielleicht nicht super dünn ist, vielleicht auch nicht super dick, sondern einfach nur so ein normaler Körper halt.
0: Ja.

0: im Vorfeld hast du gesagt, der Film hat irgendwie für mich auch was mit den Wechseljahren zu tun. Und das würde ich dich jetzt gerne fragen. Was hat der Film für dich mit den Wechseljahren zu tun?
1: Also ich glaube, dass halt tatsächlich, also diese, eben, was wir vorhin schon angesprochen hatten, auch, ne, diese Auseinandersetzung mit dieser Mutterrolle und dass man eben berufstätig ist, dass man halt in der Ehe ist, die jetzt auch nicht mehr die jüngste ist. Ich glaube, da habe ich halt in meinem Umfeld so die Erfahrung gemacht oder das Gefühl, dass da natürlich auch so ein Antrag kritischer Blick drauf kommt oder vielleicht auch so eine Erkenntnis und teilweise eben auch mit so einer Wut gemischt, dass man schon so sich halt selber hinterfragt, so okay, also ne, also wie ist das denn jetzt gelaufen, so die letzten 20 Jahre, so. Und ich glaube, für mich war es auch so ein Punkt, ne, dass ich denke, ja, also sich auch kritisch selber zu hinterfragen eben, ne? Also wie habe ich diese Rollen gelebt und was habe ich vielleicht auch dabei, woran bin ich da auch gescheitert? Und aber eben auch vielleicht auch jetzt erst viel klarer zu sehen, ne? Also was ist denn jetzt eigentlich mit dieser ganzen Sorgearbeit und was ist auch da mit Frauensolidarität in der Beziehung? Oder also bestimmte Fragen, die dann jetzt erst aufploppen, glaube ich, wenn man eben nicht mehr wahnsinnig jung ist oder vielleicht auch nicht in diesem kompletten Mutterstress drin. Weil jetzt sind die Kinder ja so alt, dass man jetzt auch ein bisschen schon ein anderes Verhältnis zu denen hat. Und eben auch nicht mehr permanent in diesem sich versorgen befindet. Und ich glaube, das macht bei vielen Frauen, glaube ich, das ja auch ein bisschen freier.
0: Das macht so einen Raum auf,
1: Es macht
0: das,
1: einen Raum auf. Und ich glaube, deswegen finde ich, ist der Film schon auch so ein Ansatz, natürlich drüber nachzudenken, irgendwie klar, so Midlife, also ne, was, also auch über Ehe, über Familie oder eben auch über Frauenrollen.
0: Gegen Ende ist der Film ja schon, kann man sagen, sehr versöhnlich, würde ich jetzt mal sagen. Oder es gibt dann auch sehr viele schöne, so zärtliche Situationen zwischen Zhang Liu und dir. Ne? Er macht dann so Akupunktur bei dir und gibt auch so ein schönes, ich will das jetzt gar nicht alles vorwegnehmen. Aber ja, was hast du sozusagen über eure Beziehung noch gelernt? Also hast du da in dem Film was über eure Beziehung gelernt? Bestimmt.
1: Naja, also das Spannende ist, also das ist auch wieder eigentlich so ein Thema, wenn man jetzt so Film analysiert, ne? Also man ist ja sozusagen, das ist ja, wenn man so einen privaten Film macht, dann man hat ja so das Leben, was so richtig stattfindet, und dann hast du ja auch eine Dramaturgie, du baust Charaktere, du hast Material, was sortiert werden muss, was in irgendwelche Abläufe passen sollte und die manchmal nicht immer kohärent sind mit dem, was gerade in deinem Leben ist. Das heißt, zum Beispiel diese eine Szene, wo ich halt am Telefon auch dann kurz emotional werde, die habe ich eigentlich gar nicht für den Film aufgenommen, sondern ich wollte wie so eine Art Tagebuch haben, dass ich auch wusste, also dass man so ein bisschen weiß, wie fühlte ich mich, ne? Also weil manchmal weiß man 2 Jahre danach nicht mehr so richtig, wie ging es mir da eigentlich emotional, wie war das denn, ne? Aber du brauchst es ja irgendwie auch, um den Film zu bauen, ne? Und deswegen gab es bei dem Film natürlich auch, also wir haben sehr lange geschnitten, es war ein sehr langer Prozess mit ganz viel Input von allen möglichen Seiten, auch sehr viele Enden. Es gab sozusagen dieses Ende, wo ich dann sozusagen, so also weiß ich, gefühlt, ich gehe jetzt mal allein in die Welt oder ne, so vom Gefühl her. Oder eben dieses auch doch, wie du sagst, jetzt versöhnliche Ende. Und irgendwie war es auch wieder so lustig zu sehen, dass natürlich alle am Ende wollten, natürlich alle trotzdem auch das versöhnliche Ende. Also man möchte einfach sozusagen so ein Happy End. Aber ich habe halt dann gesagt, also es wird jetzt für mich nicht ein komplettes Happy End. Also für mich war klar, also ich bin dann, also so, es wird jetzt nicht dieses Bild, wir liegen versöhnlich auf dem Bett, sondern das war für mich nicht, das war es nicht, glaube ich. Der Film hat auf alle Fälle sehr viel ausgelöst in der Familie und auch in unserer Beziehung. Aber lustigerweise ist es jetzt ja auch schon wieder Jahre, ne? Also es ist jetzt schon wieder der Schnittprozess, es ist schon wieder Leben dazwischen. Und dann hatte ich halt zwischendrin schon wieder eher das Gefühl, jetzt stört der Film auch wieder ein bisschen, weil jetzt kommt er ja raus. Ne? Also sozusagen, das ist schon spannend. Also deswegen, wenn jemand denkt, ach, so, ich mache mal so einen autobiografischen Film, das ist ja total easy, weil da kenne ich ja schon alle. Und das ist es eigentlich eher nicht. Also es ist super nervenaufreibend, ganz ehrlich. Und ja, also ich glaube, gerade im Moment habe ich das Gefühl, sind wir gerade gut miteinander, Chung-Lü und ich? Also es ist halt irgendwie gerade läuft's so. Zwischendrin ja, also ich glaube, geht's, also das ist vielleicht auch so perimenopausal, habe ich auch manchmal das Gefühl, so, okay, also heute könnte ich wirklich, also heute gehe ich. So, aber ja, also das ist ja auch vielleicht das Interessante, dass, glaube ich, ich habe tatsächlich immer ja sozusagen hinterfragt, ob man in dieser Ehe bleibt. Und das ist zum Beispiel das, was bei Chung Lue nie so war. Mhm. Also ich glaube, das ist auch so kulturell, also so nach dem Motto, so wie, also ne, was, wir sind verheiratet und das ist es. Und da muss ich auch nicht dran arbeiten.
0: Punkt, period. Okay, ja, du hast jetzt eigentlich auch schon beantwortet, also chronologisch in dem Sinne ist der Film dann nicht, also so, ne, es ist so, wie es dramaturgisch passt. Ja, hey, möchtest du noch irgendwas ergänzen? Gibt es noch irgendwas, was dir noch wichtig ist? Wo willst du mit dem Film, der lief in Korea schon und der lief jetzt schon im Filmfest, auf dem Filmfest in München. Ja, wo der läuft jetzt dann Ende August an. Was wünschst du dir für den Film? Wer soll den gucken?
1: Also ich sage immer, für wen ist der Film? Dann sage ich ja. Also interessanterweise in Korea kamen ganz viele so gefühlt über 20-Jährige, also so ganz junge Frauen auf mich zu, die alle super begeistert waren von diesem Film. Und vielleicht da ihre Väter oder so drin erkennen oder ihre
0: Mütter.
1: Oder
0: ihre Mütter.
1: Ihre ja. Mütter. Und hier habe ich eher so das Gefühl, dass es vielleicht so doch so diese ja, Midlife-Crisis-geschüttelten eher auch Frauen sind, die vielleicht diesen Film sehen wollen oder könnten. Wir haben auch so überlegt, also für den Kinostart, also mit, ne, sollten wir vielleicht auch so mit Paartherapeutinnen arbeiten oder mit binationalen Vereinen. Mhm. Ne? Also weil ich glaube, so, es gibt schon so Themen, die sozusagen thematisch, glaube ich, spannend sind, auch daran zu diskutieren. Also zum Beispiel, wie spielt Geld eine Rolle in diesen Kontexten? Oder eben, ne, also was sind sozusagen die Rollen, die eigentlich so von jeder Seite so erwartet wird? Und eben auch ganz einfach, ja, was passiert eigentlich, wenn dann die Kinder aus dem Haus sind? Also was ist dann eigentlich noch mit uns als Beziehung oder wo stehen wir da? Und wie du eben schon gesagt hast, ich glaube, Frauen sind aus meiner Erfahrung halt viel stärker bereit, sich da auch selber immer kritisch zu hinterfragen oder selber an sich zu arbeiten und da irgendwie auch Sachen zu lesen und sich, ne, so da rein zu begeben. Und ich hoffe halt, vielleicht regt der Film ja auch so ein paar Männer an, so zu denken, ah ja, stimmt, vielleicht ist es ja gar nicht so schlecht, mal ein bisschen mehr so über sowas zu kommunizieren.
0: Hm. Okay, danke. Dann wünsche ich dir viel Glück und Spaß mit dem Film. Genau, danke, dass du hier warst.
1: Ja, danke, dass du mich eingeladen hast.
0: Ja, und wenn ihr jetzt Lust bekommen habt, Becoming Kim euch im Kino anzugucken, dann habt ihr in Leipzig die Möglichkeit, am 22.08. zu einer Preview im Luru-Kino und zum offiziellen Kinostart am 27.08. läuft der Film im Prager Frühling und am 30.08. könnt ihr den Film in Karlsruhe in der Kinemathek sehen und ich bin mir sicher, dass es da demnächst noch mehr Termine gibt. Ich musste nur diese Sendung eben jetzt schon vorproduzieren und ihr könnt dann einfach auf der Seite vom Filmverleih nachschauen, wo der Film noch läuft. Existent_Filmverleih heißt das auf Instagram. Ansonsten findet ihr den natürlich auch im Netz, den Filmverleih. Und Existent schreibt man EKSYSTENT. Und hier in Mrs. Pepsteins Welt gibt es erstmal noch Musik. Ja.

Endless Wellness mit dem Song So allein werden wir nie wieder sein. So allein sollen wir nie wieder sein. Ich finde, einen Song, der Hoffnung gibt und schön ist, einfach für diesen Sommer. Never give up, wie Menderes sagen würde. Und ja, das war's für heute schon in Mrs. Pepsteins Welt. So schnell geht's dann doch immer vorbei. Ich habe euch zwei Filme vorgestellt. Der erste hieß Was haben wir gelacht? Der läuft schon seit Juli im Kino. Und der zweite war Becoming Kim von Susanne Kim. Der kommt Ende August ins Kino. Und ihr könnt zu beiden Filmen die Interviews nochmal nachhören im Pepcast. Den Pepcast findet ihr auf gängigen Podcast-Plattformen. Und diese Sendung könnt ihr noch nachhören, 7 Tage lang in der Radio Blau Mediathek und natürlich auch in der Ausstrahlung in Halle, in Schwäbisch Hall, in Karlsruhe, in Mannheim, in Graz und so weiter. Vielen lieben Dank an euch fürs Zuhören für heute. In der nächsten Sendung gibt's eine krasse Legende im Gespräch mit zwei weiteren potenziellen Legenden. Im September erscheint nämlich These Girls 3. Die These Girls-Reihe kümmert sich um feministische Musikgeschichte, herausgegeben von Juliane Streich, erscheint im Ventil Verlag. Und im September gibt es bei mir in der Sendung eine Podiumsdiskussion, die ihr nicht nur im Radio hören könnt, also eine Gesprächsrunde, die ihr nicht nur im Radio hören könnt, sondern dann auch im Stadtmagazin Kreuzer nachlesen. Wer dann zu Gast sein wird, tja, auf jeden Fall mindestens eine Legende wird am Start sein, das kann ich euch sagen. Und ich freue mich total auf das Gespräch und freue mich, wenn ihr auch beim nächsten Mal wieder einschaltet, wenn es heißt, herzlich willkommen in Mrs. Pepsteins Welt. Tschüss, gehabt euch wohl. Ich wünsche euch noch einen schönen Sommer. Das war eure Mrs. Pepstein.

0: Ist das nur meine Einbildung? Oder ist die ganze Welt verrückt geworden?
1: Nein, verrückt ist nur ein geringer Prozentsatz der Bevölkerung, Frank.
0: Ich hoffe, du hast recht.